Liebes Hörerinnen und Hörer, Sie hören Radio Z auf 95,8 MHz. Momentan ist die türkischsprachige Sendung Özgür Radio auf Sendung. Wir werden von jetzt an bis 16 Uhr mit Ihnen zusammen sein. Herzlich willkommen. In Sachsen-Anhalt, Mecklenburg-Vorpommern und in Berlin sind Wahlen stattgefunden. Und zu diesen Wahlen haben wir verschiedene Reportagen und auch Berichten gegeben. Aber wir möchten heute in echte Stunde mit zwei Personen Interview führen. Denn eine Interview, die nach der Musik kommen würde, ist Murat Çakır. Murat Çakır ist der Politiker und auch ziemlich seit Anfang an mit dem Linkspartei in der Linkspartei drin und leitet den Rosa-Luxemburg-Stiftung in Hessen. Mit ihm möchten wir über diese Ereignisse, was in vergangenen Wochen so passierte, uns unterhalten. Und der zweite Interviewpartner ist Garibaldi. Garibaldi ist ein Aktivist und der ist auch eine. Er schreibt bei dem Duarias.org. Das ist eine digitale Zeitung, die in Deutschland erscheint und auch präsentiert. Und da schreibt er Garibaldi und mit ihm werden wir aus Berlin, würden wir mit ihm uns über die Ereignisse, was in vergangener Woche passierte, was in Berlin passierte, darüber möchten wir mit ihm kurz unterhalten. Die zwei Interviewpartner werden zu den Wahlen natürlich uns berichten, unsere Fragen beantworten. In zweiter Stunde haben wir noch einen Interviewpartner, die Claudia wird am Telefon sein. Die würde über den Unkürzbar, den Slash Unkürzbar, die haben gestern auch bei dem Demo in beim DGB Kundgebungen Demonstration beteiligt und mit 3000 Menschen, die hinter dem Unkürzbar sich versammelt haben. Über diesen Unkürzbar möchten wir mit Claudia und über den ganzen Demonstration gegen den Sozialabbau möchten wir mit Claudia reden in zweiter Stunde ab 15 Uhr. Viel Spaß beim Zuhören. 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Momentan ist die türkische Sprache Sendung, Özgür-Radio-Sendung. Und zwei Stunden lang sind wir mit Ihnen zusammen. Unsere Telefonnummer ist 45003x6, 45006, nochmal 6. 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

0: arbeiten hier im Klinikum Nürnberg in der Pflege und wir sind bei Verdi und in der Verdi-Betriebsgruppe aktiv. Ich finde, es gibt kaum einen passenderen Ort, um den heutigen Protest zu beginnen. Denn hier im Klinikum geht es jeden einzelnen Tag um Gesundheit, um gute Versorgung, um gute Arbeit und vor allem, es geht um Menschen. Und diese Arbeit machen viele verschiedene Berufsgruppen gemeinsam. In der Pflege, in der Medizin, in der Reinigung, in Technik, Verwaltung, Service und in vielen anderen Bereichen. Und genau deshalb stehen wir heute hier und zusammen hier. Für eine gute Gesundheitsversorgung, für eine starke öffentliche und für starke soziale Strukturen, für gute Arbeitsbedingungen. Wir stehen heute auch hier für all die Kolleginnen und Kollegen am Klinikum und anderswo, die gerade Dienst haben und deshalb nicht mit uns auf der Straße sein können. Und für eine Gesellschaft, in der nicht diejenigen die Rechnung bezahlen sollen, die den Laden jeden Tag am Laufen halten. Wir sind heute viele. Wir sind laut. Wir sind solidarisch. Herzlich willkommen bei Unkürzbar. Und jetzt will ich euch noch mal hören. Kürzt ihr uns?
1: Wehren wir uns?
0: Kürzt ihr uns?
1: Wehren wir uns?
0: Danke an euch. Ich übergebe jetzt an meine Kollegin Anja.
2: Hallo alle! Merz und die Regierung, die haben verdammt nochmal einen Eid geschworen, dem Wohle der Bevölkerung zu dienen. Sie haben das geschworen und sie haben diesen Eid gebrochen. Im Juli wurde das Beitragsstabilisierungsgesetz in Windeseile durchgepeitscht. Noch gestern waren wir systemrelevant und wurden beklatscht. Heute gelten wir wieder als Kostenfaktor und werden sogar als Nutznießer beschimpft. Wir sind kein Kostenfaktor. Wir tragen gemeinsam dieses Gesundheitssystem. Personalbemessung wird in diesem Gesetz zurückgenommen. Das Pflegebudget wird begrenzt. Tarifsteigerungen werden jetzt nicht mehr vollständig refinanziert. Das ist ein finanzielles Desaster für Krankenhäuser und auch für die Allgemeinheit. In Nürnberg führt das zur Haushaltssperre und vor allem bedeutet es für uns mehr Arbeit, weniger Personal, mehr Druck und mehr Risiko für unsere Patientinnen. Denn die Studienlage zeigt, je mehr PatientInnen eine Pflegekraft versorgen muss, desto gefährlicher wird es für diese. Auch bei Krebsvorsorge wird gespart. Das bedeutet, Erkrankungen werden potenziell zu spät erkannt. Bei der Pflegeversicherung soll der Entlastungsbetrag bei Pflegestufe 1 gestrichen werden. Überhaupt sollen die Zugangsvoraussetzungen in die Pflegestufen, die eh schon für viele eine zu hohe Hürde darstellen, noch schwerer erreichbar sein. Das ist ein skandalöses Treten nach unten. Wir sagen Nein zum Sparen auf Kosten von Beschäftigten und PatientInnen. Wir brauchen genug Personal, wir brauchen gute Arbeitsbedingungen und alle brauchen eine verlässliche Finanzierung. Pflegebedürftige und pflegende Angehörige sind keine Fußabtreter. Gesundheit ist Daseinsvorsorge und kein Kostenfaktor.
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4: Ja, unsere Michael Liebler, unsere Kollege von Radio Z, der ist gestern unterwegs gewesen und bei der Demonstration von DGB hat er verschiedene O-Töne uns zur Verfügung gestellt. Ich danke natürlich dem Michael. Und am Telefon habe ich eine Die Claudia, die auch beim Unkürzbar, bei dem /Unkürzbar dabei ist, und die Unkürzbar war gestern auch bei der Demonstration von DGB dabei. Die haben ungefähr so 3000 Menschen hinter sich gesammelt. Und diese Reden, die sind in diesem Bereich eher stattgefunden, die ihr vorhin gehört habt. Und es gibt auch verschiedene Reden und auch verschiedene Interviews von Michel. Den werden wir nach dem Interview mit Claudia noch auch senden. Claudia, hallo.
5: Hallo.
4: Claudia, gestern war sehr erfolgreiche Demonstration gegen diese Kürzungen von Regierung. Kannst du bitte kurz auch sagen, wie überhaupt das war und wie hast du das empfunden? Und ich kann davon ausgehen, dass du noch aufgeregt bist.
5: Ja, also es war ein super Tag, kann ich sagen. Keiner hat mit so vielen Leuten gerechnet, ehrlich gesagt. Wir waren alle ganz begeistert. Also wir waren ja von Unkürzbar 3000 Leute. Wir haben uns getroffen am Klinikum Nord, weil ja die Idee war, zu zeigen, so ist es mit den Kürzungen, so wirken sich die direkt aus. Deswegen war unsere Idee, wir beginnen dort und Pflegekräfte erzählen eben, wie die Situation ist. Das ist das, was wir gerade gehört haben. Das waren die beiden Kolleginnen. Ja, und dann haben wir uns dort getroffen, dann gab es noch weitere Reden und dann sind wir durch die Stadt gezogen, sind immer mehr geworden, waren so 3000 Menschen, am Ende denke ich fast 5000. Und dann sind wir am Gewerkschaftshaus angekommen, am Kornmarkt beim DGB. Der DGB hat ja auch mobilisiert, bayernweit, also der bayerische DGB. Ich denke, es waren so 20 Busse nach Nürnberg gekommen. Ja, und bundesweit gab es ja auch Aktionen. Man hat es ja auch in allen Medien mitgekriegt. Und da waren wir dann ungefähr so 25.000 Menschen tatsächlich. Die ganze Stadt war voll. Also wirklich toller Tag, sehr erfolgreich. Und die Menschen waren sich einfach einig, dass man diese Kürzungen ablehnt und dass man sie einfach zurückweist und zurückschlägt. Dass wir normalen Arbeiter und Arbeiterinnen keine Kostenfaktoren sind. Und die Leute wollen ja auch ihre Jobs gut machen, aber können nicht. Das war auch ein wichtiger Ansatzpunkt, wie wir ja von den Klinikkräften gehört haben. Und natürlich gab es auch einen antikapitalistischen Block, der hat da noch eingebracht. Wichtig ist ja die Sichtweise, dass ja hinter dem Ganzen eben das System des Kapitalismus steckt, der ja einfach immer mehr Geld verdienen will und deswegen eben im sozialen Bereich spart.
4: Du bist eine von dem Unkürzbar, den /Unkürzbar sehe ich in letzter Zeit unheimlich viel, viel öfter eure Flugblätter, eure Initiative. Es gibt verschiedene Gewerkschaften, die Leute sich dort organisieren, aber was habt ihr vor mit diesem Unkürzbar und wie seid ihr überhaupt zusammengekommen und was ist der Ziel von diesem Initiative, was ihr ergreifen habt?
5: Ja, also die Idee ist, breit zusammenzukommen, wirklich ein breites Bündnis zu haben von Menschen aus allen Bereichen. Es sind hauptsächlich, ja, allgemein gesagt soziale Bereiche, aber es geht auch darüber hinaus. Es reicht von Erzieherinnen, Sozialarbeiterinnen, von Pflegekräften etc. etc. bis zu Therapeutinnen, weil ja auch im Psychologiebereich gespart wird. Also sehr, sehr breites Bündnis. Und es geht auch darüber hinaus. Es sind alle möglichen anderen dabei. Es sind soziale Träger dabei und eben die Gewerkschaften. Und das ist die Idee, weil das gibt uns Kraft und Power. Man hat ja gesehen, dass die Gewerkschaften sehr, sehr gut mobilisieren können eben. Die haben Infrastruktur und so weiter. Und uns war es eben wichtig, so ein breites Bündnis zu haben. Nicht, dass man, wie es halt häufig vorkommt, mit 200 Leuten vor der Lorenzkirche steht. Auch immer wichtig, macht man ja auch oft genug. Aber wir sagen, in den heutigen Zeiten braucht es einen breiten Ansatz. Und deswegen haben wir uns so zusammengeschlossen. Es geht rein bis Kirchengemeinden, die mitmachen und alles Mögliche, soziale Träger etc. Also wirklich breite Mobilisierung von der gesellschaftlichen Basis ist halt die Idee und das Motto. Und die Selbstorganisierung, kann man sagen, von unten ist das Motto. Und dann durch die breite Stärke zu gewinnen. Ja, und ich kann sagen, eine andere Idee war auch noch, dass das ja zusammenhängt mit dem Erstarken der AfD-Nazis. Dass wir gesagt haben, muss man ja was entgegensetzen, weil sich ja manche Menschen leider verlocken lassen und glauben, die AfD hätte was Soziales oder würde irgendwas für sie tun. Das tut sie überhaupt nicht und das kann man gar nicht oft genug sagen. und erklären, dass die ja noch am schlimmsten neoliberal sind und noch mehr kürzen wollen. Aber trotzdem ist da ein Zusammenhang. Natürlich ist es nicht die einzige Erklärung. Leute wählen nicht nur AfD deswegen, weil sie glauben, dann müssen sie weniger Steuern zahlen. So einfach ist es zwar nicht, aber da ist eine heftige Verbindung. Und eben aus dem Grund, weil wir in gefährlichen Zeiten leben und dagegen vorgehen müssen. Deswegen haben wir auch gesagt, wir gründen das Bündnis und kommen auf der Basis zusammen.
4: Das ist, aber es, so wie das scheint, seid ihr irgendwie erfolgreich, weil, so wie ich das mitbekommen habe, bei euch, wo ihr beim Klinikum Nord euch gesammelt habt, obwohl ihr wenig wart, aber dann später über 3000 Menschen hinter sich gesammelt und richtige Power, das kommt gut an, glaube ich.
5: Ja, schon. Also genau, dass wir da ansetzen, was die Menschen betrifft und was jeder in seinem Alltag kennt, das macht auch viel aus. Aber wir verknüpfen es halt auch mit Perspektive. Also wir bleiben ja nicht bei irgendeinem Jammern stehen und sagen, ja, aber noch mehr Pflegekräfte zusätzlich für die Abteilung X, das reicht ja überhaupt nicht. Ne? Und wir erklären ja auch, was insgesamt dahinter steht. Das ist auch wichtig. Und ich denke, dass immer mehr Menschen erkennen, wo das Problem im Gesamten steckt. Man sieht, sei es der Klimawandel, wenn die Ressourcen des Planeten verschwendet werden. Man sieht, wenn die Reichen immer mehr kriegen und so weiter. Diese Dinge eben nochmal zu erklären, am Detail, an dem eigenen Leben, in der eigenen Stadt, das, denke ich, ist das, was ganz gut rüberkommt.
4: Claudia, ich habe ein paar O-Töne von unserem Michael Liebler, unserem Kollege von Radio Z, der auch einige Interviews, kurze Interviews gemacht hat. Hören wir kurz rein und dann können wir weitermachen.
5: Ja.
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6: Hallo, ich bin der Max Bialas, ich bin Betriebsrat beim KJZ GmbH aus Fürth. Und ich stehe heute mit meinen Kolleginnen und Kollegen hier, weil die Sozialkürzungen auch uns betreffen werden. Nahezu jede unserer Abteilungen, ambulante Jugendhilfe, stationäre Jugendhilfe und die Kitas sind potenziell von diesen Kürzungen bedroht. Und wir lassen uns das nicht gefallen und sind hier mit einigen Kolleginnen und aber auch Klienten sind mitgekommen und wir wehren uns gegen diese Kürzungen. Wir lassen uns das nicht gefallen.
7: Die unglaubliche Aufrüstung, die sich die Bundesrepublik leistet, wo sie Schulden über Schulden über Schulden aufnimmt und wo das Geld durch Sozialkürzungen und auch durch Kürzungen vom Klimafonds herkommt. Es ist unglaublich, die hetzen uns im nächsten Krieg.
8: Jawohl! Auge. Wann immer wir beschließen, liebe Kolleginnen und Kollegen, entschlossen in unseren Tarifkämpfen aufzutreten, Flughäfen und Bahnen zu bestreiken, OP-Säle zu schließen, gibt es Leute, die unser aller Streikrecht angreifen und einschränken wollen. Wir als Gewerkschaften sind in der Pflicht, diese Heftigkeit dieses Angriffs entschlossen, betrieblich und politisch zu beantworten. Millionen Menschen, uns allen, soll aktiv etwas weggenommen werden. Unser Angriff, unsere Arbeitsbedingungen werden schlechter werden, wenn wir sie nicht aufhalten. Und wofür? Dieser Sozialabbau ist Teil eines bewussten politischen Programms, das der Zeitenwende und Kriegsvorbereitung dient. Während an uns gespart wird, werden Milliardenbeträge in Aufrüstung und Kriegsertüchtigung gesteckt. Zehntausende junge Menschen waren gestern erneut beim bundesweiten Schulstreik gegen die Wehrpflicht auf der Straße. Ihnen gilt unsere Solidarität. Bundesweit unterstützt wurden die Schulstreikenden von den letzten Beschlüssen des DGB-Bundeskongresses. Denn wir haben erkannt, wenn es um Aufrüstung einerseits und Sozialabbau andererseits geht, dann ist das kein einfaches Nebeneinander von Ausgabenposten. Beide stehen in einem direkten Zusammenhang. Es ist ein politisches Programm, das durch Merz und Co., das durch diese Regierung frontal gegen uns und unsere Interessen gerichtet ist. Der Bayerische Rundfunk hatte völlig recht, wenn er schreibt, es wird am Sozialen gespart, damit aufgerüstet werden kann. Verteidigt werden damit die Interessen der Rüstungsindustrie und ein erneutes deutsches Großmachtstreben. Da sagen wir nein, das geht auf unsere Lasten, das lassen wir nicht zu. Die letzten Sätze. Was wir stattdessen, liebe Kolleginnen und Kollegen, was wir verteidigen müssen, das sind unsere erkämpften Rechte. Was wir verteidigen müssen, das ist der 8-Stunden-Tag und das Arbeitszeitgesetz. Das ist unser Gesundheitsschutz. Das ist unsere soziale Daseinsvorsorge und Infrastruktur. Bei der Pflege, der Behindertenhilfe und der Jugendarbeit. Wenn jeder verdammte Euro, wie es immer heißt, nur einmal ausgegeben werden kann, dann ist jeder verdammte Cent im gigantischen 200 Milliarden Euro Rüstungsposten einer zu viel. Wäre ich unsere europäischen Nachbarn, ganz ehrlich, dann würde ich voller Sorge auf die aktuellen Entwicklungen in Deutschland blicken. In Zeiten, in denen deutsche Interessen wieder über alles gestellt werden sollen. Denn das meint seit jeher und bereits in zwei Weltkriegen. Deutsche Kapitalinteressen, nicht unsere. Wir, die wir hier stehen, haben ein Interesse an der Verteidigung unseres Sozialsystems. In dem vollen Wissen, dass es hart erkämpft werden musste. Wir haben eine historische Verantwortung, dass von deutschem Boden nie wieder Krieg ausgeht. Und wir haben die Kraft, gemeinsam und solidarisch Widerstand gegen die Pläne der Bundesregierung zu leisten. Denn, um es mit Recht zu sagen, wer kämpft, kann verlieren. Wer nicht kämpft, hat schon verloren. Auf einen kämpferischen Aktionstag, der heute beginnt und noch nicht endet.
4: Das war die Tatjana. Die Tatjana hat einen wunderbare Rede gehalten, Tatjana Sambale. Claudia, die Tatjana hat eigentlich alles gesagt, was gesagt werden soll, oder?
5: Absolut. Also sie hat ja auch darauf hingewiesen, eben auf den Zusammenhang mit der Aufrüstung, wie viel Geld jetzt da reingesteckt wird, während bei uns jeder Cent abgeknapst wird. Das war ein ganz großes Thema. Das hat wirklich jeden Einzelnen von den 25.000 Menschen gestern bewegt. Und eben die Vorstellung, die Jugend wird in den Krieg geschickt. Es ist einfach abartig, diese Musterungsbescheide etc. Und ganz kurz vorher war ja wirklich einen Tag vorher, waren die Demos der Jugendlichen dagegen. Und ja, da war ja auch in Nürnberg eine. Und uns ist wichtig, dass das auch generationenübergreifend zusammenkommt. Ich fand es auch schön, gestern waren tatsächlich auch Familien gemeinsam auf der Demo. Der jugendliche Sohn, der jetzt davon betroffen ist, dass man ihn vielleicht in den Krieg schickt, die mittelalte Mutter, die irgendwo im Sozialbereich arbeitet und die Oma mit dabei, der man jetzt da an die Rente will. Also all diese Dinge. Wir wollen uns eben nicht spalten lassen und nicht aufhetzen lassen, so wie manche da von der Jungen Union oder so das machen, die dann die junge Generation gegen die Alte aufhetzen und sagen, ja, und hier die Alten verpulvern das Geld oder Sonstiges. Es ist halt wichtig, sich nicht spalten zu lassen, weder von Generationen, noch natürlich von irgendeiner Herkunft sich rassistisch spalten zu lassen. Eben dieses Gemeinsame zu sehen, wohin wollen sie das Geld stecken? Völlig klar, dass es in die Rüstung gehen soll. Und natürlich wollen wir das nicht.
4: Claudia, wenn jemand Interesse zeigt, überhaupt auch sich zu wehren gegen diese Abkürzungen und zu euch einen Kontakt suchen sollte, wie findet man euch überhaupt? Seid ihr irgendwie vernetzt?
5: Ja, natürlich. Jederzeit sind neue Menschen herzlich willkommen, Gruppen etc., aber auch einzelne Menschen. Also wir treffen uns ja im DGB-Haus. Das ist ja der Vorteil, eben wenn man mit der Gewerkschaft kooperiert, dass man Räume und Platz hat. Man findet alle Infos auf der Homepage, wann immer Treffen sind und kann da einfach hinkommen ins DGB-Haus und sich gern beteiligen. Also wie gesagt, es geht ganz breit. Da sind auch Parteien dabei, die aber sich mit Parteifahnen und Forderungen zurückhalten. Das geht bis autonome, anarchistische, kommunistische Gruppen. Das geht bis Zusammenschlüsse. Therapeutinnen und Erzieherinnen, also wirklich sehr, sehr breit. Einfach vorbeikommen, ja, und sich mit eigenen kreativen Ideen beteiligen.
4: Okay. Ich danke dir, dass du dir Zeit genommen hast, darüber zu berichten. Und wir werden natürlich das Ganze verfolgen und beim nächsten Aktionen und so weiter, das wird bestimmt auch noch weitergehen, weil die Kürzungen werden ja nicht aufgehört. Und die ganzen Aufrüstung geht auch, die Militarisierung geht auch weiter. Und werden wir natürlich das Ganze verfolgen und auch eure Aktivitäten verfolgen und auch mit euch nochmal in Verbindung setzen. Danke dir, dass du dir Zeit genommen hast, mit uns ein Interview zu führen.
5: Danke sehr.
4: Tschüss dann. Ja, das war die Claudia von Unkürzbar. Und wie gesagt, wenn jemand sich interessiert, im DGB-Haus treffen die sich. Und wenn man unkürzbar schreibt, dann konnte man natürlich auch verfolgen, wann die sich treffen und was die überhaupt fordern und so weiter. Darüber haben wir mit Claudia gesprochen und über die gestrige Demonstration. Ich möchte natürlich mich bei Michael Liebler bedanken, der Kollege von uns, der auch gestern beim Demo war und viele O-Töne gesammelt hat und auch zu uns zur Verfügung gestellt hat. Eine Musik und dann machen wir weiter. 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Viel Spaß beim Zuhören.

Liebe Zuhörer, hier in Radio Z auf 95,8 MHz. Momentan ist die türkischsprachige Sendung Özgür Radio auf Sendung. Wir werden von 16 bis 16 Uhr mit Ihnen zusammen sein. Dieses Programm wird von Ali und Birgül produziert und gesendet. Wir wünschen natürlich eine schöne Woche und wir werden uns jetzt verabschieden. Nach diesen letzten 15 Minuten wird Musik laufen und viel Spaß. Nächste Woche werden wir uns nochmal hören. 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

0: Also meine Frau hat ja auch gesagt, wir sollen ja Internet haben.
1: Wie bitte?
2: Meine Frau hat ja auch gesagt, wir sollen mal Internet haben.
1: Ja, Sie müssen sich nur ein bisschen jetzt gedulden. Es dauert ein bisschen.
2: Sagen Sie mal, bin ich schon drin?
1: Nein. Wie kann man so ungeduldig sein? Es ist wirklich, es gibt's
2: nicht. Bin ich schon drin oder was?
1: Nein.
2: Ich bin Profi-Tennisspieler. Ich kann doch nicht warten.
1: So, ich glaube jetzt... Nein. Und,
2: Das war in Wimbledon, ging das schneller.
1: Was wollen Sie am Wochenende? Haben Sie da schon...
2: Wimbledon. Ich fahre nach Wimbledon.
1: Wimbledon?
2: Wimbledon.
1: In England, oder?
2: Ja, das ist in England, glaube ich. Als ich zuletzt da war, hat es noch zur Krone gehört.
1: Und haben Sie ein Ticket schon gekauft für dieses Spiel?
2: Welches Spiel?
1: In Wimbledon.
2: Wie Wimbledon? Da ist kein Spiel. Ich fahre einfach nach Wimbledon.
1: Ach so.
2: Ich schau mir die Kirche an.
1: Also Sie können auf jeden Fall gleich, wenn das hier durch ist, der Rotz, dann können Sie sich ein Ticket runterladen.
2: Ich will aber kein, es gibt kein Ticket, das ist doch kein Ticket.
1: Können Sie sich ausdrucken und dann einfach mit das vorzeigen an der Kasse, am Einlass, wo Sie Ihren Rucksack aufmachen müssen, mit dem Tennisschläger drin.
2: In Wimbledon muss man schon Eintrittskarten zeigen, wenn man die Stadt will, wenn man die Kirche anschauen will.
1: Ja.
2: Und kann, um reinzukommen quasi.
1: Kann sich nur noch um...
2: um reinzukommen in die Kirche, muss man ein Ticket ziehen.
1: Ja, in die Stadt.
2: In die Stadt. Es geht schon... Ah, okay. Also ich bin noch nicht drin.
1: Nein. Sie sind noch nicht drin, wenn Sie einfach nur ohne Ticket... Sie müssen 50, 60 Pfund oder so. Ungefähr.
2: Jetzt aber, jetzt hat's auch...
1: Fast.
2: Also... Ich verstehe nichts von Technik.
1: Ist ganz
2: aber
1: normal.
2: Meine Frau hat gesagt, ich brauche von diesem Internetanbieter.
1: Ja.
2: Kennen Sie den? Den mit diesem Illuminatendreieck?
1: Lycos.
2: Ja, genau. Die mit der Katze.
1: Mhm.
2: Und die mit den Füßen. Die 11833.
1: Ja.
2: 010 und dann 13.
1: 010, 13.
2: Ja.
1: Hier werden Sie geholfen, ne?
2: Ja. Die habe ich auch
1: lustige
2: schon mal
1: Werbung.
2: Die ist sehr witzig.
1: Sehr witzige Reklame.
2: Und kennen Sie noch dieses Fruchtgetränk?
1: Fruchttiger?
2: Nein, die haben die Produktion jetzt eingestellt.
1: Punica.
2: Yes. Es gibt auch andere Erfrischungsgetränke, aber die mit Fresh and Fruit.
1: Warum sagen Sie das jetzt so in einem privaten Gespräch, dass es auch noch was anderes gibt? OSC zum Beispiel? Es
2: tut mir leid, also Sie wissen, als Profi-Tennisspieler...
1: Ach so, ja, Sie haben Ihre Verträge,
2: habe ich meine Verträge und ich darf
1: NDA?
2: Natürlich... NDA? Ja, NDA und ich darf natürlich jetzt nicht für alle...
1: Interessant, aber unter uns könnten Sie darüber doch mal plaudern.
2: Ja.
1: Wie war das mit der Besenkammer? Oder so gab es ja auch mal so eine Geschichte.
2: Ja,
1: mit
2: stimmt.
1: Ihnen, oder?
2: Ja, das ist unangenehmes Kapitel. Unappetitlich.
1: Ja, ich wollte Ihnen nicht zu nahe treten, aber es ist natürlich, man ist nicht alle Tage in der Situation, das fragen zu können. Ne?
2: Wie lange warten wir jetzt hier eigentlich noch?
1: Sind wir denn schon drin? Die Leitung steht noch nicht. Aber wir geben uns alle Mühe. Also ich.
2: Können Sie das beschleunigen, diesen Vorgang?
1: Ich schau mal ganz kurz. Ja. Ja, geht.
2: Bin ich jetzt drin oder was? Nee.
1: Schauen wir mal, ob's...
2: Was ist das? Warum braucht man eigentlich diese Geräusche, wenn man da reingeht?
1: Das ist die Anfrage an den Provider.
2: Ah.
1: Ja. Also das Gerät, das ich Ihnen angeschlossen habe, hier diesen Kasten.
2: Ja.
1: Der stellt eine Anfrage an den Provider,
2: aha,
1: ob er Ihnen quasi die Freigabe gibt, die Netzfreigabe,
2: und
1: guckt, ob Sie Ihre Rechnung bezahlt haben.
2: Ja. Und die reden dann miteinander.
1: Genau.
2: Und das klingt so.
1: Das klingt so oder anders. Bei anderen Kästen klingt es ein bisschen anders, aber im Grund klingt es so.
2: Ja, dann packe ich jetzt mal meine Leberwurstbrote aus, oder? Wird ja irgendwie.
1: Ich glaube, ja. Nee, doch nicht.
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0: Vielleicht wird's gut.
1: Ja, herzlich willkommen zu dieser Sendung. Sie heißt Eisenbad und Eisendraht. Sie sind bei Radio Z. Der Chopin, der lässt auf sich warten, macht aber nichts. Herzlich willkommen. Sie sind 16 Uhr am September, sind Sie da und hören uns, wie wir sprechen. Mein Name ist Professor Dr. Hartmut Eisenbart. Mit mir zusammen sitzt meine Kollegin, meine geschätzte, auch
2: schöne, liebevolle.
1: Ja, wir wollen es jetzt nicht übertreiben, aber wir sind auf jeden Fall wieder gut da, nachdem wir einen Monat
2: und lang mausige
1: geschlafen haben.
2: Was?
1: Der Schlaf hat gut getan im August.
2: Ja,
1: da war
2: es tut mir auch, ich weiß nicht, ob ich es mitbekommen habe, aber
1: ich
2: habe einen großen Fauxpas begangen.
1: Ich habe schon mitbekommen.
2: Ich möchte mich im Namen von
1: Frau Bernreuther hat geschimpft.
2: Ja, es war auch wirklich, es ist mir hochgradig peinlich und das meine ich jetzt in der tiefsten Seele.
1: Ja, ich mache euch den Chopin schon sofort aus und Sie können jetzt das Mikrofon
2: und deswegen alleine an sich genau. Also ich möchte mich im Namen von Magdalena Meisendraht ganz aufrichtig entschuldigen, dass die Sendungen letzten Monat nicht liefen an dieser Stelle. Nehmen Sie das bitte an und ich werde mich noch erkenntlich zeigen bei Ihnen allen. Bei allen im Sendegebiet werde ich vorbeikommen und ein kleines Präsentkörbchen mit.
1: Und auch bei der Strafzeit.
2: Vor denen ist es mir am allerpeinlichsten. Wir beide.
1: Was ist passiert? Der Fehlerteufel ist wieder, zugeschlagen.
2: Ich hatte einen sogenannten, jetzt sind wir schon gleich im Thema drin, ich hatte einen sogenannten Mental Overload.
1: Ja.
2: Das ist in aller Ernsthaftigkeit.
1: Den haben Sie ja schon seit längerem.
2: Den habe ich schon seit längerem, aber er hat einen neuen Peak, eine neue Spitze erreicht.
1: Ja.
2: Letzten Monat und es ist mir hochnotpeinlich.
1: Ja, Sie waren hier im Studio.
2: Ja, ich.
1: Und dann kam Frau Bernreuther und sie hat gedacht, Sie produzieren jetzt für die Sendung, die aktuelle, war nicht.
2: Nein.
1: Und dann haben Sie gesagt, ich lege für Sie gerne die Strafzeit ein.
2: Ja,
1: aber Sie sprachen von September und also quasi jetzt.
2: Nein, ich sprach tatsächlich von diesem Termin. Ich habe diesen Termin fest zugesagt und ich habe ihn nicht eingehalten. Ich habe es einfach verschwitzt, ich habe unsere Sendung verschwitzt und ich habe die Strafzeit verschwitzt. Es tut mir wahnsinnig auf.
1: Nehmen Sie es nicht so krumm.
2: Ich hab mich im Bett gewälzt, ich hatte Bauch-, Magenkrämpfe und ich.
1: Es tut Bauchmagen
2: mir,
1: sogar.
2: Es tut mir bis heute noch sehr leid und ich hoffe, dass die Strafzeit heute auch stattfinden kann.
1: Ja.
2: Trotz uns.
1: Also ich bin sicher, dass das so ist.
2: Also machen wir es jetzt wieder gut.
1: Wir machen gut.
2: Wir müssen heute Strecke machen. Wir haben heute quasi zwei Sendungen in einer zu füllen.
1: Ja.
2: Von der Dichte her.
1: Ja. Hm. Ja, stimmt. Und wir wollen auch gleich anfangen, denn das Thema ist sehr lang.
2: Ja.
1: Und wir haben viele Themen diesmal dabei vorbereitet. Jeder hat kleine Mikro-Referate vorbereitet.
2: Yes.
1: Referata.
2: Ja.
1: Und ich möchte gleich anfangen mit meinem ersten, und zwar 404. Was ist 404? Ist, wenn Sie auf eine Seite draufgehen, auf einen Link zum Beispiel. Was ein Link ist, das werden Sie später hoffentlich schon wissen zu Hause, liebe ZuhörerInnen. Denn das Thema ist heute Internet. Sie sind ja alle Internetmäuse und Mäuseriche. Und Sie können, Sie wissen, was 404 ist. Muss ich Ihnen nicht erklären. Not found.
2: War das Ihr Vortrag jetzt?
1: Ja, not found. Es wurde nicht gefunden.
2: Okay, 404. Soll ich gleich den nächsten anschließen?
1: Wenn Sie quasi draufklicken,
2: das ist das
1: not found.
2: Eisenbadmeister Internetglossar, was wir jetzt machen.
1: Ja.
2: Also soll ich den nächsten gleich machen?
1: Ja, Sie können das auch ausschneiden, wenn Sie eine Oma haben zum Beispiel, die noch kein Internet gelernt hat.
2: Ja.
1: Dann können Sie ihr, wenn sie fragt, aber Kindchen, was ist denn ein Hyperlink?
2: Ja.
1: Dann können Sie das hier rausschneiden.
2: Ja.
1: Können Sie die Sendung aus der Radio Z Mediathek rausmachen und dann schneiden und der Oma geben in einem Umschlag.
2: Wollen wir einen kleinen Jingle machen, dass wir die unterscheiden?
1: Ja, wollen Sie 120 Mal jingeln?
2: Nee, aber vielleicht nur so kurz
1: Ach so. Ja.
2: Moment jetzt. So, ich habe nur die richtige Einstellung gesucht. Und jetzt, vielleicht wollen wir ein Mikrofon hier platzieren.
1: Ja.
2: Können Sie das mal? Hört man das? Ah, das ist gut, ja. Was könnte denn Nee, das ist nicht schön. Ja, so ist gut. Also, das Eisenbahn-Meißendraht-Internet-Glossar. Wie sagt man? 4chan. 4chan, das ist ein Bild-Weitergabeforum, bei dem dann ein Bild hingestellt wird ins Netz hinein und dann sogenannte Anons.
1: Ja, Pizzagate, ne?
2: Alles, jetzt warten Sie doch mal, lassen Sie mich, ich lasse Sie ausreden, Sie lassen mich ausreden. So entsteht ein interessanter Vortrag, dem man auch folgen kann. Also, 4chan, ein Bildforum aus den Tiefen des alten Internets noch herübergeschwappt. Eine Plattform, bei der Bilder hineingestellt werden und dann Anons, sogenannte Anons, also wenn Sie das Wort Anon mal hören, das kommt von 4chan, das kommt von Anonym.
1: Von Pachelbel, ne?
2: Ja.
1: Anon in
2: genau,
1: die Dur.
2: Auch ein Nürnberger.
1: Ja.
2: Und da haben sich über die Jahre des Internets, ist ja schon ein bisschen älter, ist ja schon seit den 90ern so in der Verbraucher, hat sich da so eine Suppe gebildet.
1: Ja.
2: Und heute ist das 4chan-Forum hauptsächlich dafür bekannt, krude, rechte Verschwörungstheorien und Incel.
1: Ja. Das Incel und Menschen ist, zu mobben, ne?
2: Genau. Also,
1: Chris-Chan.
2: Genau, und meistens, es gibt noch eine Referenz, es gibt noch diesen sogenannten Green-Text, haben Sie den schon mal gehört?
1: Nein.
2: Green-Text ist, wenn auf in den Kommentarspalten von diesen Bilderforen, wenn sie dann im grünen Text angezeigt werden, da hat sich eine eigene Linguistik entwickelt tatsächlich, eine eigene Sprache für 4chan, wo Anons, also diese User, die anonym sind, Ausschnitte aus ihrem Leben nacherzählen.
1: Ja.
2: Und immer
1: wo sie mit so einem Häkchen immer.
2: Ganz genau, das ist
1: und
2: der sogenannte Green Text.
1: Genau. Der sitzt im Zimmer,
2: genau.
1: Geht die Tür auf,
2: yes.
1: die Stiefschwester ist da und erwischt ihn, wie er zum Beispiel gerade eine Tierdoku angeguckt hat.
2: Und dabei masturbiert hat, zum Beispiel.
1: Ja, zum Beispiel, oder was anderes auch.
2: Meistens immer. Ist
1: zum
2: es
1: Beispiel
2: irgendwie
1: ein Wurstbrot gegessen.
2: Und edgy. Über Edginess werden wir wahrscheinlich auch nochmal reden.
1: Und dann kommt noch so ein Lachgesicht
2: hinter
1: einer weinenden Maske oder umgekehrt.
2: Genau. Also dieser edgy Internethumor, der...
1: Edgy ist, müssen Sie auch noch ein
2: Glossar.
1: Kantig.
2: Also es ist quasi, es ist ein Humor, an dem man sich reibt.
1: Aus Königsberg, wurde der kantige Humor erfunden.
2: Genau. Siehe auch South Park Humor hat das Ganze so ein bisschen ins Rollen gebracht, würde ich sagen. Immer so ein bisschen Moral.
1: The Family Guy.
2: Ja, zynischer Humor, würde ich sagen. Der mit den Moralvorstellungen der Normies. Und Normies sind auch so ein Begriff aus dem 4chan-Universum. Das sind die normalen Menschen, im Gegensatz zu den Anons, die sich als eigene Spezies sozusagen begreifen. Und dieser Green Text beginnt immer mit
1: Beanie. Sie machen schon viel zu lang eigentlich.
2: Ich schon durch.
1: Dieser
2: Green Text beginnt immer mit Be Me, also sei ich.
1: Ja.
2: Und dann kommt die Geschichte.
1: Ja.
2: Stehe auf.
1: Ja, ist gut. Ist okay, gut, Frau Meißendraht. Ja. Wir wollen 120 Themen durchbringen.
2: Yes.
1: Und haben auch noch fantastische Texte von handverlesenen AutorInnen aus der ganzen Republik oder sogar Amerika, haben wir heute nicht dabei. Wen wollen Sie denn gerne hören? Wir haben ein buntes Soufflé.
2: Ja, ich finde, wir könnten gleich mit Lea Schlenker anfangen. Wir haben uns sehr gefreut über diese Einsendung und auch Katrin Rauch hat sich gefreut. Die durfte das Ganze nämlich einsprechen und hat Luftsprünge gemacht im Internet.
1: Das kann ich mir vorstellen.
2: Im Internet heißt der Text. Entschuldigung.
1: Gut.
0: Du hast etwas gesagt im Internet, was ich dir nicht glaube. Das wäre ja der Wahnsinn, würde das stimmen. Ich werde jetzt also kommen, um dich zu jagen. Ich möchte einen Stempel für die Wahrheit erfinden. Ich möchte, dass eine Lüge ein bisschen was kostet. Dass jedes Mal, wenn jemand etwas Zweideutiges sagt, irgendwo am Straßenrand eine reife Melone platzt. Du hast etwas gesagt im Internet. Ich akzeptiere deine Meinung, aber du liegst falsch. Es stimmt gar nicht, dass im Winter Aprikosensaison ist und Tintenfische das Doppelte wie ein Mensch wiegen. Das Meer ist salzig und die Erde ebenso. Überall auf der Welt sickerte in den Böden der Straßen der Städte schon Blut durch, das nun vertrocknet unter den Tramlinien steckt. Blut von Menschen wie du und ich, die die Zeitungen studieren, aber den Worten nicht glauben. Wir können jetzt dieses Gedicht lesen und anfangen, die Wahrheit zu glauben, anfangen, die Wahrheit zu verstehen oder zumindest die Lügen zu erkennen.
1: Amazon ist so ein Buchhandel, war früher, da konnte man nur Bücher kaufen, genauso wie man bei Netflix früher so Filme ausgeliehen hat, DVDs, ist heutzutage ein Online-Fachhandel für alles, nicht nur Bücher, sondern auch zum Beispiel Dünger oder Tiernahrung. Ist so, und das habe ich jetzt erklärt für alle, die noch nie was von Amazon gehört haben. Es gibt auch andere Buchläden, zum Beispiel der Bunte Jakob in der Innenstadt. Das war der Jingle hinterhergerechnet. Ich mache auch noch App. App ist ein ist quasi eine Applikation, auf Deutsch ein Programm, das Sie zum Beispiel auf Ihrem Handy drauf machen oder heutzutage auch auf den Surface. Pro. Also heutzutage gibt es ja gar keine Exe mehr, sondern es gibt nur noch Appse. Meine Erklärung sehr gut gewesen jetzt von App.
2: Gut, ich mache weiter mit 5G. Das ist der neue atemberaubende Mobilitätsstandard, der 2019 eingeführt wurde und uns so schöne Dinge gebracht hat wie das Internet of Things.
1: Ja, und auch brennende Fahnenmäste. Sendemäste.
2: Und auch in 4chan wird dann gemunkelt, dass das dann Gift ist.
1: Sie werden jetzt, wie Sie schon merken, jetzt wird hier schon quer verwiesen.
2: Yes.
1: Sie werden im Laufe der Sendung immer intelligenter werden, weil Sie einen Begriff nach dem anderen neu dazugewinnen. Zum Beispiel Chaos Computer Club. Das ist eine Vereinigung von, ich sag mal, Nerds und Fricklern.
2: Innen auch.
1: FricklerInnen und Nerdinnen. Die sich da zusammensetzen und zeigen, was sie auf dem Computer so können.
2: Ja, und sie treffen.
1: Und die sind auch besonders intensiv am Hacken.
2: Hacken, sagen die. Die sagen Hacken.
1: Hacken.
2: Ja, die sagen Hacker. Und, also die kommen noch, ne, als Einzelbeitrag.
1: Die Hacker.
2: Gut, dann reden wir da nochmal
1: genau drüber. Genau, also die sind aber auch, die werden nicht nur belächelt, sondern die werden oft auch hergenommen, um Sicherheitslücken zum Beispiel aufzudecken und zu sagen, wie können wir das machen jetzt?
2: Yes, die sitzen dann in Kommissionen und dürfen dann was sagen. Und das sind ja dann sogenannte Whiteheads. Aber dazu gleich mehr.
1: Da kommen wir, das machen Sie dann.
2: Das mache ich.
1: Blackheads kenne ich nur.
2: Blackheads gibt's auch.
1: So Mitesser.
2: Ja, gibt's auch.
1: Ja.
2: Aber
1: Frau Meisendrath, was ist eigentlich das Internet?
2: Das Internet ist das weltweite Netz.
1: Aha.
2: Der verschalteten Computer.
1: Ja.
2: In den Ende der 80er eingeführt.
1: Ja.
2: Tatsächlich nicht, wie oft angenommen, eine militärische Erfindung für das US-Militär, sondern eine tatsächlich Erfindung der Universitäten Amerikas, die ihre Rechenleistungen verschaltet haben.
1: Das Pferd ist kein Gurkensalat, ne?
2: Yes.
1: Das ist doch, da kommen wir auch noch dazu wahrscheinlich.
2: Ich hatte noch einen kleinen
1: Wollen Sie machen?
2: Ja, ich mach Accelerationismus
1: jetzt.
2: Kennen Sie, haben wir schon darüber geredet, hier aber nochmal der Vollständigkeit halber angefügt. Der Accelerationismus ist eine philosophische Denkrichtung, eine Schule quasi, die davon ausgeht, dass wir unseren gesellschaftlichen Fortschritt beschleunigen müssen, um in einen höheren Zustand zu kommen. Und es gibt davon eine also rechtsideologische Spielart und eine linksideologische Spielart.
1: Ja.
2: Die rechtsideologische denkt, das Unvollkommene am Menschen muss überwunden werden, um einen Übermenschen zu schaffen. Und das hängt damit zusammen mit dem technischen Fortschritt. Und das ist dann so Elon Musk, Amazon, Bezos und so, die denken, man kann mit der Beschleunigung von den Menschen verbessern.
1: Ja,
2: und
1: jetzt muss aber nicht gemacht werden. Ne?
2: Bitte?
1: Jetzt sagen Sie alle, dass wir jetzt langsam machen müssen. Jetzt machen wir den
2: Natürlich wird dem widersprochen von vielen Seiten.
1: Nein, vom Elon.
2: Ach so,
1: Elon macht das auch.
2: Darf ich meinen Vortrag jetzt so zu Ende machen?
1: Bitte.
2: Die
1: Sie müssen aber schneller machen.
2: Sie sind lustig. Die linke Seite sagt, wir müssen beschleunigen.
1: Ja, wir müssen wirklich beschleunigen.
2: Wir müssen beschleunigen den Fortschritt, damit dieses ganze kapitalistische System quasi wie eine Blase platzt. Das ist so ein bisschen die Idee des Linken.
1: Genau, Sie müssen NFTs müssen Sie reinmachen.
2: Genau.
1: So ist es nämlich.
2: Das
1: ist
2: so viel dazu erstmal.
1: Nee, ich fand es nur interessant, weil Sie sagen Accelerationismus, dass das diese Menschen sind.
2: Yes.
1: Aber die sagen jetzt dasselbe, haben Sie mitgekriegt. Amodei.
2: Nee,
1: Amodei.
2: Was?
1: Der hat doch gesagt, wir müssen jetzt langsamer machen mit dem KI.
2: Ja, genau. Aber das,
1: Und Elon Musk auch. der hat auch gesagt, wir müssen machen uns Sam Altmann.
2: Sam Altmann sagt das auch.
1: Die haben alle aber gesagt,
2: wir Sam müssen Altmann, ganz kurz, der schaut doch immer aus wie so ein trauriger Affe. Der schaut also immer aus. Der schaut immer
1: sprechen aus, Sie über die Leute.
2: Ja, aber der schaut doch immer so aus. Der baut hier
1: ChatGPT. Sieht aus wie ein Monchichi.
2: Ja, und jedes Mal, wenn er auftritt, sagt er, es ist ja eigentlich ganz furchtbar, was ich mache.
1: Ja.
2: Aber irgendwie habe ich jetzt auch keine Chance mehr, das.
1: Ja, tut mir leid.
2: Tut mir leid.
1: Cloud ist das, wo sie, also Cloud, da machen sie ihre Urlaubsfotos hinein. Wenn sie vom Urlaub kommen und sie merken, oh, mein Handy ist so voll, da mache ich jetzt die Cloud, da mache ich ein Abo für 129 Euro im Jahr. Dann können sie da einfach so viele Fotos hochmachen, wie sie wollen. Oder zum Beispiel auch Dokumente.
2: Yes. Adblocker ist etwas als eine App, das haben Sie ja schon erklärt. Ja. Eine App, die Sie sich an Ihren Browser, der Browser ist die App, mit der Sie das Internet besuchen.
1: Abbilden.
2: Sie kleben das, applizieren das wie bei der Hose früher, bei der Jeanshose. Sie machen da so einen Stoffkleber drauf, so einen Stofffetzen und dann haben Sie einen Adblocker drauf und der blockt Ihnen die Werbung im Internet weg. Und da siehe auch, you are the product, also Sie sind das Produkt, wenn Sie im Internet surfen. Ihre Aufmerksamkeit, Ihre Zeit wird quasi als Ware fallgeboten.
1: Ja, alles,
2: und
1: alles, was kostenlos ist.
2: Der Adblocker ist wiederum ein Mechanismus, der dem Ganzen entgegensteht. Ja. Deswegen kriegen Sie manchmal, auch wenn Sie einen Adblocker haben, angezeigt, könnten Sie bitte den Adblocker ausmachen? Das wäre lieb, weil sonst müssen wir alle, sonst haben wir nichts mehr zu essen.
1: Oder Sie haben einen DNS-Server, ne?
2: Yes.
1: Da können wir aber auch noch drüber reden. Weil mit DNS können Sie auch Blocklisten machen.
2: Yes.
1: Dann brauchen Sie gar keinen Adblocker.
2: Yes.
1: Und dann können Sie auch auf anderen Geräten, Endprodukten, können Sie auch ohne Werbung gucken.
2: Gut.
1: Krypto-Wallet, das ist, wo Sie Ihr Krypto hineinmachen, weil Wallet steht ist Englisch und heißt so viel wie Geldbeutel oder Börse.
2: Affenohr ist ein Begriff, der
1: gerne. Wie haben Sie mich genannt?
2: Nein, der Affenohr kennen viele nicht.
1: Das ist so ein
2: nicht. Das ist das Ad-Zeichen.
1: Ad-Zeichen, Affenohr.
2: Und das Ad-Zeichen wird als Affenohr bezeichnet, als Affenschwanz bezeichnet auch.
1: Affenschaukel. Oder zum Beispiel Klammeraffe.
2: Klammeraffe, genau.
1: Oder Klammer oder Affen.
2: Affenklammer.
1: Und DAB Plus, das ist, wo Sie uns hören müssen, bald. Haben Sie mitbekommen, ne? Radio Z hat nochmal Verlängerung bekommen. Yeah. Wir dürfen noch über UKW und AM und FM und dürfen wir alles noch machen. Aber die anderen Sender, die sind alle schon weg. Die haben nur alle schon gesagt, übrig. Wir haben keine, nur noch wir. Wenn Sie mit dem Auto fahren ohne DAB Plus, da hören Sie nur noch uns und das ist auch gut so. Naja, ist halt auf jeden Fall so internetähnliche Radiogeschichte.
2: Den Affengriff kann ich auch noch erklären, wenn ich dabei bin.
1: Ja.
2: Der ist nämlich, dass, wenn Sie Steuerung Alt entfernen klicken, das ist der Affengriff.
1: Das ist der Affengriff.
2: Den Computer quasi so in die Mangel nehmen, dass er sterben muss.
1: Ach so, quasi so ein Schwitzkasten.
2: Ja.
1: Das ist der Affengriff. Da gibt es so ein Mem, da hat einer so einen Scheibenabzieher so modifiziert, dass er immer auf Steuerung Alt entfernen drauf tippen kann. Und dann muss er einfach nur mit dem Klammergriff, mit dem Hammergriff. Jetzt kommt ein Text von, wir müssen heute wirklich
2: durchwetzen.
1: Wir hören, ich würde vielleicht zweimal Beckhausky hören zum Beispiel.
2: Aber wir haben doch, ja gut.
1: Oder Sie können auch.
2: Machen Sie doch lieber zweimal Tergin oder dreimal.
1: Ja, oder dreimal. Warum denn nicht? Wir leben nur einmal. Sie hören jetzt in einer wunderbaren Triple-Feature David Telgin mit 8 Computer in den Gräsern und on und offline, bitteschön, yes, viel Spaß.
3: It is. Ach, du rennst mir davon. Blitzschnell dein Gleiten in den Wellen deiner Flut. Ich komme nicht hinterher. Ach, Computer, Sternenhimmel und doch rätselhaft. Wo steuerst du nur hin?
4: Ich will nicht im Internet müde versinken, in den Foren, wo Bilder rauschen, neue Datenströme, sondern in den Gräsern der Poesie weiden, lesen, lauschen und fühlen. Worte steigen auf, Zeilen wachsen, wenn der Tag an mir vorüberzieht.
5: Online, auf Linie getrimmt, online, verschlingt, online, nimmt. Offline, ausschreien, offline, sein. Offline, ohne Schein.
1: Deepfake ist eine neue Erfindung, wo man sagt, man macht jetzt das Gesicht von einem, zum Beispiel von einem Affen, auf den Körper von einem Krokodil und es sieht ganz echt aus, weil es so deepfake ist. Da wird auch oft mit KI zusammen ein Konglomerat gemacht von verschiedenen Gesichtern, die in Situationen sind, die sie vorher gar nicht gesehen haben.
2: Genau. Deepfake. Ein Algorithmus ist eine eindeutige...
1: Kann das sein, dass sie viel langsamer sind? Sie krebsen immer noch bei A rum, kann das sein?
2: Haben Sie es jetzt, aber Sie haben doch, wir haben doch, Sie sind lustig.
1: Was denn?
2: Herr Eisenbart, lassen Sie mich mal meine Liste machen, ich lasse Sie Ihre Liste machen.
1: Das ist ja unglaublich, ich bin ja schon bei Deepfake.
2: Also jetzt ist gut, ja?
1: Ja, ist gut.
2: Darf ich jetzt bitte?
1: Ja, machen Sie, aber Sie müssen schnell machen.
2: Ja, ich mache ja schon.
1: Wir müssen schneller werden.
2: Ein Algorithmus ist eine vom arabischen Gelehrten
1: Schneller.
2: Kommt aus dem Arabischen, ist eine eindeutige Handlungsanweisungsvorschrift zur Lösung eines Problems.
1: Ja.
2: Und wir kennen den Algorithmus vor allen Dingen aus dem Social Media Bereich.
1: Ja, weiter.
2: Quasi der Content im Internet, wir sind ja im Web 2.0, der ist Content getrieben,
1: kommt
2: wir
1: noch.
2: Sind alle Content Creators.
1: Ja.
2: Und dieser Content wird uns vorgeschlagen vom Algorithmus, der anhand von Nutzerdaten auswertet, welchen Inhalt wir sehen wollen. Und dadurch hat der Algorithmus auch eine kulturelle Funktion im Sinne dieser Social Media, weil er formt, was wir sehen. Und er formt, wie wir das Internet wahrnehmen.
1: Ja.
2: Und der Algorithmus kann eingestellt werden, verändert werden und dadurch auch die Experience oder das, was wir sehen im Internet, auswerten.
1: Ja.
2: So.
1: Sehr gut.
2: Ja.
1: Sehr gut. Sie sind sehr, auch schnell sehr gut. Deutsche Post habe ich hier stehen. Ich habe keine Ahnung, warum. Wahrscheinlich geht es um E-Mails oder so. Dotcom-Blase, das war auf jeden Fall ganz was Wildes. Da haben viele Firmen haben gesagt, wir machen jetzt auch Internet. Wir haben jetzt hier eine Homepage und Sie können da investieren. Zum Beispiel können Sie da die Seite kaufen, knuddels.de, und da können Sie unglaublich investieren.
2: Anonymität.
1: Und dann, das ist dann aber geplatzt. Wie so eine Blase an sich hat, die ist dann auf jeden Fall geplatzt.
2: Warum
1: und
2: heißt
1: viele.
2: Die,
1: was?
2: Hat die eigentlich was mit Kim.com zu tun?
1: Nein.
2: Okay. Ich dachte mal, das wäre die Blase.
1: Nein, nicht die Blase von nein, das ist ja albern und wir sind keine alberne Sendung, wir sind eine Wissens- und Literaturvermittlungssendung und das heißt deswegen so, weil die haben alle gesagt, hier investieren Sie in knuddels.com, in deutschepost.com, in hier in .com, telekom.com oder .com.com und deswegen heißt es .com-Blase und da haben viele Menschen viel Geld verloren.
2: Zum Glück.
1: Selber schuld.
2: Ja. Anonymität ist ein wichtiges Schlagwort für das Internet. Wir bewegen uns im Internet in einer gewissen Halbanonymität. Es gibt ja IP-Adressen, die man zuordnen kann, die man natürlich auch verschleiern kann.
1: Ja.
2: Aber ein Grundprinzip des freien Internets ist die Anonymität.
1: Anon.
2: Und immer wieder, richtig, siehe auch 4chan, Anon. Und es wird auch immer wieder in Frage gestellt, ob das eine gute Idee ist. Aber auch gleichzeitig, wenn Sie im Internet sich zu erkennen geben müssen mit Klarnamen, dann werden Sie da anders agieren. Und ein Teil dieses sozialen Phänomens Internet besteht darin, dass Menschen anonym sich mitteilen können.
1: Ja. Stimmt. Und das wird ja meistens diskutiert.
2: Wollen Sie nicht Ihren nächsten Begriff machen? Sie
1: wegen
2: sind so
1: der,
2: langsam.
1: Wegen der Kriminalität, ne? Deswegen wird das immer
2: yes,
1: diskutiert.
2: Genau. Dann sagt der Kanzler Merz, sagt, man hat mich beleidigt.
1: Ja.
2: Zum Beispiel.
1: Und das geht
2: und
1: ja
2: dann,
1: gar
2: das
1: nicht.
2: Geht nicht. Dann muss man
1: hat zum Beispiel was gesagt, zum Beispiel.
2: Sie Dummkopf.
1: Hühnereier angucken. Zum Beispiel. Ist egal. Download ist, was ihr Computer oder ihr Handy für Sie macht, wenn Sie Informationen haben wollen aus dem Internet. Das Gegenteil von Upload. Der organische Bruder zum Upload ist der Download. Und Sie können Ihr Ping testen. Da wird dann auch Upload und Download gleichermaßen angeguckt. Sie können gar nicht nur Upload machen oder nur Download. Also können Sie schon, aber dann ist es ziemlich einseitig.
2: Die Aufmerksamkeitsspanne,
1: ja.
2: Die wird ja bekanntlich immer geringer. Also ja. Das Internet in seinem, besonders in diesem Shortform-Content, zu dem ja. später mehr, führt dazu, dass wir in einer sogenannten Aufmerksamkeitsökonomie sprechen. Wir haben ja vorhin auch schon gehabt, you are the product.
1: Yes.
2: Also Ihre Aufmerksamkeit, Ihre Zeit ist das Produkt und das Internet, die eigentliche Währung des Internets besteht in Aufmerksamkeit.
1: Ja.
2: Die Zeit, die man vor einem bestimmten Content verbringt und die Aufmerksamkeitsspanne ist die Spanne von Zeit, die ein Mensch üblicherweise nutzt, um einen Inhalt anzugucken oder sich mit ihm auseinanderzusetzen. Und diese wird immer geringer aufgrund dessen, dass immer mehr Content in immer kürzerer Zeit konsumiert werden und man sich daran auch, das Gehirn auch daran, wird immer geringer aufgrund dessen, dass immer mehr Content in immer kürzerer Zeit konsumiert werden und man sich daran auch, das Gehirn auch daran so ein bisschen gewöhnt.
1: Ja,

0: das nächste ist aber dann E-Card. Das ist so ähnlich wie E-Mail. Aber da bekommen sie nur eine Postkarte. Und da ist meistens dann so ein Flash, so ein draufgeflashtes Rentier drauf, das sagt Happy Birthday to you oder dann ganz schlecht animiert, aber halt so im Rahmen von Flash, was man so in der Oberstufe in IT gelernt hat. So ein Rentier mit Paint malen und dann reinflashen mit Flash. Adobe Flash.
1: Yes.
0: Also RIP in Peace.
1: So, Blockchain ist auch ein Thema.
0: Ist auch ein Thema.
1: Ist ein etwas altes Thema, ist auch schon wieder so ein bisschen in den, sagen wir mal, Annalen des Netzes versunken.
0: Haben wir schon oft drüber
1: gesprochen. Aber niemand spricht mehr drüber, außer wir.
0: Ja.
1: Ist eine Form von, eigentlich nichts weiter als eine Möglichkeit, trustless, also ohne eine übergeordnete Instanz, einen Besitz festzustellen.
0: Ja.
1: Und zwar transparent für alle, die an diesem System teilnehmen. Und das ist quasi gedacht als Währung oder als Besitz, sowas wie ein Grundbuch könnte man sich das vorstellen fürs Internet. Also
0: ja.
1: Ihnen gehört das, Ihnen gehört das, Ihnen gehört so viel. Und das Ganze basiert entweder auf dem Prinzip, dass ein Computer ein kryptografisches Rätsel lösen muss, um diese Transaktion zu verifizieren.
0: Ja.
1: Das ist sozusagen bei Bitcoin der Fall. Oder dass dass Menschen in einen Tresor irgendwie ja, Geld reingeben.
0: Eisenbahnmeisendraht.de ist eine Homepage, auf die Sie gehen können. Die können Sie jetzt so in den Browser eingeben, dann können Sie die Texte angucken.
1: Blogging ist eine Form der Literatur im Internet, die Texte in sogenannten Blogs veröffentlicht. Also das kommt von Weblog, also wie ein Logbuch
0: im
1: Web,
0: im Netz. Portmanteau-Morph.
1: Yes, ein Portmanteau-Morph. Und ist auch zuerst in den frühen Zeiten des Internets typisch Web 1.0, da werden wir auch gleich noch drüber sprechen, dass User quasi ihre Texte allen zur Verfügung stellen,
0: ja.
1: Auf einer Webseite wie zum Beispiel eisenbahnmeisendraht.de. Und dann
0: oder einen illegalen Download-Link für Musikalben.
1: Gab es auch.
0: Soll es angeblich gegeben haben.
1: Hat sich aber im Laufe des Web 2.0 Gedanken, da kommen wir auch gleich noch dazu, eher in ein sogenanntes Microblogging verwandelt.
0: Ja.
1: Daraus besteht sehr kurze, schnelle Ideen ins Internet zu pusten und dann zu schauen, dass möglichst viele Menschen da auch noch Bezug drauf nehmen.
0: Ja, stimmt. Die Elster ist ein Vogel aus der Welt der Finanzen. Es ist die elektronische Steuererklärung. Entstand aus einer Idee, die Steuererklärung so einfach zu machen, dass sie auf eine Homepage draufpasst. Und das ist jetzt das. Da haben wir jetzt den Salat mit dem Passwort und so weiter und so fort. Und dann braucht es trotzdem im Finanzamt irgendwie 12 Wochen, bis irgendjemand sich meldet und dann heißt es ja bitte zur Kasse jetzt. Dann steht da nochmal E-Mail bei mir.
1: Tja.
0: Ja, dann müssen wir die Sendung nochmal, die Sendung verlängert sich heute leider um 2 Stunden, die Strafzeit ist. Sie können weitermachen.
1: Wollen wir nicht, ja gut, BookTube.
0: Ja.
1: Das ist auf
0: BookTok.
1: Auch BookTok gibt es auch, also je nach App-Applikation, auf der es stattfindet, also entweder
0: ja.
1: TikTok nennt sich
0: BookTok,
1: auf YouTube nennt sich BookTube und auf Instagram nennt sich
0: BookTagram.
1: Yes. Und das ist quasi eine Form der Literaturkritik, die im
0: ja.
1: Internet stattfindet, in Shortform-Content meistens, also in kurzen Mikrobeiträgen. Hier sind wir wieder, die
0: ja.
1: Verkürzung der Aufmerksamkeitsspanne.
0: Ne?
1: Da werden Bücher besprochen, empfohlen. Da stellt sich meistens eine Person vor einen Bücherschrank, dann eine Kamera natürlich noch dabei und sagt, ja, ich habe jetzt, ich komme von Homer zum Beispiel, sagt
0: ja.
1: sie. Sie brauchen ja gar nicht so blöde Fragen stellen.
0: Ja.
1: Das Buch ist echt klasse, was ich hier geschrieben habe,
0: ja.
1: zum Beispiel. Ich
0: ja.
1: komme von, ja.
0: Und interessant wird es dann, wenn die Real Life, die Irl, Literaturagent oder BesprecherInnen, wenn die dann ins Internet gehen und da sagen, oh, ich habe jetzt meinen Juryplatz niedergelegt, aber warum verrate ich nicht genau? Das nächste Thema ist Xthread Defluencer. Da musste ich auch ein bisschen staunen, dass es sowas überhaupt gibt im Internet.
1: Was ist das?
0: Kennen Sie Xthread Defluencer?
1: Nein, bitte erklären Sie es mir.
0: Das sind ehemalige Threadwives zum Beispiel.
1: Ah.
0: Aber
1: Threadwives kommt auch noch als Erklärung. Hätte man davor machen
0: hätte
1: müssen.
0: Hätte man, macht nichts. Ich mache auch Web 2.0 vor Web 1.0, ja. damit Sie auch was zum Lachen haben.

0: die sind, die auf jeden Fall sagen, das ist ja alles schön und gut, aber irgendwie meine Sozialversicherung ist irgendwie scheiße. Und mein Mann hat voll viel Macht über mich. Yes. Und wir haben uns getrennt und die Kinder, die sind auch scheiße, weil die sind bei ihm und so weiter und so fort. Ist gerade groß im Kommen, yes. Frau Meisendraht.
1: Da kommt noch viel auf uns zu.
0: Ich denke auch, dass die große Zeit der Defluencer auch noch auf uns zukommen yes. wird. Wo es yes. dann heißt, ja, das mit dem Schminken
1: kaufen Sie mit dem Haulen.
0: Produkt. Sprechen wir über Haulen eigentlich?
1: Ja, wir haben Unboxing, da können wir so okay. ein bisschen mit reinpacken.
0: Das ist alles nicht das Wahre. Das ist quasi jetzt dann, das wird wahrscheinlich Web 3.0, yes. wo die Leute dazu angehalten werden, Dinge wieder nichts mehr im Internet zu machen.
1: Ja, das ist sehr gut, Herr Eisenbart. Und das ist nicht eine gute Überleitung, aber es ist ein guter Moment, um einen weiteren Text zu hören.
0: Ja.
1: Ich hatte mir gerade gedacht, nachdem ich über Anonymität gerade gesprochen habe, wie wäre es denn mit Die eine Freiheit von Christian Knieps,
0: ja.
1: der ein bisschen ein Zukunfts- ein Science-Fiction-Text uns
0: Ja, da kann ich meine Gitarre stimmen. Ich habe eine neue Gitarre mitgebracht.
1: Frau
0: Meisendraht.
1: Da kann ist ich es jetzt, eine Ovation?
0: Es ist eine, das werde ich noch nicht verraten. Werde ich Ihnen nicht verraten, Frau Meisendraht. Können Sie mal schön selber machen. Hier kommt Christian Knieps, Die eine Freiheit. Wir müssen schneller reden, Frau Meisendraht. Ja. Es ist wirklich wichtig.
1: Der Akkord.
0: Ja.
2: Archiv der Europäischen Morgenpost. Ausgabe vom 17. Oktober 2034. 6 Jahre nach der großen Registrierung, wie das freie Internet verschwand. Es ist inzwischen schwer, sich daran zu erinnern, wie es einmal war. Schwer nicht, weil die Zeit so weit entfernt wäre. 6 Jahre sind historisch gesehen kaum mehr als ein Atemzug. Sondern weil die Veränderung so vollständig war, dass das alte Internet heute fast wie eine Legende wirkt. Wie eine jener Geschichten aus den frühen Tagen der Elektrizität oder des Automobils, als alles neu, ungeordnet und zugleich voller Möglichkeiten war. Bis zum Frühjahr 2028 galt das Internet in weiten Teilen der Welt noch immer als jener Raum, der sich seit den 1990er Jahren langsam entfaltet hatte. Ein Geflecht aus offenen Netzen, privaten Plattformen, anonymen Foren, verschlüsselten Nachrichtenkanälen und dunkleren Ecken, die man gemeinhin unter dem Sammelbegriff Darknet zusammenfasste. Staaten versuchten zwar immer wieder Kontrolle auszuüben, doch die Struktur des Netzes selbst, dezentral, technisch komplex und global verteilt, ließ nur begrenzte Eingriffe zu. Dann kam der Sommer 2028 und die einschneidenden Entscheidungen. Die unmittelbaren Auslöser sind heute Gegenstand zahlloser Analysen und politischer Streitigkeiten. Mehrere koordinierte Cyberangriffe auf kritische Infrastrukturen in Europa, Nordamerika und Ostasien hatten innerhalb weniger Wochen Stromnetze, Krankenhäuser und Finanzsysteme zeitweise lahmgelegt. Gleichzeitig verbreiteten sich über soziale Netzwerke und verschlüsselte Plattformen automatisierte Desinformationskampagnen, deren Ursprung bis heute nicht eindeutig geklärt ist. In der öffentlichen Wahrnehmung verschmolzen diese Ereignisse zu einem einzigen Gefühl, dem Eindruck, dass sich ein globales Kommunikationssystem entwickelt hatte, das zwar Freiheit versprach, aber niemanden mehr wirklich gehörte. Im Oktober desselben Jahres trafen sich Vertreter von 42 Staaten in Genf zur sogenannten Konferenz über digitale Souveränität. Das Ergebnis war das später sogenannte Internationale Netzprotokollabkommen, INPA. Ein Vertrag, der die Grundstrukturen des Internets zwar formal unangetastet ließ, aber seine Nutzung radikal neu definierte. Der Kern des Abkommens war einfach formuliert, aber weitreichend. Jede digitale Aktivität im Netz musste künftig einer registrierten Identität zugeordnet sein. Anonyme Nutzung, wie sie zuvor über VPN-Dienste, Tor-Netzwerke oder andere Verschleierungstechniken möglich gewesen war, wurde schrittweise abgeschafft oder in staatlich kontrollierte Systeme überführt. Selbst Bereiche, die früher als Darknet galten, verschwanden nicht vollständig, wurden aber in sogenannte überwachte Tiefennetze überführt. Abgeschlossene Netzwerksegmente, in denen jede Verbindung protokolliert und jede Identität verifiziert wurde. Die Umsetzung erfolgte erstaunlich schnell. Ab 2029 führten viele Länder eine digitale Bürgerkennung ein, eine Kombination aus biometrischer Registrierung, kryptografischem Schlüssel und staatlich verwalteter Identitätsnummer. Wer online gehen wollte, sei es zum Lesen von Nachrichten, zum Versenden von Nachrichten oder zum Zugriff auf Cloud-Dienste, musste sich über diese Identität anmelden. In Europa wurde das System über die bereits existierende EID-Infrastruktur aufgebaut. In den Vereinigten Staaten entstand ein föderales Netzwerk digitaler Identitätsanbieter. China und mehrere asiatische Staaten integrierten die Regelungen in bestehende nationale Plattformen. Technisch blieb das Internet damit weiterhin ein Netz aus Kabeln, Servern und Protokollen. Doch seine soziale Architektur veränderte sich grundlegend. Früher konnte man sich im Netz bewegen wie in einer großen, unübersichtlichen Stadt, sagt die Medienhistorikerin Dr. Amelie Krüger von der Universität Köln. Es gab öffentliche Plätze, private Wohnungen, dunkle Hinterhöfe und auch Orte, die niemand so genau kontrollierte. Heute ist das Internet eher mit einem Flughafen vergleichbar. Jeder Schritt wird registriert, jede Bewegung ist nachvollziehbar. Befürworter der Reformen verweisen auf die messbaren Effekte. Laut dem europäischen Cybersecurity-Bericht von 2033 ist die Zahl groß angelegter digitaler Angriffe auf staatliche Infrastruktur seit Einführung der Registrierungssysteme um mehr als 85% gesunken. Organisierte Cyberkriminalität sei erheblich schwieriger geworden, da jede Transaktion und jede Kommunikation einer überprüfbaren Identität zugeordnet werden könne. Auch viele Unternehmen begrüßen die neue Ordnung. Große Plattformen mussten ihre Moderationssysteme nicht mehr allein auf algorithmische Filter stützen, sondern konnten Nutzer eindeutig identifizieren und bei Regelverstößen sperren. Doch parallel dazu ist eine andere Entwicklung sichtbar geworden, eine, die weniger leicht in Statistiken zu fassen ist. Das Netz hat einen Teil seiner kulturellen Dynamik verloren, meint der Soziologe Luis Andrade, der an der Universität Barcelona zur digitalen Öffentlichkeit forscht. Anonymität war immer auch ein Schutzraum für Experimente, für politische Minderheiten oder für Menschen, die ihre Identität aus persönlichen Gründen nicht offenlegen wollten. Viele kleine Diskussionsforen verschwanden nach 2029, weil Betreiber die neuen Identitätsanforderungen technisch oder finanziell nicht umsetzen konnten. Andere Plattformen entschieden sich bewusst, ihre Dienste einzustellen, statt sie vollständig in das Regierungsregime zu integrieren. Auch die frühere lebendige Szene unabhängiger Entwickler und Netzaktivisten hat sich verändert. Einige wanderten in rechtliche Grauzonen aus, etwa in lokale Mesh-Netzwerke oder geschlossene Forschungssysteme, die außerhalb des öffentlichen Internets operieren. Andere akzeptierten die neuen Regeln und arbeiten nun innerhalb der staatlich regulierten Strukturen. Interessanterweise hat sich selbst der Begriff Darknet gewandelt. Vor 2028 bezeichnete er meist technisch schwer zugängliche Netzwerke, die bewusst anonym organisiert waren. Heute verwenden Behörden den Begriff für spezielle, streng überwachte Bereiche des Netzes, in denen etwa Ermittlungsbehörden oder Sicherheitsinstitutionen arbeiten. Ironischerweise ist das dunkle Netz damit zu einem der transparentesten Teile der digitalen Infrastruktur geworden. Für jüngere Nutzer, die erst nach 2028 regelmäßig online gingen, erscheint diese Ordnung oft selbstverständlich. Sie kennen das Internet nur als Raum, in dem man sich einloggt, identifiziert und bewegt. Ähnlich wie bei Bankgeschäften oder Behördenportalen. Ältere Generationen erinnern sich jedoch an eine andere Zeit. Man konnte sich damals einfach einloggen und irgendwo teilnehmen, sagt der 54-jährige Softwareentwickler Martin Schreiber. Manchmal war das chaotisch, manchmal auch gefährlich. Aber es war auch ein Ort, an dem Ideen entstehen konnten, ohne dass gleich jemand wusste, wer man war. Ob diese Freiheit tatsächlich verloren ging oder nur eine romantisierte Erinnerung darstellt, wird wohl noch lange diskutiert werden. Sicher ist nur eines: Das Internet von heute ist nicht mehr jenes offene Experiment, das es einmal war. Es ist zu einer Infrastruktur geworden, stabiler, kontrollierter und berechenbarer. So manche Beobachter sagen, das ist genau der Preis gewesen, den die Staaten der Welt bereit waren zu zahlen, als sie im Jahr 2028 beschlossen, dass die Freiheit des Netzes nicht länger wichtiger sein durfte als seine Kontrolle.
0: Frau Meisendrath, yes. Kennen Sie Fanfiction?
1: Yes, ich kenne Fanfiction.
0: Dann ist sehr gut. Firewall, das ist, wenn Sie, damit niemand in Ihren... in ihr Internet reingeht, damit niemand von außen reinkommt. Also sozusagen das Internet-Pendant zum
1: Fußfetischismus. Oder?
0: Ja.
1: Kennen Sie Brettube?
0: Nein.
1: Brettube ist eine Strömung innerhalb der YouTube-Community, die linksideologische YouTube-Essays veröffentlicht hat. Es lehnt sich an das Buch Conquest of Bread, was eine kommunistische Utopie darstellt.
0: Ja.
1: Und interessant ist, dass sich in den 2010ern eine ganz Vielzahl von YouTube-Channels entwickelt hat, die sich auf YouTube-Essays spezialisiert haben. Und die sind alle aus so aus einer Internet-Atheismus-Bewegung entstanden. Und die einen haben sich nach rechts zu so Incel und zu so antifeministischen, anti-Social Justice Warrior Essayisten entwickelt, und die andere hat quasi als Gegenbewegung diese Breadtube-Bewegung gemacht, und die kommen alle aus entweder aus den atheistischen Essayisten-Zirkeln oder aus so ganz komischen Game-Review.
0: Und warum Breadtube? Weil die gerne Schach spielen?
1: Nein, der Buchtitel nennt sich Conquest of Bread, an den sich die angelehnt haben. Ja. Ich weiß nicht, wieso es Conquest of Bread heißt, wahrscheinlich damit alle was zu essen haben. In dieser Utopie. Lindsay Ellis haben Sie vielleicht mal gehört.
0: Oder H. Bomber Guy ist ja auch immer der immer sehr gute.
1: Yes, H. Bomber Guy.
0: Hacken ist, das haben wir vorhin schon, das ist, wenn Sie versuchen, die Sicherheitsbarriere eines anderen Systems zu hacken.
1: Yes.
0: Und das war ein Zirkelschluss, macht aber nichts.
1: Ich wollte da noch kurz sagen, es gibt ja die Hacker,
0: ja,
1: nicht wahr? Also die männlichen, ja, Hacker und die weiblichen Hexen.
0: Ah, ist das so?
1: Yes. Das hat der Chaos Computer Club benutzt, diese Begrifflichkeiten.
0: Aha. Zumindest.
1: Das falls Sie das mal hören, sagen. Die
0: wusste
1: Hexen, das sind weibliche Hackers.
0: Ja, finde ich sehr gut. Haben Sie diesen Film gesehen mit August Diehl als Hacker?
1: Nee. Ist es von Fassbinder?
0: Nein. August Diehl. August Diehl von...
1: Von dem Waffenhersteller.
0: Wo er den Karl S. spielt.
1: Ah, yes.
0: Diesen Hacker, der irgendwie beim BND, glaube ich, hineingehackt hat. Verstehen Sie?
1: Yes.
0: Homepage ist, wo Sie quasi Ihre Präsentation, Ihre eigene Visitenkarte im Internet, da können Sie Ihre eigenen Produkte darstellen oder sich selber... ein Über mich können Sie machen, ein Über mich.
1: Yes.
0: Das ist nicht, hat nichts zu tun mit dem Über ich, aber es ist ein About me.
1: Yes.
0: Und Hypertext Transfer Protokoll.
1: Jetzt bin ich gespannt.
0: Abgekürzt mit HTTP.
1: Yes.
0: Das ist ganz wichtig. Heutzutage kann man sich Internet gar nicht mehr ohne HTTP vorstellen, weil das war früher so. Da mussten Sie genau wissen, wo Sie hinwollen.
1: Yes.
0: Da haben Sie einfach reingetippt. Wo sie genau hinwollen.
1: Ja, und jetzt.
0: Und heutzutage brauchen sie nicht mal mehr das HTTP,
1: ja,
0: sondern sie können einfach eine Suchmaschine verwenden oder ChatGPT, wie die Boomer, also wie meine Generation gerne sagt. Da müssen sie es eigentlich gar nicht mehr beherrschen, aber früher war das sehr wichtig,
1: ja,
0: wenn sie nicht wussten, wo die bestimmte Information ist, dann haben sie gelitten.
1: Yes. Challenge ist auch ein relativ neueres Phänomen. Sie erinnern sich vielleicht an die Ice Bucket Challenge.
0: Ja.
1: Also im Internet eine sogenannte Challenge, also eine Herausforderung, die gestellt wird. Und dann wird gemeinsam werden irgendwelche Aktionen vollzogen und oft dann verknüpft mit irgendeinem Trend oder mit einem guten Zweck. Bei Ice Bucket war es ja ALS-Spenden, die gesammelt wurden. Ich habe tatsächlich noch ein paar wissenschaftliche Texte dazu gelesen. Es kann aber auch zu sowas, zu Phänomenen führen, die dann auch eine sogenannte Moral Panic auslösen. Also Sie kennen vielleicht noch die Satanic Panic aus den 80er, ja, 90er Jahren, oder wo in Amerika dann angenommen wurde, dass die Kinder alle satanistische Rituale vollziehen, wenn sie, was weiß ich, Pokémon spielen oder verschiedene Popkultur-Dings. Bei uns gibt es, in Italien habe ich einen Fall gelesen,
0: ja,
1: dass ein norditalienischer, migrantischer Mensch eine Challenge ins Leben gerufen hat, die Süditalien einzunehmen,
0: ja,
1: gemeinschaftlich. Weil es gibt ja in Nord- und Süditalien auch, wie bei uns im Osten und Westen, so ein ökonomisches Gefälle. Und das hat so hohe Wellen geschlagen, dass der dann auch festgenommen wurde und dass eine in Italien eine Moral Panic ausgelöst wurde, dass diese Internetmenschen plötzlich anfangen, Städte einzunehmen.
0: Sie können aber auf jeden Fall, da könnten wir auch 2 Stunden über Challenge machen. Hypertext Transfer Protocol Secure, das ist was ganz Neues. Das ist einfach nur mit noch einem Schloss vorne dran, so ein Vorhängeschloss. Und Karl S. war ein berühmter Hacker. Das war Karl Koch. Karl S. war der, mit dem, der jetzt im Knast ist. Haben Sie mitgekriegt, ne?
1: Ja.
0: Wegen Scam.
1: Weil er in Bulgarien irgendwie Webcam-Business
0: hatte. Nee, er hatte Immobilien, die hat er verkauft als todsicher und super. Da kann man sogar den ganzen Tag Brötchen essen. Und das war aber gar nicht. War gar nicht. Und Kit Boga, weiß nicht, ob Sie Kit Boga kennen.
1: Ja, Kit Boga kenne ich
0: auch. Kit Boga, das ist ein sehr unterhaltsamer Kanal auf YouTube.
1: Yes.
0: Und der scammt die Scammer.
1: Yes. Scambaiting nennt sich das.
0: Das ist wirklich
1: aber auch eine
0: wunderbar.
1: Gibt es eine lange Tradition im Internet,
0: ja,
1: sich auch auf Spam-Mails zu antworten und dann die Leute, die Spam-Mails verschicken, möglichst lange damit zu beschäftigen.
0: Sie müssen einfach auf YouTube gehen und entweder gleich Kit Boga eingeben, aber geben Sie einfach ein Do not redeem the code.
1: Yes.
0: Das ist eine unglaubliche
1: Cringe.
0: Sache.
1: Cringe ist, wenn man zusammenzuckt, wie wenn man eine Zitrone beißt, Peinlichkeit dessen, was man gerade vor sich auf dem Bildschirm sieht. Das kann aber nicht nur auf das dieses Wort hat es inzwischen aus dem Internet hinaus geschafft. Und dann heißt zum Beispiel, Opa, du bist cringe.
0: Susanne Daubner, du bist cringe, heißt
1: wenn, es zum wenn, Beispiel. Wenn Opa wieder seine alten Lieder singt, zum Beispiel,
0: genau.
1: Sagt man, Opa, du bist cringe.
0: Wer macht Lieder? Das ist cringe. Knuddels.de, das war ein super toller Chatroom, mein Krankenchat, da haben wir uns immer rumgetrieben und haben so getan, als wären wir 13. Aber das ist heutzutage alles verjährt.
1: Cloud habe ich hier noch stehen. Sie haben schon Cloud erklärt, also die Wolke, nicht wahr? Das, wo Sie Ihre Bilder hochladen ins kollektive Bewusstsein. Cloud, wiederum mit T am Ende, ist ein ganz, ganz anderer Begriff, der auch aus dem Internet stammt. Der beschreibt den Internet Fame, also den Ruhm, wenn man es auf Deutsch übersetzt. Das hat fast schon so renaissancehafte, fast schon antikisierende Pharma-Bezüge, nicht wahr? Also das, was von ihnen übrig bleibt nach dem Tod, das sind die Würden und die Ämter, die sie bekleidet haben. Insofern, Cloud steht einfach für Würde.
0: Früher hätte man Genie-Begriff da wahrscheinlich reingeschmissen. Heutzutage ist es Cloud. Cloud machen, Cloud bekommen, Cloud generieren.
1: Cloud Farmen gibt es auch.
0: Also Cloud Farmen.
1: Wenn man das anbaut in Gewächshäusern.
0: Dann damit verbunden ist auch Leads Speak, wobei das eher heutzutage Richtung Cringe gehen würde, würde ich sagen, bei Lied, da ersetzen sie jeden Buchstaben durch ein anderes Zeichen. Zum Beispiel Lied schreibt man 7331. Ja, und gucken Sie sich an, das ist wie Windings und dann wissen Sie Bescheid.
1: Content ist, haben wir heute schon mehrfach gehört, ist das, was im Internet tatsächlich feilgeboten wird.
0: Ja.
1: Vor allem im Internet 2.0 ist ein contentbasiertes System. Das heißt, wir alle sind Hersteller des Contents, also des Inhalts. Content heißt Inhalt übersetzt.
0: Sie müssen viel schneller machen. Let's play.
1: Ist so unfair.
0: Das ist, Sie müssen mal schauen. Ich bin schon.
1: Rein
0: wir
1: in
0: sind
1: meine
0: jetzt mit der ersten
1: jetzt
0: Stunde sind wir schon fast
1: Sie
0: durch.
1: Ich habe
0: meine Hälfte
1: hab
0: schon
1: gebraucht,
0: fertig.
1: Um
0: wir schaffen
1: Content
0: das sowieso nicht. Wir müssen
1: ich weiß überhaupt nicht, wie es noch präziser geht.
0: Let's Play ist ein Format auf YouTube. Da kaufen Sie nicht mehr selber das neue Zelda-Spiel, sondern gucken jemanden bei zu, wie er das spielt und dann freuen Sie sich, dass Sie das Geld gespart haben.
1: Cottagecore ist eine sogenannte Internet-Ästhetik, davon gibt es ganz viele, Cottagecore ist eins. Das sind diese eingerichteten Wohnungen, die ausschauen, als wären sie in einer Blockhütte, als ob es draußen schneien würden, als ob sie sich gerne einen Tee mit einer Kürbissuppe auftischen würden und dann auf ein Bärenfell pinkeln. Das ist Cottagecore, das ist verbunden mit der sogenannten Clean-Girl-Ästhetik. Clean-Girl, das sind die Influencerinnen, die Make-up präsentieren und immer vor den gleichen sauberen Regalen ihre Produkte feilbieten. Ja. Auch wiederum
0: Ringlicht. Ringlicht.
1: Ringlicht, genau. Also eine sehr, sehr cleane Ästhetik. Ich sage ja clean girl schon. Auch wieder siehe auch Treadwife. Treadwife bezieht sich sehr oft auf den Cottagecore.
0: Ja,
1: wenn man sich, ich habe jetzt drei Begriffe in einem erklärt. Jetzt lassen Sie mich doch mal kurz. Cottagecore, wenn Treadwife eben, wenn sie alte, quasi schon revisionistische Familienbilder wieder aufleben lassen und dann Kinder haben.
0: Ich mache gleich noch einen von Ihnen, weil ich habe meine 30 Begriffe gleich durch. Link ist der Held aus Zelda oder auch, wenn Ihnen jemand was zeigen will im Internet, dann sagt er hier bitte und schickt Ihnen einen Link sozusagen. Dann kommen Sie dort schon an. Und Ludger Winter, das war ein Mann auf YouTube, der hat immer einen Witz erzählt und Witz erzählen ist ja nicht eine große Kunst, aber Frau Meisendrath, er hat den Witz danach auch immer erklärt. Das war wirklich ein toller YouTuber, der schon gestorben ist, aber man kann die Videos immer noch
1: Der hatte immer so eine Mütze an und so eine Weste, ne?
0: Ja, und hat immer so gelacht, hat immer so in sich reingelacht und hat gesagt, ja, das ist lustig, weil der heißt nämlich Umberto zum Beispiel.
1: Creepypasta ist ein Literaturformat des Internets. Hier wird quasi Pasta, das kommt von Copypasta, also ein Wortspiel auf das Kopieren und Einfügen, Copy-Paste. Copypasta wurde zu Creepypasta und das sind Geschichten, die Nähe auch zu Fanfiction da, die Gruselinhalte immer im Internet entwickeln, in einer interaktiven Schreibprozess.
0: Ja, urbane Mythos sozusagen.
1: Genau, und das hat sich eben ist stark verknüpft mit dieser App Reddit, die eigentlich die Gegenentwurf zu...
0: Auch mit dem Greenscreen, was Sie vorhin erklärt haben.
1: Ist, genau.
0: Ne?
1: Und bei Creepypasta sind dann verfluchte Spielkonsole zum Beispiel dabei.
0: Sie können langsamer sprechen. Ich habe es nicht so gemeint.
1: Sie haben sich
0: verschluckt an Ihren Begriffen. Tut mir wirklich leid.
1: Creepypasta ist quasi Gruselgeschichten, die oft, und das ist interessant, oft verknüpft sind mit Nostalgie. Es geht meistens
0: um SpongeBob. Das kennen Sie, ne? Wo es die verbotene Folge gibt.
1: Das macht wirklich keinen Spaß, wenn Sie mir immer in meine
0: Vorträge hineinreden. Da gibt es die verbotene Folge, wo sich Thaddäus nämlich, wo der sich ärgert und dann, ich glaube, mit der Pistole, ist ja auf jeden Fall, ist ja gar nicht schlimm. jeden Tag sterben Menschen, meine Damen und Herren. Und auch dieses Jahr sind wieder viele gestorben. Heutzutage wollen wir über Jim Carrey, den Schauspieler und Musikanten reden.
1: Tim
0: Der in dem Die Maske zum Beispiel, weltberühmte Lieder wie zum Beispiel. Genau, und jetzt kommt die Musik aus. Wir müssen heute schnell singen. Sie haben bestimmt schon Ihr Instrument angemacht. Macht immer so ein... Ja, ich mache Ihnen noch... Ist das hier, ne? Okay, und wir singen so kurz, eine Strophe ist genug.
1: Eine Strophe.
0: Okay. Na gut.

0: Sorry.
1: Sie sind immer noch auf Eisenbahn, Meisendraht. Sie hören Radio Z. Es ist 17 Uhr und wir erklären Ihnen heute das Internet. Wir haben Texte zum Thema Internet. Ja. Frau Meisendraht.
0: Sollen wir noch einen hören? Schnell, oder wollen Sie?
1: Gerne. Wir können auch gerne einen Text hören.
0: Ja, Julia Eckert. Julia. Vielen Dank auch für diese Einsendung. Der Drache steigt.
1: Sie können uns immer Texte auch schicken.
0: Siehe auch, der Igel kreist.
1: Und bitte.
2: So unfassbar leicht verbunden. Nichts bleibt mehr auf Distanz. Bilder fluten auf trockene Augen. Bleibt der Datenstrom unerfassbar. Flimmerunruhe vor dem Monitor. Gedoppelter Bildschirm. Eine neue Art von Rastlosigkeit rückt Fernsehen viele Stückchen ferner. Drähte fangen langsam an zu schlafen. Ans Kabelmäuschen, was bindet so wie online? Punkt, Punkt, Komma, Strich. Der windfarbene Faden hält die ins Netz gegangenen, verhilft ihnen zum virtuellen Höhenflug.
1: Mail-Order, wenn Sie quasi den Otto-Katalog, gibt auch andere, das war früher, da haben Sie so hinten eine Karte gehabt zum Raustrennen, da haben Sie die Begriffe draufgeschrieben, was Sie gerne aus dem Katalog, was Ihnen gut gefallen hat, was Sie gerne einmal ausprobieren möchten und das Ganze im Internet, das Mail-Order.
0: Dead Internet Theory, also ja. Die Theorie vom toten Internet, ist etwas, was momentan im Internet sehr beliebt ist. Es ist so eine Art Urban Legend, könnte man sagen. Es ist eine Theorie darüber, dass das Internet immer weniger von Menschen bevölkert ist und immer mehr von sogenannten Bots, also Robotern sozusagen, die generierten Content ins Internet stellen und uns nur noch vorgespielt wird, dass wir mit Menschen interagieren und das Internet auch immer langweiliger wird, progressiverweise. Auch im Zusammenhang mit natürlich mit dem Aufkommen von ChatGPT, auch natürlich einen gewissen Hype ausgelöst.
1: Ja. Internat ist, wenn die Kinder böse waren und dann die Eltern sie da in die Schule schicken, den ganzen Tag in der Schule, auch nachts mit Beleuchtung.
0: Discord ist eine App, die namenstechnisch von einer der Kardinalstugenden, also Discordia, nicht wahr, kommt. Ja. Also zusammen. Discord.
1: Eigentlich Concordia, ne? Ja, Discord stimmt. Ist ja eigentlich die Zwietracht.
0: Ja, stimmt. Also genau, Sie haben recht. Concordia ist die Kardinalstugend. Discord ist der Diskurs, nicht wahr? Ja. Also die Meinungsverschiedenheit, ja. Die in direkten Austausch ausgetragen wird. Und Discord ist eine Plattform, auf der man quasi in kleinen Inselgruppen
1: ja,
0: sozusagen
1: kann man zum Beispiel Peter Mann oder solche Figuren haben da gerne einen Discord, wo sie dann ihre Videos, wo sie einen Staubsauger, da können sie dann kostenlos die Videos sich angucken.
0: Und im Gegensatz zu Social Media geht es hier nicht darum, der Öffentlichkeit etwas zu präsentieren oder mit der Öffentlichkeit etwas auszuhandeln, wie zum Beispiel Microblogging, sondern wirklich definitiv ein kleineres Netzwerk, eine kleinere Bubble oder Echokammer oder Community zu haben, mit der man in den direkten persönlichen Austausch tritt, ja. Im Gegensatz zum Content generieren, auf dem dann kommentiert wird.
1: Ja, Malware Mail von Malus, schlechte Ware, eine schlechte Ware, die zu Ihnen kommt. Früher haben wir gesagt, ein Virus oder ein Trojaner oder ein Millennium-Wurm. Oder ein Phishing, sagen wir heutzutage. Aber gemeint ist alles, was versucht, in ihr System einzudringen und versucht, es kaputt zu machen. Oder in ihr E-Mail-Programm reinzugehen und an alle ihre Freunde und Bekannte unangenehme Sachen zu posten. Zum Beispiel, kaufen Sie jetzt Viagra.
0: Doomscrolling ist ein Phänomen, was auch, ich würde sagen, seit Corona besonders in aller Munde ist im Internet, also ein Modus des Internetkonsums. Doomscrolling, also Scrolling, kommt ja daher, dass man auf diesen Social-Media-Plattformen scrollt, also diese Reihen der Texte.
1: Wie eine Schriftrolle.
0: Richtig, Scroll, die Schriftrolle. Man rollt quasi, das Internet rollt an einem vorbei.
1: Das rollt man ab.
0: Und Doomscrolling ist der Modus, wenn man in einer existenziellen Verzweiflung gefangen ist, auch in einer Art Schleife, wie die Rolle ja auch eine Schleife ist, in der an einem dieser ganze Content, die ganze Schlechtigkeit der Welt, schlechte Nachrichten, Weltuntergangsfantasien an einem vorbeirollen und man sich darin so ergeht.
1: Warum funktioniert das so gut? Weil man eigentlich auch von manchen Sachen immer Serotonin bekommt und der Körper denkt sich, ja, vielleicht kommt noch ein Hundevideo. Ja. Aber es kommt immer wieder noch ein Schlimmeres. Warum? Ja. Weil man dann länger drauf bleibt.
0: Yes.
1: Das ist das Problem mit dem Doomscrolling.
0: Aufmerksamkeitsökonomisier.
1: Genau. Genau. Meinungsblogger, das ist zum Beispiel ein Kuchen-TV, etwas sehr Unangenehmes. Minecraft, das ist ein Spiel, wo man reingeht und dann kann man bauen wie ein Wilder. Und da treffen sich manchmal Leute zum gemeinsamen Craften und die bauen dann zum Beispiel ihre Schule nach und dann laufen die da durch und so
0: dann
1: weiter.
0: Kommt ein Creeper.
1: Dann kommt ein Creeper. Was ist denn ein Creeper, Frau Meisendrath?
0: Das ist so ein grüner Penis.
1: Das ist so ein Untoter,
0: Phallus,
1: oder?
0: Ein untoter Phallus.
1: Ein untoter Phallus, ne? Bei uns gab es das noch nicht.
0: Und dann verlieren sie alle ihre Ingits.
1: Und Mr. Beast, das ist so einer, der hat dieses, haben Sie mitgekriegt, das Tintenfischspiel nachgebaut, ne?
0: Ja, habe ich mitbekommen.
1: Er ist ein sehr umstrittener Mann, aber ja, sehr erfolgreich.
0: Er hat einen Bart und einen Hut.
1: Und er ist
0: und
1: auch
0: er
1: immer...
0: Er guckt immer so ins Gesicht.
1: In die Kamera guckt er immer so rein und grinst dann immer so. Und ich denke mir immer, warum?
0: Warum lacht der?
1: Warum soll ich mir das jetzt angucken? Dass der, wo die Leute, die werden doch verrückt.
0: Das könnte daran liegen, dass er ein sogenanntes Fandom um sich aufgebaut
1: oder
0: hat.
1: Oder Cloud.
0: Fandom ist eine Gruppe von Menschen, die sich um ein bestimmtes popkulturelles Phänomen herum versammeln. Das könnten Literatur sein, wie zum Beispiel, ja, was weiß ich, Herr der Ringe oder sowas. Es könnte aber auch, kann aber auch durchaus eine real existierende Person sein, die im öffentlichen Licht steht. Es ist auf jeden Fall die Geschichten, die Metatexte und die Paratexte um einen popkulturellen Text herum, bilden sozusagen die Grundlage eines Fandoms. Das heißt, man kennt sich dann nicht nur mit dem eigentlichen Text aus, nicht nur mit den eigentlichen Zeichen dieses Textes, sondern man kennt sich auch mit dem Paratext aus, also mit dem, was außerhalb des Textes mit dem Text passiert.
1: Ja. Ja,
0: Online-Banking,
1: da müssen Sie gar nicht mehr aufstehen vom Sofa, da können Sie einfach Ihre NFTs können Sie verschieben, da können Sie auch Ihren Bankberater direkt eine sogenannte E-Mail schreiben. Das ist wirklich unglaublich, was das Internet uns heute alles und auch Online-Radio gibt es auch. Da können Sie zum Beispiel, was ich immer sehr gerne mache, Radio Garden, kennen Sie das?
0: Ich kenne nur Radio Gaze.
1: Das kenne ich auch und liebe Grüße an die Redaktion.
0: Ja.
1: Radio Garden, kennen Sie das?
0: Nee.
1: Da haben Sie eine Weltkugel, entweder auf Ihrem Browser oder in Ihrer App. Und dann können Sie auf der Weltkugel rumscrollen und so schäbige Bumsschuppen wie Radio Z zum Beispiel.
0: Das ist ja nett.
1: Aber in Mosambik zum Beispiel.
0: Das ist ja cool.
1: Rauslesen. Und dann können Sie direkt auf der ganzen Welt herumsurfen. Im Internet.
0: Passend zu Ihrem Online-Banking noch einen Satz zu Fintech, also
1: ja, Fintech.
0: Financial Tech.
1: Fintech.
0: Das ist ein Amalgam sozusagen von dieser Online-Banking-Idee, dieses alle Geschäfte im Internet verrichten, Geldtransfer übers Internet ausrichten, was ja tatsächlich Teil unseres täglichen Lebens eigentlich schon geworden ist. Und Fintech kombiniert das Ganze mit so einer Start-up-Mentalität, also immer wieder neue Probleme suchen, die man dann vermeintlich durch irgendwelche neue Apps lösen kann, die dann etwas mit dem Finanzsektor zu tun haben. Also schneller im Internet Geld herumschicken, irgendwie Transaktionen verzahnen miteinander und das dann als Produkt verkaufen.
1: Ja, hängt auch viel mit so Startups zusammen.
0: Ja, Startups, ne? Und auch mit Blockchain.
1: Also was so schnelllebig ist.
0: Yes.
1: P2P, das heißt Peer-to-Peer, also die Gleichaltriger plus Gleichaltriger, die kommen zusammen und schauen zusammen einen schönen Film an zum Beispiel oder schicken sich das neue Album von Rihanna und das folgt dann meistens, ist auf Torrent-Basis, meistens auf, die werden quasi zusammen, Host und Guest werden quasi eins, also der eine zieht's vom anderen und gibt's gleich an den nächsten weiter, den er gerade erst kennengelernt
0: früher
1: hat auf dieser
0: das,
1: Seite.
0: Früher hieß es im Internet auch ad hoc.
1: Ad hoc.
0: Ja.
1: Man hat zum Teil erst eine Note runtergeladen und die holt sich schon der nächste von der Festplatte runter.
0: Yes.
1: Das ist wirklich allerhand und Abmahnung hängt auch damit zusammen, aber das sprechen wir heute nicht drüber.
0: Fortnite ist ähnlich wie Minecraft, sozusagen eine Generation später, wo die jungen Hüpfer sich aufhalten, ist ein Spiel im in sogenannten Battle-Royale-Modus. Das heißt also, wie früher bei den, was weiß ich, Tudors zum Beispiel in England, wenn die sich bekriegt haben in den Rosenkriegen, dann war das ein Battle-Royale. Und da ist es lustig, weil man wird dahin gebracht auf diese, in diese Welt, in diese virtuelle Welt, und dann wird die Welt immer kleiner, auf der man gegeneinander bis aufs Blut kämpft. Kleine Kinder lieben dieses Spiel.
1: Ja, aber ich komme von, wissen Sie, was Fortnite heißt?
0: Ja, ich habe es mal gewusst. Fortitudo. Nee, auch eine Kardinalstugend.
1: Ja.
0: Sehr beliebt.
1: Na, 14 Tage.
0: Ja.
1: Fortnite.
0: Ah, okay.
1: Ja, gut. 14 Tage. Gut, ich weiß nicht, warum das Spiel so heißt, aber Phishing. Das weiß ich, wieso das so heißt. Da wird zum Beispiel wird einem gesagt, hallo, ich bin ein schöner Prinz und du musst mich küssen, denn ich habe 50 Milliarden Euro gewonnen. Und du kannst, wenn du mich küsst, wenn du auf diese E-Mail antwortest oder mir deine Bankdaten gibst, dann kann ich dir das Geld gleich geben. Leider ist mein Vater verstorben, der ein kongolesischer König war. Und ich habe keine Lust auf das Geld. Ich mache mich selbstständig und jetzt liegt das Geld hier rum. Und dann schreiben sie dahin und dann werden sie gefischt.
0: Gibt übrigens hier auch Catfishing?
1: Catfishing finde ich auch.
0: Ja,
1: also oder Roman Scam.
0: Ja,
1: kennen Sie auch?
0: Roman Scam.
1: Also, wo die Leute in der Bude sitzen und dann sagen, ich bin eine 17-jährige blonde Schönheit aus deiner Nachbarstadt. Ich kann aber leider nicht vorbeikommen. Aber hier ist ein Foto von mir.
0: Aber ich möchte gern mit dir bumsen.
1: Ja, und dann, ich brauche aber jetzt erstmal Geld, um von Erlangen nach Nürnberg zu fahren. Für den Zug, für den Nahverkehr. Und dann sind es erstmal 30 Euro. Und dann, den Zug habe ich verpasst, aber das Ticket ist ja auch weg. Jetzt brauche ich nochmal 60 Euro, damit ich hinfahren kann. Ja. Und dir dann die 30 Euro wieder geben kann und so weiter und so fort. Und irgendwann sind 120.000 Euro weg.
0: Genau. Forum ist auch aus dem antiken Sprachgebrauch entlehnt. Also das Forum Romanum, der Platz, wo man zentral sich getroffen hat, sich ausgetauscht hat, zusammengekommen ist. Das wurde übertragen aufs Internet. Also das sind Räume im Internet, in denen man über Themen, bestimmte Themen diskutieren kann in einer relativ offenen Form. Meistens finden sie immer noch Foren. Inzwischen hat sich sowas wie Reddit als sozusagen Forum von Foren etabliert. Früher waren das noch für jede Einzelinteresse, gab es noch eine eigene Internetadresse, zum Beispiel wie gitarrenforum.de, und da hat man sich dann über die Vor- und Nachteile von Humbucker-Tonabnehmern auseinandergesetzt und sich gegenseitig beschimpft.
1: Ja, haben Sie sich gemerkt, was ich Ihnen vorhin über Links erzählt habe, dass einer quasi Informationen weitergeben will und sagt, hier bitte, Link zum Draufklicken.
0: Ja.
1: Geht im wahren Leben nicht.
0: Yes.
1: Schöne Scheiße, was machen Sie da?
0: Ich druck so einen Zettel.
1: Ja, und was ist da drauf?
0: So
1: Code. Genau, QR-Code.
0: QR-Code.
1: Ist eine elegante Lösung, kann keiner mehr anschauen, aber gibt's. Und gehen Sie einfach mit dem Handy drauf und das Handy macht dann das.
0: Wollen wir einen kurzen Text hören?
1: Ja.
0: Wir haben nur kurze Texte jetzt noch. Wollen Sie vielleicht mal drei Keynetze hintereinander wegspielen?
1: Ja.
0: Dann haben wir ein bisschen mehr Luft hinten raus.
1: Ja.
0: Die sind auch, glaube ich, eine schöne Mischung, wenn man die so hintereinander weghört. Dadurch, dass wir inzwischen anfangen, die SprecherInnen auch durchzumischen zwischen Texten.
1: Das finde ich sehr gut, diese Neuung.
0: Ja, dadurch macht das dann auch Spaß.
1: Ja. Vorher war es echt lahmarschig.
0: Vorher war es...
1: Wir hören jetzt auf jeden Fall dreimal Bastian Kienitz, Einflugschneise, Tunnelpfad und Utopia, bitte sehr. Bitte sehr.
3: V-Formation, Computerangriff. Zwischen gesicherten Daten fischen falsche Vögel im Trüben. Im Krampf der Nerven zucken Aktionspotenziale. Feuer der tausendfachen Reizverstärkung inmitten eines kleinen Universums. Arbeiten, lernen, arbeiten. Die Kanäle sind ein Tor zur Welt, digitalisiert on off, so wird die Festplatte gebootet. Morgens um 7 Uhr aufgestanden und abends umso schneller eingeschlafen. Ein Tag hat 24 Stunden im ewigen Delirium des Koffeinrausches. Und wieder denken wir an Zeitvertreib, bis die Blockade einer Synapse ein letztes Gewitter vergiftet. Natrium, Kalium pumpt durch die Venen, stößt einander in Gleichgewicht, welches wir zu halten versuchen. Diskutieren über Kurvenlagen und funktionieren wie Roboter im Tunnelrausch. Game over.
4: So zwischen Mond und aufgelesen träumen wir uns die Welt. Schön, wie sie scheint, mit dem Licht, Ersatz und künstlicher Wärme.
1: Reaction Stream, ne? Das ist, sie müssen, so wie vorhin das Let's Play, da, aber nur mit anderen Sachen. Zum Beispiel, da schaut einer die Tagesschau und macht dann immer auf Pause, wenn ihm was dazu einfällt und sagt so, ja, das sehe ich aber anders. Oder das sehe ich genauso. Das ist Ihnen überlassen.
0: Ja, passt gut zu meinem nächsten Begriff, Gamification.
1: Ja.
0: Also die Gamifizierung, es gibt auch die Spielifizierung sozusagen als deutscher. Wenn man das im Barock hätte, man das so übersetzt, Spielifizierung heißen.
1: Ja, wie die Krankenkassen zum Beispiel mittlerweile. Da müssen sie zum Beispiel hier, müssen sie nachweisen, dass sie 20 Kilometer gelaufen sind, ja, und dann bekommen sie Punkte gut geschrieben.
0: Ja, oder es, so. Es gibt noch ein Subgenre dieser Spielifizierung. Also Spielifizierung heißt immer mehr Spielelemente einbauen. Highscores sind ganz beliebt. Wenn Belohnung. Sie irgendwie mondäne Tätigkeiten tun, dann kriegen sie irgendwelche Punkte. Sammelpunkte, Bonuspunkte sind ja auch eine Gamifizierung. Es gibt auch dieses Nudging. Haben Sie Nudging schon mal gehört?
1: Also wenn man quasi in eine bestimmte Richtung.
0: Genau, durch einen Spielecharakter in eine Richtung. Ganz, ganz plattes Beispiel wäre am Pissoir.
1: Ja.
0: Wenn Sie da so ein kleines Feuerzeug hinmalen, wo eine Flamme drauf ist, dann pinkeln die Personen, ja, pinkeln dieses Feuer leer, oder diese das Fußballtore. Diese Fußballtore, ist, ja, wenn Sie.
1: Wo so ein Ball in der
0: wo
1: Mitte
0: so ein Ball ist. Das ist Nudging. Also Sie werden quasi dazu getrieben, in die Mitte zu pinkeln.
1: Aber Nudging ist auch ein Begriff aus der Spiele-Designs-,
0: ja,
1: Geschichte,
0: ja,
1: oder?
0: Yes.
1: Dass Sie wissen, wo Sie lang müssen.
0: Genau, dass Sie.
1: Ohne zu sagen, hier, das ist
0: genau
1: so ein großen Pfeil, aber Sie wissen
0: durch
1: ungefähr.
0: Durch Designelemente?
1: Ja.
0: Werden Sie quasi in eine Richtung,
1: zum Beispiel etwas
0: Orages. Sie werden in eine Richtung gebracht zu, ja, gehen oder zu denken oder, ja, sich zu bewegen, obwohl Sie gar nicht wissen, dass Sie da hingebracht wurden, sondern Sie denken, das war alles Ihre Idee.
1: Ja,
0: wie genau beim Pinkeln.
1: Ja, wie bei Rotten war eine Schock-Webseite, die wir früher auf dem Pausenhof, also nicht ich, aber mein Enkel hat es erzählt, dass das früher rumgeschickt wurde. Da war jetzt zum Beispiel ein Unfallopfer, das da dargestellt wurde. Das waren so 15 Bilder oder so. Aber das war Rotten, das war die Kindheit von meinem Enkel.
0: Ja, ich habe das, als ich noch, nee. Internet of Things, Herr Eisenbart.
1: Ja.
0: Habe ich heute schon mal genannt, einen Querverweis gemacht. Internet of Things, also das Internet der Dinge, ist eine Idee, wie das Internet in Zukunft aussehen könnte, die, ja, vor, sagen wir, 5 bis 10 Jahren ganz, ganz, ganz groß war. Nämlich die Idee, dass Geräte immer mehr hergestellt werden, entwickelt, ja, werden, die das Internet greifbar machen, in, also, räumlich eine gewisse Körperlichkeit auch.
1: Ja, Sie haben auch Smart Home mit reingeschrieben.
0: Ne? Ja, genau, Smart Home. Also die Idee, dass wenn Sie klatschen, dass das Licht angeht, um es blöd zu sagen, dass Ihr Fernseher und Ihr Kühlschrank Internetverbindung haben, das fasst sich alles zusammen unter dem Stichwort Internet of Things. Und man muss auch sagen, diese Zukunftsprognose, die damals getätigt wurde, dass das Web 3.0 so aussehen könnte, dass Sie nur noch mit Ihrem Kühlschrank reden, die hat sich, sehr wahrscheinlich wird sich die auch nicht mehr bewahrheiten.
1: Warum nicht?
0: Weil das ein, es gab, also Amazon haben Sie ja schon genannt, hat ja, ja, die sogenannte Alexa herausgebracht. Ja. Ein Leuchtturmprojekt, ja, dieses Internet of Things. Also ein
1: Sprachassistent.
0: Ein Sprachassistent, den Sie mitnehmen können, der in Ihrem Auto ist, der, ja, im Handy ist, der aber auch bei Ihnen auf dem Kühlschrank oben, ja, in so einer Kiste, in so einem Kreis, Kugel sitzt.
1: Echo Dot.
0: Und mit dem Sie dann reden, und dann können Sie da bestellen, Ihre Einkäufe betätigen, Ihre
1: Aber
0: Musik
1: hat hören. Hat sich doch bewahrheitet oder nicht?
0: Es war ein absoluter Flop auf dem Markt. Ja. Es wurde auch inzwischen die Entwicklung davon eingestellt. Also da wird auch nicht mehr weiter dran entwickelt, weil zu wenig Menschen dieses Ding sich nach Hause geholt haben.
1: Und, ist ja auch unheimlich.
0: Und ja.
1: Router, das ist der
0: Router.
1: Der Router, das ist der Kamerad, der Ihnen hilft, ins Internet rein zu gehievt zu werden. Der sagt Ihnen, der gibt Ihnen eine IP-Adresse, was das ist, das sagen Sie vielleicht noch.
0: Ja.
1: Also der sagt Ihnen, das ist Ihre Adresse und Sie können jetzt von hier aus gerne das Internet genießen. Viel Spaß.
0: Left on Red. Also
1: ja, Left on Red, das finde ich sehr gut.
0: Ja, also es hat sich die Kommunikation im Zuge dieser Internetifizierung über die letzten 20 Jahre, 30 Jahre, hat sich stark verändert und es hat neue Kommunikations Marker auch gibt's. Und Left on Red bedeutet, wenn das Chatprogramm, also ein Chatprogramm, in dem Sie Nachrichten hin und her schicken, Ihnen anzeigt, dass das Gegenüber bereits Ihre letzte Nachricht gelesen hat, aber Sie noch keine Antwort bekommen haben, dann wurden Sie quasi auf on Red, also quasi die abzeigt Ihnen,
1: man das muss wurde ja nicht gelesen. Immer gleich antworten, es ist ja ein absoluter Terror.
0: Ja, aber
1: das muss ja
0: spannend ist, dass das unsere Art zu kommunizieren nachhaltig, ich habe da auch eine wissenschaftliche Studie zu gelesen.
1: Das haben Sie mir die letzten Tage immer gemacht. Sie haben mich left on red.
0: Ja.
1: Ah, ja, Sie haben mich auf red gelefft.
0: Weil ich busy bin.
1: Ja, aber ich musste das wissen.
0: Und dass es tatsächlich emotionalen Stress auslöst, ja, wenn Sie zu lange left on red sind. Also, ja, dass das quasi mit Ihnen emotional etwas macht. Und ja, dass
1: weil
0: das
1: man
0: eine
1: denkt,
0: Art,
1: ist was vorgefallen.
0: Passen Sie auf, Literatur, interessant, ja. Text, Semiotik. Das ist ein Text, dieses Left on Red, also dieser Nachweis, dass die letzte Nachricht gelesen wurde, ist eine Information, die Sie über Text bekommen, ja, der aber nicht von den Usern stammt. Also das ist quasi eine generierte Information, dass das Gegenüber das schon gelesen hat.
1: Ja.
0: Und das aber massiv das Lesen und die Rezeption des Textes massiv beeinflusst,
1: ja,
0: je nachdem, wann Sie dann eine Nachricht bekommen haben oder Ihre eigene Nachricht nochmal in einem anderen Licht dastehen lässt, wenn Sie quasi on red gelefft.
1: Ja, genau. Server, das ist quasi das Gegenteil von dem User, ist der Server. Also alle Sachen, die interessant sind, die sind auf dem Server. Da hat jetzt zum Beispiel ein schlauer Mann oder eine schlaue Frau hat sich so einen Server gebaut und hat da lauter Informationen hineingemacht, die andere haben wollen. Und dann nehmen sie ihre IP-Adresse, die lassen sie sich geben vom Router. Und dann geben sie die IP-Adresse ein, also quasi über das HTTP bekommen sie eine IP zu der Information, die auf einem Server liegt. Anders funktioniert das eigentlich kaum. Früher gab es das eigentlich auch, da haben einfach nur die Server direkt miteinander kommuniziert und sie kommunizieren auch nicht selber als User, sondern sie bekommen von ihrem Provider die IP-Adresse und der Provider guckt für sie auf den Server, ob die Information überhaupt da ist. Ob noch was da ist.
5: Da muss ich mal auf dem Server nachschauen.
1: Ja, zum Beispiel, ja, der Provider.
0: Genau. Liminalität, Herr Eisenbart,
1: ja,
0: ist ein Begriff, der natürlich erstmal nicht nur mit dem Internet zu tun hat, aber auch Liminalität, also der Zustand eines Übergangs, ja, beschreibt Liminalität. Also wir kennen
1: ein
0: das.
1: Flur zum Beispiel, Flur.
0: Ja,
1: ein Treppenhaus.
0: Wir kennen das ja auch aus der.
1: Oder eine Sackgasse, eine
0: wir Straße. Wir kennen das zum Beispiel auch wiederum aus der Semiotik oder aus der Performance-Theorie, also die Idee, dass eine Aktion, ein Raum, eine etwas geschaffen wird, was einen Übergang darstellt. Beispiel wäre jetzt zum Beispiel eine Taufe, wäre ein liminales, transformatives Ereignis, bei dem Ihnen ein Name zugewiesen wird.
1: Ja.
0: Sie gehen von einem in den anderen Zustand. Alle Rituale haben meistens irgendeinen liminalen Aspekt,
1: ja,
0: an sich. Und eigentlich hat jede Performance auch einen liminalen Aspekt an sich, weil Sie als Mitrezipient da sind und mitformen,
1: ja,
0: und sich einen Übergang. Die Welt verändert sich im Zuge dessen. Die Welt hat sich auch verändert im Zuge des Internets und so hat sich auch der Begriff des Liminalen ins Internet eingeschlichen,
1: ja,
0: als ein als was ganz anderes. Also nicht, ja, was ganz anderes. Es hat noch mit Übergang zu tun, aber diese Liminal Spaces, die sind wieder eine ganz eigene Subkategorie von Liminalität.
1: Ja.
0: Das ist nämlich Räume des Übergangs.
1: Ja,
0: zum Beispiel Flughäfen, ja, Flughäfenschalter. Räume, in denen man sich nicht lange aufhält, die aber wichtig sind, um von einem in den anderen Zustand oder in einen anderen Ort zu kommen.
1: Ist auch sehr interessant, weil das seit Corona sehr genau durch die Decke gegangen ist, wo diese Bilder von leerstehenden Wartehallen zum Beispiel natürlich rumgereicht wurden. Und es hieß, und es hat auch was mit Nostalgie zu tun, weil man sich denkt, ja, früher, da bin ich mit meiner Familie zum Beispiel immer
0: in die Shopping Mall.
1: In die Mall oder jeden Sommer, jeden Winter geflogen zum Beispiel und jetzt nicht mehr, irgendwas fehlt und diese Räume sind auch leer. Ja. Was ist denn da passiert?
0: Ja. Genau.
1: Das wo ist die Zeit hin? Ja.
0: Genau, also die Räume sind entleert. Es sind meistens Räume, die etwas mit der modernen Gesellschaft oder dem Konsum zu tun haben und meistens auch etwas mit Nostalgie, wie Sie schon gesagt haben. Und die werden, wie Sie schon sagten, entleert. Sie werden quasi, sie erfüllen keinen Zweck mehr. Es ist ein bisschen wie eine leere Mall. Ein Ort, der früher etwas bedeutet hat für Sie, der jetzt entleert ist. Und das hat auch was mit Spieleästhetik zu tun.
1: Ja.
0: Wenn Sie zum Beispiel die Assets noch nicht geladen sind, also die Teile des Spiels, die Sie betreten, die Räume noch nicht fertig geladen sind, dann landen Sie in so einem Zwischenraum, der noch nicht vollständig zusammengesetzt ist, wo die Welt noch aus den Fugen gehoben ist und sich erst wieder finden muss. Und das sind diese liminalen Räume.
1: Sie merken, wir sprechen lang über diesen Punkt. Ich glaube, das ist auch noch was. Da
0: könnten wir eine eigene Sendung drüber machen.
1: Das wäre tatsächlich über Bäckerung.
0: Yes.
1: Shippen ist mein nächstes Thema. Das hat auch was mit Fanfiction zu tun.
0: Yes.
1: Aber nicht hundertprozentig deckungsgleich. Das ist eher sowas wie Friedrich sah zu Barbara hinüber und sie sah sehr cool aus. Er wollte an ihren Haaren riechen zum Beispiel. Was er nicht wusste, war, dass Barbara gerade über Friedrich nachdachte. Und da schreibt man dann einen Text ins Internet hinein über zwei Personen, zum Beispiel Friedrich und Barbara, die den Menschen dann bekannt sind, zum Beispiel Friedrich Merz und Barbara Schöneberger zum Beispiel, und die shippt man dann. Man macht ein Relationship in seiner Fantasie.
0: Meistens macht man so ein X dazwischen. Haben Sie das schon mal gesehen?
1: Ja.
0: Dann heißt es dann X. Friedrich X.
1: Ja, und XO, XO.
0: X, nein, nicht XO, XO, sondern da macht zwischen die Namen X, dann bedeutet das, dass das der zusammen...
1: Aber nicht ein V.
0: Nicht
1: das wäre dann, wär ein Actionfilm.
0: Yes.
1: Ne? Alien wie Predator.
0: Wir hören mal einen Text.
1: Ja.
0: Einen schönen Text, den fand ich wirklich, da hat mir Spaß gemacht. Ich hoffe Ihnen auch.
1: Der ist doch noch gar nicht gelaufen, Frau Meisendraht.
0: Alexander Rachmann, der Internet-Wahrheitswalzer. Ein Text im Dreivierteltakt für Sie.
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1: Das war aber ein Wiener Walzer, also ordentlich schnell.
0: Ja, der war, wir haben ja nicht so viel Zeit.
1: Ja, Eisenbahn. Das stimmt, Social Media, das ist quasi das Forum, aber sehr personalisiert, man kann genau entscheiden, mit welchen Menschen man spricht. Heutzutage ist Social Media eigentlich eher sowas wie ein, zwei Leute, denen man mal gefolgt ist vor 15 Jahren, schreiben Sachen und dazwischen werden einem Produkte freigeboten.
0: Sehr gut. Lolkau. Lolkau ist sozusagen.
1: Lolkau hatte ich auch, aber da habe ich gesehen, dass wir doppelt geschossen haben.
0: Darf ich?
1: Ja, bitte.
0: Die Lolkau ist eine Kuh, also im Internet. Ja. Und zwar ist das, wenn sie. Ist quasi, es geht eigentlich um Mobbing, könnte man sagen. Ja. Also es wird eine Person im Internet, die vielleicht sich präsentiert auf eine Art.
1: Oder auch nicht.
0: Oder auch nicht, wird ausgesucht von einer Gruppe von Menschen und wird dann systematisch, wird ihr quasi. Deswegen sagt man auch Kau, also Kuh, weil sie gemolken wird. Es wird quasi Content aus diesen Personen herausgezogen, indem man sie pikiert, indem man sie anstichelt, doch wieder etwas ins Internet reinzuschreiben oder reinzusagen und dann lacht man darüber, deswegen LOL, also von Laughing Out Loud, falls Sie das noch nicht gehört haben. Also immer wieder einen Menschen so lange traktieren, bis er etwas macht im Internet, agiert, Content produziert, über den Sie sich dann wieder lustig machen können. Das ist ein Kreislauf.
1: Ja, Swatting ist zum Beispiel ein Thema, das damit auch zusammenhängt, von dem amerikanischen, diese Sondereinheit SWAT, abgeleitet. In Deutschland wird meistens die Feuerwehr gerufen, wenn ein Akteur im Internet, den man als Lolkau bezeichnet, wenn man von dem weiß, wo der wohnt, da meldet man dem einfach ein Feuer und dann kommt die Feuerwehr. Und also in den USA ist es noch schlimmer, weil die da dann zum Teil die Türen aufbrechen und die Menschen dann auch erschießen. Alles im Stream, also eine absolut ekelhafte Sache, die es leider auch mittlerweile in Deutschland viel gibt.
0: Memes ist ein großes Kulturphänomen im Internet. Ja. Hat sich auch sehr, sehr gewandelt, wie Memes aussehen. Ursprünglich kommt das aus der Genetik. Also das ist ein von Richard Dawkins, auch ein großes Arschloch. Inzwischen entwickelt.
1: Also Frau Meisen.
0: Entschuldigung, es musste mal raus.
1: Arschloch sagt man wirklich nicht, auch wenn es stimmt.
0: Wichser.
1: Scheißen sagt man auch nicht zum Beispiel. Oder?
0: Egal. Also jedenfalls Richard Dawkins hat das entwickelt, also ein Meme sozusagen, eine Idee, die sich verbreitet, die sich virulent quasi ausbreitet in der Gesellschaft.
1: Zum Beispiel die aufgedruckte Fliege im Pissoir, die Sie vorhin erwähnt haben. Das an sich ist schon ein Meme.
0: Ja. Hat sich aber verändert, dieser Begriff, wenn man ihn aufs Internet bezieht. Oberflächlich betrachtet handelt es sich da eigentlich immer um Bild- und Textkombinationen meistens oder halt Running Gags im Internet.
1: Rage-Comics.
0: Ja, jetzt warten Sie doch mal, ich bin ja noch gar nicht so weit.
1: Ja.
0: Tatsächlich ist Meme aber eigentlich, wenn man sich es mal kulturhistorisch anguckt, eigentlich ja immer intertextueller Inhalt, der Humor auf Intertextualität basierend erstellt. Das heißt, man muss Text kennen, auf den sich das Meme bezieht, dann versteht man das Meme und dann wird dieses Meme wieder, so wie bei Richard Dawkins, pflanzt sich quasi fort. Es gibt dann immer Abwandlungen wiederum des Memes, was sich auf einen Originaltext bezieht und bezieht sich dann wieder auf dieses Meme, was sich auf diesen Text bezieht und so entstehen quasi Referenzialschleifen.
1: Zum Beispiel Yeet.
0: Yeet.
1: Kennen Sie Yeet?
0: Ja.
1: Aber es gibt auch dieses eine, da ist nicht mal mehr erklärt, was das sein soll. Ja. Das sind einfach nur Formen, die irgendwie zusammen in so drei, vier Bildern und dann erkennt man irgendwann, es war ursprünglich so ein sehr melodramatisches
0: ich hab hier auch,

0: gar nicht gesprochen. Diese blauen Dinger im Internet, da können Sie draufklicken, wenn Sie mit dem mittleren Mausrad oder mit Steuerung und dann linke Taste, dann werden Sie, der Hyperlink wird im nächsten Tab geöffnet. Und wenn Sie da denken, da möchte ich später auch nochmal drauf gucken, dann machen Sie noch einen Tab auf. Dann gehen Sie auf den Tab und dann machen Sie, geht immer so weiter.
1: Metaverse ist noch so ein Thema, ähnlich wie das Internet of Things, so eine Vorstellung davon, wie das Internet 3.0 aussehen könnte.
0: Ja.
1: Das Metaverse, also Metaversum sozusagen, also das Metaversum,
0: ja.
1: Ist die Idee, dass das Internet sich in einen Raum verwandelt, den man virtuell besuchen kann und in dem quasi virtuell sich Menschen verbinden, vernetzen können und aufeinandertreffen können und alles eben Meta.
0: Und alle laufen mit dieser hässlichen Brille rum.
1: Alle laufen mit der hässlichen Brille rum und es verschmilzt quasi das IRL, also das Real Life, verschmilzt mit diesem virtuellen Raum. Das kennen wir eigentlich schon aus den 80ern von William Gibson oder so, aus der Science Fiction, dass man quasi in dieser virtuellen Welt sich trifft. Hat sich aber bisher auch noch nicht, siehe auch Roblox.
0: Ja, Roblox. Ich habe noch 10 Begriffe, ja. Frau Meisendraht. Ne?
1: Ich habe noch.
0: Ich kann von Ihnen aber auch noch welche übernehmen.
1: Nee, ich kann ein paar weglassen.
0: Nächster Begriff ist Telefon. Wenn Sie zum Beispiel gerade im Internet sind, dann können Sie nicht telefonieren. Dann müssen Sie das mit dem das Festnetz, dann müssen Sie abwarten, bis Sie aus dem Internet draußen sind, dann können Sie das Telefon wieder nutzen, ganz normal.
1: Morning Routine ist eine Bezeichnung für, wenn Content-InfluencerInnen ihre Routinen, ihre Tagesroutinen vorstellen und uns erklären, wie der Tagesablauf eines besseren Menschen
0: oder so Meal aussieht. Prep.
1: Meal Prep gehört dazu.
0: Ja, Twitch, da sind sie wie bei YouTube, aber das ist eher sowas, sind sie live. Machen Sie einen Stream auf, da können Sie spielen zum Beispiel oder politisieren oder just chatting. Sie können Barren bekommen oder Subs im 41. Monat oder Sie können auch geratet werden von einem anderen Twitch-Streamer, der kommt dann mit 300 anderen ZuschauerInnen zu Ihnen hinein. Und dann kommen die Barren aber manchmal auch reingeflossen.
1: Nothing ever happens ist eine Art kulturelles Phänomen oder eine Vorstellung, ähnlich wie die Dead Interry Theory. Im Internet zur aktuellen Zeit, besonders in der Regierungszeit Donald Trumps, oft angewendet, für die Idee, dass Trump oder andere schlimme Dinge ins Rollen geraten, aber niemals wirklich handfeste, schlimme, schwerwiegende Konsequenzen entstehen, was natürlich ein gewisser Ausdruck von
0: Fatalismus.
1: Fatalismus, aber auch von Privilegiertheit ist, in dem Sinne, dass die Konsequenzen, die bereits passiert sind durch die Amtsregierung von Trump oder von die Kürzungspolitik eines Elon Musks, der sich da, dass das natürlich nie bei den Leuten ankommt, die sich in diesen amerikanischen Kontexten da austauschen.
0: Ja. Upload ist, wenn Sie zum Beispiel was
1: hochladen. Haben Sie doch schon erklärt.
0: Nee, ich habe Download erklärt.
1: Nein, jetzt Sie kommt, haben Upload erklärt,
0: jetzt kommt und gesagt, Upload, Download ist das Gegenteil. Upload ist, wenn Sie jetzt zum Beispiel bei Google reinschreiben, zum Beispiel, wer hat in dem Film mitgespielt? Und dann wird diese Information ans Internet hochgeladen. Es ist nicht mal nur, wenn Sie das neue Album von Rihanna hochladen, es ist auch ein Upload natürlich, aber Upload ist auch auf so einem kleinen Rahmen. Ping testen, dann können Sie auch einen Upload angucken.
1: Andreas Brucker.
0: Ja.
1: Backlash in Progress.
0: Ja.
1: Bezugsrecht bei Aktien.
0: Ja, das kommt jetzt, ne?
1: Yes.
0: Gut. So.
2: 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Oder etwa eine Bank? 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Gebt mir mein Recht auf mein Geld. Gebt mir einfach alles, was ich schon hatte. Und beraubt andere in eurer Weltraumgier. Mein Elend.

0: Land ist unverdient. Nur weil ich Bezugsrecht hatte und ihr meint, mit diesem Trickbetrug über alles Leben der Menschheit zu herrschen. Ja, glaubt dies sakrosankt und glaubt an Satelliten, wie auch an Kanonen und anders Fürbitten. Die Gestalt der leibherrschaftlichen Dinge aus den 50er Jahren ergreifen nun Besitz über uns und wollen sie uns effizient neu im Elend vermarkten, damit elitär sich alles Geld dort oben weiter vermehrt. Ich bin ein Troll und dumm Sack Spleen. Verkauf schon Orange und anders an mir, um weiter gehorsam dieser Autorität zu dienen. Bei Geister, die ich rief und mich als Cash-Cow lieben, ich befinde mich in einer neuen Pubertät und raube euch taub, diese Seele zu Staub. Ja, stirb, sei tot und nie mehr wiederkehrend. 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Diese Hitze der neuen Hölle verbrennt alles, mein Kiosk wie auch mein Kassenschrank, jedes Hotel und jede Bank und übrig.
1: Wo kriegen Sie immer diese raunzerten Menschen her? Das ist ja, unglaublich
2: das
1: schön.
2: Das war ein Kollege, ja. Der hatte ganz, ganz, ganz fiese Bronchitis.
1: War der mit Ihnen beim BBC?
2: Yes, früher? Tatsächlich. Ja. Wo wussten Sie das denn jetzt?
1: Ja, das habe ich mir fast gedacht, so wie der raunzt. 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
2: Rabbit Hole, also das, der Kaninchenbau, nicht wahr? Ja. Kennen Sie vielleicht aus der Literatur, Alice im Wunderland, ja. Da fliegt sie
1: haben
2: rein.
1: Wir alle schon mehrmals besprochen.
2: Rabbit Hole.
1: Ja, Web 2.0 ist die Weiterentwicklung von Web 1.0, da werden Sie noch drüber sprechen. Aha. Web 2.0 heißt einfach, dass alle mitmachen dürfen.
2: Aha.
1: Also Demokratisierung von Internet.
2: Das ist grandios erklärt, Herr Eisenberg.
1: Ja, ich bin für Sie da.
2: Red Pill. Ist auch eine Art Code, könnte man sagen, für die Idee im Internet, dass man quasi durch sich in so 4chan zum Beispiel trifft und dann durch Diskutieren und sich gegenseitig Weisheiten zuwerfen, so ein bisschen aus dem Hamsterrad entsteigen kann. Natürlich ist es ein Bezug auf The Matrix, der Film von 1900.
1: The Matrix, the Film hieß das ja Matrix damals, ne? The Matrix, the Film. World Wide Web ist einfach nur, das ist quasi, sie sind nicht nur in ihrem Firmennetzwerk, sondern sie, mit der ganzen Welt können sie zusammen chatten im meinfrankenchat.de.
2: Roblox ist eine Neuauflage des Minecraft wurde zu
1: aber ist
2: Fortnite,
1: auch ganz was
2: wurde
1: anderes,
2: zu Roblox,
1: Frau
2: ist ganz anders, ist ganz anders. Lass mich mal erklären.
1: Ist wirklich ganz anders.
2: Ist anders, ist nämlich eher so eine Art Plattform, so eine Art Sandboxing-Spiel, bei dem innerhalb dieses Roblox-Systems kleine Szenarien angeboten werden. Ich habe letztens, Herr Eisenbach, das erlauben Sie mir kurz ein paar Minuten.
1: Sie können selber ein Spiel bauen, ne?
2: Ja, ich hab vor kurzem ein Gameplay, das hatten Sie ja schon, habe ich geguckt von Roblox. Da war so ein junges Mädchen.
1: Ja.
2: Mit rosa Haaren, die ein Horror-Roblox gespielt hat.
1: Ja.
2: Und es war interessant, weil es war ein gruseliges Spiel. Da haben immer Leute an die Tür geklopft und musste entscheiden, ob man sie reinlässt oder nicht.
1: Ja.
2: Und sie hat irgendwann nach 10 Minuten,
1: ja,
2: also exakt 10 Minuten dieses Spiel, war noch lang nicht fertig, es war bloß so ein rundenbasiertes Spiel, hat sie einfach gesagt, so, das ist mir jetzt zu viel, ich mache jetzt aus. Und ich habe die Vermutung, dass sie einfach 10 Minuten vollkriegen wollte und dann... Es hat ihr gar nicht gefallen.
1: Hat ihr nicht gefallen.
2: Hat ihr nicht gefallen, das Roblox-Spiel.
1: Und kennen Sie das Uff von Roblox?
2: Nee.
1: Uff.
2: Ja, nee, doch, Uff, ja, doch, ja, ja.
1: Uff! So geht es ungefähr. Gibt es von H. Bomber Guy.
2: Ja, wieder Querverweis.
1: Einen dreistündigen Video-Essay über das Uff von Roblox.
2: Ja.
1: www.dwd.de, wenn Sie das Wetter haben wollen.
2: Achso, ich dachte DWDS. Ich habe schon gelacht, weil ich es lustig fand.
1: Nee,
2: aber
1: was ist DWDS?
2: Deutsches, digitales Wörterbuch der deutschen Sprache. Das Grimmsche Wörterbuch, das ins Internet hinein
1: ja, natürlich.
2: Wurde.
1: Das habe ich ja gemeint. Nee, ich habe den deutschen Wetterdienst tatsächlich gemeint. Da
2: muss man
1: Sie,
2: aufpassen, leicht zu verwechseln.
1: Da brauchen Sie gar nicht mehr aus dem Fenster gucken, sondern Sie können einfach auf www.dwd.de und dann haben Sie einfach, steht da sonniger Sonnenschein zum Beispiel.
2: Praktisch.
1: Ja.
2: Wenn sie mal im Keller leben zum Beispiel.
1: Und dann habe ich noch die lächerlichste Homepage, die ich jemals gelesen habe. Auf einer Stofftasche habe ich die gelesen. Sind Sie bereit, Frau Meisendraht?
2: Yes.
1: Die URL heißt www.aholiday. Ja, und ja. Da ist schon der Dampfer angelegt. Ich weiß nicht, ob
2: wir haben noch eine Viertelstunde Zeit. Dann hören wir noch einmal einen schnellen Text.
1: Aber was ich eigentlich sagen wollte, dass diese Domain, die wurden vor ein paar Jahren eingeführt, dass sie nicht mehr nur die Länderdomains haben und .de und .com und .org und .co und so weiter, sondern dass sie auch .fun machen können, .holiday, .clown, .hunde.cdu, .radio z, alles mögliche. Ja. Sie können als Domain können Sie alles machen, was Sie sich vorstellen können. Deswegen diese tolle URL www. Also Punkt ist die, naja, ist egal. Was hören wir jetzt?
2: Wir hören, lassen Sie uns doch jetzt nochmal zwei auf einmal hören, dann machen wir ein bisschen mehr Luft. Andreas Dietz, die Seelenfresser.
1: Ja.
2: Und danach Katrin Rauch aus Österreich, aus Innsbruck genauer gesagt. Es ist Herbst.
1: Ja.
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4: Es ist Herbst. Aus dem Schrank die Gewanden. Es ist Frühling auf der Wiesne die Kroken. Es ist Herbst in der Wäsch die Socken. Gar kein Bock.
1: Ja, gar keinen Bock, ne?
2: Ja.
1: GKB.
2: Gar keinen Bock.
1: YouTube, da waren sie auch schon mal drauf.
2: Schwarmintelligenz ist quasi, wenn sie ins Internet hineinschreien und ihnen kommen 1000 Antworten zurück.
1: Ja, manchmal kann man das ja auch für sich nutzen, man kann sagen. Das gibt es dann immer diese Facebook-Posts.
2: Ja, ich brauche mal das Schwarmwissen.
1: Hallo Schwarmintelligenz, ich suche im Raum Hannover einen, der einen Kontrabass mir bis Dienstag ausleihen kann. Habe ich da jemanden in meiner Schwarmintelligenz?
2: Yes. Shortform-Content haben wir heute auch schon behandelt, deswegen springen wir es aus. Soundcloud, eine interessante Plattform, bei der man Musik quasi als Content...
1: Mit D oder mit T?
2: Mit D.
1: Ja.
2: Und auch eine ganz, ganz, ganz wichtige popkulturelle Plattform, nicht nur, weil da DJ-Sets hochgeladen werden und sie quasi von ihrem letzten Keta-Rausch, wenn sie das nicht mehr ganz wissen, wie das war in der Disco, dann können sie das nochmal nachhören. Und, also wie bei uns quasi, ganz genau wie bei uns. Und da haben sich ja eigene Genres draus entwickelt, nämlich der sogenannte Cloud-Rap, bei dem dann junge Rapper innen ihre halb gesungen, halb...
1: Kommt das von SoundCloud?
2: Ja, das kommt von SoundCloud.
1: Weil deswegen
2: die
1: heißt es
2: Cloud-Rap. Weil die auf SoundCloud weil man da ja selbst quasi Musik publizieren konnte. Früher, heute gibt es noch andere Plattformen.
1: Weil da immer Haschgift konsumiert wird.
2: Dann, ja, nee.
1: Nein.
2: Das ist ja immer so.
1: Nein, das wäre ja albern. Zertifikat ist ganz wichtig, damit Sie wissen, dass jemand...
2: Damit man zum Beispiel weiß, dass es vom Bayerischen Landwirtschaftsministerium als qualitätsvoll leckere Wurst quasi bezeichnet wird. Deswegen sind Prädikate sehr wichtig.
1: Auch sehr bekannt, die Zertifikatwurst. Das ist so eine Art Salami, das ist aber feiner.
2: Staatstrojaner, das kennen Sie, das haben Sie nämlich jetzt vor kurzem erst im Internet, Kino gesehen. Da wird nämlich Christian Vogel mit Christoph Maria Herbst werden auf eine epische Reise geschickt, um
1: alles in Schwarz-Weiß,
2: um das Saarland einzunehmen. Und sie bauen sich quasi einen Staatstrojaner. Also der deutsche Staat baut ein Pferd und schickt es dann ins Internet hinein und hofft dann, dass das Pferd dann bei den Bösen ankommt.
1: Ich helfe Ihnen jetzt mal ein bisschen. Ne?
2: Ja.
1: Startup ist, wenn Sie, Sie haben so einen Kumpel und mit dem haben Sie schon zusammen studiert und Sie wissen beide nicht, was Sie nach dem Studium machen sollen. Und dann sagen Sie, wir brauchen Investment und dann, wir haben schon eine Idee für irgendwie Finanzen, irgend sowas in die Richtung. Und dann anderthalb Jahre geht es gut und dann,
2: ja, dann müssen spricht Sie
1: man
2: verkaufen.
1: Nie mehr miteinander.
2: Nein, Sie müssen es schnell verkaufen für viele Millionen und dann sich ein schickes Leben machen.
1: Ja.
2: Thirst Trap, haben Sie das schon mal gehört? Also das sind quasi, das ist bestimmte Art von Content, der sexualisiert ist meistens und Sie als
1: das sagen Sie zum Beispiel.
2: Als alten weißen Mann zum Beispiel.
1: Ich habe mir heute meine Brüste neu eingerieben mit Creme.
2: Ja.
1: Damit möglichst viele durstige Männer dann drunter kommentieren und man Cloud bekommt.
2: Und es ist eine Verknüpfung da bei mir hier zum Thema E-Girl. Wir hatten es vorhin schon bei den Roblox. Also es ist eine ganz bestimmte Ästhetik, die sich so ein bisschen mit dem Gamer-Girl-Ästhetik vermischt.
1: Ja.
2: So ein bisschen auch so Anime-Japano-Ästhetik.
1: Und
2: damit verknüpft ist.
1: Tierlist ist, wenn Sie verschiedene Sachen einordnen und das meistens sogar vor Publikum, ich denke oft auf Twitch ein Thema, dann sagt man jetzt, ich habe ein S-Tier, A-Tier bis E-Tier und dann sage ich, zum Beispiel, ich ranke jetzt zum Beispiel die Sendungen auf Radio Z, dann ist S-Tier natürlich
2: Eisenbad
1: natürlich.
2: TikTok, eine Plattform, die wir jetzt heute schon mehrfach genannt haben, aus China. Ursprünglich war das eine App, bei der
1: Sie... Tinder gibt es auch, da kann man sich kennenlernen für Bumsen. Gibt aber auch andere, zum Beispiel Bumble.
2: Und Tor ist ein Netzwerkprotokoll, das Darknet, bei dem Sie eine zusätzliche, also quasi ein Zwiebelprotokoll, bei dem die Identität hinter mehreren Schichten...
1: Genau, das führt jetzt zu weit. Tutorial ist
2: eine Erklärung. Ich fand das jetzt gut erklärt, jetzt hören Sie doch mal auf.
1: Ja, nur weil das Logo eine Zwiebel ist, Frau Meisendrath.
2: Nein, das ist technisch bedingt.
1: Ja, ich weiß schon.
2: Das Logo ist eine Zwiebel, weil es eine Zwiebel ist.
1: Damit man nicht durchkommt, da sind 7 Schichten drumherum gebacken, um ihren IP, ihre echte IP.
2: Ja, also.
1: Naja, ist ja gut jetzt. Das wissen wir doch alle schon längst. Wenn man das Logo sieht, weiß man es doch. Tutorial ist eine Erklärung im Internet. Twitter ist ein Kurznachrichten, heißt heute anders. Gibt auch andere.
2: Wir haben noch 10 Minuten.
1: Ja, 10 Minuten, 10 Minuten. Wir müssen hier, Zeit ist Geld, Frau Meisendrath. Im Internet sowieso.
2: Sie spinnen doch.
1: Nee, wirklich. Unboxing wollten Sie erklären.
2: Ja,
1: bitteschön.
2: Unboxing. Ist da,
1: Twitter gibt es nicht mehr.
2: Ja, aber genau deswegen wollte ich ja drüber reden. Jetzt nehmen Sie mir noch meine Begriffe weg.
1: So.
2: Also Unboxing ist der Kauf, da bestellen Sie was, Sie sind Content Creator, Herr Eisenbart, stellen Sie sich vor, da kommt von Amazon ein Paket, ein großes, vielleicht kommt es auch von woanders her, wer weiß, wo der ganze Scheiß herkommt, wahrscheinlich.
1: Ja, von Mailorder.
2: Ja, jedenfalls, Sie kriegen so eine Box, dann machen Sie Ihre Kamera an, meistens guckt die Kamera so auf den Tisch bei so hässlicher Neonbeleuchtung, dann reißen Sie das auf und dann sagen Sie, oh ja, schön, ist ja verpackt und dann ist das Internet auch wieder vorbei.
1: Ja, genau, Vaporwave müssen Sie erklären.
2: Ja, Vaporwave kommt von Vaporware. Vaporware sind Produkte, die entwickelt wurden im Zusammenhang von so einer neuen Technikbegeisterung, die aber völlig unnütz sind. Also Produkte, die auf den Markt geworfen werden und sich nicht verkaufen. Dazu hat sich eine Internetästhetik, das hatten wir schon beim Cottagecore entwickelt, das ist Vaporwave. Das heißt, es ist eine Ästhetik, die darauf aufbaut, Überkonsum zu ästhetisieren. Da sind auch die leeren Shopping-Malls wieder, wie wir schon benannt haben. Da sind Nostalgie ist ein Thema und das Ganze vermischt sich zu einer eigenen Ästhetik. Zu einer kulturellen Ästhetik, die Vaporwave.
1: Okay. Sie sagt mir alles nichts.
2: Bin ich jetzt vielleicht doch auch, kann ich auch was beitragen
1: jetzt
2: zu der Sendung?
1: Machen Sie, erklären
2: Wall
1: Sie doch
2: Street
1: mal.
2: Wall Street Bets, das ist ein Reddit-Forum, das nennt sich Wall Street Bets. Es war in 2021 rum, hatte es so einen Höhezeitpunkt, als alle angefangen haben, zu Hause zu sitzen, in die Sessel hinein zu pupsen und sich zu denken, ach, wir könnten ja jetzt mal Penny-Stocks traden.
1: Schneller.
2: Also Aktienhandel im Internet und die sich da gegenseitig hypen, mehr von dieser Aktie zu kaufen. Und ein besonderes Phänomen dieses Forums ist, sie geben damit an, flexen würde man heutzutage, hätte man vor 10 Jahren gesagt, damit, wie viel sie verloren haben, wie viel Geld.
1: Aha.
2: Web 1.0, wir hatten jetzt Web 1, 2 und 3 schon genannt. Web 1.0 ist quasi die Urform des Internets.
1: Und war jetzt?
2: Kommt gleich, machen wir wegen Backhausen am Schluss. Web 1.0 ist die frühe Form des Internets, bei der ich, wie ich vorhin schon gemeint habe, das Internet noch aus einzelnen Menschen bestand, die Content quasi angeboten haben und anderen Menschen diesen Content konsumiert haben. Das ist
1: meistens die Programmierer wussten früher
2: auch, wie man Sachen reinschreibt. Ja, aber auch schon Privatpersonen. Ne? Also die Leute, die einfach eine ganz, ganz einfache Internetseite programmieren konnten, dann ihre Meinung quasi als Blog eher publiziert haben, wohingegen im Web 2.0 alle Menschen gleichzeitig Content immer wieder produzieren und aufeinander Bezug nehmen. Und Web 3.0 eigentlich die Idee ist, dass einzelne Datenpunkte relevant werden und das Internet sich durch mehr Datenpunkte auszeichnet. Das heißt, dass das mit dem IRL mehr vermischt.
1: Okay, wenn Sie die Sendung nachhören wollen, die steht eine Woche lang.
2: Ich glaube, wir kriegen es genau hin.
1: Wir haben noch 2 Minuten
2: ja, das
1: ungefähr.
2: Reicht.
1: Und Sie können die Sendung eine Woche lang auf Mediathek anhören. Jetzt kommt im Anschluss die Strafzeit. Wir haben noch 3 Begriffe für Sie und 2 Texte von Bakowski.
2: Ja.
1: Und dann jetzt kommt die Strafzeit.
2: Also. Bitte schön. Wikipedia, die schönste Seite des Internets, ganz
1: einfach. Habe ich noch nie gehört.
2: YouTube-Kacke ist ein Begriff.
1: Ja, das kenne ich auch.
2: Das können Sie erklären.
1: Das ist gut.
2: Ja.
1: Dann nehmen Sie jetzt zum Beispiel ein Interview von Til Schweiger, wo er sagt, es ist eben alles so Kacke und alles so Scheiße und sowieso. Und dann nehmen Sie dieses Interview, wo er sehr viel flucht, und Sie schneiden das aber um. Und dann schneiden sie das so, dass er sich selbst beleidigt. Zum Beispiel, meine Filme sind kacke, meine Filme sind scheiße, ich kann nicht schreiben, ich bin ein Schwein, ich bin ein armer Tropf und so weiter und so fort. Es ist sehr schön.
2: Sind wir soweit, dass wir den letzten Begriff erklären sollen?
1: Ja.
2: Geht sich das aus zeitlich?
1: Ja, es kommt darauf an, wie lange Sie brauchen zum Erklären.
2: Also Wares, also Warets haben Sie es gerade genannt. Das ist die, das ist illegale Ware.
1: Wir können auch
2: digitale
1: Wares
2: illegale
1: noch
2: Ware. Das ist Wares, also die wird dann gehandelt, die wird verbreitet. Das sind Raubkopien, das sind illegaler Content, den sie auf Plattformen dann peer-to-peer, wie wir es vorhin hatten, entweder sharen. Und da ist ja die berühmte Seite Pirate Bay sozusagen eine Suchmaschine für diesen Art
1: für
2: von illegalen Content.
1: Ja.
2: Ich wäre durch.
1: Ich kann nicht mehr, Frau Meisendrath.
2: Herr Eisenbart, ich kann nicht geschafft.
1: Mehr. Herr Eisenbart, ich kann nicht mehr. Geschafft. Warum haben wir haben 120 Begriffe. Ich habe noch Drachenlord dastehen, aber es sagt mir gar nichts. Sagt mir wirklich nichts. Ich kann darüber nicht. Ich kann nicht mehr, Frau Meisendrath.
2: Ist gut. Das war aber.
1: Aber wir haben bloß an der Oberfläche gekratzt.
2: Wir haben nur an der Oberfläche gekratzt, aber ich glaube, jetzt wissen alle.
1: Und wir haben gar nicht drüber gesprochen, ob Goethe ein Internet war.
2: Er war.
1: Er muss gewesen sein. Ja. Er muss Internet gewesen.
2: Wahrscheinlich hatte er schon einen Computer in Weimar stehen, aus Marmor, wo niemand wusste. Ich habe mal, Entschuldigung, Herr Eisenbart.
1: Ja, ganz schnell, 10 Sekunden.
2: Ja, ich hatte mal einen Steinmetz gekannt, der hat als Meisterstück ein Macintosh-Homecomputer in Stein gemeißelt. Und das war das Meisterstück.
5: Ich surfe im Internet mit 10.000 Gigabit pro Sekunde. Den neuen Tarantino in 4K im DivX-Format lade ich in 20 Millisekunden herunter. Anschauen werde ich ihn nicht. Ist ja Schund. Aber sammeln macht Spaß. Ich habe 240 Tabs im Browser offen, zwischen denen ich hin und her wechsle. Ich bin Profi. GTA 6 lade ich in 0,4 Sekunden herunter. Zocken werde ich es nicht. Ist ja Schund. Ich habe 42 Terabyte HDD-Speicher und 32 Terabyte SSD-Speicher. Ich nenne den Rechner nur die Maschine. Die Maschine lädt und lädt, es wird gesammelt. Ich bin Sammler und nicht Jäger. Quake 5 lade ich in 0,2 Sekunden herunter und kopiere es rüber auf die HDD. Spielen werde ich es nicht, ist der Schund. Überhaupt macht gar nichts mehr Spaß, seitdem ich sammle. Ich habe auch keine Zeit mehr zum Zocken und Filme schauen. Irgendjemand muss ja die 42 Tabs im Browser bedienen. Aber außer der Sammelsucht geht nicht mehr viel in meiner Freizeit. Kein Spaß mehr am Gerät. Ich check kurz den Tarantino und schaue nach der Qualität. Mehr Interesse habe ich daran nicht. Alles ist Schund, Müll, nicht zu gebrauchen, langweilig. Aber ich sammle weiter. Ich bin Profi. Kurz vor dem Schlafengehen nehme ich eine Tablette Zolpidem ein. Auf Amerikanisch heißt es dieses Schlafmittel Ambien. Dann scrolle ich durch einschlägige Social Media Netzwerke. Dabei kann ich mich dann total für die sonst langweilige Werbung faszinieren. Realistische Gummimasken in Filmset-Qualität von Alien und alter weißer Mann? Rein damit in den Warenkorb. Nahrungsergänzungsmittel als Gummibärchen? Bestellt. Kondome mit meinem Logo bedruckt? Muss ich haben. Ob mein Gehirn sich zwischen Wach- und Traumzustand befindet, darüber habe ich mir keine Gedanken gemacht. Zu den Nebenwirkungen der Tablette gehört beeinträchtigtes Denkvermögen, verringert die Aufmerksamkeit, trübt das Urteilsvermögen und verlangsamt die Entscheidungsfindung bzw. die Verarbeitung komplexer Informationen. Es gibt auch Nebenwirkungen wie Schlafmangel und Schlafessen. Bei mir war es Schlafeinkaufen. Die Masken habe ich teilweise für den Film Liebe Oma verwendet, obwohl ich später herausgefunden habe, dass sie bei Alibaba 4,50 Euro das Stück kosten statt 35 Euro. Es hat sich gelohnt. Die Gummibärchen haben mich hoffentlich gesünder gemacht, obwohl die Mehrheit langsam im Schrank hart wird. Die Logo-Kondome aus Frankreich habe ich teilweise verschenkt, mittlerweile sind sie nicht mehr haltbar. Und würde ich heutzutage noch Zolpidem nehmen, wären diese Baumkuchen, für den ich ständig Werbung bekomme, ein gutes Ziel. Oder gar diese winzigen Klimaanlagen, die im Sekundenschnitt den ganzen Raum kühlt,

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Ja, guten Abend. Es ist wieder Sonntag, 18 Uhr. Das heißt, es ist Zeit für die Strafzeit. Von 18 bis 20 Uhr bin ich da. Das Knastmagazin von drinnen nach draußen. Heute mal wieder mit mir, dem Mörtel. Ich habe schon lange keine Strafzeit mehr gemacht, weil wir ein bisschen rumgetauscht haben dazwischen. Ihr wisst, Urlaubszeit und so weiter. Aber heute darf ich mal wieder. Und deswegen, wie ihr es von mir kennt, kriegt ihr am Anfang erstmal zu hören, wie ihr uns denn erreichen könnt heute und auch darüber hinaus. Heute Abend könnt ihr uns erreichen unter der 0911 45 00 3 mal die 6. Da kommt er bei mir im Studio raus. Bitte wie immer nur anrufen, wenn die Musik spielt, weil gleichzeitig kann ich nicht moderieren und auch noch ans Telefon gehen. Da könnt ihr mir Grüße hier ausrichten, die ich danach on air weitergebe. Wenn ihr aber selber Grüße lieber dalassen wollt, dann ruft an unter der 0911 450 6275. Da kommt ihr nämlich bei unserer Radio Z Strafzeit Hotline raus. Das heißt, da könnt ihr dann eine Minute lang selbst einen Gruß hinterlassen, den wir in der Sendung abspielen. Ich habe einige mit dabei aus der vergangenen Woche und aus dieser Woche. Was jetzt während der Sendezeit noch reinkommt, muss ich schauen, ob ich heute noch unterkriege. Ich habe nämlich einiges mit dabei, aber wir werden sehen. Und ihr könnt uns auch per E-Mail erreichen. Das ist weiterhin strafzeit@radio-z.net, die Adresse. Und ihr könnt uns natürlich auch einen Brief schreiben. Und da bleibt es auch weiterhin Radio Z, Kopernikusplatz 12, 90 459. Jawohl. Und ich habe eingangs schon gemeint, ich habe einiges heute mit dabei. Und zwar habe ich gesehen, es ist noch einiges liegen geblieben aus der letzten Woche. Der Hans hat nicht alles geschafft letzte Woche, weil ihr anscheinend wieder so gut und fleißig geschrieben habt. Deswegen beginne ich praktisch erstmal mit einer kleinen Runde von Mails, die noch aus der letzten Woche übrig geblieben sind, bevor wir dann zu denen kommen, die seit dem letzten Sonntag reingekommen sind. Genau, und deswegen beginne ich auch direkt. Da habe ich Grüße an den Michi aus Haus D und den Riddler. Und zwar, ich möchte grüßen den Michi aus Haus D und den Riddler in der U-Haft drüben. Jungs, alles stabil bei euch? Wir hoffen es doch. Bleibt beide stabil und verfolgt eure Ziele hier draußen. Warten einige auf euch beide. Familie, Freunde, Bekannte und alle stehen hinter euch beiden. Und vor allem Michi, auf dich wartet deine kleine eigene Familie. Ihr habt es beide bald durch. Das Drama wichtig ist, durchhalten und weiter durchziehen. Für eure Verhandlungen drücke ich euch beiden die Daumen. Ihr packt es, dazu ein passender Song. Wunsch. Für euch beide, ihr checkt es schon. Schönen Abend noch an euch Jungs. Bleibt stabil und stark. Euer Julian. Ja, und der Musikwunsch, der angekündigt wurde, das ist von AKS Music. Kein Zeuge.

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Kein Zeuge von AKS Music hat sich gewünscht, der Julian für Michi und den Riddler. Ja, und ich habe auch schon meinen ersten Anruf dazwischen bekommen, und zwar vom Bank. Der möchte ganz lieb das ganze Haus begrüßen. Wenn ihr auch bei mir im Studio anrufen möchtet und Grüße da lassen wollt, dann könnt ihr das machen unter der 0911 4500 3x6, weil ich es aber gerade hatte. Einmal der Hinweis, Musikwünsche gehen leider live in der Sendung nicht. Die muss ich ein bisschen vorbereiten, deswegen, das kriege ich so schnell nicht hin. Tut mir leid. Deswegen für Musikwünsche bitte immer an strafzeit@radio-z.net schreiben oder natürlich per Brief an Radio Z Kopernikus Platz 12 in 90459 Nürnberg. Ja, und den Titel AKS Music mit Kein Zeuge, den hat sich auch noch jemand gewünscht, nämlich der Simeon. Deswegen gibt's hier auch seine Mail jetzt gleich nochmal nachgeschoben. Die geht auch an den Michael. Hey Michael, ich wünsche dir alles, alles Gute und viel Kraft für deine Verhandlungen. Ich drücke dir bzw. euch beiden, Marina dir auch, die Daumen, dass du, Michael, ganz schnell wieder bei deiner Frau zu Hause bist. Herzliche Grüße von mir und einen schönen, angenehmen Sonntagabend euch allen noch. Ihr packt das alle dort und für jeden kommt die Zeit, der Simeon. Ja, die nächste Mail, die ich mit dabei habe, die geht auch an den Riddler. Hi, yo, was geht, Riddler? Mann, oh Mann, jetzt hockst du schon wieder. Du hast meine neuen Daten, schreib mir einen Brief. Krass, bin etwas schockiert nach 6 Jahren, dass ihr nimmer seid. Schreib mir einfach, was passiert ist, den Rest weiß ich ja schon selber. Kenn dich ja durch sie. Freue mich, von dir zu hören. Die Jenny. Und auch hier gibt's natürlich einen Musikwunsch und der kommt von Dos Hermanos, Rapapam.

0: Ihr seid auf der 95,8 bei Radio Z und hört die Strafzeit. Ja, und da habe ich mal ein Doubleplay gemacht. Da musste ich zwei hintereinander spielen, weil ich so viel zu telefonieren hatte dazwischen. Ihr habt fleißig angerufen. Dazu kommen wir gleich, aber jetzt bin ich natürlich noch die Mail schuldig, die zu dem Song gehört. Und zwar, hallo mein lieber Bruder Peter, hier ist deine kleine Schwester. Ich grüße dich, ich hoffe dir geht's gut und das klappt alles. Der Brief ist noch in Arbeit, nur dass du Bescheid weißt. Ich wünsche mir heute für meinen Bruder Peter in der JVA Nürnberg das Lied Master Force mit Hey Girl. Das war der Track, den wir gehört haben. Davor hatten wir noch Dos Hermanos mit Rapapam. Den hat sich gewünscht die Jenny für den Riddler. Und dann habe ich jetzt dazwischen einen Anruf gekriegt. Und zwar einmal von der Salina. Die grüßt ihren Mann, den Benjamin aus Haus E, ganz lieb. Sie hat gemeint, vielleicht kann er es gerade nicht hören. Deswegen, wenn vielleicht noch andere Jungs aus dem Haus E gerade zuhören, dass sie es bitte weitergeben. Und zwar hat sie gemeint, schade, dass die Besuchsüberstellung schon vorbei ist. Sie hat gemeint, es war mega, dich sehen zu können. Sie wünscht dir morgen für den Transport, dass alles chillig verläuft. Sagt, schlaf später gut, sie liebt dich, vermisst dich und küsst dich. Sie hat gesagt, du bist ihr Engel. Genau, deine Frau Salina. Und dann habe ich noch einen Anruf gekriegt von der Julia, die möchte die Tina ganz lieb grüßen. Sie hat gemeint, Tina, du sollst den Kopf nicht hängen lassen. Sie freut sich auf das Telefonat am Dienstag. Sie wartet auf dich draußen. Sie liebt dich und du bist ihre beste Freundin. Jawohl, genau, das waren die Anrufe, die ich hier im Studio gekriegt habe. Da könnt ihr mich erreichen unter der 0911 45 00 3x6. Und von der Strafzeit-Hotline habe ich natürlich auch noch was dabei. Das ist noch von letzter Woche, da hören wir einmal rein.
1: Hallo, ich würde gerne eine Nachricht an Benjamin LVC. Ich grüße dich, Bruder. Ich hoffe, du kommst bald wieder raus. Es ist so leer, einfach ohne dich. Und ich hoffe, dir geht's gut. Wir haben uns lange nicht mehr gesehen, Bruder. Und ich hoffe, du überspielst die Zeit. Liebe Grüße, Fabian.
0: Ja, und die Radio Z Strafzeit Hotline, die erreicht ihr unter der 0911 45 06 275, wobei ich nicht weiß, ob ich es heute schaffe, die Sachen, die während der Sendezeit noch reinkommen, auch abzuspielen, weil ich so viel zu tun habe an Mails und Briefe habe ich auch dabei, habe ich heute noch gar nicht erwähnt. Ich habe auch 4 Briefe noch vorzulesen. Deswegen machen wir auch direkt weiter mit einer Mail noch von letzter Woche vom Heiko. Hier ist der Heiko und wünsch mir für den Jonas heute mal irgendeinen schönen Deutschrap-Track. Ich vertraue auf euch bei der Auswahl. Habt einen schönen Abend und eine geile Woche und genießt eure Show. Ja, und den Track, den hat, glaube ich, der Hans letzte Woche noch ausgesucht, wenn ich es denn richtig interpretiert habe. Ich nehme es an. Es ist Advanced Chemistry mit Fremd im eigenen Land.
2: 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Die Stadt sei inzwischen ein Sammelplatz für Rechtsradikale aus dem ganzen Bundesgebiet geworden, sagte ein Polizeisprecher. In der Nacht war es wieder zu schweren Krawallen vor dem inzwischen geräumten Asylbewerberheim in Rostock-Lichtenhagen gekommen.
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3: 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Advanced Chemistry mit Fremd im eigenen Land. Ja, Old Shit auf der 95,8 bei Radio Z hier bei der Strafzeit. Und ich habe dazwischen nochmal einen Anruf gekriegt unter der 0911 45 00 3 mal die 6 im Studio, und zwar von der Jenny. Die möchte ihren Mann, den Markus, auf Haus C ganz lieb grüßen. Sie richtet aus, dass sie ihn liebt und sich auf ihn freut morgen. Sie meint noch, sie vermisst ihn ganz doll und sie haben ihn alle ganz doll lieb. Ja, und die nächste Mail, die ich habe, wir sind immer noch bei denen aus der letzten Woche, ich habe ganz viel aufzuholen, geht auch nochmal an Michael. Hey Michael, ich wünsche dir ganz viel Kraft, Liebe, Erfolg und Gesundheit. Dies wird der letzte Gruß von mir und ich bin ab Sonntagabend nicht mehr erreichbar. Verfolge bitte immer deine Ziele, was du dir selber gesetzt hast, und verliere nie die Hoffnung und den Mut. Blick auf ein sortiertes, glückliches Leben und deine eigene kleine Familie. Ich will und hoffe und wünsche mir für dich, dass du glücklich wirst und ein perfektes Leben hast, genau das, was du dir immer gewünscht hast. Lass dir niemals einreden, dass du kein guter Mensch bist, denn das stimmt nicht. Alles Glück der Welt und alles Liebe wünsche ich dir. Viele Grüße, die MW. Du weißt, wer ich bin. Und hier haben wir als Musikwunsch mit dazu von Illivion Alte Pausen. Und denselben Track, den wünscht sich auch die Dani, und die grüßt nämlich auch den Michi auf Haus D. Deswegen machen wir die Mail hier praktisch direkt mit. Hey, hey, ich bin's, die Dani, wie jeden Sonntag. Michael, wir halten alle zu dir. Du packst das alles, da bin ich mir sicher. Für euch ist das beide eine Zerreißprobe und ihr seid beide geschockt. Es ist schwierig für beide. Wichtig ist, dass ihr zusammenhaltet, auch wenn es mit zitternden Händen ist. Schönen Sonntag euch, die Dani war's. Ja, und auch wie gesagt, hier der Musikwunsch Alte Pausen von Illivion.

0: Alte Pausen von Elivion haben sich sowohl MW als auch Dani für Michael gewünscht. Und die nächste Mail, wir sind immer noch in der letzten Woche, kommt von Diane an den Jonas. Hallo Jonas, der Wahnsinn, schon wieder ist die Woche rum. Ging bei mir verdammt schnell. Hoffe natürlich bei dir auch. Ich bin jeden Tag in der Wohnung, aber irgendwie nimmt das kein Ende. Gestern Donnerstag, also vorletzten Donnerstag, war Bobana bei mir. War schön und eine Hilfe. Haben gemeinsam gegessen, habe jetzt einen Tisch. Sonst gibt es nichts, was ich groß berichten kann. Freue mich auf ein Wiedersehen mit dir. Pass gut auf dich auf. Ich vermisse dich jeden Tag, denke an dich und liebe dich von ganzem Herzen. Schönen Abend und einen guten Start in die kommende Woche, auf dass auch diese wieder wie im Flug vergeht. Bis bald, deine Mama Diane. Und noch ein Spruch für dich: Die Macht des Glaubens und der Hoffnung kann Berge versetzen und du bist auf dem richtigen Weg. Und der Liedwunsch hier ist dabei Alexander Eder mit Ach, wie gut.
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1: 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Und das waren nochmal Grüße von unserer Strafzeit-Hotline, die ihr unter der 0911 450 6275 erreichen könnt. Ja, und davor haben wir noch gehört, Alexander Eder mit Ach, wie gut, das hat sich die Diane für den Jonas gewünscht. Ja, und jetzt komme ich mal zu einem Brief. Ich habe ja angekündigt, vier habe ich mit dabei. Und der erste, den ich hier habe, der kommt von Susi. Hallöchen, Strafzeit-Team. Danke, dass ihr unsere Grüße jede Woche an unsere Liebsten ausrichtet. Ich bin die Susi und ich möchte heute den Uwe grüßen. Ich hoffe, du bist gut angekommen. Ich möchte auch grüßen den Gigi auf Haus B und den Hitman, den William und die anderen Jungs von Haus D und die Hausarbeiter im Erdgeschoss von Haus E sowie den Kellerhausel. Hoffe, euch geht's gut soweit. Ich möchte auch meine beste Freundin und meinen besten Freund sowie auch die Mama grüßen. Und hier haben wir natürlich auch noch einen Musikwunsch mit dabei und das ist von Falco, Out of the Dark.

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Falco, Out of the Dark, hat sich Susi gewünscht. Ja, da habe ich das Grab dieses Jahr tatsächlich mal besucht vom Falco. Als nächstes habe ich noch eine Mail, die kommt von Salina, auch noch aus letzter Woche. Hey mein Baby, ich bin ultra froh, dass du für die nächsten Besuche so nah zu Hause bist. Am liebsten würde ich dich von hier gar nicht mehr gehen lassen wollen. Ich hoffe, dass das Montag mit dem Besuch klappt. Ich vermisse dich so sehr. Bam, dass du den Akt und Weg von Schwerte nach Nürnberg auf dich genommen hast. Du bist mein Leben, Englo. Ich freue mich gefährlich, nächsten Monat nicht nur auf Sitte, sondern auch standesamtlich deine Frau zu sein und denselben Namen zu tragen. Zu Hause ist soweit alles okay. Grüße von unseren Jungs. Wenn du von Schub auf normale Abzeilung verlegt hast, wünsche ich dir chilligen Aufenthalt und vor allem gute Jungs für die Zeit. Baby, ich wünsche dir nachher eine gute Nacht, schöne Träume, positive Gedanken und die damit verbundenen Gefühle. Ich liebe, vermisse, umarme und schumm dich. In Treue und Loyalität, deine Frau Salina. Und auch hier gibt's natürlich wieder einen Musikwunsch und der kommt von Shai. This is the place where you belong.

Shy mit The Place Where You Belong hat sich Salina für ihren Mann gewünscht. Ja, und ich bin immer noch in der letzten Woche, aber bald haben wir es geschafft. Nicht mehr allzu viele Mails, dann kommen wir zur aktuellen. Aber auch jetzt immer noch aus der letzten Woche habe ich noch Grüße an den Sonny Boy. Und zwar meine Grüße gehen an meinen Papa Sonny Boy. Hoffe, dir geht es gut, was ich auch von uns soweit schreiben kann. Ich bin erkältet und liege im Bett. Habe letzte Woche leider vergessen, die Nachricht an Radio Z zu schicken. Ich war bei Jennifer arbeiten. Hoffe, du hast meinen Brief bereits bekommen. So hast du jetzt ein Lebenszeichen von mir und ich hoffe, dass ich die Tage Antwort bekomme. Grüße von Marvin, in Liebe, deine Tochter Mandy. Und der Musikwunsch hier ist von Stephanie Mills, Never Knew Love Like This Before.

0: Stephanie Mills mit Never Knew Love Like This Before wurde sich gewünscht von Mandy für den Sonny Boy. So, und bevor ich weitermache mit meinem Aufholmarathon aus der letzten Woche, hören wir noch einmal rein in die Radio Z Strafzeit Hotline. Ich sag gleich davor, die Nachricht bricht ein bisschen abrupt ab. Bitte denkt dran, wenn er anruft bei der Hotline, eine Minute habt ihr Zeit, um Grüße dazulassen. Sonst schneidet es leider einfach ab. Aber wir hören mal einfach rein.
1: Hey, mein Schatz, ich bin's. Wie jede Woche halt, ne? Ich hoffe, dir geht's soweit gut. Ich bin ein bisschen erkältet, aber du kennst mich. Wenn ich ein bisschen schnupfen, bleib ich nicht daheim. Ich vermisse dich. Ja, ich weiß gerade nicht, was ich sagen soll, weil es mir gerade nicht so gut geht. Kopftechnisch, psychisch und physisch und körperlich geht es mir auch nicht gut. Ich freue mich auf jeden Fall auf den Anruf nächste Woche von dir und auf den Brief von dir, wenn einer kommt. Auf jeden Fall halt die Ohren steif, mein Schatz, ich bin da, ich warte draußen auf dich und dann
0: Ja, genau, und da hört's auf. Die war jetzt übrigens schon aus dieser Woche bei den Radio Z Strafzeit Hotline anrufen. Da bin ich aktuell. Deswegen, genau, wichtig für die Tage, die genannt werden. Die Hotline erreicht ihr unter der 0911 450 6275. Da könnt ihr dann auch Grüße dalassen. So, und ich habe noch eine Mail für den Sonny Boy. Hallo, mein Sonny Boy, mein Ehemann. Dein Sonnenschein wünsche dir einen schönen Tag und ich wünsche mir für meinen Sonnenschein Sonny Boy das Lied Touch Me Softly von Lodi Beats.
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Lodi Beats mit Touch Me Softly wurde sich gewünscht für den Sonny Boy und ich mache direkt weiter mit meinem Aufholmarathon aus letzter Woche. Da habe ich als nächstes noch eine Mail von Steffi an Tina. Hallo Tina, mein Schatz. Na, wie geht es dir, mein Engel? Ich hoffe doch gut, mir den Umständen entsprechend. Ich hoffe, du kommst bald raus. I miss you so much. Wir brauchen dich hier draußen. Julia und ich drehen durch hier ohne dich. Also mein Schatz, schwing deinen Po da raus, halt die Ohren steif, wir sehen uns mein Schatz, bis bald, bin in Gedanken bei dir und als Liedwunsch wünsche ich mir für dich unser Lied und das ist Erste Liebe von Rap Soul. 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

Rap Soul mit Erste Liebe hat sich Steffi für Tina gewünscht und ich mache direkt weiter mit einer Mail von Lukas an Jonas. Hallo Jonas, ich hoffe, es geht dir soweit gut. Bei mir passt alles. OP ist gut verlaufen und ich fange jetzt mit Reha an. Hoffe, wir sehen uns bald wieder. Hab dich lieb, dein kleiner Bruder Lukas. Und als Liedwunsch haben wir hier Paper von AK außer Kontrolle.

0: AK außer Kontrolle mit Paper auf der 95,8 bei Radio Z. Ihr seid in der zweiten Stunde von der Strafzeit angekommen. Bis 20 Uhr bin ich noch da und bring Grüße von drinnen nach draußen und von draußen nach drinnen. Und ich habe als nächstes, habe ich gedacht, kommen wir mal wieder zu einem Brief. Da habe ich nämlich einen von Luca. Hallo Radio Z-Team. Grüße sende Luca, Lucky Luke, an meinen Peter in Haus C, an Angelino in Haus B, Maxi und Fabio im B-Haus grüße ich auch. Im Haus C natürlich Marcel und im Elite-Haus grüße ich Mario, T, Lawrence, Marco, Orkan, Jamal, Albana und so weiter. Bleibt alle gesund. Schönen Abend auch an euch, das Radio Z-Team. God bless you all. Ja, vielen Dank an der Stelle auch an dich, Luca. Und ich war mir nicht ganz sicher, es war ein bisschen unklar, was jetzt genau der Musikwunsch war, aber ich hoffe, ich habe jetzt das Richtige rausgesucht. Hinten drauf stand dann nämlich nochmal Nummer 1, bitte dieses Lied spielen. Deswegen glaube ich, da bin ich richtig. Und zwar ist es Crook One with mit In My Lane.
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0: in My Lane von Krug One hat sich Lucky Lou gewünscht. Ihr seid immer noch bei Radio Z auf der 95,8 bei der Strafzeit und ich habe nochmal einen Anruf dazwischen bekommen und zwar von der Steffi. Die richtet nochmal ganz liebe Grüße an Tina aus. Sie hat gemeint, ich soll auch liebe Grüße von Julia ausrichten und sie hat gemeint, Tina soll ganz schnell wiederkommen, sonst drehen die beiden da draußen durch. Sie hat noch gemeint, sie haben dich ganz doll lieb und du sollst durchhalten. Jawohl. Die nächste Mail, die ich habe, die geht an Sarah. Hallöchen, meine liebe Sarah. Nun ist wieder eine Woche vergangen. Wir wollen dir und Michelle ganz liebe Grüße und Umarmungen schicken. Wir sind spontan zu Oma und Opa in die Schweiz gefahren mit Selina, Nico, David und Darlene. Oma und Opa wünschen dir auch noch ganz viel Kraft und dass du ganz bald wieder frei bist. Wir lieben dich alle ganz doll. Und als Musikwunsch haben wir hier von den Suicide Boys My Flaws Burn Through My Skin Like Demonic Flames From Hell. Bevor wir den Titel hören, habe ich aber auch noch eine Nachricht von der Strafzeit-Hotline. Und zwar auch mit Grüßen an Sarah.
1: Hallo unsere Briefschreiber-Sarah.
2: Wir sind gerade bei Nadja und Stefan.
3: Das nächste Mal kommst du auf jeden Fall mit.
4: Sarah, halt die Ohren steif und ich freue mich darauf, dass wir uns mal wieder schön bei uns auf der Terrasse ein bisschen durstig quatschen.
1: Und ich freue mich, dich bald in den Arm nehmen zu dürfen.
3: Wir vermissen dich.
1: Ich auch. Kuss auf die Nuss, du kleiner süßer Spatz.
3: Kuss auf die Nuss von Darlene.
4: Und Stefan.
1: Und Nadja und unser Magni.
3: Wir lieben dich.

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1: Die Suicide Boys mit My Flaws Burn Through My Skin Like Demonic Flames From Hell wurde sich gewünscht für Sarah. Als nächstes habe ich eine Mail, die kommt von Julia und geht nochmal an Tina. Meine liebe Tina, ich bin einfach unendlich dankbar, dich in meinem Leben zu haben. Danke, dass du immer für mich da bist, mich verstehst und ich bei dir einfach ich selbst sein darf. Du bist für mich so viel mehr als nur meine beste Freundin. Du bist ein Herzensmensch, den ich niemals missen möchte. Danke für jedes Lachen, jede Umarmung und einfach dafür, dass es dich gibt. Ich hab dich unendlich lieb. Ich könnte gar nicht mehr ohne meine beste Freundin leben. Mein Schatz, egal was kommt, ich werde dich beschützen und hinter dir stehen und dich verteidigen, koste es, was es wolle. Die anderen sind doch nur neidisch, dass unsere Freundschaft so viel aushält und das hält unsere Freundschaft auch aus. Wir haben schon so viel geschafft, dann schaffen wir das auch. Mein Schatz, wir beide gegen den Rest der Welt, keiner kann uns trennen, bin mega stolz auf unsere Freundschaft. Du bist nicht nur meine beste Freundin, sondern Familie und noch so viel mehr, das kann ich gar nicht in Worte fassen. Ich liebe dich, mein Schatz, will unsere Freundschaft nicht vermissen müssen. Gruß, Julia. Und als Songwunsch haben wir hier von Haudegen: Du hast einen Freund in mir.

0: Haudegen mit Du hast einen Freund in mir, hat sich Julia für Tina gewünscht. Die nächste Mail, die kommt von Bobana und geht an Jonas. Nicht jede schwere Zeit ist das Ende einer Geschichte. Manchmal ist sie nur ein Kapitel, das man durchstehen muss, bevor etwas Schönes beginnt. Wir können nicht ändern, was hinter uns liegt, aber wir können entscheiden, dass die Dunkelheit nicht das letzte Wort hat. Für meinen Jonas, das hier ist nur ein Teil unserer Geschichte, nicht ihr Ende. Und wenn irgendwann wieder Licht kommt, möchte ich neben dir stehen und zurückblicken und sagen, wir haben es geschafft. Ich liebe dich über alles. Und als Songwunsch haben wir ja hier SDP zusammen mit Sido und Esther Graf. Mama hat gesagt, aber bevor wir den hören, auch hier habe ich noch eine Sprachnachricht von Bobana an Jonas von der Radio Z Strafzeit Hotline.
1: Hallo Jonas, mein Baby. Ich hoffe, dir geht es gut. Diese Woche war leider nicht so gut für mich. Wahrscheinlich hast du meinen Brief bekommen und weißt, was mir am Mittwoch passiert ist. Zum Glück war deine Mama die ganze Zeit bei mir und hat mich schnell ins Krankenhaus gebracht. Aber jetzt ist die Woche vorbei und mir geht es gut. Mach dir bitte keine Sorgen. Heute arbeite ich den ganzen Tag. Ich wünsche dir einen schönen Sonntag und später eine gute Nacht. Ich kann es kaum erwarten, dich bald wiederzusehen. Ich liebe dich sehr, Baby. Bleib stark und gesund. 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

0: SDP mit Sido und Esther Graf. Mama hat gesagt, hat sich Bobana gewünscht für Jonas. Ja, und ich habe dazwischen auch mal wieder einen Anruf gekriegt. Und nochmal von Julia soll ich liebe Grüße an Tina ausrichten. Und auch von Tanja soll ich liebe Grüße an Tina ausrichten, hat sie noch gemeint. Julia sagt so, Tina soll so schnell wie möglich rauskommen. Sie dreht hier draußen gerade durch. Und sie soll aber auch die Ohren steif halten. Und Julia hat sie lieb. So, als nächstes noch eine Mail für den Sunnyboy. Hallo mein lieber Sunnyboy, habe mich sehr über deinen lieben Brief gefreut. Ich liebe dich, dein Sonnenschein. Ich denke jede Stunde und jede Sekunde an dich, mein lieber Engel. Und ich wünsche mir das Lied für uns beide von Barry White, Let the Music Play. Das war unser erstes Lied mit einem Glas Wein vor 18 Jahren. In Liebe, dein Sonnenschein ohne Ende. Liebe Grüße von Papa mit Mann, von Puppa mit Mann und Kinder und von Bino mit Familie. Wir vermissen dich sehr. Ja, und dann hören wir jetzt direkt Barry White mit Let the Music Play.
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0: Barry White, Let the Music Play, natürlich gewünscht für den Sonny Boy. Und die nächste Mail, die ich habe, die kommt von Marlo Hutt. Hallo, liebes Radioteam. Heute möchte ich mir für meinen Bruder dieses Lied von Axi Schnaps wünschen. Lied widme ich ihm von Herzen. Ich hoffe, dass er sich darüber freut. Für meinen Bruder, der sich derzeit in der JVA Nürnberg befindet. Vielen Dank für eure Unterstützung. Viele Grüße, Marlo Hutt.
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2: Hallo, das ist die Diane, die Mama vom Jonas. Hallo Jonas, wie jeden Sonntag hoffe ich natürlich, dass der Anruf wieder dich erreicht. Leider ist ja E-Mail die letzte Zeit hat nicht ganz so gut geklappt. Trotzdem, liebes Radio Z-Team, danke ich euch, dass es diese Möglichkeit gibt und ich meinem Sohn schon eine gewisse Zeit jetzt jeden Sonntag Grüße schicken kann. Wirklich toll. Ja, Jonas, Phil gibt's nicht. Wenn die E-Mail vorgelesen wird, dann habe ich da eigentlich schon alles reingeschrieben gehabt. Ich möchte einen Spruch die Woche schicken. Der Sinn des Lebens besteht nicht darin, ein erfolgreicher Mensch zu sein, sondern ein wertvoller. Und das bist du, mein Sohn, und das wirst du auch immer sein. Ich habe dich ganz euch lieb und wünsche dir einen guten Wochenstart. Denk an dich, deine Mama. Bis bald. Hab dich lieb.
3: 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Das waren nochmal Grüße von unserer Hotline, die ihr erreichen könnt unter der 0911 450 6275. Ja, die nächste Mail, die ich mit dabei habe, die kommt von Marina an Michi. Hey Schatz, auch wenn es schwierig ist, ich liebe dich über alles. Mehr will ich gerade einfach nicht mehr schreiben und sagen. Und an André, hey mein Bester, ich hoffe dir geht's gut. Oh Mann, ich vermisse euch. Du warst der mir immer Halt gegeben hat. Schöne Grüße von Denise, meiner Tochter. Sie hat dich lieb. Und als Musikwunsch haben wir hier von Mucho Lichtblick. Und den Song, den wünscht sich auch Sandra. Und sie schreibt, hey André, oh, nicht schon wieder. Bald hast du es geschafft. Ich und deine Beste wissen, du hast es bis jetzt schon immer geschafft. Sie macht Besuchstermin für dich und ihren Mann aus, sobald sie kann. Sie ist gerade noch verhindert. An dich, Michi aus Haus D, bleibe bitte stark und triff richtige Entscheidungen. Morgen ist eigentlich Besuch mit dir und deiner Frau. Soll Bescheid geben. Du sollst früh dich an jemanden wenden, Sozi oder Psychologin, wichtig. Sie wissen Bescheid und sie liebt dich. Kopf hoch, ihr beiden Jungs. Und an dich, Riddler, bleib stabil und denk bis sie nach. Das Sehen von dir und Reihuf soll dir sagen, sie hofft, du bist glücklich darüber. Bis dann, Sandra. Wünsche euch einen schönen Abend. Und wie gesagt, hier auch der Musikwunsch. Lichtblick von Mucho.

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Ja, und Michi aus Haus D hat auch Briefe geschrieben. Und zwar haben wir zwei sogar von ihm da. Der eine, der kommt noch aus dem August, vom 30. August, ist aber irgendwie erst jetzt bei uns gelandet. Und der andere, der ist aktuell, der kommt von letzter Woche noch. Deswegen lese ich mal beide vor von Michi. Hallo, liebes Radio Z-Team. Ich möchte meine Ehefrau Marina gerne grüßen. Hey, meine wundervolle Frau. Ich bin unendlich stolz auf dich, wie du da draußen alles meisterst, zu mir stehst und mich zum glücklichsten Ehemann und stolzen Vater machst. Ihr seid meine eigene kleine Familie, die ich mehr als alles andere liebe und unendlich vermisse. Ich danke dir, dass ich dich als meine Ehefrau an meiner Seite haben darf. Du machst mich seit dem ersten Tag zum glücklichsten Ehemann der Welt. Ich zähle schon die Tage, dann haben wir es endlich geschafft, diese scheiß Zeit, und ich kann endlich wieder bei meiner wundervollen Familie sein. Dann heißt es wieder, auf geht's, Ray und Nola und Simeon, glaube ich, Mama ärgern, Fred. Wir haben noch sechs Sonntage, also sechsmal Radio Z hören, dann haben wir es geschafft. Also mein Schatz, Kopf hoch, bleib stark und lass dir nicht so viel einreden von den Neidern. Knuddel die Kinder von mir, dein Ehemann, ich liebe dich. Das war der vom 30.08. und dann haben wir noch einen vom 20.09. Hallo, liebes Radio Z-Team, ich würde gerne meine Ehefrau Marina grüßen. Hey mein Schatz, wie jeden Sonntag schicke ich dir Grüße. Ich möchte, dass du eins nie vergisst, und zwar, wie sehr ich dich liebe und vermisse. Du bist das Wundervollste, was mir passiert ist. Bleib stark und lass den Kopf nicht hängen. Wir schaffen die schwere Zeit gemeinsam, denn nur wir zwei gegen den Rest der Welt. Hand in Hand werde ich jeden Weg mit dir gemeinsam gehen, egal wie steinig er wird und egal wie schwer es wird. Wir schaffen das gemeinsam. Ich liebe dich, dein Ehemann. Und bei beiden Briefen wurde sich gewünscht von Bones MC, früher sterben.

Bones MC mit Früher sterben, das hat sich Michi gewünscht für seine Ehefrau, die Marina. Ja, und ich habe dann aber weiterhin auch noch E-Mails an Marina und Michi, und zwar von Julian. Hallo, ich würde gerne Marina und Michi grüßen. Bleibt stark, ihr beiden. Ihr schafft es gemeinsam. André, wir hoffen, dir geht's gut. Bleibt alle stark und lasst euch nicht hängen. Habt noch einen schönen Abend. Ich wünsche mir das Lied eigentlich von Lea. Ja, und denselben Song, den wünscht sich auch Timmy. Und auch er schreibt an Michi, und zwar: Wir hoffen, dir geht's einigermaßen gut, von Claudia, Benny und mir. Tut uns leid, was passiert ist, und hoffen, dass du es einigermaßen verkraftest. Verkraften tust.

0: tust und hast. Kopf hoch und bleibe stark, wir stehen dir zur Seite, egal was kommt. Ich habe dir einen Brief geschickt, der müsste bei dir auch jetzt ankommen. Bleib stark und pass gut auf dich auf, haben dich mega lieb und warten auf dich. Euch allen noch einen schönen Abend und dir da oben Ruhe in Frieden, dein Timmy. Ja, und auch hier der Musikwunsch von Lea eigentlich.
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1: Lea, mit eigentlich haben sich Timmy und Julian für Marina und Michi gewünscht. Ich habe noch eine Mail von Jenny an Markus. Hallo, hier ist die Jenny. Ich möchte meinen Ehemann Markus auf Haus C grüßen. Hey Baby, ich hoffe, dir geht es gut. Uns geht es soweit gut, habe noch ein bisschen Schmerzen von der OP, aber das geht auch vorbei. Amalia und ich sind heute im Garten von der Tante und Onkel. Wir vermissen dich und lieben dich. Wir sehen uns ja am Montag. Bitte vergiss nicht, dass wir immer an deiner Seite sind und auf dich warten. Baby, wir schaffen das zusammen. Ich liebe dich über alles und wünsche dir eine gute Nacht. Schlaf gut. Wir denken jeden Tag an dich, deine Ehefrau und dein ganzer Stolz. Ich will noch das Lied wünschen von Pietro Lombardi. Ich lass dich nicht los. Das spielen wir natürlich.

0: Pietro Lombardi mit Ich lass dich nicht los hat sich Jenny für Markus gewünscht. Ja, die nächste, ach nein, nicht die nächste Mail. Und zwar habe ich noch eine Nachricht von unserer Radio Z Strafzeit Hotline noch. Und die kommt von Heiko.
1: Jo, Schwabach, grüß Nürnberg. Jonas, grüße dich, der Heiko hier. Ich hoffe, bei dir ist alles frisch soweit. Heute Abend mal wieder deine Show. Dann soll ich ja schön Radio hören und ein bisschen Musik lauschen. Und natürlich deine Grüße an dich und deine mit Freunde, wie auch immer da drinnen. Alles gut, dann lasst euch gut gehen. Viel Spaß heute Abend und haut rein, Jungs und Mädels. Ciao, ciao.
0: Jawohl, aber jetzt kommen wir noch zu einer Mail und die geht an Justin. Hi, Jas. Ich hoffe, du bist okay. Ich bin es auch soweit. Mach dir keine Sorgen mehr. Ich hab dich sehr lieb. Du bist mein Ein und Alles, was ich noch habe. Bitte zieh es durch und bleib stark. 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D plus J, deine Mama. Und als Musikwunsch haben wir hier Familie von Bushido.

Bushido mit Familie wurde sich für Justin gewünscht und auch die nächste Mail, die ich habe, geht an Justin und zwar von Diana. Hallo mein Schatz, blöd gelaufen alles, auch das mit Freitag, aber am 2. komme ich dich besuchen und ich freue mich, dich zu sehen und dich zu hören. Mach dir nicht so viele Sorgen, ich vermisse dich sehr und wir werden das alles schaffen. I love you, my baby. Und hier ist der Liedwunsch von Ayman und Sira 30 Mal am Tag.

Eamon und Sira mit 30 Mal am Tag hat sich Diana für Justin gewünscht. Ja, und eine Mail kriege ich, glaube ich, noch rein. Und zwar habe ich noch eine von Diane an Jonas. Hallo Jonas. Yes, wieder eine Woche vorbei. Leider hast du letzte Woche meine Nachricht nicht erhalten. Hoffe daher, diesmal klappt es wieder. Haben wir ja auch noch nachgeholt. Die Woche war echt turbulent. Hab Montag bei dir den Spinnenstrauß entfernt und lecker gegessen. Bobana kocht so gut. Dienstag war ja dann Bobana ihr Termin. Hat gut geklappt. Sie hat beim Abholen viel gelacht. Mittwoch war dann leider ein Problem, waren in der Zahnklinik in Nürnberg, aber jetzt ist es wieder gut. Mach dir bitte keine Sorgen, wir sind wieder regelmäßig im Kontakt. Ich freue mich sehr, dass es wieder passt bei uns. Donnerstag und heute mal entspannter war in meiner Wohnung, Sachen von Moni zu mir zu bringen. Morgen geht's weiter und am Abend arbeite ich dann. Sonntag eventuell Fußball schauen, auch wenn Lukas nicht spielt. Brief an dich habe ich leider noch nicht geschafft. Denk jeden Tag an dich, freue mich voll aufs nächste Treffen. Vermisse dich ganz arg und hab dich ganz doll lieb. Jetzt wie immer viel Spaß bei der Sendung und später eine gute Nacht. Auf dass die kommende Woche gut wird und auch wieder schnell vorbei ist. Bis bald, pass auf dich auf, in Liebe, deine Mama Diane. Ja, und bevor wir den Musikwunsch abspielen, verabschiede ich mich noch einmal für diese Woche. Nächste Woche geht es dann weiter mit der Strafzeit wieder um 18 Uhr am Sonntag. Ich habe auch wieder so 5 Mails leider liegen lassen müssen. Alles haben wir nicht geschafft, aber das wird natürlich nachgeholt. In der Zwischenzeit könnt ihr weiterhin auf unserer Hotline anrufen unter der 0911 450 6275 und Grüße dalassen. Oder aber ihr schreibt eine Mail an strafzeit@radio-z.net oder einen Brief an die Adresse Radio Z, Kopernikusplatz 12 90 459 Nürnberg, jawohl. Ich wünsche euch noch eine schöne Nacht. Danach geht's weiter hier bei Radio Z mit Devil is Evil. Macht es gut und wir hören jetzt noch den Musikwunsch von Diane an Jonas und zwar Narben von Kool Savas und Takt 32.

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2: Wo bist du?
3: Auf dem Weg im Zug bin ich gerade von Düsseldorf nach Köln zurück. Verdammt aus in Düsseldorf.
2: Ja. Hallo? Und was machst du in Düsseldorf?
3: Schlechte Verbindung. Rainer?
2: Ja?
3: Bist du noch da?
2: Ja.
3: Ey, du bist bestimmt wegen Radio Z. Nee, zu Rainer. Ich war eben unterwegs. Na, ich kann jetzt nicht mehr heute Abend, wenn ich mit euch reden. Ich kann nicht mehr. Guck mal, Wittgenstein ist 51 gestorben, ne? Und er hat einen guten Grund, oder?
2: Das ist richtig.
3: Rainer, pass mal auf. Ja? Ich ruf dich morgen an.

0: Guten Abend zu Devil is Evil, wünscht Rainer Jaguar. Huch, und schon das erste Telefon.
1: Huch, da geht's aber rund.
0: Und?
1: Einen schönen guten Abend wünscht Sebastian Maria von Rotlauf.
0: Hallo, Herr von Rotlauf.
1: Hallo, Herr Jaguar.
0: Jetzt sind wir hier. Jetzt bin ich richtig
1: in Stimmung
0: angekommen, ja. Ich wurde überrascht. Wir hatten schon so ein interessantes Thema, das wir vielleicht dann später sogar weiter beackern.
1: Ich möchte eigentlich heute nicht arbeiten müssen.
0: Ach so.
1: Ich bin heute malat.
0: Sie sind malat?
1: Ja. Oh. Sie können zu meiner Stimme vielleicht. Also jetzt, wo ich sie höre, finde ich, höre ich es viel mehr als so im Alltäglichen.
0: Mhm.
1: Ich habe mich jetzt mit Ihnen unterhalten, fand ich es nicht so, aber man hört seine eigene Stimme sonst so sehr.
0: Ja. Und ich habe ja auch diesen Malat-Filter bei Ihnen noch ein bisschen auf die Stimme gelegt.
1: Verstehe.
0: Damit Sie ein bisschen.
1: Damit ich noch mehr leide.
0: Ja. Ein bisschen auch Mitleid bekommen.
1: Das will ich nicht. Ich mag kein Mitleid.
0: Nein?
1: Nein. Ich möchte eher provozieren.
0: Sehr schön, ja. Wie wollen Sie provozieren? Durch Ihre...
1: Ja, aber nicht Mitleid. Ich möchte einfach die Gesellschaft herausfordern. Ich möchte, ich möchte Missmut erregen.
0: Ah ja. Durch Ihre Stimme.
1: Einfach mal anti-anti sein. Heute bin ich dagegen.
0: Das sei Ihnen gegönnt. Normal tun Sie das mir immer unterstellen, ich sei anti-anti.
1: Nein, heute bin's ich.
0: Aber das ist schön.
1: Heute tauschen wir mal die
0: Rollen. Tauschen wir ruhig mal die Rollen, richtig. Ansonsten gibt es nicht viel zu sagen. Es ist wieder ein Monat vergangen. Wir haben jetzt den September.
1: Ja.
0: Die letzte Sendung, da war es noch hell.
1: Und jetzt sind die Tage schon wieder länger als die Nächte. Die Nächte schon wieder länger als die Tage.
0: Ja, ja.
1: Seit dieser Woche.
0: Die Zeit des Vampirs.
1: Ja, oder des Wolfes.
0: Ja, ich ist weiß, das so?
1: Sie haben das ich wollte nur mit einsteigen. Die Zeit
0: des Wolfes, ja.
1: Geisterstunde.
0: Ja. Das ist schön, eigentlich gefällt es mir gerade.
1: Ja, ich finde, das hat auch was Schlimmes. Mir ist eigentlich gestern und heute schon wieder zu warm, muss ich sagen. Ich fand es am Donnerstag und Freitag sehr angenehm. Da war es so frisch und trotzdem klar, das mag ich.
0: Ich mag ja den Sonnenschein, aber nicht die Wärme.
1: Ja.
0: Ja. Das ist
1: schrecklich, dass das eine so oft mit dem anderen verbunden ist.
0: So, da muss es irgendeinen Zusammenhang geben. Ansonsten, Tag und Nacht gleiche ist vorüber. Zeitumstellung, haben wir noch ein bisschen Zeit? Ja. Sind wir dieses Mal wenigstens dran, wissen Sie das? Wir haben es ja schon.
1: Ja, ich glaube schon.
0: Die Sommerzeit verpasst, da waren wir am falschen Sonntag.
1: Ja, aber jetzt im Herbst, glaube ich, kriegen wir es hin. Ja.
0: Ja?
1: Wir schaffen es.
0: Ach schön.
1: Wir sind am letzten, ist glücklicherweise der 25.
0: Oktober.
1: Haut hin. Sind Sie schon auf Herbst eingestellt? Haben Sie schon angefangen, Kastanien zu sammeln und so kleine Tierchen draus zu stecken und sowas, was man im Herbst halt macht?
0: Sie kennen mich gut.
1: Oder vielleicht Blätter, so Girlanden aus Blättern, dass Sie so Herbstblätter zusammenbinden und zu Hause aufhängen.
0: Das ist eine gute Idee, ja. Nein, habe ich noch nicht gemacht, aber wenn ich unsere Garderoben betrachte, muss ich sagen, dass ich schon deutlich mehr auf Herbst eingestellt bin.
1: Ja, das habe ich heute festgestellt.
0: Sie sind ja noch sehr sommerlich gekleidet. Vielleicht liegt es auch daran, dass Sie sich erkältet haben.
1: Aber an den letzten beiden frischen Tagen war ich deutlich herbstlicher angezogen. Ah, ja. Ich habe sogar ein Jäckchen angehabt. Mhm. Und jetzt aber gestern habe ich das versucht, aber habe dabei gelitten und das wollte ich nicht. Ich habe mir gedacht, das muss nicht so weitergehen. Ja,
0: verstehe. Aber ansonsten habe ich auch den Drachen noch nicht vom Dachboden geholt.
1: Ja, für die Herbststürme ist es auch noch ein bisschen zu früh. Mhm.
0: Es ist ja noch, vielleicht für den einen oder anderen ist es ja noch Spätsommer, oder? Kann man das noch durchgehen lassen?
1: Ja, jetzt gestern und heute auf jeden Fall.
0: Ist das dann der, wie sagt man, der
1: Altweibersommer?
0: Genau.
1: Aber der Altweibersommer, finde ich, der ist schon vorbei.
0: Ja?
1: Ja, dass man so diese richtig...
0: Das Weiber kommt ja übrigens vom Weben. Nicht von dem Weib. Wissen Sie das?
1: Ich habe mir über die Etymologie noch keine Gedanken gemacht, muss ich gestehen.
0: Dann sage ich es Ihnen jetzt. Das kommt von den Weben.
1: Und von den alten Webern dann? Oder
0: warum? Nein, von den Spinnen, die weben und die fliegen so um diese Jahreszeit, hängen sich in jungen Spinnen ja an einen langen Faden und lassen sich so treiben. Das sieht man in dieser Jahreszeit sehr gut.
1: Die jungen Spinnen?
0: Mhm.
1: Aber
0: dann, warum ist sie das Heim verlassen?
1: Aber warum ist da nicht der Jungweibersommer?
0: Ich glaube, das bezieht sich nicht auf die Spinnen. Ich weiß es nicht. Weiß ich auch nicht. Vielleicht stimmt das auch gar nicht.
1: Alles
0: immer bei diesen etymologischen Erklärungen, die klingen ja oft zu gut und dann stimmen sie nicht. Aber
1: und stellt sich wieder raus, dass sie mir einfach ins Gesicht gelogen haben, sich irgendwas ausgedacht haben.
0: Ja, das kann gut sein.
1: Das Alt, das kommt vom Alto, das ist das Hohe, weil es so hoch webt, weht.
0: Der Indiensommer, oder? Ist es bei den Amerikanern?
1: Ja.
0: Oder im englischsprachigen Raum, weiß gar nicht, sagen das die Engländer auch?
1: Ich dachte, das ist was insbesondere in Kanada vorkommt.
0: Ah.
1: Was dadurch so imposant mit der Blätterfärbung sein soll. Das
0: ist eine schöne, ich finde, so eine schöne Zeit eigentlich.
1: Ja, es ist zum Genießen. Ich bin bloß gerade verunsichert, ob Indian Summer nicht despektierlich gegenüber den indigenen Völkern Amerikas ist.
0: Das weiß ich auch nicht.
1: Müsste man sie jetzt fragen. Ja. Schade, dass keiner hier ist, der sie vertritt.
0: Der ist, ich weiß nicht, aber man benutzt so.
1: Ja, ich weiß. Was
0: noch?
1: Wir brauchen einfach mal einen. Ja. Ich glaube, wir brauchen einen kulturellen und wissenschaftlichen Beirat für diese Sendung, der uns in solchen Fragestellungen ein bisschen berät. Den wir dann mal einschalten können und dann könnten wir so eine Live-Schalte machen in den Konferenzsaal und dann vielleicht ein paar Meinungsbilder einholen und dann könnten wir weitermachen. Informiert. Das
0: Stimme ist, man kann ja immer nicht so, wenn man irgendwie das Internet befragt, das ist ja nicht unbedingt aktuell. Man findet, mir fällt es oft auf, dass ich dann Dinge finde und denke, ach, da steht ja was. Und dann sehe ich aber, das ist schon Jahre alt. Wissen Sie, was ich meine? Jetzt auch bei ganz anderen Themen, wenn man irgendeine Lösung sucht und dann feststellt, nee, das betrifft, also.
1: Ja, noch schlimmer ist es, wenn also es gibt ja noch zwei andere Sachen, die passieren können, nämlich, dass man ein Problem hat und das sucht und dann, und dann findet man jemanden, der vor 15 Jahren dasselbe Problem hatte und dann ist es auch nicht gelöst worden. Ja,
0: niemand hat darauf geantwortet. Das ist auch deprimierend.
1: Das ist deprimierend, aber fast noch deprimierender ist es, wenn man dann als nächstes merkt, dass derjenige doch eine Lösung hatte, aber die auch nicht schreibt.
0: Was schön ist auch, wenn man zum Beispiel, ich erfinde jetzt einfach was, wenn ein Staubsauger nicht mehr funktioniert. Und dann sucht man danach und dann sieht man ja genau dieses Problem, genau dieselben hat jemand. Und dann merkt man aber, das ist aber das Vorgängermodell und da gibt es eine Lösung, aber die passt ja nicht zu dem, das ist nicht aktuell.
1: Ja, ja.
0: Das ist dann auch deprimierend. Und dann kann man sich so ein bisschen entlanghangeln und denkt, vielleicht ist es ja ähnlich.
1: Ja, vielleicht kann man analog was machen. Ja, ja, genau.
0: Diese Zeitlosigkeit, die macht mich immer ganz durcheinander. Das mag ich nicht.
1: Andererseits ist das ja auch sowas, das spricht vielleicht für gewisse beständige Motive in unserer Gesellschaft. Wenn man schon das Gefühl hat, es ändert sich alles, aber gewisse Dinge kehren einfach in neuem Gewand wieder. Die gleichen Probleme bei anderen Geräten.
0: Wie die Motive der Weltliteratur.
1: Ja, genau. Das verbindet uns vielleicht. Da besteht eine kulturelle Kontinuität.
0: Ja, stimmt. Das könnte es sein.
1: Durch die Staubsaugerprobleme.
0: Ich würde jetzt ein Stück spielen, mal ein bisschen so zur.
1: Um die Stimmung,
0: die Stimmung ein bisschen aufzuhellen.
1: Ja, sehr gut.
0: Und dann, ja. Sind Sie bereit?
1: Kann losgehen.
0: Gut, dann viel Vergnügen.

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0: So, wir sind zurück.
1: Das war ja eine geradezu winzige Liedpause.
0: Fanden Sie?
1: Ja, nach den Maßstäben der letzten Sendungen auf jeden Fall.
0: Gut. Das war kurz, meinen Sie?
1: Ja.
0: Aber da haben Sie auch dazu beigetragen.
1: Ja, aber zwei Drittel haben Sie gespielt.
0: Okay, Sie haben auch angefangen. Was habe ich gespielt? Ich habe angefangen. Angefangen habe ich mit Hildegard Knef von ihrem Album Halt mich fest. Das Stück Von nun an ging's bergab. Und das war tatsächlich sehr kurz. 2 Minuten 21 Sekunden.
1: Und danach hat die Liverpooler Band Courting gespielt mit dem Stück Cross. Von ihrem letzten Album, 2025 erschienen. Und der Titel ist furchtbar lang und ich kann ihn mir nicht merken. Aber man findet es ja online alles.
0: Das ist wahr. Und dann kam ein Stück, ich schaue es gerade an, da ist so wenig Information drauf.
1: Ist das einfarbig, das Cover?
0: Das ist eigentlich gar kein richtiges Cover, das ist nur so eine Hülle.
1: Ach, das ist nur eine Hülle.
0: Gestempelt.
1: Ach, wie schön, das ist gut.
0: Aber es ist handgemacht da noch, ne? Ist ja auch schön. Pearl Cloud Song Reformations. Tom Sharkett, Reformation hieß das Stück.
1: Oh. Und der Titel ist da drauf gestempelt auf das, also auf die Hülle?
0: Nee, da steht nur das Label. Das,
1: ach so.
0: Und das ist ein Remix von einem Stück von Juni Habel. Habel? Eine Norwegerin, jetzt lege ich mich fest. Eine Folksängerin, die zwei Alben schon veröffentlicht hat, sehr interessant ist, und das ist eben ein sehr schöner Remix, wie ich finde, sehr entspannt. Aber Sie haben ja gesagt, Sie haben eigentlich gar keine Lust, Entspanntes zu spielen, weil Sie eher anecken
1: wollen. Ja, heute will ich anecken. auch so, dass die Leute was haben, woran sie sich reiben können. Das ist ja auch sein Motiv. Also unangenehmer körperlicher Kontakt, man nicht sucht.
0: Das ist ja Ekel. Das, oder? Ich finde so diese ungewollte Nähe.
1: Ja, finde ich nicht sofort so mit Ekel verbunden.
0: So eine Spinne zum Beispiel. Wenn man sich vor Spinnen ekelt, dann stören die einen ja nicht, wenn die weit weg sind. Aber wenn so plötzlich im...
1: Naja, aber es gibt auch Dinge, die einen ekeln, wo man jetzt nicht den direkten Kontakt hat.
0: Ja, was?
1: Naja, also wenn sie jetzt in einen Raum kommen, wo eine vor sich hin verwesende Leiche liegt, dann müssen sie die nicht berühren, um sich
0: ekeln. Nein, das nicht, aber dann bin ich auch schon nah dran.
1: Ach so, nah dran langt dann auch schon.
0: Ja, es kommt immer oft, naja, natürlich, wie man es eben wahrnimmt. Also für Gerüche muss ich vielleicht nicht so nah ran, wie für Dinge, die ich tasten möchte.
1: Also
0: einen ekelhaften Geruch, der kann natürlich seine Ursache weiter weg haben.
1: Also es geht um die sensorische Wahrnehmung.
0: Ja.
1: Ja, da kann ich eher mitgehen, weil sonst bei diesem Abstandsargument, das hätte mich gestört, da gibt es nämlich keine Grenze.
0: Ja. Also, stimmt, sehe ich ein, es war nicht gut formuliert.
1: Ja, das musste man jetzt vielleicht auch
0: erst herauszuarbeiten. Ich versuche jetzt immer, ihnen zuzuspielen, sodass sie nicht anecken können.
1: Keine Sorge, ich behaupte dann einfach das Gegenteil. Ich bin mir heute für nichts zu schade.
0: Auch noch.
1: Ja.
0: Anecken finde ich ja schön, weil anecken, wenn man merkt, da ist eine Person, die aneckt, dann ist es nicht so, dass man die aufhält in ihrem Tun, es ist nur so, dass man so, dass ein bisschen was stört, wie sie es tut, oder? Kann man das so sagen? Ist es das Anecken?
1: Ich weiß es nicht, also ich glaube, ich muss gar nicht, wenn ich mich dran störe, wie etwas getan wird, dann muss ich das ja eher beobachten. Oder irgendwie dem Ganzen Aufmerksamkeit schenken. Aber ich glaube, anecken kann man auch, ohne dass der andere mir bewusst Aufmerksamkeit schenkt. Also für mich hat es so...
0: Aber irgendwann
1: hat das Motiv des aufmerksamkeitserregenden, unangenehmen, unangebrachten Verhaltens.
0: Das wollte ich gerade sagen. Also irgendwann muss ja die Aufmerksamkeit dann doch da sein.
1: Aber man sie muss nicht vorher da sein, sondern sie wird erregt durch das Verhalten, würde ich sagen.
0: Mhm. Es ist natürlich so, dass man mit derselben Sache nicht überall anecken kann.
1: Aber vielleicht hat man so einen Joker-Move, mit dem man überall aneckt.
0: Ja, denken Sie, so ein kulturinvariantes Anecken.
1: Kann ich mir schon irgendwas ausdenken. So was vollkommen Grenzüberschreitendes.
0: Das ist interessant.
1: Das ist jetzt alles wahrscheinlich nichts Radiotaugliches, was ich vor Augen habe.
2: Aber Sie haben schon, Sie haben Vorstellungen, wie Sie den ultimativen...
1: Ja, doch.
2: Ja, ja.
1: Aber auch da, also wahrscheinlich kommt es dann doch immer auf die Gesellschaft an, in der man sich befindet, weil ich mir durchaus vorstellen kann, dass man Gruppen findet, in denen die Leute dann sagen, naja, und damit willst du mich beeindrucken, das schaffst du nicht.
2: Wie ist das eigentlich mit dem, wenn man dann angeeckt ist, wird man dann gemieden?
1: Sind Sie, jetzt haben Sie unbewusst etwas angesprochen, was mich jetzt die ganze Zeit in diesem Gespräch schon bewegt hat?
2: Ja.
1: Nämlich das Anecken. Ob man das macht oder ob man das wird. Wird man angeeckt? Oder eckt der andere an? Und das ist, da habe ich jetzt gerade schon überlegt, ob Anecken etwas aus dem Steinmetzentum ist, so Ecken schlagen.
2: Jetzt haben wir die Etymologie ins Spiel.
1: Ja, das ist es. Ob das etwas so, eben das glatte, runde wegbringen, dann würde ich sagen, jemand.
2: Nein, ich stelle mir das eher so vor, dass man durch einen Gang geht und dann eine Linkskurve macht oder eine Rechtskurve und dann an der Ecke hängen bleibt, weil man irgendwie so ungeschickt sich bewegt oder so. Ja, also das ist so mein Bild. Aber es muss nicht stimmen.
1: Aber da würde in diesem Motiv würden Sie da die. Da ist ja derjenige, der so unbedacht durch den Gang geht, derjenige. Der an der unangenehmen Interaktion schuld ist. Die Ecke kann dann nichts dafür.
2: Ja, richtig. Ja, genau.
1: Und insofern...
2: Der Anecker ist der Protagonist.
1: Ist der, ja, Sie sehen, der Anecker ist für Sie derjenige, der geschädigt ist.
2: Würden Sie sagen, der ist geschädigt?
1: Naja, wenn ich durch den Gang gehe und mich da stoße, dann die Ecke spürt davon nichts.
2: Ja, das,
1: die nimmt nichts davon mit. Und derjenige, der sich gestoßen hat, der fühlt den Schmerz. Und jetzt
2: fühlt das Hindernis vor allem.
1: Und wenn ich das jetzt auf die gesellschaftliche Situation übertreibe, wo zwei Menschen miteinander interagieren und einer eckt an.
2: Ja.
1: Dann ist es, dann tut der irgendwas und der andere, der stört sich da dran.
2: Ja, ja.
1: Also hat der die unangenehme Reaktion darauf, so wie derjenige, der durch den Gang gegangen ist. Und der das getan hat, was unangenehm auffällt, der ist im Prinzip nur die Ecke.
2: Ja, ja.
1: Also der eigentlich ist ihm nichts vorzuwerfen.
2: Aber ich finde, das Bild trägt nicht so weit mit dem Anecken, also dieses...
1: Ja, ich glaube, das. Genau deswegen habe ich gedacht, vielleicht hat es auch einen anderen Hintergrund.
2: Und dann kam sie auf den Steinmetz.
1: Und dann habe ich überlegt, anecken, das kann ja. ich habe auch erst dieses Bild vor Augen gehabt, dass man durch diesen Gang läuft.
2: Ja.
1: Und dann habe ich gedacht, vielleicht hat das einen anderen Hintergrund.
2: Vielleicht. Ich weiß, das ist eine gute Hausaufgabe.
1: Ich weiß ja, wie das mit Hausaufgaben läuft hier. Ich weiß ja, wie das mit Hausaufgaben läuft hier. Das ist mir viel zu wichtig für die Hausaufgaben.
2: Schauen Sie.

0: dass diesen Widerstand, dass man merkt, ich mache jetzt was und die anderen finden das irgendwie komisch. Nicht ecke an. Ich merke, das ist ja nicht so, dass man es bewusst macht.
1: Also aber muss derjenige, der aneckt, das merken? Also das würde ich schon nein so sagen.
0: Sie meinen, das ist
1: ich kann mich halt unangepasst verhalten und dabei anecken,
0: ja,
1: ohne dass ich es merke.
0: Weil es ist ja ohne keiner Vorsatz. Traut sich, ihnen zu sagen dann auch.
1: Naja, vielleicht bin ich auch einfach unangepasst oder halt aus einem anderen Kulturkreis. Ich tue etwas, was in einem in einer Gruppe von Menschen unangenehm auffällt, ohne es zu wissen.
0: Mhm. Ja, ja, ja. Und
1: dann würde ich sagen, das Wort anecken sehr angebracht.
0: Man kann ja auch eine Ecke rumpeln, ohne das so mitzukriegen, weil man vielleicht.
1: Ja, aber dann eckt ja wieder der. Also in diesem Beispiel eckt wieder der andere an.
0: Das sehe ich ja nicht. Also ich verstehe ja, wie Sie das wenden wollen, aber ich mache mir das nicht zu eigen.
1: Aber.
0: Derjenige, der aneckt, das ist der, der aneckt. Also auch im Korridor. Aber ich weiß es nicht. Das hilft mir trotzdem ein bisschen.
1: Mir nicht.
0: Doch.
1: Wenn derjenige, der aneckt, derjenige ist, der aneckt, dann kann ich.
0: Nein, das, was Sie gesagt haben, das hilft mir ein bisschen, das vielleicht klarer zu fassen, was ich damit meine. Aber ich glaube, dieses Bild, von dem wir gesprochen haben, im Korridor, wo man dann an einer Ecke aneckt, ich glaube, das ist ganz harmlos. Das ist nicht, das darf man nicht überstrapazieren. Also ich sehe es nicht so. Aber vielleicht haben Sie recht und das meint etwas anderes. Der Steinmetz indessen überzeugt mich aber auch noch nicht.
1: Das war ja nur eine erste wilde Vermutung.
0: Aber ich weiß auch zu wenig von den Steinmetzen, was man da.
1: Ich hätte nie behauptet, dass das jetzt der Weisheit letzter Schluss ist, aber es hätte könnte trotzdem aus irgendeiner Fachsprache
0: stammen. Ja, das stimmt natürlich.
1: Vielleicht auch von den Schreinern oder von den Zimmerleuten.
0: Mhm.
1: Alles, was mit Ecken zu tun hat.
0: Ja, das Anecken kann ja auch irgendwann eine Tätigkeit sein.
1: Also oder ist es vielleicht
0: gebildet?
1: Oder ist es vielleicht gab eine Lautverschiebung und es in Wirklichkeit das Anecken. Und wir wissen heute gar nicht mehr, wie viel die Bauern früher geäckt haben.
0: Möglicherweise. Sie sind da was auf der Spur. Jetzt spielen wir doch noch ein Stück.
1: Ja,
0: ich habe heute eben relativ viel und kurze Stücke dabei. Ich würde im Gegensatz zu dem, was wir sonst machen, häufiger mal eine Liedpause machen und dann auch schnell wieder zurück sein.
1: Ich höre nur ich.
0: Ja. Sie sind ja auch nur der Sidekick.
1: Naja, ich verstehe. Dann hätte ich gerne Stück Nummer 1.
0: Mit Vergnügen.

0: Auch jetzt sind wir zurück. Aber diesmal war es ein bisschen länger, oder?
1: Ja, ein bisschen. Wir haben uns mehr Zeit gelassen. Aber so konnten wir auch mal die Füße hochlegen.
0: Das stimmt.
1: So, ja. So ein getriebenes Tempo bisher.
0: Sie.
1: Ich?
0: Ich habe ja das Tanzbein geschwungen.
1: Ja, Sie sind auch ein geborener Tänzer.
0: Was haben wir denn gehört?
1: Angefangen haben wir mit Arab Strap und dem Stück Compersion Part 1.
0: Danach gab es Echo and the Bunnymen von ihrer zweiten LP Heaven Up Here und das Stück hieß, da muss ich jetzt allerdings nachschauen, With a Hip.
1: With a Hip?
0: Hip, ja.
1: Sehr schön. Mit der Hüfte.
0: Ja.
1: Okay. Und als letztes haben wir gehört The Sick Man of Europe mit dem Stück Obsolete.
0: Das hat mir gut gefallen.
1: Ich mag auch den Text. Retire me, make me obsolete.
0: Das ist ein frommer Wunsch.
1: Ja, das ist, finde ich, aber das darf man auch mal so aussprechen.
0: Natürlich. Gerade wie man wie sie so kränkelt.
1: Ja.
0: Ich glaube schon.
1: Ich habe hab zwischendurch auch wegen dem Anecken nachgeschaut, wie sie schon
0: Ach,
1: vermutet haben, kurze Zeit. Und
0: das ist aus der Sprache der Färber.
1: Leider nicht. Das Internet behauptet, sie haben recht und deswegen glaube ich an eine große Verschwörung. Ah. Das kann einfach nicht richtig sein. Aber es stützt sogar ihre Interpretation. Und das finde ich. Deswegen glaube ich, dass sie einfach das Netz hier drinnen manipulieren. Ja,
0: das kompromittiert haben.
1: Sie haben da irgendeine KI laufen, das liefert nur noch Ergebnisse, die ihnen zustimmen.
0: Ja, das ist sehr schön.
1: Ich brauche langsam unabhängige Gerätschaften hier. Ich kann mit dem Studiogerät nicht mehr arbeiten.
0: Aber wir haben ja vorher schon so grundsätzliche Zweifel gesät, ob diese Antworten einen immer so weiterbringen. Sie können sich ja darauf berufen.
1: Ja, das tue ich auch. Selbst wenn Sie mir das nicht erlaubt hätten, würde ich das tun.
0: So, aber jetzt haben Sie mich rausgebracht. Was wollte ich? Ach ja, ich habe neulich, ob ich das mit Ihnen besprochen habe, aber das war es nicht. Habe ich mit einem Bekannten gesprochen darüber, dass wir vielleicht nicht ganz retiren wollen, aber wir haben so über so diese Kuraufhalte gesprochen. Dass wir gerne so einen Kuraufhalt mal hätten.
1: Aufenthalt.
0: Ja. Was habe ich gesagt?
1: Aufhalt habe ich gesagt.
0: Nein, ich wollte Aufenthalt sagen.
1: Ja, okay.
0: Ich war schon mit einem Bein auf der Kur.
1: Ja, das merke ich. Ja.
0: Haben Sie sowas mal gemacht?
1: Nein.
0: Nein, ich auch nicht.
1: Haben Sie einen Anlass, ein Leiden, das Sie...
0: Nein, leider nicht. Ich bin... Topfit.
1: Das ist einfach viel zu gesund für
0: einen. Völlig ungeeignet für jegliche Art von Kur. Ich habe bloß meine Großmutter öfter auf Kuren besucht.
1: Also ich weiß auch, dass ich Familienangehörige auf Kuren besucht habe.
0: Ja.
1: Aber das kommt mir so aus der Zeit gefallen vor. Ich glaube, ich weiß überhaupt nicht, ob sowas überhaupt noch gibt. Ich kenne sowas nur noch von Familien, die dann so Mutter-Kind-Kuren oder sowas. Das kenne ich. Da gibt es Personen, die das machen, aber sonst...
0: Also ich stelle mir das so vor, dass ich dann abends so ein Formular kriege, wo ich ankreuze, was ich morgen essen möchte und welche Anwendungen ich buche.
1: Das aber ich glaube, also aus den Erzählungen, die ich kenne, dass das, außer sie, das kann natürlich sein, dass sie ganz exzellenten Versicherungsschutz haben oder das alles privat zahlen.
0: Ja.
1: Aber sonst ist das Angebot, das ihnen da zur Verfügung steht, nicht dementsprechend, was sie sich jetzt gerade
0: wünschen. Schade, ich bin vielleicht auch ein bisschen noch zu sehr vom Zauberberg beeinflusst. Ja. Das ist nicht mehr der Stand, sagen Sie mir.
1: Nee.
0: Aber so haben wir das vorgestellt vor ein paar Tagen. Mit dem Bekannten. Und dann ist mir das immer so eingefallen von Großmutter. Die hat immer so Kneippkuren gemacht.
1: Ja.
0: Mit Wasser treten und einfach nur durch so ein bisschen so durchlaufen. Es war alles. Ich fand das ein bisschen als Kind. Ich bin ja da als Kind dann hin. Und dann fand ich es immer ein bisschen fad.
1: Aber heute wäre das genau Ihr Ding.
0: Ja, richtig. Das meine ich
1: gerne ein bisschen fad.
0: Heute würde mich das nicht stören.
1: Und dann setzt man sich nachmittags ins Café und schaut den Leuten zu.
0: Ja.
1: Ja, das könnte ich mir auch gut vorstellen.
0: Und man lernt ja auch Leute kennen. Ich glaube, da findet man sehr schnell Anschluss.
1: Klar, den Kurschatten.
0: So weit muss es gar nicht gehen, aber ich glaube, dass es sich sehr schnell sortiert in Menschen, die miteinander können oder nicht. Man hat dann gleich so Gleichgesinnte, so stelle ich mir das vor.
1: Ja, ja, ich glaube, die Gruppe funktioniert einfach wie jede soziale Gruppe. Ja. Man tut sich mit denen zusammen, mit denen man sich versteht,
0: ja,
1: und hackt auf denen rum, mit denen man sich nicht versteht.
0: Vermutlich, ja. Aber es ist dadurch, dass man ja keine Aufgabe hat, so richtig, glaube ich, findet man sich sehr schnell.
1: Und man kann sich vielleicht auch mehr den persönlichen Streitereien und dem.
0: Ja, oder aufs Personal schimpfen.
1: Das vereint dann aber wieder alle, vermutlich. Mhm. Also wenn man dann abends beim Abendbrot sitzt,
0: ja,
1: dann müssen alle ächzen, wie unangenehm das Personal heute wieder war.
0: Ja, ja, ja, ja. Hört sich alles toll an für mich.
1: Ja, jetzt, wo Sie so sagen, überzeugt mich das auch. Vielleicht möchte ich.
0: Da können Sie auch gar nicht so anecken, glaube ich, in so einer Kur.
1: Ach doch, ich schon.
0: Ja?
1: Ich glaube, jetzt, wenn ich ein bisschen Übung habe, dann schaffe ich das, glaube ich, überall.
0: Ja, aber ich glaube, das ist schwierig.
1: Da weil die Leute da so viel gewohnt sind,
0: ja, meinen Sie? Ja, ja, und ich glaube, da gibt's, das sind sie einfach das ist eher noch so ein Anecknovize.
1: Aber ich glaube, dass wenn Leute es gewohnt sind, dass andere anecken, dann sind die doch da viel aufmerksamer, dann fällt es doch viel schneller auf, wenn man sich unangebracht verhält. Das heißt, ich kann viel schneller auch als Novize anecken.
0: Das könnte sein, aber ich glaube, es gibt dann auch so Standardverfahren.
1: Ja, ich kriege keine Reaktion,
0: ja,
1: aber anecken tue ich trotzdem.
0: Ja, das könnte sein, ja. Schön.
1: Aber ich habe inzwischen ja auch das totale Gefühl dafür verloren, ob anecken jetzt... Ob ich das auf Vorsatz machen kann oder nicht. Und ach, es ist alles so schwierig.
0: Sie können es ja morgen mal probieren.
1: Morgen?
0: Ja.
1: Glauben Sie, morgen ist ein guter Tag zum Anecken?
0: Ja, ich denke schon, ja.
1: Ja, okay.
0: Also heute wäre es mir. Wäre es mir jetzt schon zu. Also ich wäre jetzt
1: zu kraftlos. Viel zu spät.
0: Ja, ja, ja. Man braucht ja auch irgendwie Energie zum Anecken.
1: Hey, ich glaube, nur die großen Meister können ohne jede Energie anecken. Das, also wenn man das schafft, wenn man vollkommen lustlos in den Tag hineingeht, ja,
0: und trotzdem
1: überall aneckt, ja, dann, das muss man, also Meisterschaft muss das Wahre sein.
0: Kann ich mir so vorstellen.
1: Ja. Vielleicht kann ich das so in 15, 20 Jahren so schaffen.
0: Wenn Sie es richtig eingeübt haben.
1: Ja. Ja. Vielleicht ist das was ich mir als Ziel für meinen Ruhestand vornehmen muss.
0: Mhm.
1: Und dann kann ich zwischendrin noch eine Kur machen,
0: ja,
1: um zu üben.
0: So eine Aufbaukur. Auch,
1: ja. Vielleicht sehe ich das so eher als Trainingslager.
0: Ja, das meinte ich. Das ist das richtige Wort, ja. Ich gehe dann mal ins Trainingslager.
1: Ja.
0: Ja.
1: Vielleicht, aber da muss ich, glaube ich, erst zu einem Arzt gehen, oder wie läuft das mit der Kur?
0: Ich haben Sie
1: das
0: schon rausgefunden? Nee, ich weiß es nicht.
1: Maßnahmen zur Erhaltung der Arbeitskraft, oder wie hieß das alles?
0: Ich weiß nicht, dass man da auf so eine Kur geschickt wird.
1: Ja, das ist doch alles nur, um dem Arbeitsmarkt weiter zur Verfügung stehen zu können,
0: so,
1: nicht zu früh auszubrennen. Nicht, dass sie zu früh nicht mehr mitarbeiten können.
0: Ja, ja, ja. Ja, bei Großmutter war es das Knie.
1: Und hat es geholfen. Danach ist sie wieder gesprungen.
0: Eigentlich nicht. Danach, kurz darauf ist sie auf die nächste Kur.
1: Ja, vielleicht hat sie Geschmack daran
0: gefunden. Ja, doch, ich glaube schon, das hat ihr gefallen.
1: Vielleicht gibt es auch Berufe, in denen das total verbreitet ist, bloß.
0: Ach so, sie meint, sie haben den falschen Job vielleicht.
1: Ja, vielleicht.
0: Wo man nicht so auf. Ja, das kann natürlich sein. Ich weiß es nicht.
1: Und es verrät einen auch keiner. Mhm. Vielleicht ist es auch so ein geheimer Markt. Die Leute, die auf Kur gehen, die dürfen den anderen nicht davon verraten, weil damit nicht zu viele gehen, sondern sind die Plätze nämlich
0: Geheimgesellschaft.
1: Ja.
0: Aber dafür ist es dann wieder nicht geheim genug, glaube ich. Aber es hat mich beeindruckt. Ich habe noch richtig diese Bilder im Kopf von diesen. Ja, wie so eine.
1: Von diesen Einrichtungen,
0: ja, auch
1: diese Kurhotels.
0: Nee, wo diese Anwendungen passiert. Also
1: sie waren so bei den Anwendungen dabei.
0: Nee, nicht bei den Anwendungen, aber bei den. Das waren ja so verschiedene Bäder, wo man dann.
1: Ja, weil es bei ihnen so eine Wasser.
0: Also
1: bei
0: ja, es war so eine Wasserlandschaft. Ja.
1: Ja, ja.
0: Aber eben ohne Spaß. Das hat mich als Kind irgendwie ein bisschen. Also es war niemand, der da irgendwie mal mit dem Ball oder sowas, sondern die sind einfach nur. Die waren natürlich auch deutlich älter als ich.
1: Passen Sie auf, dass Sie nicht keinen Spaß haben.
0: Ja, die sind immer durch dieses Wasser gestapft und.
1: Vielleicht wird man da gleich verbannt, ja. wenn man zu viel Freude dabei entwickelt. Ja, dann
0: man darf es zumindest nicht zeigen.
1: Ja,
0: aber damit können Sie ja anecken, halt. Indem Sie immer so
1: hui,
0: ja, richtig, so ausgelassen.
1: Ja, das kann ich mir gut vorstellen.
0: Nochmal, das tut wie.
1: Ja, stellen Sie sich mal vor, da eckt man bestimmt sofort an, wenn man das macht.
0: Ja, ja, glaube ich auch.
1: In so eine Übungsgruppe, wo man dann gemeinsam irgendwelche Bewegungen durchführt,
0: ja.
1: Und dann immer solche Freuden.
0: Das kann ich mir gut bei Ihnen vorstellen. Dass Sie das, ja. Sie können ja so mit den Augen lachen.
1: Ja.
0: Ja. Das ist wunderbar. Jetzt spiele ich wieder ein Stück.
1: Ja, machen Sie das. Und ich überlege, ja. Wie ich mit den Augen lache. Das hat mir bis jetzt noch niemand gesagt. Das verunsichert mich schon wieder.
0: Sehr schön. Gefällt mir. Ach nee, ich muss ja ein Stück.
1: Ja, Sie müssen anfangen.
0: Dann fange ich an. Viel Vergnügen.

0: So, jetzt war's. Eine lange Musikpause und wir sind zurück. Hören Sie noch schön das Rauschen der Nadel in der Rille?
1: Wie das Feuer im Kamin.
0: Das hatten wir aber schon mal, glaube ich, diesen Vergleich.
1: Ja, ich glaube auch.
0: Das alles Wiederkehr des ewig Gleichen. Was haben wir gespielt? Es fing an mit Alila Diane mit dem schönen Stück About Farewell von der gleichnamigen LP.
1: Und dann haben wir von Cavern of Antimatter das Stück Planetary Folklore gehört.
0: Und dann, jetzt kommt's, ich habe mit Ihnen geübt, Guinevere.
1: Ja, sehr schön.
0: Guinevere, eigentlich ein Stück von Crosby, David Crosby von Crosby, Stills, Nash. Aber hier in einer Version von Miles Davis. Ich sage Ihnen gleich, wann es aufgenommen wurde. Am 27.01.1970.
1: Das ist ja praktisch gestern.
0: Das ist lange her. Lange her. Ja.
1: Schön, dass es so taggenau da drin steht.
0: Mhm. Das Stück von Alila Diane war immer mein Lieblingsstück von ihr. Und sie hatte ja vor ein paar Monaten erst in der Katharinenruine gespielt.
1: Waren Sie da?
0: War ich da. Und dann haben Leute das... Und sie hat so gefragt, was sie noch spielen soll. Und dann hat es jemand aus dem Publikum, also nicht ich, sondern jemand, der es vielleicht ähnlich sieht, hereingerufen. Und dann hat sie so kurz angespielt und dann sagt man, nee, macht sie jetzt nicht. Fand ich schade. Und da schon hatte ich die Idee, das hier mal wieder im Radio zu spielen.
1: Jetzt haben sie sich seitdem darauf vorbereitet, auf diesen Moment.
0: Ja. Sehen Sie, wie lange das oft passiert?
1: Wie lange das sich so hinzieht.
0: Ja.
1: Aber hat sie auch gesagt, warum sie es nicht gespielt hat? Mag sie es vielleicht gar nicht mehr?
0: Vielleicht, ja.
1: Kann sein. Sich selbst überworfen mit ihrem eigenen Stück.
0: Hast du jetzt so kurz so angespielt, aber...
1: Oder einfach nur keine Lust gehabt.
0: Ich glaube, eher keine Lust gehabt, ja. Ist auch ein relativ frühes Stück.
1: Und du musstest sie testen, wie sie es anfühlt, aber es hat sich nicht richtig angefühlt.
0: Vielleicht das. Aber ich fand es ein bisschen scheiße. Es ist immer schwierig, wenn man so... es ist ja oft so ein bisschen vorgetäuscht. Wenn Künstler so sagen, ja, was soll ich denn als nächstes spielen? Und dann hört man natürlich auf den, der das nennt, was man eigentlich auch spielen möchte.
1: Ja, aber deswegen finde ich das meistens irgendwie so verlogen.
0: Also ja, das meine ich ja.
1: Kommt das ganz schlecht rüber. Ja. Aber wenn ich dann noch sage, nein, das spiele ich jetzt nicht, das finde ich eigentlich noch schlimmer. Also das kann ich nicht gutheißen.
0: Ja.
1: Wenn ich eine offene Frage stelle und dann mit den Antworten offensichtlich einfach nicht zufrieden bin und nicht damit umgehe, dann hätte ich einfach die Frage nicht stellen sollen.
0: Andererseits wurden natürlich auch andere Stücke genannt und man kann ja natürlich nur eins spielen und man muss sich ja dann entscheiden. Das ist schon für den nicht abgearbeitet.
1: Aber es ist ja nicht so, dass sie gewartet hatte, bis das Stück kam, das sie dann gefallen hat und gesagt hat, ach, das ist eine gute Idee, das spielen wir jetzt. Das wäre ja positiv verkauft gewesen. Aber vorher zu sagen, nein, das nicht, das probiere ich kurz, nein, das ist es auch nicht.
0: Man kann ja immer, das meint sie ja mit verlogen, man kann ja bei sowas so oft nachfragen, bis dann das genannt wird, dass man so ein Spiel möchte. Ja.
1: Und dann kann man sagen, was ist denn euer Lieblingsstück? Und dann, seid ihr sicher? Sieht das jemand anders?
0: Ja. Das ist schwierig. Also da fand ich es jetzt nicht so unangenehm. Also sie waren ja nicht dabei, also es war nicht so eine Situation.
1: Sie waren ja nicht dabei, das ist ja gleich ein Vorwurf.
0: Nein, aber ich meine, ich verstehe genau, wovon Sie sprechen, aber ich habe jetzt ganz andere Gruppen und Künstler im Kopf, wenn Sie das so erzählt haben, wo das tatsächlich so ein bisschen so diesen Anschein hatte. Und so war das nicht, diese Situation. Aber es war nur für mich schade, weil ich habe gedacht, ach cool, das ruft jetzt, was ich mich nicht traue, so einfach mal, bin ja nicht so, wenn jemand... der dann sagt, ich möchte das hören, mein Lieblingsstück oder so. Aber da habe ich mich gefreut, dass jemand das ähnlich sieht. Aber dann hat es nichts gebracht.
1: Haben Sie sich, schämen Sie sich, dass Sie es nicht reinrufen? Nicht, dass dann der Künstler sagt, es gibt echt jemanden, der das... Ja, ich hasse dieses Stück. Du findest es gut.
0: Und sie hat sich auch.
1: Raus hier. Dann gleich rausgeschmissen aus dem Publikum.
0: Nee, ich finde das... Keine Ahnung.
1: Kommen Sie nie wieder und schämen Sie sich, dass Sie das gesagt haben.
0: Eigentlich möchte ich das, ich möchte gar nicht, ich bin ja so jemand, ich mag ja so Interaktives eigentlich nicht. Interaktives finde ich eigentlich furchtbar. Ich möchte nicht Teil einer Show sein, sondern ich möchte was sehen?
1: Das Ganze so sehe ich das nicht. Ich glaube, dass man ja immer irgendwie Teil der Show ist. Weil man ja für die anderen einfach zum Ambiente beiträgt.
0: Ja, in dem Sinne, ja.
1: Da kann man ja gar nichts dagegen machen.
0: Ja.
1: Aber ich verstehe, was Sie meinen. Also ich mag das auch nicht, wenn die Künstler dann anfangen, irgendwie so. Aber ich verstehe, was Sie meinen. Also ich mag das auch nicht, wenn die Künstler dann anfangen, irgendwie so Antworten haben zu wollen.

0: alten Floskeln. Seid ihr noch da oder so?
1: Ja, ja, aber auch das, da können ja die Leute einfach jubeln und dann
0: merken. Ja, ja, richtig. Schon. Ja, ja, genau.
1: Aber wie gesagt, alles, was eigentlich als Frage nicht nur so durch eine positive Lautäußerung, sondern durch eine konkrete Antwort zu bedienen ist, finde ich daneben, weil das ist wie beim Zahnarzt. Also, wenn der mich fragt, und was machen Sie heute Nachmittag? Und dann fuhrwerkt er gerade bei mir im Mund rum, dann kann ich auch nicht antworten. Und so finde ich das irgendwie bei dem Konzert auch. Also,
0: ich verstehe, wie Sie meinen, ja.
1: Ich bin nicht in der Lage, gerade ein Zwiegespräch mit demjenigen zu führen.
0: Beim Friseur anders, da kann man immer gut antworten.
1: Auch wenn man gerade ein heißes Handtuch im Gesicht hat.
0: Mhm. Ich weiß nicht, ich war schon so lange nicht mehr beim Friseur. Macht man das so? Kriegt man da ein heißes Handtuch ins Gesicht?
1: Also bei meinem Friseur ja.
0: Ja, vielleicht war das nur bei Ihnen.
1: Damit er sich nicht unterhalten muss.
0: Sie gehen bestimmt seit ihre Kindheit zu nehmen und denken, das ist normal.
1: Der eckt immer nur an. Klatscht ihn doch am heißen Handtuch ins Gesicht und freut er sich. Das ist ruhig.
0: Eine schöne Vorstellung. Das ist so seit Jahrzehnten diesem dem Friseur aufsitzen. Naja.
1: Und tatsächlich ging noch gar nicht so lange zu dem Friseur.
0: Ach so.
1: Erst 2-3 Jahre.
0: Und war das sozusagen der Unterschied, der es ausgemacht hat?
1: Nein, aber ich genieße das heiße Handtuch.
0: Ja?
1: Ja, ich finde es sehr angenehm.
0: Ich bin eigentlich immer gern zum Friseur gegangen.
1: Und warum haben Sie dann aufgehört?
0: Wie soll ich sagen? Mir schien es nicht mehr das angebracht.
1: Ach so, ich dachte, Sie haben selbst vielleicht so viel Meisterschaft im Haare schneiden.
0: Nein.
1: Dass Sie jetzt das selber machen, als Laie besser als jeder.
0: Nee, im Ganzen gar nicht. Ich trage es ja sehr kurz, das Haar. Das krieg ich selber hin.
1: Aber es klingt nicht nach Leidenschaft, was Sie jetzt so sagen. Nee,
0: ist es auch nicht, ja.
1: Es könnten schon mehr Freude dabei entwickeln.
0: Vielleicht, ja.
1: Vielleicht wissen Sie gar nicht, was Ihnen geht. Vielleicht kann das jemand mit viel mehr Gefühl und Hingabe genauso kurz schneiden.
0: Es gibt tatsächlich immer wieder Menschen in meinem Umfeld, die mir das anbieten, dass sie mich gern frisieren würden. Aber ich traue dem Ganzen noch nicht so.
1: Das kann ich gut verstehen. Ich bin auch jemand, ich habe eine sehr große Scheu davor, Menschen an mein Haar gehen zu lassen.
0: Ja.
1: Da muss ich schon Vertrauen zu jemandem haben.
0: Wie haben Sie das beim Wechsel dann gemacht mit Ihrem Friseur? Haben Sie erstmal so ein paar Mal so getroffen?
1: Nein, ich schaue mir das dann immer so an, wie das dazugeht. Ich setze mich dann mal rein in den Laden und tue dann so, als ob ich eine Zeitschrift lese. Und
0: ach so, und dann.
1: Und wenn ich das Gefühl habe, dass es da jemanden gibt, der sein Handwerk versteht, dann kann ich demjenigen auch vertrauen.
0: Ah ja.
1: Aber ich kann nicht einfach hingehen und sagen, ich bräuchte mal hier jemanden, der mir die Haare schneidet.
0: Ja, ja, ja.
1: Man macht das irgendwer, das geht nicht. Mhm.
0: Verstehe ich, ja. Mir wurde ja, aber das habe ich glaube ich auch schon mal erzählt, kommt mir so vor, mir wurde ja schon mal ins Ohr geschnitten.
1: Ja, mir auch.
0: Ja, tatsächlich? Aber als Kind?
1: Ja.
0: Es war traumatisch.
1: Finden Sie es als Kind schlimmer als Erwachsene?
0: Ach, als Erwachsene, da würde ich mir denken, es passiert halt. Kann ja mal passieren. Aber als Kind war es für mich so, ich dachte, ein Friseur, das passiert nicht.
1: Jetzt kann ich nie wieder zum Friseur gehen.
0: Ja, und das Schlimme war aber gar nicht so sehr der Schnitt, es hat geblutet. Aber dann haben die Alaun geholt zum Blutstillen. Und das fand ich unglaublich schmerzhaft.
1: Ich weiß gar nicht mehr, wie damit umgegangen worden ist bei mir. Das habe ich alles schon verdrängt.
0: Das hängt doch schon wegen Fachs ganz ab.
1: Muss ich kurz nachschauen. Ja,
0: genau. Ich sehe meine Ohren. Ich habe Ihre Ohren nie so angeschaut.
1: Ja, vielleicht ist das eine viel kleiner als das andere. Ja. Jetzt können Sie es ja auch nicht sehen, jetzt trage ich ja Kopfhörer.
0: Ja, richtig.
1: Der Blick auf die Uhr.
0: Ja, ich habe mal kurz auf die Uhr geguckt und habe mir überlegt, ob wir noch eine Liedpause schaffen. Aber wir sollten es vielleicht probieren.
1: Eine kurze?

0: Ja. Aber es liegt an Ihnen, weil Sie sind ja.
1: Was Sie alles von mir wollen, immer. Aber ich schaffe keine kurze Liedpause mehr.
0: Ach so?
1: Ich gebe Ihnen Nummer 11.
0: Die Nummer 11. Dann
1: mach ich das Beste draus.
0: Ja. Ich versuch's. Viel Vergnügen.

0: So, das war die letzte Liedpause.
1: Die zumindest ging, für heute.
0: Für heute, natürlich. Und die ging schneller, wobei er sich dachte.
1: Ja, also das hat alles geklappt heute.
0: Hat alles geklappt.
1: Und vielleicht erwähnen wir noch, was wir gespielt haben. Ich habe angefangen mit Loosburg und dem Stück Six Hills aus Rotterdam, die Band.
0: Danach kam Doci mit Bullfrog.
1: Und zum Schluss Baxter Dury mit dem Stück I'm Not Your Dog. Schönes wie Panton Chien.
0: Ich fand, das ist doch der Sohn von Ian Dury.
1: Ich glaube schon, ja.
0: Habe ich mich kurz überlegt, Ian Dury heute zu spielen. Habe mich aber dagegen entschieden.
1: Schade. Vielleicht hätten wir noch einen Großvater finden können, der vielleicht auch um gleich drei Generationen. Wir müssen mal schauen, wie viele Generationen einer Familie wir in einer Sendung unterbringen können. Das wäre eine Herausforderung.
0: Das kannst du aber tatsächlich, ja, das kann man schaffen.
1: Ja, dass das möglich ist, bin ich mir sicher. Aber ich habe den Anspruch, nicht nur drei, sondern vier oder fünf Generationen vielleicht.
0: Dann, ja, ob es da noch Aufzeichnungen gibt?
1: Ja, das ist, aber das gehört ja zum, also es wäre für mich auch okay, wenn jemand einen Text oder ein Lied spielt, das von einem Vorfahren komponiert worden ist. Aber sie müssen konsekutiv sein, die Generationen. Also es
0: kann man
1: nicht sagen, der Ur-Urgroßvater hat dieses Stück geschrieben und der Enkel hat dann jetzt noch was, sondern da muss die nächste Generation immer dabei sein. So zu den Spielregeln.
0: Das scheint mir sehr streng. Aber
1: Sie kennen mich. Ich spiele nur Spiele mit strengen Spielregeln.
0: Ja, aber ich habe überlegt, ob man vielleicht was draus basteln kann. Wir haben schon lange keine Konzeptsendung mehr gehabt.
1: Ja, das stimmt.
0: Weil man immer so ein Zweierpack spielt.
1: Ach so.
0: Ich weiß es nicht, ob das was hergibt.
1: Ja, das weiß ich auch nicht.
0: Müssen wir mal überlegen. Ich würde gerne mal wieder eine Konzeptsendung machen. Wir können auch einfach mal wieder zwei Stunden lang das gleiche Stück spielen in verschiedenen Interpretationen. Das fand ich
1: ja, dann muss es das richtige Stück sein.
0: Herausragend. Ja. Bisher haben wir zweimal erst gemacht.
1: Ja, Windmills of Your Mind und Autumn Leaves.
0: Ja, richtig. Und das war herausragend.
1: Das waren halt großartige Stücke. Ja. Die geben das her.
0: Aber da finden wir ein drittes. Das ist eigentlich was für den Herbst oder den Winter, sowas.
1: Ich finde auch, das ist ein Herbstmotiv für mich. Mhm. Also,
0: ja.
1: Die anderen Sendungen finde ich ja auch herbstliche Sendungen gewesen. Also Autumn Leaves natürlich.
0: Ja.
1: Und Windmills of Your Mind schon auch.
0: Traumhaft. Und jetzt, wie geht's weiter?
1: Jetzt kommen drei Akkorde und die Wahrheit nach uns. Wir müssen das Studio noch ausfegen, bevor die Kollegen sind. Und dann,
0: die Scheibe müssen wir mal putzen hier auch jetzt.
1: Ja. Ach, allgemein, so ein bisschen klar Schiff machen, dann freuen die sich vielleicht.
0: Mhm.
1: Und wir kriegen das Studio dann auch wieder in schön sauber übergeben das nächste Mal. Wir sind am 25. Oktober wieder auf Sendung. Letzter Sonntag im Oktober.
0: Und letzter Oktober im Jahr.
1: Ja, so ist es.
0: Ja.
1: Unglaublich, dass da alles zusammenkommt.
0: Und jetzt sind wir ja schon 25. Oktober, das ist ja 2 Monate vor Weihnachten.
1: Ja.
0: Da geht es dann rasant. Wann haben wir eigentlich dieses Weihnachten, wissen wir das? Haben wir schon mal nachgedacht?
1: Am 24.12. ist dieses Weihnachten.
0: Tatsächlich? Unsere Sendung, meine ich.
1: Nein, die ist am 27.
0: Ah,
1: nach den
0: Feiertagen.
1: Ja. Okay. Aber wir müssen über den Weihnachtsnachtclub dann
0: richtig,
1: noch Gedanken machen.
0: Dr. Das wäre nämlich Trommelfell mal.
1: Die Woche vorher, das wäre der 20. Und Sie haben vorhin schon von Terminen in der Größenordnung erzählt.
0: Ja, richtig. Ja.
1: Ach, das Jahr ist schon wieder so dicht getaktet bis zum Schluss. Ich weiß gar nicht, wo das hinführen soll.
0: Der Endjahresstress geht los, wenn man den ersten Lebkuchengeruch in der Straße
1: da gibt es nur eins. Ich höre jetzt einfach auf, Termine zu machen. Ich lasse das Jahr einfach so verfliegen.
0: Mhm. Und die nächsten auch.
1: Ja, vielleicht das nächste möchte ich dann vielleicht schon wieder anders begehen. Aber jetzt, ich möchte mich nicht reintreiben lassen für den Rest des Jahres.
0: Das sei Ihnen gegönnt. Ich versuche das auch.
1: Dann können wir den Herbst jetzt zumindest auf jeden
0: Fall. Wir haben auch nur noch Na, 3 Sendungen in diesem Jahr ist auch nicht mehr so viel.
1: Ja, mit dem Weihnachtstagclub 4.
0: 4, ja, ja.
1: Das klingt nach so viel, muss ich sagen.
0: Finden Sie?
1: Ja, viel mehr als Jahr übrig ist.
0: Naja. Für heute ist es getan. Ich verabschiede mich an dieser Stelle. Tschüss. Sagt Rainer Jaguar, passt auf euch auf.
1: Einen guten Herbst wünscht Sebastian Maria von Rotlauf.

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0: Einen wunderschönen Sonntagabend und herzlich willkommen zur September-Ausgabe 2026 von 3 Akkorde und die Wahrheit, die Singer-Songwriter-Sendung hier auf Radio Z. Immer am letzten Sonntag im Monat von 22 bis 24 Uhr. So auch heute am Mikrofon begrüßen ich heute Abend
1: Martin Heinlein,
2: Stefan Haug
0: und Nicolas Schmidt. Wir haben schon in der letzten Sendung den Abschied vom Sommer verkündet. Da waren der Stefan und ich hier ganz allein. Derweil Kollege Martin im fernen Japan weilte. Spezialthema waren die Tiny Desk-Konzerte aus Washington D.C., aus denen zumindest ich sehr viel musikalische Inspiration beziehe. DJ Stefan hat sehr ungewöhnliche, teils kuriose Konzertausschnitte präsentiert, während ich mich an die Singer-Songwriting-orientierten KünstlerInnen gehalten habe. Eine wilde Mischung und wir haben gemerkt, dass wir eine zweite Spezialsendung zum Thema Tiny Desk machen wollen. Schließlich gibt es das Format seit 20 Jahren und wöchentlich kommen Konzertmitschnitte raus. Bin gespannt, welche KünstlerInnen sich Kollege Martin dann raussucht. Das heutige Spezialthema der zweiten Stunde ab 22 Uhr werden Songs sein, die eine Geschichte erzählen. Tun das nicht alle? Nein, das tun sie nicht. Metaphern und Gefühle führen nicht automatisch zu einer Geschichte. Aber mit solchen Feinheiten werden wir uns, wie gesagt, ab 23 Uhr beschäftigen. Davor gibt es Musik von
1: David Thomas,
0: von Japanese House,
1: den Wild Beasts,
0: Samia,
1: unseren Favorite Art Garfunkel.
0: Und zu Beginn haben wir Ryan Adams gehört und seinen Song September vom Album Jacksonville Nights aus dem Jahre 2005. Eine traurige Geschichte über eine Krebsdiagnose im September und die Protagonistin wird klar, dass der Herbst die letzte Jahreszeit sein wird, die sie erlebt. Hier kommt nochmal Ryan Adams und Amy aus seinem Album Heartbreaker. Viel Freude in den kommenden knapp 2 Stunden.

0: Ja, Samia, und Is There Something in the Movies? Sie heißt mit ganzem Namen Samia Naimafinity und wurde 1996 in Los Angeles geboren, gehört also im Unterschied zu Ryan Adams zu den eher jüngeren Songschreiberinnen, ist aber tendenziell auch gar keine so typische Folk-Songschreiberin, sondern kommt eher aus dem Pop-Bereich und orientiert sich auch an modernerem Songwriting. Und auch das Soundgewand, das man jetzt hier gehört hat, war eher folkig, was mir eher zusagt, ist nicht unbedingt typisch für sie, weil sie oftmals eben so rätselhaftere und eher pop-orientiertere Soundgewänder in ihren Songs verwendet. Und den Song jetzt gerade habe ich auch bei der Recherche nach Tiny Desk Konzerten für die letzte Sendung gefunden, und da steht halt einfach eine schmächtige junge Frau, die aber eben so mit dieser Intensität und der Melancholie, aber eben sehr folkorientiert dieses Lied gesungen hat, aber es ist tatsächlich eher so die Ausnahme, ne? Sie hat libanesische Wurzeln und eben wurde nach ihrer libanesischen Großmutter benannt, eben Samia Naimi heißt sie. Das heißt, wenn ihr sie mal finden wollt, Tiny Desk Concert Samia suchen, ist auf jeden Fall ein erster schöner Einstieg, und dann findet man, finde ich, viel komplexe Songs, die ja interessanterweise mich zunächst eben mal nicht angesprochen haben, aber ich finde irgendwas eben Rätselhaftes und eben nicht sofort für mich Durchschaubares in ihrer Stimme und in ihren Songs auch, dass eben selbst diese anderen Songs, die eigentlich normalerweise zu poppig sozusagen für mich sind, mich doch sehr angesprochen haben. Wir hören in noch einen Song von ihr rein, nämlich Big Wheel. Und vielleicht sollte man noch zu sagen, eben, dass sie aus einer Künstlerfamilie stammt. Ja, dass ihre Mutter Kathy hat bei Sister Act und Hocus Pocus mitgespielt, und auch der Vater ist Musiker und Schauspieler und eben auch Hochzeitssänger in Hangover. Also irgendwie, vielleicht hilft es doch, ja, wenn du irgendwie berühmte und bekannte Eltern hast, dass du vielleicht auch eher irgendwo reinkommst.
1: Ja, überhaupt müssen wahrscheinlich nicht mal berühmt und bekannt sein, einfach eben ein gewisses Interesse für halt die Künste, was auch immer das dann ist, glaube ich, wenn das dann viel im Haushalt einfach Thema ist, ist, glaube ich, dann schon ein Ding, was einen beeinflusst. Ne? Man redet dann natürlich auch etwas anders über gängige Sachen. Ja,
0: ja. Also vielleicht vom Inhalt her, ne? Das ist, finde ich, auf jeden Fall eine Anregung, dann viel mit Kindern zu Hause zu singen. Aber dass du dann auch so ins Musikbusiness reinkommst, ist, schadet vielleicht nicht, dass deine Eltern da auch schon stark aktiv waren. Wir hören noch einen Song ihres ersten Albums Baby, und das heißt Big Wheel. Hier kommt Samia.

0: Ja, die Wild Beasts waren das mit dem Song Underbelly. Die Wild Beasts, die der oft eher spießigen Welt der englischen Indie-Szene ihren eigenen extravaganten und sinnlichen Stempel aufdrückten, wurden 2002 von Hoyden Thorpe und Ben Little in Kendall gegründet. Das Duo, das ursprünglich unter dem Namen Fauve auftrat, wurde 2004 durch den Schlagzeuger Chris Talbot verstärkt und übersetzte seinen Namen vom Französischen ins Englische und nannte sich von da an Wild Beasts. Nach der Aufnahme einer selbstbetitelten EP wurde Tom Fleming als Bassist bei Wild Beasts engagiert und die Band zog nach Leeds um, wo sie sich dank ihres energiegeladenen Sounds und Thorpes theatralischen Falsett eine treue lokale Fangemeinde eroberte. Die Online-Music-Plattform Pitchfork schrieb über die Band: Wild Beasts sind sicherlich nicht die erste Rockband, die sich für den Abschaum und die Ausgestoßenen der Gesellschaft einsetzt, aber nur wenige andere verewigen sie in solch einem wundersamen, mythischen Ausmaß. Das eben gehörte Stück Underbelly stammt von ihrer zweiten Platte Two Dances, einem Album, das weitaus einladender klingt als ihr Debüt Limbo Panto. Es seufzt und streichelt, wo Limbo Panto noch stampfte und knurrte. Gitarren erklingen über komplexen Percussion- und Keyboard-Klängen und Hayden Thorpes Falsett, einst das umstrittenste Instrument im Repertoire der Band, ist nun sanft statt wütend. Auch wenn Two Dances kein Konzeptalbum ist, obwohl Thorpe es als eine Sammlung von Szenen bezeichnete, gibt es doch einen klaren roten Faden in der Art und Weise, wie die Songs miteinander in Verbindung stehen. Begierde und sinnliche Freuden beflügeln diese Geschichten über Essen, Träumen, Stehlen und Zechen. Doch inmitten all der Romantik geraten die gewalttätige Seite des Hedonismus und dessen Folgen nicht in Vergessenheit. Und das Album wird im Verlauf immer düsterer und nachdenklicher. Die Reise der Wild Beasts geht danach aber in ruhigere Gefilde, was schon das erste Stück auf der darauffolgenden Platte Smother zeigt. Hier sind die Wild Beasts mit Lion's Share.
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Wild Beasts blubbern da immer noch im Hintergrund von ihrem Song Lion's Share. Yeah, geht direkt ins andere über. Da, schau her, modernste Technik. Oh, Moment. Hier läuft ein Handy im Hintergrund, haben wir hinbekommen. Die Wild Beasts haben sich nie gescheut, über Sex zu singen. Aber auf Smother meistern sie dieses Thema vorzüglich. Während sie auf Two Dancers ihren Stil verfeinert und eine trügerisch sanfte Klangwelt geschaffen haben, die einige ihrer hedonistischen Texte überdeckte, geht Smother noch einen Schritt weiter und verbindet ruhige, herzzerreißende, schöne Musik mit Texten, die die ganze Schönheit und den ganzen Schmerz des Verlangens vermitteln. Der Titel Smother ist dabei perfekt gewählt und weckt Assoziationen mit unterdrückten Schreien und dem Gefühl, von Sehnsucht so eingeengt zu sein, dass nur noch ein Flüstern herauskommt. Die Band zog nach London, um das Album aufzunehmen, und das führte sie laut Hayden Thorpe zurück in den Lake District, in die Klangwelt dieses Ortes. Smother bezieht sich auf das Kissen, auf dem wir unsere Köpfe ruhten. Das Album war wirklich der Ort, an dem sich unsere Gedanken und Träume zu dieser Zeit befanden. Auch die Doppeldeutigkeit des Wortes Smother ist uns wichtig. Diese verrückte menschliche Dynamik, das Richtige aus den falschen Gründen zu tun oder das Falsche aus den richtigen Gründen, sagte der Sänger. Die Wild Beasts verfolgten den Wandel der Band hin zu elektronischen und synthetischen Klängen auf ihrem darauffolgenden Album Present Tense weiter, wollten dabei aber im Vergleich zu Smother eine direktere und aggressivere Note aufweisen. Von dieser Platte hören wir heute Abend dann unser letztes Stück. Hier sind die Wild Beasts mit Past Perfect.

0: Ja, das war Japanese House und gleich mehr dazu. Aber wir haben festgestellt und ihr vielleicht auch festgestellt, wenn ihr euch fragt, was ist das hier eigentlich für eine Radiosendung? Ihr seid immer noch bei Radio Z auf der 95,8 hier aus der Nürnberger Südstadt gesendet. Und wir haben immer noch hier unsere Folksendung, wie sie seit 2010 unverändert quasi. Singer, Songwriter, Folk im Mittelpunkt, aber heute ist das ja sehr pop-orientiert, was normalerweise schon so ist, dass die Bandbreite relativ groß ist zwischen klassischem Folk-Picking, sagen wir, und eben doch eher Breitwand-Folk-Pop.
1: Ja, ich denke, ist halt Zufall jetzt gewesen einfach. Ne? Ich meine, man muss dazu vielleicht schon sagen, dass wir jetzt uns eben, dass wir das schon ein paar Jahre machen und uns jetzt da groß vorher nicht drüber absprechen, was jetzt genau, welcher Stil gespielt wird. Und jetzt kam es halt in dem Fall mal so, dass halt da einfach modernere Sachen dabei waren und da halt auch vieles auch mit Pop-Arrangements, aber natürlich der Folk-Begriff allgemein. Ich denke, ist ja auch natürlich auch Singer-Songwriter in der Sendung und gerade, denke ich, wenn es vom Klangbild her passt, finde ich das auch mal okay.
0: Das ja sowieso. Also ich meine, es ist schon so, dass es ja nicht einfach so wild durcheinander gewürfelt sein soll, ne? Dann irgendwie mal laut und mal leise und so, sondern schon, finde ich, zumindest so eine Art von roten Faden eben es durch die Sendung geben soll, ne? Das zu gucken, dass wenn eben was gitarrenorientiert ist, dass danach nicht jetzt unbedingt gleich irgendwie Elektro-Folk-Pop kommt, um eben so, ja, wenn man die Sendung hört an einem Sonntagabend, da eben diesen Faden vielleicht eben auch zu spüren. Und ich finde das Interessante, wenn ich mich immer mit der Sendung auseinandersetze und mich frage, was möchte ich für Musik spielen, dass der schon irgendwie der Monat eine Rolle spielt, warum auch immer. Es ist ein bisschen vielleicht als so ein, naja, wie so ein Anker, aber natürlich auch so ein bisschen, also einen, den man jetzt nicht zu ernst nehmen muss, ne? Aber eben gerade bei September weiß ich seit Jahren, dass ich mir immer denke, das hat schon was mit zu tun, eben von dieser Leichtigkeit und der irgendwie der Hitze und der Helligkeit des Sommers, dass so das schon so spürbar wird, wie so alles tatsächlich sich immer mehr zurückzieht und es dunkler wird und natürlich davon abhängig, was für eine Art von Spätsommer. Ja? Jetzt haben wir dieses wunderbare, leuchtende, aber eben doch kühler werdende Klima. Und ich liebe das eigentlich, dass das so sich alle paar Wochen verändert, ne? Dass wir nicht einfach 6-7 Monate 35 Grad haben, sondern dass man da immer vom Licht her, von den Schatten her, von dem Unterschied zwischen Tag und Nacht, dass sich das permanent ändert. Und so ein bisschen glaube ich schon, dass sich das in der Musik spiegelt, die ich für die Sendung aussuche. Ne? Wie gesagt, ist manchmal einfach wie ein Hilfskonstrukt, weil natürlich fallen einem dann manchmal Sachen ein, die dann ja nichts mit September und mit dem Übergang von Sommer zu Herbst zu tun haben. Aber eben doch merke ich, dass es andere Musik ist, die ich eben jetzt eher für Herbst als für Frühling aussuche. Und dass es heute eben jetzt so pop-orientiert ist. Stefan, gefällt dir?
2: Oh.

0: Ja, ich habe nichts dagegen und ich entschuldige mich dann auch, dass ich heute nichts dabei habe für Folksendung.
1: Naja, das ist ja, Stefan hat sich entwickelt eigentlich zu dem größten Folkfreund hier in der Sendung.
2: Jetzt haben wir den Salat.
1: Ja, das heißt, du wärst jetzt einfach nötig gewesen, um jetzt diese Farbe mit reinzubringen. Aber wir schauen nachher in der zweiten Stunde, die in 20 Minuten beginnt, haben wir eben dieses Special über Songs und vielleicht ist eben doch das ein oder andere ja, Folk-Soundgewand dabei, gerade weil eben Geschichten in Liedern oftmals sozusagen in der Country- und Folkmusik verwurzelt sind. Ja, wo eben, vorhin hast du noch gemeint, Talking Blues, ja, dass das eben dass es zuerst die Geschichte gibt und dann ist es irgendwie eine musikalische Untermalung dazu. Da kommen wir nachher nochmal drauf, aber eigentlich finde ich das fast so ein bisschen, naja, es ist so, eigentlich ist es ein Text und dann macht man halt Musik dazu. Ein bisschen wie Hans Zöllner, ne, der sozusagen einfach krasse Texte hat und dann früher auch kaum Gitarre spielen konnte und drei Akkorde zugespielt hat, aber dadurch eben Konzerte geben konnte, ne, und nicht Lesungen. Jedenfalls haben wir gerade gehört, Japanese House heißt dieses Projekt. Es ist eigentlich keine Band, sondern es ist eine Musikerin namens Amber Bain, ähnlich alt wie Samia, Jahrgang 95, non-binär und bleibt auch so in ihrer Biografie, die man vielleicht versucht im Netz rauszufinden, sehr irgendwie verdeckt. Also hat da kein Interesse, irgendwie als Person hervorzutreten. Und das oft wusste man nicht, gerade am Anfang, wer ist das eigentlich? Ist das ein Mann oder eine Frau, die da singt, gerade weil sie eben androgyn daherkommt, so in Erscheinung, auch in der Stimme. Und das fand ich schon interessant auch, ja, weil man sonst ja, das hat man ja manchmal, oder wenn ich auf Instagram sozusagen jemand gefunden habe und versuche, Informationen rauszufinden, und dann gibt es einfach Leute, über die findest du gar nichts. Und das ist halt in Zeiten des Internets schon eher ungewöhnlich, ne? Und das tut man zwar bei ihr, also Dinge herausfinden, aber bleibt vieles doch im Dunkeln und manches auch widersprüchlich, dass sie vielleicht absichtlich irgendwie so streut, weil sie eben kein Interesse hat, ja, dass da irgendwie alles über sie bekannt wird und vielleicht ist das einfach ihr auch nicht wichtig, ja, solange das mit der Musik funktioniert und sie davon leben kann. Als Fun Fact gibt es noch eben die Erklärung ihres Namens, Japanese House, dass sie als Kind in einem Ferienhaus in Cornwall in England mal gewohnt hat. Das hieß Japanese House und das hat mal Kate Winslet gehört. So. Und da hat sie sich eben als Junge ausgegeben und ein Mädchen in der Nachbarschaft hat sich eben verliebt in sie, weil sie dachte, es ist ein Junge und zum Schluss, am Ende des Urlaubs, hat sie sich als Mädchen geoutet, was offensichtlich das Nachbarmädchen ein bisschen schockiert hat. Wir hören die allererste Single, die sie rausgebracht hat, Still aus dem Jahre 2015. Und hier kommt nochmal Amber Bain, aka Japanese House.

nach The Japanese House kommen wir jetzt nach Amerika und damit zu Art Garfunkel. Art Garfunkel gibt auf seinem 9. Studioalbum Everything Waits to be Noticed aus dem Jahr 2002 sein technisches Debüt als Songwriter. Technisch insofern, als seine Prosagedichte bei mehreren Titeln als Grundlage für die Songtexte dienen. Dieser Umstand steht an erster Stelle in einem Projekt, das eigentlich als Zusammenarbeit mit zwei weiteren Singer-Songwritern zu bezeichnen ist. Buddy Montlock aus Nashville und Maya Sharp aus Los Angeles. Aber auch der Produzent und Songwriter Billy Mann spielt eine wesentliche kreative Rolle. Trotz all der vielfältigen Beiträge bleibt dies im Kern ein Garfunkel-Projekt. Sein luftiger, zarter und samtiger Gesang, der in seiner Qualität bemerkenswert identisch mit seinen frühesten Aufnahmen von vor rund 40 Jahren ist, bildet den wesentlichen klanglichen Bezugspunkt. Montlocks Gesang ahmt Garfunkels Stimme von den ersten Takten an auf fast unheimliche Weise nach. Einer der Songs aus Garfunkels Feder ist The Thread, eine wehmütige Chronik verlorener Liebe inmitten von Anspielungen auf romantische Wahrzeichen New Yorks. Hinsichtlich des Arrangements hätten wir uns bei diesem Stück lieber eine Pedal-Steel-Gitarre statt des etwas schmalzigen Sopransaxophons gewünscht, aber man kann nicht alles haben im Leben. Hier ist Art Garfunkel mit The Thread.

The Thread war das von Art Garfunkel. Angesichts seiner wohlbekannten Unzufriedenheit mit Paul Simons Dominanz beim Liederschreiben bei Simon & Garfunkel ist es ein Wunder, dass Art Garfunkels Debüt als Songwriter erst 40 Jahre nach Beginn seiner Karriere erschienen ist. Dabei erinnert Everything Waits to be Noticed häufig an Art Garfunkels erfolgreiche Zusammenarbeit mit Paul Simon. Und einige Fans und Musikjournalisten bezeichnen es sogar als das mit Abstand beste Album, das er seit dem Ende des Duos aufgenommen hat. Ignorieren sollte man allerdings den Begleittext, der dies als ein schwungvolles Pop-Jazz-Album beschreibt, denn davon ist hier keine Rede. Seine Songs verüben vielmehr Einflüsse von Fleetwood Mac, den Liverpooler Lars sowie die Freuden und Mühen des modernen Lebens zu einer Büchse der Pandora aus Liedern und Stimmungen. Zum Abschluss hören wir noch den Titelsong, in dem Garfunkel leise Gott in den Details des Lebens findet, von fliegenden Gänsen bis hin zu einem einzigen aufgeknöpften Knopf. Hier ist nochmal Art Garfunkel mit Everything Waits to be Noticed.

0: Art Garfunkel und Everything Waits to be Noticed. Ich finde es wirklich einen ganz süßen Gedanken so, ne? Alles liegt so in der Welt rum oder steht rum und schaut sich um und wartet darauf, dass es bemerkt wird. Jetzt ohne zu posen so. Also habe ich zumindest nicht im Kopf, sondern ich finde es irgendwie voll nice.
1: Ja, und auch das Plattencover ist eigentlich ganz schön, weil das irgendwie so ein, so es schaut aus wie ein Snapshot aus der Overground-Bahn heraus, halt in New York. Es regnet und man sieht auch den Regen auf den Fenstern. Aber es und im Hintergrund ein paar so Wolkenkratzer, aber irgendwie halt auch passt gut zu dem Titel einfach, ja.
0: Nee, weil das auch so ein bisschen dich daran erinnert, dass es halt nicht nur darum geht, dass du so halt rumheizt und schaust, dass du alles irgendwie auf die Reihe kriegst und dann fällst du abends so ins Bett, sondern vielleicht kurz innezuhalten, denke ich mir, ja, und die Dinge halt anzugucken. Aber ich finde, dass es so aus dieser Perspektive der Dinge ist, die halt da, die sich so irgendwie freuen, ja, die so morgens aufwachen und sagen, jetzt mal gucken, wer mich heute anschaut.
1: Ja, na, ich war jetzt gerade eben erst wieder im Urlaub in Japan und da ist das natürlich auch ein sehr wichtiger Bestandteil der Kultur, dass man eben gerade auch die Dinge wertschätzt, zum einen, aber halt auch, weil natürlich da immer eine Person dahinter steckt, die dann natürlich hergestellt hat in gewisser Weise. Oder, und ja, einen gewissen Respekt und Wahrnehmung auch für die Sachen halt hat. Ja.
0: Und der Gedanke, der da dahinter stecken könnte, ist ja, dass meine Wahrnehmung ist, dass die meisten Leute irgendwie die Dinge cool machen und irgendwie cool machen wollen und es gut machen wollen für sich und für die anderen Leute. Also egal, was es ist, ja, dass eben nicht zuallererst mal das Gefühl hat, ja, die anderen, was sind das alles für Idioten so, sondern im Gegenteil, ne, dass eigentlich egal, mit wem du zu tun hast, also mein Eindruck zumindest ist, dass erste Mal dass überwiegend, dass die Leute zugewandt sind, also sich selber und der Sache und dann dir auch. Und das ist eigentlich ein schöner, für mich schöner, eine schöne Erfahrung. So. Und mit Art Garfunkel haben wir ja irgendwie jetzt die Folk-Klammer auch wieder, ne? Anfang und Ende der ersten Stunde von Drei Akkorde und die Wahrheit, also eher sehr folk-orientiert, dazwischen sehr, sehr poppig und am Ende der ersten Stunde die Profis werden Bescheid wissen, der Folky des Monats. Und wer ist das denn heute, nachdem wir erneut auf Edgar Wasser verzichtet haben, obwohl dieser jetzt eine EP rausgebracht hat und wir deswegen in den kommenden Monaten bestimmt darauf zurückgreifen werden. Wer ist das heute?
1: Heute ist es mal Lupe Fiasco, den hatten wir jetzt wohl auch schon mal, ein US-amerikanischer Rapper, aber der auch ein Stück hat, das eben auch dann jetzt in unserem zweiten Teil eigentlich ganz schön überleitet, wo Geschichten erzählt werden, denn die Rap-Nummer Kick Push heißt sie, genau, erzählt auch eine Story eben über einen Skateboarder. Es fängt eben damit an, wie er als kleiner Junge praktisch das Skateboard für sich entdeckt, sich natürlich erstmal herunterfällt, sich gescheit wehtut und die Mami ist natürlich auch dagegen. Dann der zweite Verse geht ein bisschen drüber, dass er eben da, dass seine, ein bisschen romantisch seine Freundin kennenlernt und er eigentlich sagt, ja, ich würde dir anbieten, dass du halt hinten aufs Board steigst, aber das kann eigentlich nur eine Person tragen, sie soll kein Thema, ich habe mein eigenes dabei und so. Und im dritten geht es dann erst um die Freiheit, die einem auch dieses Sportgerät bietet. Und wo er eben auch mit der ganzen Crew dann unterwegs ist. Lustigerweise wird jede Strophe halt, hört damit auf, dass dann irgendeiner kommt und sagt, ey Leute, ihr müsst hier weg, hier kann man doch nicht skaten und so, ja. Und es ist wirklich, also super Flow, denn der Typ hat sehr schöne Produktion. Und ja, also ich finde es eine Hammernummer. Hier ist Lupe Fiasco mit Kick Push.
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0: Ja, herzlich willkommen hier zur zweiten Stunde von Drei Akkorde und die Wahrheit. Und unser Spezialthema heute heißt Songs, die eine Geschichte erzählen. Und wie vorhin ja schon kurz erwähnt, also die Auseinandersetzung damit, etwas zu suchen, was eben diesem Thema entspricht. Und dann habe ich persönlich eben gemerkt, so dass dass ich das zunächst interessant fand, das Thema, und dann aber irgendwie, ja, nicht das Interesse verloren habe, aber Geschichten, die tatsächlich also Songs, die eine Geschichte erzählen mit einem richtigen Plot und Plot-Twist vielleicht, dass ich da jetzt gar nicht so viele, kannte. Ich habe da ein bisschen recherchiert und die ich dann, wo ich reingehört habe, fand ich nicht so interessant, einfach so als Geschichte. Ich finde die Geschichten vielleicht interessant, aber eben Geschichten, die dann einfach in den Songs eben vielleicht als Geschichte erzählt werden und einfach eine musikalische Untermalung haben. Also vielleicht habe ich da einfach auch nicht den richtigen Zugang dann gehabt. Ne? Das hat mich auf jeden Fall da so ein bisschen, das hat es mir schwer gemacht dann.
1: Ja, also ich fand es ähnlich. Man googelt da natürlich schon erstmal eben, was da so kommt. Und ich meine, es ist generell da immer interessanter, egal über welches Thema dann mal über was Songs so sein können, googelt. Aber häufig sind halt so die klassischen Vorschläge, ja, das ist einem schon irgendwie bewusst interessant. Das sind schon auf so Plattformen wie Reddit oder so, weil die Leute manchmal ihre persönlichen Vorschläge bringen. Ne? Aber auch da fand ich jetzt in dem Fall, habe dann auch in einiges reingehört, auch von Bands, die mir eigentlich gefallen, wie so Fairport Convention oder auch Bob Dylan. Und ja, ich fand dann aber eben diese Geschichtenerzählsongs zum einen eben sehr lange und dann eben manchmal vom Melodiösen her, so als einfach eben so sehr auf die Verse bezogen. Und musikalisch dann häufig leider, dass sie mir eben nicht so gefallen haben. Hätte ich jetzt nicht unbedingt erwartet vorher. Von daher ist jetzt auch die Auswahl, die bei mir ist, ist da eigentlich eher ein bisschen eingeschränkt. Eigentlich nur ein Song, der wirklich eine Geschichte erzählt und die anderen, die sich eher auf Geschichten beziehen, sozusagen. Ja.
0: Stefan, wie war es bei dir?
2: Ja, ich habe auch erst einmal überlegt, was das Thema bedeutet. Und wenn ich mitkomme, dass es eigentlich Lieder, die Geschichten erzählen, meistens über eine Person ist oder über ein Ereignis, ein Erlebnis. Aber dann auch sehr schwer getan, da was Gescheites zu finden. Bin dann so die Liste durchgegangen, die ich schon mal hier gespielt habe.
0: Ja, deswegen eigentlich klingt es interessant und dann aber vielleicht, also mir zeigt es schon, dass eben Musik und wie Songs funktionieren eben oftmals nicht so klar definiert, ja, wie da ist eine Geschichte von Anfang bis Ende, sondern eigentlich irgendwie so ein merkwürdiger Mix aus irgendwas, was bei mir was zum sozusagen Klingen bringt. Und ob das jetzt eine Textzeile ist oder eine ganze Geschichte oder ein Sound oder eine Melodie oder ja, eben ja, ein Instrument und so, das kann ich gar nicht so definieren. Aber so Songs mit Geschichten, irgendwie war eine interessante Erfahrung auf jeden Fall.
1: Ja, ja, und es ist ja auch manchmal so, dass beim Song vielleicht auch eben nur eine Zeile oder was, als wenn es mal jetzt vom Text ausgeht, was bedeutet oder halt so trifft ein bisschen, ne? Das kommt ja auch manchmal vor. Und
0: wahrscheinlich sogar viel eher, ne? Dass da was hängen bleibt. Eine ganze Geschichte, die hängen bleibt, man kann sie interessant finden, ne? Aber naja, du hast ausgesucht Harry Nilsson.
1: Genau. Und Harry Nilsson hat einmal eben einen Songzyklus herausgebracht, das praktisch einen Teil einer größeren Geschichte erzählt, die vor allem eigentlich ursprünglich für Kinder gedacht war. Harry Nilssons Konzeptalbum und Animationsfilm The Point aus dem Jahr 1970 ist eine musikalische Fabel über Akzeptanz, Konformität und die Schönheit des Andersseins. Die Story geht folgendermaßen. Im Land der Spitzen muss alles und jeder eine scharfe Spitze haben. Die Hauptfigur Oblio wird mit einem runden Kopf geboren, was ihn zu einem Außenseiter in einer Gesellschaft macht, die das, was sie nicht versteht, fürchtet und ablehnt. Oblio und sein Hund Arrow, die in den Wald der Sinnlosigkeit, auf Englisch passenderweise Pointless Forest, verbannt wurden, lernen, dass das Leben und die Natur keine starren Definitionen benötigen, um einen Wert zu haben. Die Geschichte verspottet zudem auf sanfte Weise dogmatische Autorität, Gruppenzwang und engstirnige Gesetzestreue und zeigt, dass wahre Weisheit oft eher von den Außenseitern der Gesellschaft kommt als von ihren konformistischen Herrschern. Der Song, den wir jetzt aus diesem Songzyklus hören werden, heißt Think About Your Troubles Und der kommt auf dem Album zu einem Zeitpunkt, als Obli und Arrow in den Pointless Forest eben verbannt werden. Harry Nilsson verwendet dabei die Metapher einer Träne, die sich in Meerwasser verwandelt, um zu verdeutlichen, dass persönlichen Sorgen ein natürlicher, vorübergehender Teil eines größeren Lebenszyklus sind. Hier ist also Harry Nilsson mit dem Song Think About Your Troubles.

0: Ja, wir wechseln rüber von Harry Nielsen zu Katie Purslane.
1: Finally, the two travelers reached what appeared to be
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0: Right.
2: Ja, ich bin jetzt der Übergang Dings über eine Person oder über rausgesuchten Lied, das über eine Person geht. Und es ist ein Traditional, ein irisches, glaube ich. Und geht es halt darum, dass der König halt zurückkommt, seine Tochter schwanger vorfindet und dann ihren Liebhaber halt hinrichten will. Aber dann, wie er ihn sieht, dann sich doch auch, wäre er eine Frau, sich auch verlieben und darum tut er seine Tochter zur Heirat anbieten. Also hören wir jetzt halt hier von Katie J. Pearson, Willie of Winsbury.

0: Von Katy Person wechseln wir rüber zu Richard Thompson, einem Lied, das unser Freund und Kupferstecher Jan seit ungefähr, naja, 40 Jahren wird es jetzt schon sein, sehr schön Folk pickt. Und worum geht's in diesem Lied? Es heißt 1952 Vincent Black Lightning und das ist ein Motorrad und diese Geschichte erzählt eine tragische Liebesstory zwischen James, einem jungen Kriminellen und eben Motorradfahrer und dem Mädchen Red Molly. Red Molly natürlich wegen ihrer roten Haare und James, er besitzt eben so ein extrem schnelles britisches Motorrad namens Vincent Black Lightning im Jahrgang 1952 und dann, als er eben diese Molly kennenlernt, dann sind die beide begeistert eben von dem schnellen Motorrad. Und er führt allerdings ein sehr gefährliches Leben, also er ist so ein kleiner Gangster, ne? Und sagt zu ihr auch, ja, also das musst du schon wissen, wenn du mit mir zusammen bist, ne? Das kann gefährlich werden. Und was passiert natürlich, macht auch Überfälle und so und bei einem Raub wird er von einem Sergeant angeschossen und dann wird Red Molly ins Krankenhaus gerufen und James erklärt ihr dann, dass in seinem Leben ihm eigentlich nur zwei Dinge was bedeutet haben, nämlich Red Molly und seine Vincent Black Lightning. Und dann gibt er ihr eben kurz bevor er dann Richtung Himmel fährt, eben die Schlüssel zu seinem Motorrad. Ja, das heißt, Motorrad steht eben für diese Freiheit und die Rastlosigkeit und dieses geile Leben, das ihn letztendlich aber eben auch zerstört hat. Ja, also geht um Liebe, Freiheit und Gefahr. Also eigentlich irgendwie so eine schon eine interessant klingende Geschichte, so, also ich weiß nicht, das ist nicht, also schon irgendwie.
1: Wir sind ja nicht so drauf, dass wir irgendwas.
0: Wir sind nicht so drauf, dass das Ding, ja. Also ich meine, du kannst wirklich mein Motorrad auch so haben, aber da muss ich jetzt niemand überfallen, muss auch nicht hoffentlich angeschossen werden. Ja, ist schon irgendwie geil, ja. Also hier kommt Vincent Black Lightning 1952 von Richard Thompson. Es ist schon. Ich meine, hört auf den Akzent, ja, und auf dieses Pathos und irgendwie dieses 50er-Jahre-Flair. Ist schon mega, ja? Richard Thompson.

0: So, wir sind angelangt beim deutschen Storytelling und bei Ringsgwandl aus dem Jahr 1993 von der Platte Staffelbrück, Staufenbrücke, ein Stadtteil von Bad Reichenhall. Und gleich dem Opener heißt da Kneißl. Und da erzählt Georg Ringsgwandl, der im richtigen Leben Arzt ist, aber eben auch gerade in den 90er Jahren ja sehr bekannt war, eben als ein bisschen als Kauz, ja, eben auch geschminkt und ein bisschen sehr eigenwillige Musik gemacht hat. Tatsächlich lange nichts mehr von ihm gehört. Und er hat ja eben eher ein bisschen lustige Musik eigentlich auch gemacht. Und eben diese Platte ist aber sehr reduziert und eben erzählt da Geschichten, zum Beispiel von Kneißl, einem bayerischen quasi ein Räuber, ein Verbrecher. Und er ist aber so eine Art Volksballade und ist also kein gewöhnlicher Verbrecher, sondern er stellt ihn da als tragischen Außenseiter aus armen Verhältnissen, der eben dann letztendlich, und die Geschichte ist auch real, eben 1902 hingerichtet wird. Und Ringsgwandl greift dann eben eine Volksheldenlegende um Kneißl auf, also ein unangepasster Mann, der sich nicht unterordnet und dadurch eben auch bei den einfachen Leuten irgendwie gut ankommt und Sympathien gewinnt. Und es ist eben eine Mischung aus sozusagen historischer Realität und eben schon was dazugedichteten, was eben Ringsgwandl draus macht.
1: Genau, und vom Süden Deutschlands kommen wir in den Norden und zwar zu Bernd Begemann. Nach einem Ehestreit fühlt sich die Frau verloren in ihrer eigenen Küche. Ihr Mann möchte, dass sie wieder zu ihm aufs Sofa kommt, aber als sie aus dem Fenster blickt, geschieht etwas Außergewöhnliches. In der kurzen, aber umso eindringlicheren Geschichte, die der Song »Die Apokalypse erreicht Borghorst« von Bernd Begemann erzählt, geht es wahrscheinlich um das Ende einer Beziehung, aber er lässt auch Raum für weitere Interpretationen. Danach machen wir direkt weiter mit unserem deutschen Lieblingsbaden und einem weiteren Stück aus seinem Wahnsinnsalbum »Rezession, Baby«. Das Lied »Der Junge, der nie mein Onkel wurde« erzählt die ergreifende, wenn zu jener Zeit leider auch alltägliche Geschichte eines gefallenen Soldaten. Hier kommt Bernd Begemann in einem unserer beliebten Double Features zuerst mit »Die Apokalypse erreicht Borghorst«.
0: Zu dem ich noch was sagen wollte,
1: ja, die Apokalypse, dann leg mal los, ja.
0: Weil du gerade meintest, eben das Ende einer Beziehung. Und wenn ihr euch mal das Ende dieses Songs anhört, was da eben passiert, was du sagst, würde ich nicht nur sagen, das ist das Ende einer Beziehung. Sage ich jetzt mal ein bisschen kryptisch, sondern ich tatsächlich, als ich das zum ersten Mal gehört habe, habe ich richtig Gänsehaut bekommen.
1: Ich kriege immer noch, auch beim zweiten Stück, immer noch Gänsehaut.
0: Beim zweiten Stück oder beim zweiten Hören?
1: Über den Soldaten auf alle Fälle auch. Und auch bei Apokalypse ist einfach ein Wahnsinnsstück. Aber ja, das wäre mal interessant, können wir vielleicht danach nochmal drüber sprechen.
0: Stefan, kennst du das Lied?
2: Ich glaube, er hat dann auf Konzert auf jeden Fall mal gespielt, oder?
0: Ja, macht er tatsächlich selten eigentlich, weil es jetzt auch nicht so ein, ist eher ein Stimmungskiller, muss man sagen, ja. Und mal gucken. Und wenn du da mal aufs Ende hörst, da sind wir auf deine Interpretation gespannt. Also hier zuerst Bernd Begemann, die Apokalypse erreicht Borghorst und danach
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0: Zwei bewegende Songs von Bernd Begemann. Stefan, was für einen Eindruck hast du? Wir hatten ja am Anfang sozusagen zwei Thesen, dass sozusagen bei Borkos die Frau, die zwischen ihren zeitsparenden Geräten steht, irgendwie sich langsam eigentlich schon längst aus der Beziehung entfernt hat. Ist das dein Eindruck?
1: Also was ja darauf auf den Schluss achten und ich steht so weit gehen, dass sie aus dem Fenster gesprungen ist.
0: Das würde ich auch sagen. Weil sie schaut aus dem Fenster und die Autos zerplatzen und das Böse kommt näher. Natürlich kommt nicht das Böse
2: Okay,
0: näher,
2: ja,
0: sondern
2: das okay.
0: mit dem, das fand ich einfach so. Und das fand ich einfach so Bilder gefunden dafür, dass er nicht sagt, macht das Fenster auf und springt raus, sondern dieses Unbegreifliche des sozusagen dieses Todes durch Suizid und eben durchs Runterspringen, eben durch so verdrehte Bilder zu finden, das fand ich mega.
2: Ja, also ich habe es halt immer eher auf eben das eben auch eben eine plötzliche Einsicht, dass das, was zu Ende ist, eben so eine Beziehung eben dann auch einem so treffen kann, ne? Dass die plötzliche Einsicht vielleicht der Moment, dass man denkt, das ist vorbei, dass es irgendwie eine Apokalypse wirkt, aber eben ist natürlich auch eben eine gute.
0: Na, ich meine, die Apokalypse ist ja also das Ende einer, die Erkenntnis, dass das, was eigentlich dein Leben war, zu Ende ist, ist ja die Apokalypse schon mal. Und das ist ja vielleicht auch, finde ich, mit das Mehrdeutige, ja, das Apokalypse, was ja bedeutet, das Schrecklichste aller schrecklichen Szenarien, ja, dass das sowas sein kann wie das Auseinander. Das heißt brechen, eigentlich das schleichende Entfernen und die Erkenntnis irgendwann, dass es vorbei ist und nicht, dass es doch eigentlich passt, weil wir streiten ja nicht so, ne? Dass das sein kann oder eben das absolute Inferno, was sozusagen das Leben betrifft, eben das Erlöschen des Lebens. Ne? Das finde ich halt auch super. Und Stefan, mit der zweite Song, wie findest du den?
1: Oh, da habe ich halt nicht so.
0: Keine, naja,
1: Ich habe nicht so aufgepasst.
0: es war ja nicht so voller Metaphern, sondern ich meine, Begemann ist ja, steht manchmal eine Kritik, dass er eben sozusagen linke Positionen kritisiert, die eben sagen, dass Menschen, die in der Wehrmacht gedient haben, ja, dass es halt

0: Nazis sind, ja, oder dass er eben sagt, deutsche Hymne ohne Refrain, hat er so ein Lied, wo er dann sagt, ich möchte dieses Land verstehen, und das ist natürlich Anti-Deutsche, sehen das irgendwie als Verrat, dass sie sagen, Patriotismus und das Verstehen von Deutschland sozusagen hat für sie auf jeden Fall eine negative Konnotation. Ne?
1: Ja, dabei eben gerade mit AfD und einem Moment wäre es ja vielleicht eben, es ist ja, was jeder jetzt will, jetzt auf einmal irgendwas verstehen wollen, ja, und das denke ich mal, wie lange ist denn die her, die Rezession, Baby, auch schon 20 Jahre?
0: Länger
1: Ende 90er. Ende 90er. Ja. Da war es natürlich noch ganz anders und ich fand es dann trotzdem einen guten Ansatz bei ihm und ich mag auch die Songs eigentlich alle da drauf, also von daher konnte ich das immer nie verstehen von den Linken her, dass dem so viel Widerstand kam.
0: Ich finde, ich kann schon verstehen, wenn man halt sich nicht auf die Perspektive von Begemann einlässt, der halt eben einen sehr menschlichen Blick hat, aber das Politische finde ich nicht ausklammert. Ich finde ihn schon auch sehr politisch. Live dreht er oft seine Songs so durch die Klamaukmangel, was natürlich entertainend ist, aber was, finde ich, die Ernsthaftigkeit jetzt gerade von den zwei Songs, die wir gehört haben, so ein bisschen rausnimmt. Und das finde ich eigentlich sehr schade, weil ich finde, er ist immer noch als Typ entertainend genug, dass er da, finde ich, nicht aus irgendwie jeder, auch aus jedem traurigen und gleichzeitig lustigen Satz da so quasi ein Comedy-Ding machen.
1: Ja, ja, vor allem, weil ich denke, dass auch das Publikum dafür bereit wäre und das vielleicht sogar super finden würde, wenn er eben mehr von diesen Songs auch da einbauen würde. Also ich glaube nicht, dass das unbedingt so ein Mega-Stimmungskiller wäre, sondern ne, an richtiger Stelle schon cool.
0: Aber er macht halt sein Ding und das finde ich mega. Begemann ist der, den ich am meisten in meinem Leben gesehen habe auf Konzert. Und beeindruckend so, die beiden Geschichten. Super.
1: Ja.
0: Bin versöhnt mit unserem Spezialthema.
1: So schnell geht's, ne?
0: Ja, aber wirklich.
1: Zweiminütige Songs und schon ist alles gut.
0: Ja, ist wirklich alles gut. Ob das so bleibt, wird uns Stefan jetzt gleich sagen. Du hast noch einen zweiten Song dabei.
2: Ja, wollen wir den wirklich noch spielen?
0: Naja, ich würde fast sagen, dass wir, du hattest ja noch deinen Beitrag über
1: David Thomas, der ein bisschen länger ist und der jetzt wahrscheinlich eh nichts mehr wird. Also von daher denke ich mal, wenn wir noch was haben.
0: Ich habe auch noch einen Song, dann machen wir doch deinen, der ist eh ein bisschen länger und dann den anderen noch. Und dann schauen wir, dass wir David Thomas auf November legen. Liebe Hörerinnen und Hörer, wir hoffen, damit euch auch entgegenzukommen und als Cliffhanger quasi euch dann für die November-Sendung zu gewinnen. Jetzt aber erstmal Stefan.
2: Ja, ich war noch auf der Suche nach einem zweiten Song. Dann, wo wir noch Geschichten erzählt im Kino. Und hab gedacht, schaue ich mal so einige Musikfilme, ob ich da was finde, ob es auch in die Sendung passt. Aber es ist meistens immer, wenn Musikfilme auf dem Filmfestival gespielt werden, dann doch eher so Death Metal. Das wollte ich euch nicht antun. Ist mir aber eingefallen, der Film Mandy mit Nicolas Cage. Da gibt es einen Sektenführer und der ist ein erfolgloser Musiker gewesen und ist dann ins Sektentum übergelaufen und hat einen Song gespielt in diesem Film und dann geht es darum halt, dass er halt auf der Suche ist nach seiner Frau und auf dem Weg halt so die Kinder einsammelt. So kann man es deuten. Hören wir nun vom Jeremiah
1: Sand. Die Kinder einsammelt.
2: Ja, das, also Kinder, also seine Jünger oder seine.
1: Ach so, okay.
2: Ja. Okay. Also man kann es so deuten. Es wird nicht so ausgesprochen, aber man kann es so deuten. Hör mir also mal rein: Jeremiah Sand mit Amulet of a Weeping Maze.

Wir kommen zum Ende unserer heutigen Sendung und unseres Spezialthemas über Songs, die eine Geschichte erzählen. Und da kommen wir zum Abschluss zu Josh Ritter und The Temptation of Adam. Dies erzählt eine ungewöhnliche Liebesgeschichte vor dem Hintergrund des Kalten Krieges. Der Erzähler arbeitet gemeinsam mit einer Frau in einer unterirdischen militärischen Anlage, in der Atomwaffen eine zentrale Rolle spielen. Abgeschnitten von der Außenwelt kommen sich die beiden näher und verlieben sich. Nach und nach verbindet Ritter diese zunächst fast romantische Situation mit etwas wesentlich Düsterem. Der Erzähler beginnt mit dem Gedanken zu spielen, dass ein nuklearer Weltuntergang bedeuten könnte, dass die beiden den Bunker niemals verlassen müssten und für immer zusammenbleiben könnten. Seine Liebe und seine Angst, sie wieder zu verlieren, geraten dadurch in eine verstörende Nähe zu der zerstörerischen Macht, die ihn umgibt. Der Titel verweist auf Adam und Eva und die Idee der Versuchung. Die Versuchung besteht hier aber weniger in der Liebe selbst, als in dem Wunsch, das gemeinsame Glück um jeden Preis festzuhalten, selbst wenn dafür sinnbildlich die Welt draußen verschwinden müsste. Gleichzeitig spiegelt die Beziehung die Logik nuklearer Abschreckung. Etwas kann so wertvoll oder mächtig sein, dass der Versuch, es tatsächlich einzusetzen oder vollkommen zu besitzen, letztlich alles zerstören würde. Besonders stark dabei ist die Perspektive. Der Erzähler erscheint nicht einfach als bedrohliche Figur, sondern als sympathischer, verliebter und etwas eigenwilliger Mensch. Seine Gedanken wirken zunächst romantisch und nachvollziehbar, bevor man merkt, welche Konsequenz darin steckt. Josh Ritter und The Temptation of Adam.

0: So, das waren drei Akkorde und die Wahrheit, die Singer-Songwriter-Sendung hier auf Radio Z. Wir hoffen, es hat euch Freude gemacht. Wir hören uns wieder, wenn ihr mögt, in genau 5 Wochen, also am 29. November um 22 Uhr. Bleibt bitte jetzt noch dran. Hier folgt gleich die Nachtschicht mit der Micha. Am Mikrofon verabschieden sich Nicolas Schmidt,
1: Martin Heinlein,
2: Stefan Haug.
0: Einen schönen Abend noch, gute Nacht und Liebe im Herzen. Ciao.

Und damit good morning, meine Lieben. Falls ihr denken solltet, das bleibt heute so düster, sage ich mal, jo. Die Nachtschicht haben wir begonnen mit Joy Division aus ihrem Album Closer. Das wunderbare, gleich erste Stück, Atrocity Exhibition. Und so sehr, wie ich auch anfangs mit dieser Scheibe gefremdelt habe, so sehr feiere ich sie mittlerweile. Ich weiß, ist nicht jedermanns Geschmack, aber gut, das war Joy Division für mich lange Zeit auch nicht. Da musste ich wirklich hart dran arbeiten, das muss ich mal so sagen. Ihr Lieben, ich begrüße euch recht herzlich, wie gesagt, zu den noch verbleibenden, ich sag mal 117 Minuten oder sowas. Nee, Quatsch. Dann doch eher 115. Oder noch weniger, whatever. Auf jeden Fall für euch an Studiotechnik, Mikrofon und so ist The Walking Dead. Hallöchen.

Und einmal mehr ist die erste halbe Stunde vorbei. Meine Güte, Zeit vergeht. Und manch einer wird sich fragen, was macht er denn da wieder, die verrückte Alte? Spielt sich da so ein Zeug zusammen? Naja, ist mir heute gerade mal so. So einen etwas bunten Mix zu machen, der aber dann doch eher etwas dunkler eingefärbt ist. Macht, glaube ich, gerade richtig Spaß. LOL haben wir gerade gehört mit Time von, soweit mir bekannt, dem ersten Album dieses Projekts, das ja eigentlich aus dem ehemaligen Schlagzeuger von Napalm Death, oder besser gesagt von dem, gegründet wurde. Nicht aus ihm, so ein Quatsch. Egal, ich rede wieder mal Nonsens. Passt zu mir. Jedenfalls kam dieses Stück, Time hieß es, habe ich glaube ich schon gesagt oder auch nicht, aus dem Album Dreamt About Dreaming, und das ist meiner Ansicht nach das erste, was unter diesem Namen überhaupt erschienen ist. Kann mich natürlich irren, aber mir ist es zumindest bekannt, dass das das erste Stück oder das erste Album war. Gut, fein, hat mir gefallen, lange nicht gehört. Davor haben Morthond aus ihrem Album Spindrift wieder mal und davor Graham Revell, seines Zeichens Mastermind seiner Zeit von SPK, von seinem von mir immer noch gefeierten Album The Insect Musicians, Variations on the Sakura. Wer will, darf sich gerne beschweren oder sich auch lobhudelnd und erfreut äußern. Mir recht, mir in jedem Fall recht. 0911 45 003 x 6 ist die Nummer, unter der ihr mich erreicht. 0911 45 003 x 6. So, und jetzt die große Grußarie. So, nach einem großen Orchesterschmettern, denke ich, darf das jetzt sein. Grüße gehen auf jeden Fall raus in die Eilgutstraße. Insbesondere an wen denn? An Mona, an Michelle, an Julia und an Sophia und an Beate. Weitere Grüße gehen raus an Susanne S. und Iris T., an Brittel, an Uschi. Wohin denn noch? An meine lieben Kollegen Hans und Martin und meinen sehr vermissten Kollegen Mike ebenfalls. Weitere Grüße gehen raus an Simon, an Benjamin und Gabriel. An den Didi in Ansbach, an wen denn noch, an den Werner, schicken wir auch mal wieder ein paar Grüße zur Abwechslung, und zu guter Letzt an Rudi und Picknick. Aber nicht an Cozy Fanny Tutti, die kommt nämlich jetzt.

und weggerissen, das Ende. Das wäre dann in das nächste Stück übergegangen, davon gehe ich mal aus. Spinner heißt dieses Album von Brian Eno und Ja Wobble, auch schon ein paar Tage alt. Naja, Brian Eno jetzt momentan ja nicht so besonders gut angesehen, aufgrund seiner hier und da getätigten Äußerungen. Gut, ich will und werde mich dazu jetzt nicht weiter auslassen. Ist nicht meine Aufgabe, das haben schon andere vor mir getan und ich gehe mal davon aus, das werden auch andere nach mir noch weit kompetenter tun. Also unterlasse ich da mal, solche Reden zu schwingen. Davor gab es was von Delirium. Na, das passt doch wieder in meine Stimmung. Perfekt, oder? Wunderbar, besser geht's wieder gar nicht. Und Cozy Funny Tutti haben wir gehört. Jo, und dann gehen wir jetzt langsam in Richtung Stundenwechsel. Meine Güte, die Zeit rennt. Egal. Spielt jetzt nicht die große Rolle. Ihr kennt den Song Primary, ihr kennt The Cure, ihr kennt das Album Faith. Ja, denke ich mal schon, ne? Ich habe jetzt tatsächlich diesen Song Anliegen, Primary also, aber in der Version, wie sie ursprünglich einmal geklungen hat. Und es gibt tatsächlich eine Live-Aufnahme, die habe ich mal gehabt auf einem Bootleg, daher weiß ich das, in der Robert Smith vorneweg gesagt hat, this is dedicated to Ian Curtis. Und das war die Version von Primary, wie wir sie jetzt hören.

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was mache ich denn hier wieder für ein Chaos? Oh Mann. Ja, was haben wir jetzt gehört? New Order haben wir gerade gehört. Und die CD liegt immer noch im Player, das nervt mich gerade. So, was gab's denn sonst noch so? Ja, O'Malley haben wir gehört mit einem Stück aus ihrem Album Relicon, wie so oft und wie so gern. Weiterhin gab's zu hören Bauhaus, Dark Entries, ich denke mal, ihr habt's erkannt. Und natürlich The Cure mit Primary, ja. Immerhin, das hätten wir soweit schon mal. Was wir jetzt noch nicht haben, ist der nächste Track, das dauert im Moment, weil ich irgendwie nicht aus dem Quark komme.

Fakt ist, ihr hört Radio Z, ihr hört die Nachtschicht, wie immer um diese Zeit. Ja, was gibt's noch zu sagen? Ihr könnt hier, wie gesagt, gerne Mitglied werden, wenn ihr möchtet, denn dafür müsst ihr ins Internet gehen. Ich meine, immerhin hört ihr uns da ja auch im guten alten Internet. www.radio-z.net. Weiterhin hört ihr uns auf DAB+. Wo noch? In den digitalen Kabelnetzen. Und natürlich hier auf der 95.8 bis 2 Uhr noch. Ja, so viel dazu. Auf den gerade genannten Medien, außer auf der 95.8, wird das Ganze heute Mittag ab 12 Uhr nochmal wiederholt. Wenn ihr mögt, könnt ihr gerne nochmal reinhören. Vielleicht macht es euch ja Spaß. Ich habe hier gerade das Chaos auf dem Tisch, aber das macht nichts. Es gibt Schlimmeres. Jetzt gibt es erstmal Musik von, ich glaube, Hillary Woods, oder? Ja.

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Na, Freunde der Nacht, was wollen uns diese Töne sagen? Es geht aufs Ende dieser Sendung zu. Um 12 Uhr heute Mittag könnt ihr sie gerne nochmal hören, wenn ihr mögt. Im Vorfeld schon viel Spaß dabei. Aber das gilt natürlich nur für die, die jetzt nicht auf der 95.8 zuhören und andere Möglichkeiten haben, die Wiederholung zu hören. Hatte ich ja bereits gesagt, im Netz, auf DAB Plus und in den digitalen Kabelnetzen. Ja, wie gesagt, ich wünsche euch viel Spaß dabei. Tja, was sonst noch gerade gehört, eben Raison d'être, Mesmerized in Sorrow, wurde es doch noch ganz schön schwedisch heute Abend. Davor gab es Current 93 mit St. Peter's Keys All Bloody. Das habt ihr sicher erkannt, das Cover, oder? Und davor das einzige Double Play in dieser Sendung, nämlich von Gothica. Nicht fehlen durfte dabei natürlich das Lied des Henkers, The Tormentor Song. Ich hoffe, es hat euch Spaß gemacht, ihr Lieben. Für euer freundliches Zuhören danke ich euch. Wünsche euch eine schöne Woche. Lasst euch nicht stressen. Lasst euch nicht ärgern. Und lasst euch nichts erzählen von Leuten, die euch nichts zu sagen haben. Wir hören uns schon bald wieder. Ich bin Dienstag auf Mittwoch schon wieder da mit den Audiopads. Bis dahin sagt The Walking Dead gute Nacht und Sayonara.

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0: Hallo und willkommen zu einem neuen Tag auf der 95,8 bei Z. Heute am 28. September mit Christian Mosbacher und der Übersicht für die kommenden 12 Stunden. Zum Auftakt gibt's den Kaffeesatz, das tägliche Musikmixtape. Mit dabei sind diesmal Hysterical Love Project, dann Jabu und Space Africa. Außerdem gibt's in etwa einer Viertelstunde eine Neufolge des Z-Wetters. Danach von 15 bis 16 Uhr gibt es eine Stunde Castrop mit Stefan Wagner. Er stellt neue Platten vor und das Album der Woche, das diesmal von Nicht Seattle aus Berlin kommt und Große Liebe heißt. Von 16 bis 18 Uhr sendet dann der Stoffwechsel, das Politik- und Kulturmagazin bei Z. Mehr zu den Themen heute Nachmittag weiß Maggie.
1: Wir freuen uns über eine neue Folge von Wild und Wunderbar, unser Naturschutzmagazin, wenn man das so nennen will. Und da schauen wir uns heute den Bartgeier etwas näher an, denn der war so gut wie ausgestorben und wurde mittlerweile wieder erfolgreich in den Alpen angesiedelt. Dann ist unser Programm noch pickepacke voll mit Informationen über die Unkürzbar-Demo, die 25.000 Menschen gestern am Samstag auf die Straße gebracht hat. Und wir haben ein paar Rückblicke zur Demo und was das Ganze hoffentlich gebracht hat. Und außerdem ist heute der Safe Abortion Day. Das bedeutet zum Beispiel in Deutschland, dass Abtreibungen immer noch nicht straffrei sind, also nur unter Bedingungen, aber immer noch im Strafgesetzbuch stehen. Das sollte geändert werden und warum das alles so wichtig ist, dass sich da jetzt endlich etwas ändert.
0: Von 18 bis 20 Uhr geht's weiter mit Luciferu, der rumänischen Sendung. Musik, Politik und andere Aspekte gibt es danach bei DIY or Die von 20 bis 21 Uhr. Von 21 bis 22 Uhr dann Neues vom Plattenmarkt bei Neuland, heute mit Philipp Kause und diesen Alben.
2: Und eigentlich nur einem Album, das effektiv diese Woche erschienen ist, nämlich von einer Künstlerin, die ich auf dem Reeperbahn-Festival in Hamburg getroffen habe. Und da begegnen einem auch solche, die dort gar nicht gebucht sind, aber sich connecten wollen, denn es ist so, wie es in den 90er Jahren ja mal die Popcom gab, eine Art Musikmesse. Also da treffen sich auch viele, die Veranstaltungen booken, eben auch ganz viele ReporterInnen und Labelmanager und so weiter. Und wir haben außer ihrem Album, das sich mit der Situation als Pärchen Musik zu machen, aber gleichzeitig auch ein Baby zu haben, beschäftigt, haben wir die ganzen Artists, die so im Bereich R&B, Soul, Deutschrap auf diesem Festival unterwegs waren und mit mir sprechen wollten. Manche hatten keine Zeit und die eine davon ist vielleicht sogar noch live in der Sendung dabei. Und weil das so viele Namen sind, haben wir es schön farbig, bunt, pink umrahmt. Auf unserer Webseite unter Neuland XL tolle Talente, Flinterstimmen. Und weil das auch so umfassend ist, machen wir das bis Mitternacht. Das heißt, im Musikspezial geht es einfach mit diesem Thema weiter.
0: Und nach dem Neuland XL hört ihr dann noch ab Mitternacht ein Best of Stoffwechsel bis 2 Uhr mit den Highlights des Politik- und Kulturmagazins. Im Anschluss laufen von 2 bis 14 Uhr dann noch die Wiederholungen aller Sendungen auf DAB+, im digitalen Kabel und auf www.radio-z.net.

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2: Und wieder so ein September-Sommertag. Ein Montag, der trägt die Nummer 28. Die großen Fragen. Solange der Monat noch September heißt, bleibt es sonnig und warm, mal ganz vereinfacht gesagt. Verantwortlich dafür ist ein weit ausgedehntes Hochdruckgebiet über Mittel- bis nach Nord- und Osteuropa. Auf der anderen Seite formiert sich ein Sturmtief auf dem Atlantik vor Irland. Das ist erstmal dafür verantwortlich, die Warmluft zu uns zu schaufeln. Und dann stellt sich eben nach wie vor die Frage, inwieweit es uns auch direkt beeinflussen kann. Vor der Haustür. Viel Sonnenschein und nur wenige dünne Wolken. So starten wir in diese Woche. Dazu werden heute nochmal warme 26 Grad erreicht. Nach Abkühlung auf 10 Grad in der Nacht wiederholt sich morgen am Dienstag das freundliche und klare Wetter mit 25 Grad. Und auch am Mittwoch könnt ihr bei rund 24 Grad mit viel Sonnenschein rechnen. So, dann beginnt der Oktober am Donnerstag und der Tiefdruckeinfluss nimmt wohl zu. Es gäbe dann nach heutigem Prognosestand mehr Wolken am Donnerstag. Am Abend auch etwas Regen, bei allerdings tagsüber immer noch milden 22 Grad. Dahinter könnte am Freitag nochmal ein öfter bewölkter Tag mit etwas Regen folgen. Andere Berechnungen, die noch bestehen, die lassen die Front aber gar nicht bis zu uns vordringen und setzen Anfang Oktober einfach mal das trockene und warme Wetter auf ja irgendwie fast unbestimmte Zeit noch fort. Am Horizont. Sind wir damit angelangt? Und hier geht's noch mehr um trockenes und mildes Wetter, denn gerade besteht als fast einstimmige Meinung der Wettermodelle, dass rund um das Feiertagswochenende der Hochdruckeinfluss wieder weiter ausgedehnt zurückkehrt, eventuell sogar mit einer Hochdruckbrücke vom Atlantik bis auf den östlichen Kontinent, die uns dann einschließt. Dann blieb es trocken und öfter schien auch mal die Sonne bei Höchsttemperaturen, wahrscheinlich zwischen 19 und 23 Grad Anfang Oktober. Das Ganze natürlich noch unter Beachtung der Unsicherheiten einer Prognose soweit im Voraus und auch Hochnebel beginnt dann bei Hochdrucklagen im Oktober so nach und nach wieder ein Thema zu werden. Genießen wir besser nochmal die sonnigen Septembertage. Ich wünsche euch eine schöne Woche und freue mich, wenn ihr am Freitag wieder zum Wetter reinklickt oder einschaltet.

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Hallo und herzlich willkommen zu einer Stunde Castrop-Rauxel, aktuelles Musikgeschehen hier auf der 95,8 bei Radio Z. Begrüße an diesem Montag, 28. September, Stefan Wagner. Wir hörten die neue Single der Lambrini Girls, Bang Bang Bang, das Duo um Phoebe Lunny und Celine McLera-Boschkelmes hat ihr zweites Album angekündigt auf City Slang. Und zwar 15. Januar wird es erscheinen, No Refunds. Und im Mai gibt es auch mehrere Konzerte, unter anderem am 20.05.27 in München in der Mofferthalle. Als nächstes auch nochmal so ziemlich energetisch zwischen Post-Punk und Noise Rock das Dubliner Quartett Gilla Band. Die haben nun ihr Album auf Rough Trade Records London draußen, Pugnello, und wir hören von Gilla Band Giraffe.

0: Ihr seid bei Radio Z, Kastor Brauxel am Montag. Mein Name ist Stefan Wagner. Aus Detroit kommen eben gehörte Protomateer. Die haben ihr neues Album angekündigt, beziehungsweise veröffentlicht jetzt vergangenen Freitag. Und die letzte Single-Auskopplung daraus war Exalted Eagles auf Domino Records. Davor gab es die Gilla Band und als nächstes liegt ein neuer Song am Wochenende aufgeploppt vom in Nürnberg ansässigen Künstler und Musiker Dan Reeder, der seit 2 Jahren des Öfteren in den USA auch tourt, wo auch sein Label Oh Boy Records, das Label von John Prine, beheimatet ist und auch vor einiger Zeit im Sommer so ein bisschen fürs Schlagzeilen sorgte, da er bei Jimmy Fallon Tonight mit Phoebe Bridgers, deren neue Single Lost Boys, eingespielt hat. Zu viert waren sie. Die Amerikaner meinten, who's the guy next to Phoebe? Und ja, auf jeden Fall passt das sehr gut. Würde mir wünschen, dass Dan Reeder auch im Dezember mit bei den Phoebe Bridgers Konzerten, zumindest in Deutschland, ist. In Berlin spielt sie und in Düsseldorf. Ich musste mir wirklich noch, vor gar noch nicht langer Zeit, ein Ticket, Berlin war schon ausverkauft, dann für Düsseldorf sichern. Auch wo ich mich drauf freue, ist Isaac Wood, den kennt man vielleicht noch von Black Country New Road, der jedenfalls wird als Support spielen. Wir hören jetzt Dan Reeder mit neuer Single I Will Be Blowing More Jazz in the Future.
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Dan Reeder mit neuer Single I Will Be Blowing More Jazz in the Future und die nächste USA-Tour mit Tochter Peggy Reeder steht an. Wäre toll, wenn er auch mal hier in Nürnberg spielen würde. Davor gab es Proto Mateer, als nächstes Lex Walton mit neuer Single, bevor das Mini-Album Ultimate Love erscheint. Und wir hören von Lex Walton, Adrian Borland will have his revenge on London.

Ihr seid bei Radio Z Castrop Rauxel am Montag. Mein Name ist Stefan Wagner. Wir hörten die aktuelle Single und Video von Lex Walton. Ultimate Love Forever heißt die EP bzw. Mini-Album auf Sub Pop Records steht an. Playlist auch unter radio-z.net und als nächstes auch eine neue Single und auch schon wieder ein Album, nachdem es kürzlich erst neue Veröffentlichungen gab von alten Aufnahmen, kommt von den Chicagoern Sharp Pins um Kai Slater, der auch das Hallo Gallo Magazine oder Fanzine betreibt. Und die touren auch, aber blöderweise im November dann in Deutschland, wenn dann auch gerade das Lückes Who Festival, zu dem wir später kommen, gastiert zum 20. Mai in Utrecht. Also lässt sich nicht so ganz vereinbaren, aber wer die Sharp Pins sehen will, im Februar spielten sie in Italien ein paar Konzerte, auf jeden Fall empfehlenswert. Wir hören How Can I Explain What She Does To Me, Sharp Pins.

Am Freitag kommt auf dem englischen Fire Records Label das neue Album von Vanishing Twin, englisches Trio, Archives betitelt, wir hörten schon mal hinein, Oral Tradition. Davor die Sharpins und als nächstes Huck, ein Projekt von drei Herren, unter anderem Devendra Banhart, Noah Georgeson und Gian Riley. Meist instrumental gehalten, aber ein paar Stücke gibt's mit Vocals. Wir hören Sarva Mangalam vom gleichbetitelten Album von Huck auf Luaka Pop erschienen.

0: Ihr hört Castrop Rauxel auf Radio Z und wir hörten hinein in das fünfte Album von Halaiva. Das ist das Projekt von Mikko Singh auf Mormusik. Er kommt aus Stockholm und wir hörten seine erste Single Counting, bevor wir zu unserer nächsten festen Rubrik kommen.
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0: Und das kommt von Katharina Kollmann, besser bekannt als Nicht Seattle. Sie ist Liedermacherin, Chorleiterin und Gründerin eines kollektiven Wohnprojekts. Und auf Staatsakt kommt ihr Album Große Liebe. Wir hören die Single-Auskopplung und den Opener Dallas. Ausgewählt wurde es von Gerlinde Bogner vom Donnerstags-Castrop.

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1: Nicht Seattle vom neuen Album Große Liebe auf Startsakt erschienen. In unserem Album der Woche hörten wir den Opener Dallas, auch als Single-Auskopplung. Mehr in den nächsten Tagen von Nicht Seattle innerhalb Castrop-Rauxel hier bei Radio Z, 15 bis 16 Uhr. Und die nächste Rubrik noch bis November in meiner Sendung, am Montag zumindest, das ist das Le Guess Who Festival. Der Festivalherbst fängt ja im Oktober mit dem People Festival an. Da gab es vorletzte Woche schon das Feature mit Tom Michelberger. Jetzt wieder ein kleines Feature mit drei Acts, die dort live spielen beim Le Guess Who Festival. 5. bis 8. November in Utrecht zum 20. Mal. Mehr im Netz unter leguesswho.com. Und heute mit dabei sind Masaher, dann Neuentdeckung für mich, Nirosta Steel, ein Kollaborateur und Zeitgenosse von Arthur Russell. Und dann auch noch hören wir hinein in ein Projekt Radwan Ghazi Muhammad und Frederik de Oberland. Used Knife hängt auch damit zusammen, da gab es auch Features, ein Album, was ich mal sehr geschätzt habe und immer noch schätze, jetzt dann aber von dem Projekt Eternal Life No End. Jetzt erstmal Masaha mit Habibi Ya Nabi.

Ihr seid bei Radio Z Castrop Rauxel am Montag. Mein Name ist Stefan Wagner. Wir sind gerade bei meinem Look Is Who Feature mit drei Acts. Wir hörten Massa H live auch beim Look Is Who 5. bis 8. November in Utrecht. Und als nächstes Nirosta Steel mit Lost in Music von einer Songsammlung My Skyscraper, dieses Jahr erschienen und auch live beim Look Is Who Festival. Mehr im Netz unter lookishwho.com.

Nerosta Steel, Lost in Music. Tolle Neuentdeckung für mich zumindest. Durch die Playlist auf legesu.com kann man das auch streamen. Die Acts, die dort live spielen werden. Damit bin ich raus. Hier geht's weiter mit 2 Stunden Kultur und Politik im Stoffwechsel. Playlist dieser Stunde unter radio-z.net. Darüber auch eine Woche lang zum Nachhören in der Mediathek. Und ich bedanke mich schon mal fürs Zuhören, wünsche euch noch einen schönen Nachmittag. Und der dritte Act, wie vorhin schon angekündigt, noch hören wir noch kurz hinein. Radwan Ghazi Mumne und Frederik Oberland, ebenfalls live beim Lekkesu Festival. Tschüss, schönen Nachmittag, sagt Stefan Wagner.

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0: Hallo und willkommen. Ja, hey, ich freue mich. Mal wieder live drauf, hier für euch im Stoffwechselmagazin an einem Montag. Am Mikrofon ist Marco Hendrich und ich freue mich ganz besonders, dass ihr heute dabei seid am 28. September. Ein sonniger Montag über Nürnberg. Dem geht es besonders viel um Naturschutz und Vögel, denn es ist wieder Zeit heute für unser Magazin Wild und Wunderbar im Stoffwechsel. Artenschutz für mich ganz nah. Und heute geht es um einen Vogel, der war im Alpenraum schon ausgerottet. Doch nun fliegt er wieder, der Bartgeier. Ein Auswilderungsprogramm setzt jedes Jahr junge Bartgeier in steile Felsnischen hinein. Und damit sie sich in den Bayerischen Alpen wieder ansiedeln, wie genau das gefördert wird, das hört ihr jetzt dann gleich schon im Stoffwechsel. Gegenmacht, aktivistische Satire, so lautet eine Veranstaltung mit Arne Semsrott. Von ihm habt ihr vielleicht schon mal gehört, bekannter politischer Aktivist und Gründer der Plattform Frag den Staat. Die Veranstaltung findet schon morgen Abend in Erlangen im E-Werk statt und wir konnten heute früh mit Arne Semsrott darüber sprechen. Dieses Gespräch hört ihr um kurz vor 4:30 hier bei mir im Stoffwechsel. Und wenn mein Timing hier klappt, live aus dem Studio, dann kommt nicht um 5:45, sondern um 5:12. Das könnt ihr euch dann gut merken. Der Vogel der Woche heute noch angeflogen. Und darum starten wir jetzt auch um ganz genau 4:03 direkt schon rein. Ich freue mich sehr, wenn wir hier in dieser Stunde mal wieder zusammen sind.
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0: Ja, so ein bisschen fies sieht er schon aus. Rot umrandete, gelbliche Augen, großer Hakenschnabel und dann hängen ihm auch noch so borstige schwarze Federn über dem Schnabel. Wegen diesem Kinnbart heißt der Bartgeier auch eben Bartgeier. Neben dem Mönchsgeier ist er der größte Greifvogel Europas. Doch lange wurde er auch Lämmergeier genannt und hatte einen schlechten Ruf. Deshalb wurde der Bartgeier vom Menschen gnadenlos gejagt, bis er in den Alpen dann ausgerottet war. Doch nun kreisen Bartgeier wieder im Alpenraum und ein Wiederansiedlungsprojekt greift ihm tatkräftig unter die Flügel, damit er wieder hoch oben in den Bayerischen Alpen kreist.
3: Goldgeier wurde er mal genannt oder auch Berg- oder Gemsengeier, Steingeier, Jochgeier oder auch Knochenbrecher. In Spanien, wo jede Menge dieser riesigen Geier leben, heißt er heute noch Quebranta Huesos, also Knochenbrecher. Die Rede ist vom Bartgeier, wie er heute im Deutschen genannt wird. Fast 3 Meter Spannweite messen seine Flügel. Er frisst Aas und Knochen, aber keine lebendigen Lämmer. Der Bartgeier aber hieß früher oft Lämmergeier. Und nach der unwahren Legende holte er sich lebende Lämmer. Doch noch schlimmer, angeblich trug der Lämmergeier sogar kleine Kinder davon.
1: Im Urnerlande lebte noch 1854 eine Frau, die als Kind von einem Lämmergeier entführt worden war. In Hundwil-Appenzell trug ein solcher verwegener Räuber ein Kind vor den Augen seiner Eltern und Nachbarn weg. Auf der Silberalp Schwyz stieß ein Geier auf einen auf einem Felsen sitzenden Hütenbuben begann ihn sogleich zu zerfleischen und stieß ihn, ehe die herbeieilenden Sennen ihn vertreiben konnten, in den Abgrund.
3: Der Bartgeier, früher Lämmergeier, war im Alpenraum verhasst und gefürchtet. Bauern und Hirten machten Jagd auf die riesigen Vögel, die ihnen angeblich das Vieh stahlen. Falsche Legenden und die Schießwut der Menschen wurden dem Bartgeier zum Verhängnis.
4: Der Bartgeier ist weltweit eine extrem seltene Art. Sie war in den Alpen ausgestorben, diese Art. Der Bartgeier ist jetzt zurückgekommen über ein großes Wiederansiedlungsprogramm. Und daran beteiligt sich auch der LBV und der Nationalpark Berchtesgaden jetzt hier in Bayern.
3: Geschossen, erlegt, ausgerottet war der Bartgeier im Alpenraum. Dabei sind Bartgeier überaus nützlich und füllen eine besondere Nische im Ökosystem aus. Ihre Spezialität? Sie sind reine Aasfresser und genauer, ihre Leibspeise sind Knochen. Eine staubtrockene Geschichte und nicht gerade sehr nahrhaft. Irrtum. Knochen enthalten durchschnittlich 12% Eiweiß, 16% Fett, 23% Mineralstoffe und 49% Wasser. Bis zu 30 cm lange Knochen fressen Bartgeier. Und ist das tote Tier doch mal zu groß, kein Problem. Dann packt der Bartgeier den Knochen, steigt in die Luft und lässt ihn aus großer Höhe fallen. Die Knochen zerschmettern auf den Felsen, um dann in Stücken in den Geierschlund zu wandern.
5: Am Hinterseen Ramsau wurde der letzte bayerische Bartgeier vor ungefähr 140 Jahren erlegt. Dann gab es lange Zeit keine Bartgeier im ganzen Alpenraum. Und wir haben jetzt die historische Chance, dass wir diese spektakuläre Art in Bayern wieder ansiedeln und den größten Vogel der Alpen hier wieder heimisch machen.
3: Toni Wegscheider vom Landesbund für Vogelschutz war das. Der Biologe soll den Bartgeier im deutschen Alpenraum wieder ansiedeln. Mit seiner Flügelspannweite von bis zu 3 Metern zählt der Bartgeier zu den größten flugfähigen Vögeln der Welt. Im Alpenraum ist er der größte Vogel, größer auch als der Steinadler. Seine Stimme dagegen ist weniger mächtig und er ist auch selten zu hören. Bartgeier heißt er wegen der borstigen schwarzen Federn unterhalb des Schnabels, die einem Bart ähneln. Rücken, Flügel und der lange, keilförmige Schwanz sind grauschwarzbraun. Die Unterseite und der Hals sind orange-rötlich gefärbt. Eigentlich sieht er ein bisschen fies aus mit den gelblichen, rot umrandeten Augen. Trotzdem gibt's in Bayern mittlerweile eine agile Fangemeinde für den Bartgeier. Daran nicht unschuldig ist Toni Wegscheider vom Landesbund für Vogelschutz, kurz LBV.
5: Ich habe in der 4. Klasse als Lieblingstier den Bartgeier vorgestellt, habe dann als erstes Praktikum im Biologiestudium Bartgeierprojekt mitgearbeitet. Und jetzt passiert es, dass wir in Bayern welche auswildern, dass ich federführend dabei sein darf. Das ist für einen Biologen echt der Jackpot, also besser könnte es nicht sein.
3: Geierexperte Toni Wegscheider leitet das gemeinsame Auswilderungsprojekt des LBV und des Nationalpark Berchtesgaden. In den Westalpen wurden Bartgeier schon erfolgreich wieder angesiedelt, brüten und vermehren sich. Doch in den Ostalpen hapert es noch. Bei den wenigen Bartgeiern dort ist die genetische Vielfalt der Population sehr gering. Inzucht wäre die Folge. Und so wollen Toni Wegscheider und Co. nachhelfen und Bartgeier, die in Spanien nachgezüchtet werden, in den Berchtesgadener Alpen ansiedeln. Wie das geht?
6: Wir mussten einen Ort finden, um unsere Bartgeier auszuwildern. Das Ganze funktioniert mit der sogenannten Hacking-Methode. Die ist langjährig schon erprobt. Man nimmt Jungvögel aus der Nachzucht, also aus Gehegehaltung, weil es nicht legitim ist, von so einer seltenen Art wie im Bartgeier Wildfänge irgendwo noch in Asien zu fangen und nach Europa zu verschiffen. Und diese Tiere aus Nachzucht müssen dann eben im richtigen Alter, das ist beim Bartgeier circa 3 Monate, in so einer Felsnische ausgesetzt werden, wie in einer Art Kunsthorst, und werden dann da die letzten Wochen über ohne Eltern sich selbst überlassen, weil sie dann schon in dem Alter auch unabhängig sind. Die haben das volle Gefieder, müssen immer gewärmt werden, sie können auch schon selbstständig fressen, müssen also von den Eltern nicht mehr gefüttert werden. Und man setzt da immer mehrere Bartgeier aus, damit das Sozialverhalten sich auch entsprechend ausprägen kann.
3: In einer Felswand am Knittelhorn in den Berchtesgadener Alpen haben die BiologInnen eine passende Auswilderungsnische gefunden. Schön weit oben, einsam gelegen, groß genug für die beiden Geier mitsamt Nestern, Fotofallen, Kameras, Sicherungsseilen. Schließlich mussten die kleinen Bartgeier anfangs gefüttert und beobachtet werden. Doch woher die Bartgeier dafür nehmen? Die Hoffnungen lagen auf dem Tiergarten Nürnberg, der seit Jahren erfolgreich Bartgeier züchtet. Doch just 2021, also dem Beginn des Auswilderungsprojekts, schlüpften in Nürnberg keine Bartgeier. Wohl aber sehr viele im Bartgeier-Zuchtzentrum Guadalentin in Andalusien. Und so kamen zwei kleine Bartgeier aus Andalusien, Walli und Bavaria genannt, erstmal nach Nürnberg, wo sie einige Prozeduren über sich ergehen lassen mussten. Schließlich sollten GPS-Sender verraten, wo sie sich später rumtreiben würden.
6: Die Franziska Lörche ist angereist von der Wildshire Conservation Foundation, dieser Geierorganisation, die federführend in ganz Europa das Wiederansiedlungsprojekt im Auge behält und leitet. Und die Franziska hat dann die Sender bei den beiden schon mal vormontiert, damit es nicht oben in der Nische irgendwie im schwierigen Gelände stattfinden muss. Wir haben Beinschlaufen angepasst, der Sender sitzt dann oben drauf und die Schweizer nennen das Ding ganz liebevoll das Gstädtli. Das ist da eben für die Bartgeier angepasst worden und hat aber letztendlich auch eine Sollbruchstelle eingebaut, damit der Sender nicht lebenslang auf dem Geier sitzt, sondern in dieses Gstädtli ist ein Baumwollfaden vernäht, der die nächsten Jahre über im alpinen Klima, unter UV-Licht, unter Witterung nach und nach porös wird. Irgendwann reißt der Baumwollfaden und der ganze Sender, egal ob noch in Betrieb oder schon inaktiv, fällt ab. Und in, wir wissen es nicht, 3, 5 Jahren, was auch immer, wird dann von beiden Geiern der Sender runterpurzeln und sie können ihr Leben dann ohne dieses Ding auf dem Rücken fortführen. Insgesamt haben Sender und Gurt gerade mal 80 Gramm, das ist 1% des Körpergewichts, ist also quasi eine Armbanduhr für den Bartgeier, das stört ihn nicht weiter.
3: Nicht nur besendert, sondern auch gebleicht wurden Walli und Bavaria, um ein gut erkennbares Federkleid zu bekommen.
6: Es wird für jeden Vogel, der irgendwo in Europa ausgewildert wird, ein spezielles Strichmuster entwickelt. Und Walli und Bavaria haben dann eben ihre Bleichungsmuster da vorgegeben bekommen. Wir haben die entsprechenden Federn abgezählt und Walli hat ihre beiden Streifen in ihrer rechten Flügel gebleicht bekommen. Das ist letztlich wie im Friseursalon. Da wird Bleichmittel aus dem Friseurbedarf, Wasserstoffperoxid, aufgetragen und wir blondieren unsere Bartgeier damit letztendlich. Damit kann man die dann lange Zeit auch einfach so optisch erkennen. Solange nämlich die Federn an den Geiern sitzen. Solche großen Federn mausern circa nach 1,5-2 Jahren. Dann fallen die ab, dann können wir das Muster nicht mehr erkennen. Aber für die erste Lebensphase bis 2022/23 können wir an den gebleichten Federn, wenn irgendwo so ein Vogel im Alpenraum gesichtet wird, immer noch erkennen, das ist die Walli oder eben die Bavaria.
3: Nach dieser Prozedur ging's hoch in die Berge. 28 Kilo wogen die Transportkisten mit den jungen Geiern drin, die bis zu der schwer zugänglichen Felsnische geschleppt wurden. Dort noch eine letzte Untersuchung, dann saß der Geiernachwuchs in Nestern mit Schafwolle ausgepolstert. Erstmals in Freiheit, aber von Kameras beobachtet und mit Peilsendern ausgestattet. Schließlich will das Auswilderungsteam wissen, wie sich die kleinen Geier entwickeln.
6: Die beiden haben sich dann eben auch weiter gut entwickelt. Hier vor der anderen Webcam gab es dann auch hier natürlich mal Reibereien und die Walli bietet jetzt eben schon Paroli der Bavaria, lässt ihn immer alles gefallen. Also auch beim Streit ums Futter ist dann ziemlich schnell Augenhöhe irgendwo entstanden.
3: In den ersten Wochen bekamen Bavaria und Walli ihr Futter noch vom Auswilderungsteam hoch in die Nische gebracht. Nach einigen Flatterübungen und Rumhopsen mit ausgebreiteten Flügeln dann kam der große Moment. Der erste Flug raus aus der Nische über die Felsen durch die Berge.

0: Bartgeier sind wahre Flugkünstler. Mit nur ganz wenigen Flügelschlägen und wenig Aufwind können sie weite, weite Strecken segeln. Und während der Balz schlagen sie sogar Loopings und fliegen auch mal auf dem Rücken, ganz nah aneinander. Sie brauchen felsiges Gelände, hoch oben im Gebirge mit Schluchten und großen Höhenunterschieden, wo sie abgestürzte Gämsen oder Steinböcke finden. Bartgeier-Experte Toni Wegscheider vom Landesbund für Vogelschutz, kurz LBV.
1: Wir haben in dieser Zeit dann nach dem Ausflug unsere Geier auch trainiert. Die müssen ja letztendlich lernen, wo man in der Natur später Nahrung findet. Und daher haben wir die Futterplätze auf Anraten der Experten so angelegt, dass die Geier da gewisse Aha-Effekte erzielen, weil ja selten die Gams irgendwo in der Almwiese einen Herzinfarkt bekommt, sondern wenn die abstürzt, wenn die von einer Lawine mitgerissen wird, dann wird die Gams in einer Rinne, in einer Vertiefung, in einer Lawinenschneise oder auf dem Schuttfeld zu liegen kommen. Und deswegen haben wir Nahrung auch gezielt dort ausgelegt, wo natürlicherweise Kadaver sich ansammeln, um den Geiern bei der Nahrungssuche dann eben diese positiven Verknüpfungen zu ermöglichen, sodass sie später jetzt bei ihrer wilden Erforschung des Alpenraums gezielt in solchen Strukturen nach Nahrung suchen.
0: Bartgeier werden auch Gesundheitspolizei oder Müllabfuhr genannt. Gemeinsam mit anderen Aasfressern entsorgen sie tote Tiere bis zum letzten Knochensplitter. Nicht nur die Jagd hat die Bartgeier fast ausgerottet, sondern auch der menschliche Aufräumwahn und Seuchenangst. Blieben früher auch tote Nutztiere wie Schafe, Ziegen oder Kühe mal liegen und wurden von Aas- bis Knochenfressern beseitigt, ist das heute anders. Vielleicht habt ihr ja auch schon mal eine tote Kuh mit einem Hinterbein am Helikopter hängen sehen, die ins Tal geflogen wurde.
1: Die beiden Bartgeier sind ja über ihre Persönlichkeit hinweg, also über ihre Wichtigkeit als Individuen, natürlich ganz, ganz wichtige Botschafterinnen für die Wichtigkeit von Kadavern, von toter Biomasse in der Landschaft, um ein bisschen wegzukommen von unserer Hygienementalität, dass auch auf einer Alme abgestürzte Schaf mal liegen bleiben darf, dass nicht jede tote Gams, die herunterfällt und am Wanderweg liegt, sofort entsorgt wird, weil einfach unzählige Tierarten angewiesen sind auf Aas und auf Kadaver. Und das sind die beiden einfach tolle Botschafterinnen für diese Thematik. Und wenn man für Bartgeier mehr tote Tiere draußen liegen lässt, profitiert in Folge eine Vielzahl an anderen Arten, an spezialisierten Käfern, an Vögeln, an Insekten, die tote Tiere einfach zwingend brauchen für ihr Leben.
0: Beinbrecher oder Knochenbrecher hieß der Bartgeier früher auch mal. Auf Spanisch heißt er Quebranta Huesos, also der die Knochen bricht. Knochenschmieden werden Felsplateaus genannt, auf die Bartgeier zu große Knochen aus großer Höhe werfen, um sie zu zerbrechen. Im Magen erschließt sich der Bartgeier die Nährstoffe mit extrem ätzender Magensäure. Mit einem pH-Wert von 0,7 ist sie vergleichbar mit Batteriesäure. Ein extrem spezialisierter Vogel also ist der Bartgeier, der noch aufräumt, wenn sich alle anderen Aasfresser schon längst von den abgenagten Knochen verzogen haben.

0: 2021 wurden Walli und Bavaria ausgewildert. Ein Jahr später wurden zwei weitere junge Bartgeier, Dagmar und Recker, in die Auswilderungsnische im Klausbachtal in den Berchtesgadener Alpen gesetzt. 2023 folgten zwei weitere junge Geier, Sissi und Nepomuk. Die beiden kamen aus dem Alpenzoo Innsbruck und der österreichischen Richard-Faust-Bartgeier-Zuchtstation Haringsee. Nepomuk wurde dann von zwei Bartgeiern im Nürnberger Tiergarten als Ammenpaar großgezogen. Ein Jahr später, im Juni 2024, wurden zwei weitere junge Geier ausgewildert, Wiggerl und Vinzenz. Mit den beiden schweren Kisten mit den Bartgeiern stiegen Toni Wegscheider vom Landesbund für Vogelschutz und weitere Expertinnen hoch hinauf in die schwer zugängliche Nische im Fels.
1: Wir gehen los vom Zelt mit dem Nischenteam. Jetzt bloß noch die letzten Träger, Expertinnen, die uns darauf ins weglose Gelände begleiten. Und dann kommen die Vögel in die Freiheit.
0: Oben angekommen werden die jungen Bartgeier in die vorbereiteten Nester gesetzt. Es wird Futter ausgelegt und beide bekommen GPS-Sender. Damit kann das Monitoring-Team die Flugrouten und Standorte der Vögel in den nächsten Monaten und Jahren verfolgen.
1: Das sind die Ringe und der Mirko hat den Sender. Wird jetzt übergezogen wie so ein Klettergurt und sitzt dann stabil drauf. In den Gurten, die der Mirko jetzt so festzieht, ist jeweils eine Sollbruchstelle eingebaut, die noch porös wird im Laufe der Jahre, sodass der Sender nach einigen Jahren von selber einfach abfällt und der Vogel jetzt sein ganzes Leben fliegen muss mit dem Teil, auch wenn die grundsätzlich sehr strapazierfähig sind und viele Jahre funken können. Genügend Spielraum, der Vogel wird noch ein bisschen wachsen, von daher braucht er so immer ein Fingerbreit Luft. Oben drauf die Solarzelle, die den Sender immer auflädt, wenn er in der Sonne fliegt. Und hinten die Antenne, die wird nach wenigen Tagen fast wie ein Federkiel dann mitgeputzt vom Vogel. Das ist dann gar kein Fremdkörper mehr.
0: Wieder unten angekommen, erzählt Bartgeier-Spezialist Toni Wegscheider, wie es weitergeht.
2: Wir haben jetzt unten schon unser Monitoring-Team sitzen. Wir haben Kollegen, die jeden Tag von früh bis spät unten in einem Versteck hocken, die Geier beobachten mit Spektiven, jede Bewegung von denen dokumentieren, schauen, dass es ihnen gut geht. Die Eingewöhnungsphase der beiden jetzt hier mitverfolgen, ob sie sich gut aneinander angewöhnen. Und in circa 4 Wochen werden die beiden dann hier raus segeln und sind dann frei fliegende Geier im Alpenraum.
0: Ein Jahr später, 2025, wurden Luisa und Genal ausgewildert. Und dieses Jahr kamen Alosa und Zierli dazu. Auch sie wurden zunächst in die weit oben thronende Felsnische in den Berchtesgadener Alpen gesetzt.
1: So, wir nähern uns. Nische schon schräg über uns. 30 Höhenmeter. Haben wir es geschafft, ringsrum die wilde Halsgrube mit den ganzen Dolomitabstürzen. Alles später Trainingsgebiet für die Geier. Die finden da regelmäßig Futter in diesen Felsrinnen, wenn oben irgendwo ganz runterstürzt, von Lawine mitgerissen wird. Da kommen sie regelmäßig rausgeflogen mit irgendwelchen Futterstücken, die wir definitiv da nicht ausgelegt haben. Also auch hier in der Halsgrube, wie im Nationalpark überall, reiches Nahrungsangebot an Fallwild. Es gibt ja je nach Zählung oder Schätzung um die 3000 Gämsen im Nationalpark und die Gamsfahrer Todesrate jährliche von ca. 15% durch Absturz, Krankheit und so weiter. Das heißt, wir haben schon mal einige hundert Gämsen, die als Futter für die Geier hier rumliegen.
0: Aber auch nicht alle ausgewilderten Geier haben die letzten Jahre überlebt. Walli wurde im Mai 2022 in der Nähe der Zugspitze tot aufgefunden. Vermutlich wurde sie von einem Steinschlag getroffen. Doch die 11 anderen ausgewilderten Bartgeier drehen weiter ihre Runden hoch oben in den Lüften und haben weit weg von der Auswilderungsnische neue Lebensräume erkundet. Es soll noch viel mehr werden, erklärt Toni Wegscheider, der Bartgeier-Experte vom LBV.
2: Letztlich ist unser Plan ja, dass wir bis ca. 2030 Bartgeier auswildern. Wir hoffen, dass wir jedes Jahr 2 bis 3 junge Bartgeier aus dem Zuchtprogramm erhalten können. Und das langfristige Ziel ist einfach, dass wir einen Brutbestand aufbauen, der sich so locker in der Gegend etabliert. Junge Bartgeier haben nämlich einen wirklichen Heimattrieb. Die haben eine Prägung auf das Gebiet, wo sie ausgebildet worden sind. Und wir wissen aus den bisherigen Jahrzehnten des Projekts, dass ca. 2/3 aller Bartgeier zurückkehren in die Region, wo sie einst ausgeflogen sind. Also entweder aus ihrem natürlichen Horst oder aus diesen Auswilderungsnischen. Und daher ist es durchaus möglich, dass Bartgeier aus dem Zuchtprogramm in die Gegend zurückkehren und in den Chiemgauer Alpen, Salzburger Alpen, Berchtesgadener Alpen dann in einigen Jahren nach ihren Wanderungen heimisch werden. Und unser Ziel ist letztendlich, dass wir so lockere Ansammlung an Revieren etablieren. Und wenn sich da ein Pärchen bildet und ein Revier etabliert, dann werden die auch in Jahren, 5, 6, 7, 8 Jahren zu brüten beginnen. Und sobald in der Region Bartgeier schlüpfen und da 1 bis 2 Küken verlässlich jedes Jahr erzeugt werden, dann beenden wir unsere Auswilderungen.
0: Doch noch ist es nicht zu weit und so werden weiter kleine Bartgeier in speziellen Zuchtstationen aufgezogen, um dann ausgewildert zu werden. Auch in Nürnberg werden kleine Bartgeier aufgezogen. Der Tiergarten Nürnberg ist einer von 40 Zoos und Zuchtstationen im Rahmen eines europäischen Erhaltungszuchtprogramms für Bartgeier. Der Bartgeier war lange verhasst und vom Menschen wurde er fast ausgerottet. Das Auswilderungsprojekt mitsamt Plüschtier, Webcam und Bartgeier-Blog hat ihm viel Sympathie gebracht und das Bild vom kinderholenden Lämmergeier zurechtgerückt. Das auch Martin Auer in seinem Kinderbuch Lieschen, Radieschen und der Lämmergeier ganz anders erzählt.
3: Lieschen ist eine von denen, die ihren Willen auf jeden Fall durchsetzen wollen. Sie kneift die Augen zusammen, bekommt einen radieschenroten Kopf und brüllt. Bis eines Tages der Lämmergeier, Schreck aller zornigen Kinder, auftaucht. Kurzerhand schwingt sich Lieschen im Zorro-Kostüm auf seinen Rücken und fängt alle Räuber zu Wasser und zu Land, befreit einen entführten Prinzen aus den Klauen des Drachens und büxt schließlich mit ihm aus dem Königreich aus, zurück nach Hause.
4: Und auch ihr könnt etwas dafür tun, dass der Bartgeier wieder Fuß in den Bayerischen Alpen fasst. Auf der Website des LBV könnt ihr zum Beispiel eine Patenschaft für Bartgeier übernehmen oder ihr meldet euch über das Sichtungsformular, wenn ihr einen Bartgeier gesehen habt. Ihr könnt aber auch erstmal in den Bartgeier-Blog reinlesen oder den Newsletter abonnieren. Mehr Infos gibt's unter lbv.de/Bartgeier. Und für euch gibt's jetzt Musik von Shushu, den Song Grey Death. Viel Spaß damit hier im Stoffwechsel.

0: 16.29 Uhr hier bei Radio Z am Montag und damit auch ein herzliches Dankeschön in die Musikredaktion an Christian Mosbacher für die Songauswahl heute. Hoffnung ist ein Tu-Wort, schreibt Arne Semsrott in seinem neuen Buch Gegenmacht, die Zivilgesellschaft schlägt zurück. Und wie diese Hoffnung aussehen und wie wir aus der Ohnmacht wieder ins Handeln kommen können, darum geht es auch in der Veranstaltung Gegenmacht, aktivistische Satire. Morgen Abend um 20 Uhr mit Arne Semsrott im E-Werk in Erlangen. Eine Mischung aus Lesung, aktuellen Bezügen, Gespräch und Bühnenshow erwartet euch da. Meine Kollegin Bernadette Rauscher hat heute Morgen mit Arne Semsrott gesprochen über Macht, Ohnmacht und die nun viel zitierte Gegenmacht.
1: Herr Semsrott, wann haben Sie sich denn zuletzt politisch ohnmächtig gefühlt?
2: Ach, eigentlich die ganze Zeit. Also wahrscheinlich das letzte Mal, als ich am Morgen aufgestanden bin und Nachrichten geschaut habe. Also das ist tatsächlich für mich fast alltägliches Gefühl. Und ich würde sagen, gerade deswegen, weil ich versuche, da dann auch mal rauszukommen, habe ich eine gewisse Übung im Umgang mit der Ohnmacht. Also zu schauen, was kann ich denn eigentlich tun, um aus einer Ohnmacht in eine Handlungsfähigkeit zu kommen.
1: Haben Sie da vielleicht ein Beispiel? Was haben Sie dann gemacht?
2: Ja, also in der Regel geht es so los, dass ich den Eindruck habe, boah, jetzt kommt wirklich viel aufeinander. Also jetzt haben wir irgendwie Trump in den USA und gewalttätige Konflikte auf der Welt und dann gibt es noch irgendeine Kampagne in Deutschland, die schmeckt. Und was ich in der Regel als erstes versuche, ist zu verstehen, was passiert tatsächlich, also ich kenne die Strukturen, und dann zu schauen, bei welchen der Themen es möglicherweise anderen Leuten ähnlich geht wie mir. Dann schaue ich mir das an, dann fühle ich mich nicht mehr allein damit. Und dann für mich den Bereich zu finden, in dem ich was machen kann. Und was das Schöne an meiner Arbeit ist, ich arbeite ganz viel zu Transparenz, was hat den Staat. Häufig gibt es, wenn es so um deutsche Sachen geht, die Möglichkeit, Informationen vom Staat zu bekommen. Also hier gibt es den Skandal um die Wirtschaftsministerin, dann fragt sich einfach mal alle Dokumente des Wirtschaftsministeriums dazu an. Das führt dann häufig dazu, dass ich schon mal so ein Ventil habe und das ist so ein erster Schritt raus aus der Ohnmacht.
1: Sie appellieren da auch daran, so diese Ohnmacht so zu einer Gegenmacht zu transformieren. Und dabei sprechen Sie vor allem auch die Zivilgesellschaft an. Also Ihr neues Buch heißt auch Gegenmacht, die Zivilgesellschaft schlägt zurück. Wer ist für Sie denn diese Zivilgesellschaft?
2: Ja, natürlich kann man große politikwissenschaftliche Debatten darüber führen, wer jetzt alles dazugehört. Bei mir ist dieser Begriff tatsächlich im Buch gar nicht definiert. Und ich gehe so ein bisschen von so einem humanistischen Wir aus. Also alle, die sich für eine demokratische, offene und vielfältige Gesellschaft engagieren, die sind herzlich willkommen. Und die zähle ich dann für die Zivilgesellschaft. Das kann dann genauso die kleine Initiative um die Ecke sein, wo Leute zusammenkommen und die Nachbarschaft organisieren. Oder die große Kampagne gegen einen Abschiebeterminal oder so. Das alles ist die Gesellschaft und in ihrer Vielfalt besonders schön. Und ich glaube, das dann zusammenzufassen unter Gegenmacht, also all diese sehr unterschiedlichen Initiativen, die in sehr unterschiedlichen Themenfeldern arbeiten, das ermöglicht dann nochmal einen anderen Blick auf Potenzial, weil wir sehen, dass wirklich Millionen, Abermillionen Menschen in Deutschland engagiert sind und eigentlich das bessere Leben wollen. Die erzählen da die Geschichten davon.
1: Warum wird denn dieser, vielleicht wenn man sie progressiven Zivilgesellschaft oder so nennen möchte, oder vielfältigen Zivilgesellschaft, warum wird der auf politischer Ebene denn irgendwie misstraut? Also ich denke gerade an so die kleine Abfrage irgendwie, die stattgefunden hat zum Beispiel. Oder ja, warum wird dieser Zivilgesellschaft irgendwie misstraut?
2: Ich glaube, dass da wirklich knallharte politische Interessen dahinter sind und tatsächlich auch Angst vor einer Offenheit und Vielfältigkeit. Man kann auch die Formierung der extremen Rechten, die wir gerade sehen, und der radikalisierten Konservativen sehen als Reaktion darauf, dass die Zivilgesellschaft in Deutschland so stark ist wie noch nie. Wir hatten 2015 im Sommer der Migration mehr als 4 Millionen Menschen, die sich engagiert haben. Mehr als 4 Millionen. Das ist die größte Bürgerrechtsbewegung in der Geschichte der Bundesrepublik. Zivilgesellschaft ist am Start und ich glaube, ganz viel von dem, was wir gerade politisch häufig Rechtsruck bezeichnet, an Entwicklung sehen, können wir eigentlich letztlich auch als Reaktion darauf verstehen, dass versucht wird, die Zivilgesellschaft aus dem Tritt zu bekommen. Und umso wichtiger, glaube ich, ist es dann, eine andere Geschichte der Zivilgesellschaft zu erzählen und zu zeigen, dass sie eigentlich sehr selbstbewusst aussehen.
1: Sie haben vor einigen Monaten in Magdeburg in der Stadtbibliothek eine Lesung geben sollen. Die wurde dann aber zunächst abgesagt, aus Angst vor rechten Ressentiments, so konnte man lesen. Dann war aber der Aufruhr darüber so groß, dass sie doch wieder eingeladen wurden und ein weiterer Termin mit ihnen gefunden wurde. Ist das vielleicht so eine Geschichte, die man da erzählen könnte?
2: Auf jeden Fall. Was ich dabei nämlich so zentral finde, ist, dass mir die Leute in Magdeburg erzählt haben, dass sie das nie erlebt haben, dass sich die Oberbürgermeisterin mal für etwas entschuldigt hätte. Und hier ist das aber passiert. Also in einer Situation, in der wir quasi einen vorauseilenden Gehorsam der Verwaltung erfahren haben, hat die Zivilgesellschaft nicht einfach gesagt, das ist aber schlimm, sondern hat so einen Lärm gemacht, dass dann die Verwaltung klein beigeben musste und die Oberbürgermeisterin sich entschuldigt hat. Und vorher hätten die Leute das eben nicht gedacht. Und das kann Zivilgesellschaft Momente schaffen, in denen man denkt, Moment mal, wenn das geht, und das hätten wir nie gedacht, was geht denn eigentlich noch? Also so ein Fenster in eine andere Welt aufmachen, das ändert jetzt nicht das ganze System an sich, aber es zeigt, was grundsätzlich möglich ist.
0: Soweit Arne Semsroth, politischer Aktivist und Gründer von Frag den Staat. Gleich hört ihr weiter. Nochmal einen Vorausblick auf die morgige Veranstaltung in Erlangen. Gegenmacht, aktivistische Satire.

0: Vanishing Twin mit Sugarstone hier im Stoffwechsel bei Radio Z. Und damit haben wir es jetzt auf die Sekunde genau 16:41. Gegenmacht, aktivistische Satire, so lautet eine Veranstaltung mit Arne Semsrott. Er ist politischer Aktivist und Gründer der Plattform Frag den Staat. Morgen Abend spricht er in Erlangen im E-Werk. Und meine Kollegin Bernadette konnte heute Morgen mit ihm, mit Arne Semsrott, drüber sprechen, was da morgen so ansteht.
1: Ja, vielleicht um noch auf die Veranstaltung morgen in Erlangen im E-Werk zu sprechen zu kommen. Die trägt den Titel Gegenmacht aktivistische Satire. Ist Satire denn eine Form der Gegenmacht oder ist diese Gegenmacht nur Satire? Wie kann ich das verstehen?
2: Da geht es vor allem um die Darbietungsform. Also ich lese ein bisschen aus dem Buch, aber ich behandle auch das ganz aktuelle Thema. Ich schreibe auch heute wieder dran. Das Schöne an satirischen Formaten ist, dass die häufig die Möglichkeit bieten, so politische Sachverhalte nochmal aus einem anderen Blickwinkel zu sehen. Und es vor allem auch Spaß macht, uns tatsächlich in diesen Zeiten gemeinsam Freude zu erfahren. Das würde ich sagen, ist auf jeden Fall zentraler Zweck.
1: Ist das auch so der Grund, warum Sie sich dafür entschieden haben, dieses Format zu wählen und nicht nur, in Anführungsstrichen, nur Lesungen zu machen, damit die Freude auch ein bisschen Einzug haben kann?
2: Ja, auf jeden Fall. Also ich mache ja auch Lesungen, und das mache ich auch sehr gern, aber eine Bühnenshow, die dann 2 Stunden dauert mit Pause dazwischen und in der nochmal andere Herangehensweisen möglich sind, die finde ich wirklich sehr bereichernd. Ich habe total Spaß daran und ich freue mich sehr.
1: Ja, vielleicht zum Abschluss, Herr Semsrott, Sie haben das jetzt schon immer so ein bisschen durchschimmern lassen, aber vielleicht könnten Sie uns nochmal ganz konkret sagen, was macht Ihnen so in Zeiten wie diesen denn Hoffnung?
2: Hoffnung macht mir zu sehen, wie viele Menschen sich engagieren, tatsächlich für das bessere Leben kämpfen. Also ich bin tatsächlich ein hoffnungsvoller Typ, aber Hoffnung verstehe ich nicht als Optimismus. Ich bin tatsächlich eher ein Pessimist. Aber Hoffnung als die Gewissheit, dass wir das Richtige tun. Und wenn man sich umschaut und wenn man Leute fragt, wann sie wirklich waren das letzte Mal, dann gibt es einfach so viele schöne Geschichten, die zu sammeln und zu hören, das stimmt wirklich total hoffnungsvoll.
0: Im Gespräch hoffnungsvoll Arne Semsrott, Autor, politischer Aktivist und Gründer der Plattform Frag den Staat. Morgen Abend am Dienstag, dem 29.09., findet um 20 Uhr im E-Werk in Erlangen eine Veranstaltung mit ihm statt, die heißt Gegenmacht aktivistische Satire. Einlass ist ab 19 Uhr und der Ticketpreis beläuft sich im Vorverkauf noch auf 21,90 Euro. An der Abendkasse sind es dann 24 Euro. Veranstaltungsbeginn morgen Abend 20 Uhr im E-Werk in Erlangen. Und Einlass wäre schon ab 19 Uhr möglich.
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0: Und weiter geht's mit Musik von Broadcast, dem Song Corporeal. Hier für euch um 16 Uhr gleich 45 Minuten.

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2: Am vergangenen Wochenende sah ich ein bemerkenswertes Bild. Auf einer riesigen Fläche nahe bei Czornowitz in Sachsen-Anhalt, nicht weit entfernt von Bitterfeld, strömten Menschen über ein weites, grasiges Gelände hin zu einem gewaltigen Kraftwerk, einem der drei größten Kraftwerke zur Jahrhundertwende 19. bis 20. Jahrhundert. Aus diesem Kraftwerk Czornowitz wird ein Ort der Zukunft. Und dort fand das Festival Osten unter anderem statt.
3: Eine Sparte ist immer die Verlängerung des Bitterfelder Weges, also immer die Frage, wie kann ich Projekte machen, die mit der Bevölkerung stattfinden, die partizipativ sind, die niedrigschwellig sind, weil das ist, glaube ich, etwas, was hier fehlt, wo man einen Ankerpunkt schaffen kann, wo Leute irgendwie sich auch mit verbinden können und man sagt, wir können zusammen Motorrad fahren, wir können zusammen schwimmen, wir können zusammen singen. Das ist erstmal nichts Elitäres oder Abgehobenes. Das ist eine Konstante bei uns. Das Zweite ist, dass wir jetzt natürlich schon auch stark damit beschäftigt haben, wie ist die Stimmung nach der Wahl, wie können wir Trost schaffen, wie können wir vielleicht auch trauern, aber wo können wir auch Zukunft aufbauen? Also unser heißt ja nicht ohne Grund das Festival diesmal Kraftwerk Zukunft, zu sagen, nee, das ist jetzt hier genau der richtige Ort, um an die Zukunft zu denken und daran zu arbeiten.
2: Und der letzte Tag des Festivals wurde zu einem grandiosen Herbsttag und eingeladen hatten die Veranstalterinnen auch einen Ornithologen zu einer kleinen Vogelwanderung, der mir kein Unbekannter war, Peter Paul Dörfler, schon in der DDR Umweltaktivist gewesen, führte die Menschen über das Gelände und erzählte von der Wichtigkeit der Feldvögel, die es dort gab, und mir natürlich über seine Motivation, seine Aktivitäten seit 40 Jahren.
4: Also dieses Wirtschaftssystem des Kapitalismus hat ja uns dahin geführt, wo wir jetzt sind. Unsere Lebensgrundlagen werden ruiniert, die Arten sterben aus, die Stabilität unserer Ökosysteme wird immer schwächer, Wälder brechen zusammen und die Erde heizt sich auf. Also dieses Wirtschaftssystem hat uns an den Abgrund des Überlebens gebracht. Das muss uns erstmal klar sein. Man kann jetzt zwei Strategien denken. Die eine Strategie ist, von unten etwas zu bewegen. Das andere ist, das politische System muss natürlich ein anderes werden. Die Werteorientierung muss anders werden. Wir werden dieses Wirtschaftssystem von heute auf morgen nicht ändern können, aber wir können Druck ausüben durch persönliches Verhalten und politischen Druck ausüben, damit die Weichen anders gestellt werden. Nachhaltiges Wirtschaften und nachhaltiges Leben muss sich auch rentieren. Es muss lukrativ sein, es muss kostengünstiger sein. Und das Lebensraum zerstörende Wirtschaften, zum Beispiel das Ackern mit Agrargiften, das muss am Ende so verteuert werden, dass es sich nicht lohnt, weder für den Produzenten noch für den Konsumenten.
2: Der Zulauf zur Vogelwanderung war enorm, obwohl außer ein paar ziehenden Lerchen nicht so viel zu sehen war. Aber es ging auch vielmehr beim Festival Osten um alternatives Miteinander, natürlich auch zwischen Mensch und Natur, aber vor allen Dingen auch zwischen Mensch und Mensch. In einer Zeit, in der die Wahlergebnisse von einem Gegenentwurf sprechen, war dieses Festival ein Versuch, eine ganz positive Stimmung in diese Industrielandschaft zu zaubern.
5: Und wir sind solidarisch miteinander. Ich glaube, das ist das, was oft fehlt. Ich habe in Bitterfeld eine Raderfahrung gemacht. Raderfahrung heißt, wir sind wirklich mit dem Fahrrad durch die Gegend gefahren, mit VertreterInnen der Parteien aus dem Landtag. Und das hat mich sehr bewegt, als eine Frau, die bei der CDU war, gesagt hat, wir müssen miteinander solidarisch sein. Das war wirklich wohltuend, weil man das nicht immer von Vertreterinnen dieser Partei hört. Aber genau darum geht es. Wir haben eine gemeinsame Verpflichtung, die sicher irgendwo Grenzen findet. Wir müssen uns nicht lieben. Aber es muss ganz klar sein, dass wir aus der Geschichte eine Lehre gezogen haben. Wir sind Antifa.
2: Auch Radio Korax war eingeladen. Corvus Korax, der Rabe. Ganz passend direkt nach Herrn Dörflers Vogelwanderung, um über alternatives Miteinander in Sachsen-Anhalt zu sprechen. Und als diese Sendung live vor einem großen Publikum zu Ende war, flog passend ein Rabe krächzend über die Szenerie, dicht gefolgt von unserem Vogel der Woche. Mal wieder, wieso denn so spät erst? Weil der da irgendwie gut hinpasste. Denn der Rabe sprach tatsächlich zu diesem Vogel der Woche, zum Raufußbussard, so etwas wie, ey, come on, es ist Sommer, was machst du hier schon? Denn Raufußbussarde wohnen im hohen Norden und, wie der Name schon vermuten lässt, haben Sie ganz wunderbare Federhosen an, die Sie vor dem Einsinken in die Schneedecke bewahren, wenn Sie in den weiten Ebenen Nordskandinaviens oder Alaskas oder Nordsibiriens Ausschau halten nach dem, was Sie gerne fangen würden. Natürlich nicht zu Fuß. Lemminge, so klitzekleine Polarfüchschen, die ganz niedlichen, die nimmt er auch gern. Oder eben Mäuse, wenn er dann zum Überwintern zu uns kommt. Und dieser Tage beginnt der Wegzug. Übrigens nicht nur des Raufußbussards, ich habe den Eindruck, so ein paar nordische Vögel machen sich gerade ein bisschen früher auf den Weg. Könnte ein knackiger Winter bevorstehen. Das war jedenfalls der erste. Es passiert meist erst so im Oktober, dass die zu uns kommen, und Ende September, das ist schon, vielleicht ein Zeichen, weiß man nicht. Sind schon die ersten Tannen hergesichtet worden vor ein paar Tagen. Und auch Binnenkreuzschnäbel, die ganz selten zu uns kommen. Also wer weiß, was da vor sich geht im hohen Norden. Warum nun diese Gegend hier so attraktiv ist. Aber der Raufußbussard flog ja hinweg über diese Szenerie. Und warum ich das überhaupt mit bloßem Auge erkennen konnte, hat er damit zu tun, dass er anders als unser gewöhnlicher Mäusebussard, the common buzzard, eine auffallend schwarze Endbinde am Schwanz hat und davor richtig leuchtendes Weiß. Das heißt, das hat unser Mäusebussard nicht. Das ist ja so ein bräunlich, so leicht gebänderter Schwanz. Das fällt auf und dann so zwei dunkle Flecken am Flügelbug, also unterseits da, wo die Flügel so einen leichten Knick machen, da ist richtig so ein dicker schwarzer Fleck auf beiden Seiten. Und unser Raufußbussard hatte dann auch noch so ab Bauchmitte abwärts so eine schwarze Unterseite und die Brust war sehr viel heller. Also er war so, wirkte fast ein bisschen gescheckt in diesem gleißenden Sonnenlicht in Czornowitz. Raufußbussarde sind eher seltener geworden, habe ich den Eindruck. Also in den letzten Jahren habe ich immer mal so ein, zwei pro Winter sehen können. Denn sie überwintern auch ab und an tatsächlich hier, wenn es hier genug Mäuse gibt und hier nicht auch eine fette Schneedecke liegt. Dann ziehen sie halt noch ein bisschen weiter, bis es endlich passt. Und auffallen könnte ihnen aus der Ferne auch, wenn so ein Bussard, anders als unsere kleinen Turmfalken, die man ja von der Form her schon ein bisschen auseinanderhalten kann, also wenn so ein großer Bussard anfängt in der Luft so zu rütteln, quasi stehen zu bleiben, um den einzigen verbliebenen Hamster da unten ins Blickfeld zu nehmen, in sein super scharfes Blickfeld natürlich, viermal bessere Sehleistung als unsere Augen, dann ist das auch eher typisch für den Raufußbussard. Das macht der Mäusebussard nur in Ausnahmefällen und dann auch sehr viel unbeholfener. Also, ne, wie der Turmfalke, wenn die so in der Luft stehen, Flügel wackeln, sowas kann der Raufußbussard auch, der Fischadler auch, aber der sieht ja nun mal ganz anders aus. Daran kann man ihn also auch ganz gut erkennen. Für mich war es jetzt eher so nachdenklich werden, weil irgendwie hat es ja immer noch sowas Sommerliches. Es ist immer noch warm, aber das Licht hat sich so ein bisschen geändert, ne? Es ist eigentlich Oktoberlicht jetzt. Und trotzdem scheint das alles im vollen Gange zu sein. Die Flucht vor der grauen Winterzeit, und die wird ja dieses Jahr doppelt grau. Aber nichtsdestotrotz scheint es also die nördlichen Vögel erstmal überhaupt nicht zu interessieren, was hier politisch vor sich geht, solange sie in den verbliebenen, noch halbwegs intakten Landschaften hier Mäuse finden, im Falle des Raufußbussards. Oder die Seen nicht zufrieren, im Falle der Pracht- und Stern- und Eistaucher, die ja dann demnächst auch gleich kommen. Also, wir freuen uns auf einen ornithologischen Winter und natürlich auf jede Menge Aktivitäten und Aktionen, wie sie auf dem vergangenen Osten-Festival da schon schön aufblitzten. Also wenn es hier grau wird, dann machen wir es halt bunt. Geht doch, oder? Schöne Woche, ciao.
4: Vogel der Woche.
0: Und den Wünschen aus Halle von Rudi Guricht, den schließe ich mich natürlich liebend gerne an. Eine schöne Woche wünsche auch ich euch. Am Mikrofon war in dieser Stunde Marco Hendrich. Ich freue mich sehr, dass ihr mal wieder eine Stoffwechselstunde mit mir verbringen konntet an diesem Montag, und ich mit euch vor allem. Schön, dass ihr dabei wart. Herzlichen Dank für euer Zuhören und euer Interesse. Und falls ihr was nochmal hören wollt, steht euch unsere Mediathek natürlich auch sehr gern zur Verfügung. Jetzt geht's weiter in der zweiten Stunde mit Maggie. Ich wünsche euch ganz viel Spaß dabei und freue mich, wenn wir uns hier demnächst im Z-Programm wieder hören. Ciao, macht's gut!

Und jetzt begrüßt euch zur zweiten Stunde Maggie Bernreuther hier im Stoffwechsel. Eine Traumdemo bei Traumwetter. So lautet die Bilanz des Unkürzbar-Teams nach diesem Wochenende. Am Samstag waren 25.000 Menschen in Nürnberg auf die Straße gegangen, um gegen den Sozialabbau der Regierung zu protestieren. Ihr hört ein paar Eindrücke von der Demo in Nürnberg.

Und außerdem hat unser Kollege Ali von Özgürradio mit Claudia gesprochen. Sie ist bei Unkürzbar engagiert und gibt auch noch mal einen kleinen Überblick über den vergangenen Samstag. Und außerdem ist heute Safe Abortion Day. Das ist eine gute Gelegenheit, auf die immer noch schwierige Rechtslage bei Schwangerschaftsabbrüchen hinzuweisen. Denn Schwangerschaftsabbrüche sind nach wie vor Straftaten. Das sind die Themen der zweiten Stunde Stoffwechsel. Jetzt gibt's natürlich aber wie immer erstmal Musik.

0: Das sogenannte Beitragsstabilisierungsgesetz. Honorarkürzungen bei PsychotherapeutInnen und ein Bundeskanzler, der in einer Talksendung einer kritischen Kinderärztin als Nutznießerin des Systems tituliert, während Gelder für Rüstung und Wehrhaftigkeit des Landes ausgegeben werden. Das ist falsch und ungerecht, finden die Demonstrierenden, die am Samstag gegen den Sozialabbau auf die Straße gegangen sind, um ihren Unmut Luft gemacht haben. 25.000 Menschen waren laut den Veranstaltern auf den Straßen Nürnbergs unterwegs. Michael Liebler hat euch ein paar Eindrücke und Stimmen von der Demo mitgebracht.
1: Denn wir sind zusammen unkürzbar!
2: Ich bin hier, weil ich finde, wir haben genug Geld. Es ist nur falsch verteilt. Und es ist völlig falsch, da zu kürzen, wo die Leute einfach das Geld brauchen. Wir brauchen Geld für die Sozialleistungen, wir brauchen Geld für die Dienstleistungen. Und es ist total wichtig und ich bin völlig dagegen, da zu kürzen. Kürzen wir doch bei denen, die genug haben. Die 1%, die Milliardäre, wir fahnden Steuerhinterziehung, da bin ich dafür.
3: Merz und die Regierung, die haben verdammt nochmal einen Eid geschworen, dem Wohle der Bevölkerung zu dienen. Sie haben das geschworen und sie haben diesen Eid gebrochen. Im Juli wurde das Beitragsstabilisierungsgesetz in Windeseile durchgepeitscht. Noch gestern waren wir systemrelevant und wurden beklatscht. Heute gelten wir wieder als Kostenfaktor und werden sogar als Nutznießer beschimpft. Wir sind kein Kostenfaktor. Wir tragen gemeinsam dieses Gesundheitssystem.
4: Doch warum soll eigentlich gespart werden? Haben wir wirklich so wenig Geld, dass wir uns es nicht mal mehr leisten können, Opas Schlaganfall zu behandeln oder Omas Tabletten zu bezahlen? Das glaube ich nicht. Wir haben ja genug Geld, um einen neuen Frankenschnellweg sowie ganz viele Rekrutierungszentren für die Bundeswehr zu bauen oder um mal wieder die Großunternehmen der Superreichen zu retten. Die Politik zeigt uns immer wieder, wir haben mehr als genug Geld. Und wenn man doch mal Geld braucht, dann gibt es ein Sondervermögen. Doch uns kommt dieses Geld nicht zugute. Im Gegenteil, wir sollen mehr schuften. Wir sollen uns weniger leisten können. Und wir sollen Angst um unsere Gesundheit haben. Und all das, während Rüstungsunternehmen wie Rheinmetall oder Ölunternehmen wie Aral einen Milliardengewinn nach dem anderen einfahren. Was also tun, um uns das Geld zu holen, was da ist und was wir auch verdienen? Wir müssen auf die Straße. Wir müssen der Regierung zeigen, dass sie diese Kürzungen nicht mittragen. Wenn sie kürzen wollen, dann nur, wenn sie an uns vorbeikommen. Wir müssen streiken gehen. Wir müssen den Unternehmen zeigen, dass wir mehr Geld verdient haben und dass Hungerlöhne für uns nicht drinnen sind. Nur wenn wir zusammenstehen, uns organisieren und gemeinsam in Aktion treten, können wir etwas verändern.

0: Also, Papa hat uns von Burg Oberbach nach Ansbach, glaube ich, gefahren. Und dann sind wir halt mit dem Bus hierher gefahren.
1: Okay, und jetzt seid ihr hier. Wart ihr denn schon mal auf so einer großen Demo? Gibt es in Ansbach öfters so große Demos?
2: Also, wir waren nur beim 1. Mai, aber die waren nicht so groß wie hier.
1: Das ist richtig groß. Ist es schön, so mal auf so eine Demo zu fahren oder eher
2: langweilig?
1: Ja. Okay. Was treibt Sie denn hierher?
3: Ja.
1: Welche Gefühle haben Sie?
3: Gefühle?
1: Angesichts der Bundespolitik?
3: Bezüglich der Bundespolitik sind Gefühle gerade sehr schwierig, wenn man es nicht negativ gestalten will. Also ganz klar, das, was unsere Politik gerade treibt, geht auf keine Kuhhaut und deswegen sind wir da, deswegen werden wir laut.
4: Hallo, ich bin der Max Bialas, ich bin Betriebsrat beim KJZ GmbH aus Fürth und ich stehe heute mit meinen Kolleginnen und Kollegen hier, weil die Sozialkürzungen auch uns betreffen werden. Nahezu jede unserer Abteilungen, ambulante Jugendhilfe, stationäre Jugendhilfe und die Kitas sind potenziell von diesen Kürzungen bedroht und wir lassen uns das nicht gefallen und sind hier mit einigen Kolleginnen und aber auch Klienten sind mitgekommen und wir wehren uns gegen diese Kürzungen. Wir lassen uns das nicht gefallen.
5: Ich habe ein Schild in der Hand, da steht drauf, Pflege statt Panzer, Kitas statt Kanonen. Ich demonstriere hier, weil der unsägliche Sozialabbau und die unsägliche Aufrüstung ein und dieselbe Medaille sind, nur die zwei verschiedenen Seiten. Deswegen stehe ich hier.
6: Genau, ich stehe hier, weil gerade GenossInnen von mir sind in Hamburg beim NATO-Manöver und wollen das stören oder haben das auch gestört und ganz Hamburg ist komplett abgesperrt, Polizei überall, dafür ist überall Geld da, ganz viel Panzer, ganz viele Polizeiautos, ganz viel Material und Personen, aber wir sollen kürzen, die sollen sich mal selber kürzen, würde ich mal sagen.
7: Noch schlimmer als die bestehende Politik. Und wir wollen hier gemeinsam auch zeigen, dass wir für ernsthafte, solidarische Alternativen eintreten und spalterischen Scheinalternativen eine klare Absage erteilen. Das bedeutet aber gleichzeitig auch, nein, wir geben den Menschen von der AfD und der sogenannten Team Menschenrechten, dass ihr jeden Montag sein Unwesen in dieser Stadt treibt, nicht das Monopol darauf, die Opposition gegen diese Politik zu sein. Nein, wir sind die wahre Opposition, wir sind der soziale Widerstand, wir wehren uns gegen diese Regierung, wir wehren uns gegen die AfD und das Team Menschenrechte. Alerta! Alerta! Antifaschister! Alerta!
8: Also mein Gefühl ist, dass die Leute einfach die Schnauze voll haben. Die Massenverachtung der Bundesregierung ist ja mittlerweile so deutlich, dass es ja deutlicher gar nicht mehr geht. Insofern ist es eine super Geschichte, dass heute wieder so viele Leute auf die Straße gehen, um zu sagen, ey Leute, so geht's einfach nicht weiter.
1: Ist das in Augsburg auch spürbar, diese Politik, die da von Berlin ausgeht, die Kürzungen vornimmt?
8: Naja, Augsburg ist ja eh die ärmste Großstadt von Bayern, da schlägt es natürlich schon auch durch. Und letztendlich, Augsburg hat jetzt die Haushaltssperre verhängen müssen, das wären jetzt nochmal spannende Zeiten, aber also sozusagen da gibt es schon einige Befürchtungen, dass wir uns jetzt gerade nicht irgendwie auf dem Weg in ein schöneres Leben fühlen.
1: Siehst du auch einen Zusammenhang mit den Entwicklungen gerade bei den Wahlen, einem Rechtsruck?
8: Ja, deswegen ist es, glaube ich, jetzt heute auch ganz gut, dass hier eine große Demo ist von links oder zumindest Mitte links, irgendwie gesellschaftlich progressives Lager, was sagt, Regierung, fuck off, wir gehen da nicht mehr weiter, damit sozusagen der ganze Unmut jetzt nicht einfach den Rechten übrig bleibt, die das dann kanalisieren.
9: Alle zusammen, Sozialabbau verhindern! Alle zusammen, Sozialabbau verhindern! Alle zusammen, Sozialabbau verhindern!
10: Das war ein Beitrag über die Unkürzbar-Demo, die am Samstag in Nürnberg stattgefunden hat. Demonstriert wurde gegen die Kürzungen im Gesundheitssystem und im Sozialen. Weitere Infos findet ihr unter www.unkürzbar-mittelfranken.de.

0: 25.000 Menschen auf der Straße. Es geht gegen die Kürzungen in unserem Sozialsystem. Unser Kollege Ali hat am Sonntag in der Sendung Özgürradio mit Claudia vom Bündnis Unkürzbar gesprochen.
1: Claudia, hallo.
2: Hallo.
1: Claudia, gestern war sehr erfolgreiche Demonstration gegen diese Kürzungen von Regierung. Kannst du bitte kurz auch sagen, wie überhaupt das war und wie hast du das empfunden? Und ich kann davon ausgehen, dass du noch aufgeregt bist.
2: Ja, also es war ein super Tag, kann ich sagen. Keiner hat mit so vielen Leuten gerechnet, ehrlich gesagt. Wir waren alle ganz begeistert. Also wir waren ja von Unkürzbar 3000 Leute. Wir haben uns getroffen am Klinikum Nord, weil ja die Idee war, zu zeigen, so ist es mit den Kürzungen, so wirken sich die direkt aus. Deswegen war unsere Idee, wir beginnen dort und Pflegekräfte erzählen eben, wie die Situation ist. Das ist das, was wir gerade gehört haben. Das waren die beiden Kolleginnen. Ja, und dann haben wir uns dort getroffen, dann gab es noch weitere Reden und dann sind wir durch die Stadt gezogen, sind immer mehr geworden, waren so 3000 Menschen, am Ende denke ich fast 5000. Und dann sind wir am Gewerkschaftshaus angekommen, am Kornmarkt beim DGB. Der DGB hat ja auch mobilisiert, bayernweit, also der bayerische DGB. Ich denke, es waren so 20 Busse nach Nürnberg gekommen. Ja, und bundesweit gab es ja auch Aktionen. Man hat es ja auch in allen Medien mitgekriegt. Und da waren wir dann ungefähr so 25.000 Menschen tatsächlich. Die ganze Stadt war voll. Also wirklich toller Tag, sehr erfolgreich. Und die Menschen waren sich einfach einig, dass man diese Kürzungen ablehnt und dass man sie einfach zurückweist und zurückschlägt. Dass wir normalen Arbeiter und Arbeiterinnen keine Kostenfaktoren sind. Und die Leute wollen ja auch ihre Jobs gut machen, aber können nicht. Das war auch ein wichtiger Ansatzpunkt, wie wir ja von den Klinikkräften gehört haben. Und natürlich gab es auch einen antikapitalistischen Block, der hat da noch eingebracht. Wichtig ist ja die Sichtweise, dass ja hinter dem Ganzen eben das System des Kapitalismus steckt, der ja einfach immer mehr Geld verdienen will und deswegen eben im sozialen Bereich spart.
1: Du bist eine von dem Unkürzbar, den / Unkürzbar sehe ich in letzter Zeit unheimlich viel, viel öfter eure Flugblätter, eure Initiative. Es gibt verschiedene Gewerkschaften, die Leute sich dort organisieren, aber was habt ihr vor mit diesem Unkürzbar und wie seid ihr überhaupt zusammengekommen und was ist der Ziel von diesem Initiative, was ihr ergreifen habt?
2: Ja, also die Idee ist, breit zusammenzukommen, wirklich ein breites Bündnis zu haben von Menschen aus allen Bereichen. Es sind hauptsächlich ja, allgemein gesagt, soziale Bereiche, aber es geht auch darüber hinaus. Es reicht von Erzieherinnen, Sozialarbeiterinnen, von Pflegekräften etc. etc. bis zu Therapeutinnen, weil ja auch im Psychologiebereich gespart wird. Also sehr, sehr breites Bündnis. Und es geht auch darüber hinaus. Es sind alle möglichen anderen mit dabei. Es sind soziale Träger dabei. Und eben die Gewerkschaften. Und das ist die Idee, weil das gibt uns Kraft und Power. Man hat ja gesehen, dass die Gewerkschaften sehr, sehr gut mobilisieren können eben. Die haben Infrastruktur und so weiter. Und uns war es eben wichtig, so ein breites Bündnis zu haben. Nicht, dass man, wie es halt häufig vorkommt, mit 200 Leuten vor der Lorenzkirche steht. Auch immer wichtig, macht man ja auch oft genug. Aber wir sagen, in heutigen Zeiten braucht es einen breiten Ansatz. Und deswegen haben wir uns so zusammengeschlossen. Es geht rein bis Kirchengemeinden, die mitmachen und alles Mögliche, soziale Träger etc. Also wirklich breite Mobilisierung von der gesellschaftlichen Basis ist halt die Idee und das Motto. Und die Selbstorganisierung, kann man sagen, von unten ist das Motto. Und dann durch die breite Stärke zu gewinnen. Ja, und ich kann sagen, eine andere Idee war auch noch, dass das ja zusammenhängt mit dem Erstarken der AfD-Nazis. Dass wir gesagt haben, muss man ja was entgegensetzen, weil sich ja manche Menschen leider verlocken lassen und glauben, die AfD hätte was Soziales oder würde irgendwas für sie tun. Das tut sie überhaupt nicht und das kann man gar nicht oft genug sagen und erklären, dass die ja noch am schlimmsten neoliberal sind und noch mehr kürzen wollen. Aber trotzdem ist da ein Zusammenhang. Natürlich ist es nicht die einzige Erklärung. Leute wählen nicht nur AfD deswegen, weil sie glauben, dann müssen sie weniger Steuern zahlen. So einfach ist es zwar nicht, aber da ist eine heftige Verbindung. Und eben aus dem Grund, weil wir in gefährlichen Zeiten leben und dagegen vorgehen müssen. Deswegen haben wir auch gesagt, wir gründen das Bündnis und kommen auf der Basis zusammen.
1: Das ist, aber es, so wie das scheint, seid ihr irgendwie erfolgreich, weil, so wie ich das mitbekommen habe, bei euch, wo ihr beim Klinikum Nord euch gesammelt habt, obwohl ihr wenig wart, aber dann später über 3000 Menschen hinter sich gesammelt und richtige Power,
2: ja, das kommt schon gut an. Also genau, dass wir da ansetzen, was die Menschen betrifft und was jeder in seinem Alltag kennt, das macht auch viel aus. Aber wir verknüpfen es halt auch mit Perspektive. Also wir bleiben ja nicht bei irgendeinem Jammern stehen und sagen, ja, aber noch mehr Pflegekräfte zusätzlich für die Abteilung X, das reicht ja überhaupt nicht. Ne? Und wir erklären ja auch, was insgesamt dahinter steht. Das ist auch wichtig. Und ich denke, dass immer mehr Menschen erkennen, wo das Problem im Gesamten steckt. Man sieht es, sei es der Klimawandel, wenn die Ressourcen des Planeten verschwendet werden. Man sieht es, wenn die Reichen immer mehr kriegen und so weiter. Diese Dinge eben nochmal zu erklären, am Detail, an dem eigenen Leben, in der eigenen Stadt, das, denke ich, ist das, was ganz gut rüberkommt. Absolut. Also sie hat ja auch darauf hingewiesen, eben auf den Zusammenhang mit der Aufrüstung, wie viel Geld jetzt da reingesteckt wird, während bei uns jeder Cent abgeknapst wird. Das war ein ganz großes Thema. Das hat wirklich jeden Einzelnen von den 25.000 Menschen gestern bewegt. Und eben die Vorstellung, die Jugend wird in den Krieg geschickt. Es ist einfach abartig, diese Musterungsbescheide etc. Und ganz kurz vorher war ja wirklich ein Tag vorher, waren die Demos der Jugendlichen dagegen. Und ja, da war ja auch in Nürnberg eine. Und uns ist wichtig, dass das auch generationenübergreifend zusammenkommt. Ich fand es auch schön, gestern waren tatsächlich auch Familien gemeinsam auf der Demo. Der jugendliche Sohn, der jetzt davon betroffen ist, dass man ihn vielleicht in den Krieg schickt, die mittelalte Mutter, die irgendwo im Sozialbereich arbeitet und die Oma mit dabei, der man jetzt da an die Rente will. Also all diese Dinge. Wir wollen uns eben nicht spalten lassen und nicht aufhetzen lassen, so wie manche da von der Jungen Union oder so das machen, die dann die junge Generation gegen die Alte aufhetzen und sagen, ja, und hier die Alten verpulvern das Geld oder sonstiges. Es ist halt wichtig, sich nicht spalten zu lassen. Weder von Generationen, noch natürlich von irgendeiner Herkunft, sich rassistisch spalten zu lassen. Eben dieses Gemeinsame zu sehen, wohin wollen wir das Geld stecken? Völlig klar, dass es in die Rüstung gehen soll. Und natürlich wollen wir das nicht.
0: Danke an Ali von Özgür Radio für dieses Gespräch. Es gibt in der Sendung auch noch mehr Mitschnitte von der Demo und O-Töne von den Redebeiträgen. Dies könnt ihr dann gern auch jetzt schon auf unserer Homepage nachhören. Özgür Radio ist noch bis kommenden Montag in der Mediathek.
3: Ja, jetzt bin ich im Gespräch mit Irina Rudolf-Kokott. Als Teil des Aktionsnetzwerks Leipzig nimmt Platz soll es gehen um die bundesweiten Sozialproteste am morgigen Samstag, dem 26. September. Die laufen ja unter dem Motto, es reicht, Hände weg vom Sozialstaat, auch in Leipzig. Was ist denn das für ein Bündnis, was da am Sonnabend auf die Straße gehen will?
4: Also die bundesweiten Sozialproteste laufen ja unter der Ägide des DGB. Also der DGB hat aufgerufen, also alle DGB-Gewerkschaften. Und es finden in über 20 Städten bundesweit Demonstrationen und Kundgebungen statt. Und da wir in Leipzig schon relativ zeitig, also im März mit Unkürzbar und dann nochmal im Sommer mit dem Bündnis Es reicht, schon Sozialproteste auf die Beine gestellt haben, haben wir uns natürlich gedacht, wir machen als die beiden Bündnisse Unkürzbar und Es reicht gemeinsam noch einen Zubringer zur DGB-Versammlung und der DGB macht auch noch eine Zubringerversammlung vom Volkshaus. Beide starten 10.30 Uhr und diese Bündnisse Unkürzbar und Es reicht sind eben Bündnisse, wo bei Unkürzbar zum Beispiel auch Parteien dabei sind, bei Es reicht, das ist initiiert in Leipzig, von Leipzig steht zusammen. Die kennt man von viel, viel Streikunterstützung. Zum Beispiel im Nahverkehr waren die ganz stark dabei, aber auch bei DHL, bei den öffentlichen Dienstprotesten und haben die Beschäftigten unterstützt und organisieren auch Beschäftigte. Das heißt, es sind sehr viele Betriebsgruppen dabei von verschiedenen Gewerkschaften, unter anderem von Verdi, die bei dem Bündnis Es Reicht dabei sind. Und also sehr bunt gemischt, was da morgen auf der Straße ist, ist aber auch kein Wunder, denn das geht uns alle an, es trifft alle, es trifft, glaube ich, jeden Einzelnen, der nicht gerade irgendwie reich geerbt hat in diesem Land, was die Bundesregierung davor hat oder zum Teil auch schon beschlossen hat.
3: Wir erleben jetzt ja gerade so ein bisschen widerstreitende Entwicklungen. Auch eine Entwicklung wäre eben ja die soziale Marktwirtschaft, die in der Gegenwart eben wieder mehr zur Marktwirtschaft ohne diese Vorsilbe sozial definiert wird. Und der Sozialstaat wird wieder eher zum disziplinierenden und autoritär strafenden Staat, ohne auch diese überflüssige Vorsilbe sozial. Und das alles findet ja auch statt in Zeiten so einer neoliberalen Globalisierung, die wir schon so seit den 90er Jahren erleben, die als Trostpreis dann für die einfachen Menschen nur so ein rechtsextremes Modell Make XY Great Again à la Donald Trump im Angebot zu haben scheint. Ich habe das jetzt so ein bisschen zugespitzt, was da gerade geschieht, weil es ja auch wirklich widerstreitende Entwicklungen sind. In der CDU und SPD gibt es ja auch widerstreitende Ansätze. Und in der Bundesregierung gibt es aber jetzt gerade scheinbar nicht so sehr populäre Antworten auf die Krisen der Gegenwart. Zumindest scheint mir das in der Bevölkerung nicht so anzukommen. Und die AfD hat wiederum so ihre eigenen Antworten und profitiert auch ein bisschen davon. Aber auch SPD und Linke haben ja in Berlin und Mecklenburg-Vorpommern irgendwie davon profitiert. Oder wie siehst du diese Entwicklung?
4: Naja, Berlin hat auf jeden Fall gezeigt, dass wenn man mit konkreten Themen, die die Menschen bewegen, und in Berlin ist das Problem Miete nun mal schon seit Jahren ein ganz zentrales Problem, und das sagen auch Menschen, die selber vielleicht eine eigene Wohnung bewohnen, die die gekauft haben, weil sie Glück hatten, weil das Haus irgendwie zum Verkauf stand und die Unterstützung bekommen haben. Aber das ist ein wirklich extremes Problem, und man sieht gerade in Berlin, dass mit solchen Themen auch Wahlen zu gewinnen sind und dass man mit solchen Themen auch eine Erzählung von links gestalten kann. Also das heißt, das ist nicht einfach in Stein gemeißelt, die Entwicklungen, die wir hier sehen überall, sondern es ist auch eine Frage der Perspektive, des Angebots und der, ich sage jetzt, Vision, also wo wollen wir hin, was wollen wir erreichen, und zwar auch in einer Sprache, die alle verstehen. Und es müssen Themen sein, die möglichst viele Menschen bewegen. Und ich glaube, jetzt bei den Sozialprotesten kommen gerade über die Gewerkschaften auch sehr viele unterschiedliche Menschen zusammen, weil genau diese Sachen sie alle bewegen. Also selbst wenn man in einzelnen vielleicht sogenannten kulturellen Sachen unterschiedlicher Meinung ist, so eint doch die Sorge um die Zukunft, die Sorge um den Arbeitsplatz, die Sorge um die soziale Sicherheit sehr, sehr viele Menschen. Und ich bin auch der Meinung, dass gerade progressivere Kräfte genau da ansetzen müssen. Denn wir stehen ja für ein gutes Leben für alle. Bloß wir müssen erklären, was wir damit meinen, und nicht einfach erklären, sondern wir müssen die Forderungen klar formulieren und viel selbstbewusster nach außen tragen. Ich finde, eigentlich ist das ein ermutigendes Zeichen, auch wenn jetzt ganz viel wieder zerredet wird, dass die Linke in Berlin genau mit dem Thema Mieten, Wohnen die Wahl gewonnen hat. Weil das ist, zeigt, glaube ich, dass sowas möglich ist in diesem Land.
3: Am Sonnabend sind nun bundesweit eben diese Kundgebungen geplant, aber wird es den Gewerkschaften, zum Beispiel dem DGB, noch gelingen, die einfachen Arbeiter und Arbeiterinnen von ihrer Vorstellung des Sozialstaats zu überzeugen, oder ist das Angebot der AfD auf die Globalisierung mit so einem populistischen Gegenmodell, also so eines völkisch definierten Sozialstaats vielleicht, so habe ich das zumindest aus dem Programm herausgelesen, wo Solidarität innerhalb unseres Volkes da genannt wird, zu regieren, oder ist das doch auch verlockend, dieses Angebot für die arbeitende Bevölkerung, was die AfD da macht?
4: Ja, ich glaube, die Antwort ist nicht so einfach, und natürlich gibt es auch viel Kritik am DGB, dass man sich halt zu sehr auf, also sage ich mal, mit den Regierenden immer wieder versucht einzulassen und so weiter. Die gibt es von verschiedenen Seiten, diese Kritik. Nur denke ich, dass immer noch die Gewerkschaften oder die DGB-Gewerkschaften für die Beschäftigten zumindest die besten Antworten im Moment herausholt. Und auch die Gewerkschaften müssen sich natürlich hinterfragen, inwieweit sie politisch sein wollen. Also Verdi ist eine der wenigen Gewerkschaften, die ganz klar eine politische Ausrichtung auch verfolgt hat und immer ganz klar Haltung bezieht zu verschiedensten politischen Themen. Und ich bin der Meinung, dass die anderen Gewerkschaften im DGB das auch tun sollten. Und ob die AfD die Antwort für alle Beschäftigte liefern könnte, das glaube ich nicht, weil unser Land ist so vielfältig und so divers, dass das schon gar nicht aufgehen kann. Und wir haben ja in den Umfragen auch gehört, warum manche Menschen AfD gewählt haben. Das ist keine Entschuldigung für diese Wahlentscheidung und eigentlich müssen die wissen, was die wählen. Aber manche haben wirklich tatsächlich nur Denkzettel, Protest oder andere Sachen von sich gegeben, wenn sie gefragt wurden. Und mangelndes Angebot eben von progressiven Kräften. In Berlin war es nicht so. In Mecklenburg-Vorpommern war es auch nicht so. Also Manuela Schwesig hat ja damit gepunktet, dass sie sich ganz klar gegen die Entscheidung der Bundesregierung zur Rente gestellt hat. Also das gehört zur Wahrheit auch dazu.
3: In Leipzig gehen ja auch Menschen schon seit einer ganzen Weile jetzt auf die Straße. Es gibt diese Sozialproteste auch außerhalb von solchen großen Bündniskundgebungen. Welche Errungenschaften sind da eigentlich besonders wichtig, die da verteidigt werden müssen? Was denkst du, was eben ja sehr vieles, was jetzt dieser Einsparpolitik oder wie es auch genannt wird, Reformpolitik geopfert zu werden droht?
4: Ja, man kann da keinen einzelnen Fall rausziehen, weil es wird ja tatsächlich überall gespart. Also ich kann jetzt nicht sagen, es ist wichtiger, dass Alleinerziehende ihre Unterstützung behalten, als jetzt, dass die Physiotherapeutinnen weiter Menschen behandeln können. Das ist alles gleich wichtig. Und unser Sozialstaat war so schon, ich sage jetzt mal vorsichtig, nicht optimal. Und statt jetzt überall Kürzungen anzusetzen, Reform ist ja immer so ein großes Wort, aber es gibt ja durchaus Länder, wo manche Sachen wie Gesundheitssystem oder ähnliches besser funktionieren. Und dort mal zu gucken, warum es besser funktioniert und vielleicht auch ein paar Sachen zentralisieren, würde auch Kosten sparen im Übrigen. Vielleicht auch einfach verhindern, dass mit Gesundheit Profite gemacht werden kann oder mit anderen sozialen Angeboten, dass überhaupt private Angebote an Sozialem und Gesundheit da sind. Vielleicht gehört das tatsächlich alles in staatliche Hände. Also solche Fragen sollte man doch stellen. Und da fehlen mir lauter Antworten aus dem progressiven Bereich und zwar so formuliert, dass es alle Menschen verstehen.
3: Jetzt nochmal zur Kundgebung zurück. Wann geht es denn los und wo kann man da hingehen am Samstag?
4: Genau, um 10.30 Uhr starten die Zubringerdemonstrationen. Da gibt es zwei Stück, eine am Volkshaus und eine am Johannesplatz. Wir als Leipzig nehmen Platz, rufen zum Johannesplatz auf, weil dort eben die zwei zivilgesellschaftlichen Bündnisse für die Zubringerdemo aufrufen. Die vom Volkshaus ist gleich ein DGB-Zubringer und dann gibt es eine große Kundgebung des DGB auf dem Simsonplatz und dorthin laufen auch beide Demozüge.
3: Nähere Informationen habe ich auch im Internet gefunden unter sachsen.dgb.de, da kann man nach Aktionstag Sozialstadt schauen und auf instagram.com vom Bündnis Platz nehmen kann man auch schauen, da findet man auch Details zu dem Tag am Samstag. Ich bedanke mich sehr bei Irina Rudolf-Kokott vom Aktionsbündnis Leipzig nimmt Platz und ja, vielen Dank.

Corazón de Tango feiert Geburtstag. 10 Jahre Konzerte, Begegnungen und Tanz. Das Ganze wird gefeiert mit einem Jubiläumswochenende in der Villa Leon in Nürnberg. Von 16. bis 18. Oktober. Villa Leon in Nürnberg. Von 16. bis 18. Oktober.

0: Seit genau 155 Jahren steht der Schwangerschaftsabbruch in Deutschland im Strafgesetzbuch. Wenn es nach Wohlverbandsverbänden wie Pro Familia und zahlreichen Initiativen geht, ist es höchste Zeit, dieses Kapitel endlich zu beenden. Zum heutigen weltweiten Safe Abortion Day fordern sie unter dem Motto: Es reicht, die vollständige Entkriminalisierung sowie eine bessere Versorgung für Betroffene. Denn nach wie vor ist die Lage vor allem auf dem Land kritisch. Oft fehlen Ärztinnen und Kliniken, die den Eingriff durchführen, und auch die Kosten werden von den Krankenkassen nur in absoluten Ausnahmefällen übernommen. Warum die Hürden für ungewollt Schwangere in Deutschland immer noch so hoch sind, das hat unser Kollege von FSK Hamburg mit einer Sprecherin des Bündnisses Abtreibung entkriminalisieren besprochen.
1: Wir sprechen anlässlich des Safe Abortion Days am Montag, glaube ich, ne?
2: Genau, am 28.09.
1: Über die Broschüre Abtreibung entkriminalisieren. Du arbeitest dort mit in dem Kontext.
2: Genau, ich bin bei Abtreibung entkriminalisieren. Wir sind eine Handvoll von AktivistInnen. Wir haben uns zusammengeschlossen 2024, als es ja ganz kurz also außer, dass Abtreibung tatsächlich entkriminalisiert werden könnte.
1: Ganz das war kurzer ja, Moment war das, ne?
2: Das war ein kurzer Moment, genau nach über 155 Jahren von diesem 218, also im Strafgesetzbuch, wo Abtreibung kriminalisiert wird, hatten wir kurze Hoffnung, dass es den Moment gibt, weil das ja die Ampelkoalition, oh, ist auch schon so lange her, aber ja, damals war ja noch die Ampelkoalition. Es hat dann doch nicht geklappt. Die FDP hat es blockiert und SPD und Grüne waren auch ein bisschen langsam, würde ich sagen. Genau, auf jeden Fall haben wir da uns eine Gruppe von The Medical Students for Choice, also bestehend aus The Medical Students for Choice und PIA-AktivistInnen. PIA ist das junge Netzwerk von Pro Familia, also das aktivistische Netzwerk von Pro Familia.
1: Ich kann mich noch gut erinnern an die Kampagnen in den 70er Jahren, was urlange her ist für die meisten Leute. Damals gab es den Paragraphen 218, da gab es, glaube ich, gar keine legale Vorstellung.

0: der Abtreibung. Und es gab eine große Kampagne, damals BRD-weit, die Abtreibung zu entkriminalisieren. Also eigentlich genau das, zu legalisieren. Und man muss ja vielleicht immer auch nochmal so ganz banal daran erinnern, dass es erstens sind es immer die Ärmsten, die unter den schlimmsten Bedingungen entweder gezwungen sind, Kinder zu kriegen oder abzutreiben unter lebensgefährlichen Umständen.
1: Voll, da hast du gerade schon voll viele interessante Punkte aufgegriffen. Also einmal ja, in den 70er Jahren war eine große Bewegung oder eine große Kampagne in Deutschland auch zu dem Paragraph 218. Also damals war Abtreibung, wie du meintest, komplett kriminalisiert. Also da gab es gar keine Möglichkeit, Abtreibungen zu haben, außer ich glaube, dass es schon eine medizinische Indikation gab. Also wenn man, genau, und eine kriminologische auch, also wenn es durch ein Verbrechen oder durch, wenn es das Leben sozusagen der austragenden Person gefährden würde. Ja, aber das war in der BRD, da gab es auch ganz tolle, also da gab es eine ganz tolle aktivistische Bewegung auch, die haben auch wirklich Listen von Ärztinnen angefertigt, die, bei denen man Abtreibungen irgendwie doch machen kann oder außerhalb des Systems machen kann, oder haben Busreisen nach Holland organisiert. Das war da richtig Thema, deswegen ist tatsächlich auch in dem Abtreibungsaktivismus, wo ich ja unterwegs bin und auch bei Pro Familia, wo ich auch arbeite, auch viele so ältere Feministinnen. Also es ist sehr so diese Second Wave Feminism. Genau, und dann wurde 1993 wurde dann aber auch aufgrund der guten Arbeit der Aktivistinnen diese Beratungsregel eingeführt, mit der wir aber auch immer noch nicht zufrieden sind. Also
0: Beratungszwang jetzt, quasi, ne?
1: Genau, Beratungszwang, du hast recht, ja, guter Punkt. Genau, und deswegen, jetzt kann man eine Abtreibung ein bisschen einfacher machen in Deutschland. Über die Beratungsregel. Also dann muss man eine verpflichtende Beratung machen, hat dann noch 3 Tage Bedenkzeit, also muss dann nochmal warten, bis man dann einen Abbruch machen darf. Genau. Und da gibt es dann noch alle möglichen Vorschriften und Hürden, die diese Beratungsregel enthält. Da kann ich später auch noch mehr erzählen. Aber ja, es ist natürlich so, also dadurch, dass Abtreibung immer noch, also trotzdem, obwohl es diese Beratungsregel gibt, ist der Abbruch immer noch kriminalisiert. Also er ist zwar straffrei, aber er ist immer noch kriminalisiert. Und es hat natürlich Unterschied, und dadurch, dass es eben viele Hürden gibt, also diese Beratungsregel, da gibt es alle möglichen Catches sozusagen, ist natürlich immer die Sache so, wenn du halt in einer vulnerablen Position bist, also wenn du kein Geld hast oder wenn du, weiß ich nicht, sowieso schon marginalisiert bist, wenn du trans bist, migrantisch, sind diese Hürden halt nochmal krasser. Das heißt, der Zugang zum Abbruch ist sowieso jetzt, würde ich sagen, nicht so einfach. Aber dann, wenn du ja sowieso schon benachteiligt bist, dann sind diese Hürden schon auch immer noch sehr groß in Deutschland. Ja. Ja.
0: Also erstens, es gibt immer noch Kriminalisierung. Und zweitens, im Zusammenhang dessen, dass beraten wird und dass es Ärzte, Ärztinnen gibt, die abtreiben, gibt es auch eine Gegenkampagne von fundamentalistischen, christlichen, blablub, faschistischen Abtreibungsgegnerinnen, die so weit geht, dass Ärztinnen belagert werden an ihren Praxen und damit überhaupt die Betroffenen, die eigentlich entweder sich beraten wollen, beraten lassen wollen, oder die schon zu der Abtreibung gehen, dass die quasi ungeschützt diesen Leuten gegenüberstehen. Das wird ganz bewusst an vielen Orten organisiert. In Hamburg habe ich sowas noch nicht gehört. Mhm. Was ich aber gehört habe, ist, dass Ärztinnen, zum Beispiel in Flensburg, glaube ich, gab das jetzt so einen Fall, die haben sich so weit in die Ecke drängen lassen, sind so weit in die Ecke gedrängt worden, dass sie das nicht mehr machen, keine Abtreibung mehr machen. Kannst du dazu ein paar Sätze sagen?
1: Doch, das ist ein Riesenproblem. Also es gibt sowieso nicht so viele ÄrztInnen, die Abbrüche anbieten, einfach weil dadurch, dass es kriminalisiert ist, wird es auch nicht im Medizinstudium gelehrt. Also die meisten ÄrztInnen können das auch einfach gar nicht. Und dann ist natürlich durch die Kriminalisierung und oder also natürlich auch irgendwie eine Stigmatisierung dann unter ÄrztInnen, dann machen es noch weniger. Und dann, wenn man es anbietet, dann ist halt die Gefahr auch sehr groß, dass du halt belästigt wirst von AbtreibungsgegnerInnen. Also ich kenne auch irgendwie ein, zwei ÄrztInnen in Hamburg, die Abbrüche auch offen anbieten und das auch offen darlegen auf ihrer Website. Und wenn du da mal in die Google-Bewertungen der Praxis schaust oder so, das ist schon übel. Also ja, und das ist dann natürlich auch, hat dann auch wieder Auswirkungen auf die Versorgung, weil ganz viele ÄrztInnen, die das anbieten, du das überhaupt nicht auf deren Website findest. Das bedeutet, von den wenigen, also in Hamburg sind wir noch privilegiert, so wir haben, glaube ich, 8, 9 Gynäkologinnen, die Abbrüche anbieten. Mhm. Was aber auch jetzt.
0: Ja, wollte ich gerade sagen, das hört sich nicht gerade viel an für so eine riesige Stadt, ne?
1: Das ist aber tatsächlich sehr viel. Also in Bayern, so weiß ich jetzt gerade, oh, ich habe die genaue Zahl nicht im Kopf, ich glaube 3 oder 4 für ganz Bayern. Da spielt natürlich so die Belästigung von so Fundamentalistinnen und religiösen so Abtreibungsgegnern natürlich auch mit rein. Mhm. Also natürlich macht man das dann vielleicht auch nicht so gerne. Und es ist natürlich auch eine wahnsinnige Belastung, also für, genau was du meintest, die Personen, die Abtreibungen wollen. Gerade auch die Beratungsstellen werden auch oft belagert. Also wenn die zur Beratung gehen, in Frankfurt ist das auch immer wieder Thema, genau, es führt eben auch oft dazu, dass Ärztinnen das dann einstellen oder auch katholischen Krankenhäusern oder dass da auch Abbrüche selbst so nach medizinischer Indikation zum Beispiel, also wo es ja darum geht, dass dann das Leben der austragenden Person in Gefahr ist, auch nicht mehr angeboten werden.
2: Ihr hörtet ein Gespräch mit dem Bündnis Abtreibung entkriminalisieren. Dieses hat sich aus den Gruppen PIA von Pro Familia in Action und MSFZ, das sind die Medical Students for Choice, gebildet. Diese haben eine umfangreiche Broschüre erstellt rund um das Thema Abtreibung. Und die findet ihr unter www.abtreibung-entkriminalisieren.de.

Das war der heutige Stoffwechsel am 28. September. Bleibt noch dran, gleich geht's weiter mit Lucia Farul, der rumänischen Sendung hier auf Radio Z. Einen wunderbaren Z-Abend wünscht Maggie Bernreuther.

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Hallo und herzlich willkommen zu 2 Stunden Audiopads hier auf der 95,8 bei Radio Z. Begrüße Herrn diesen Mittwochmorgen, 23. September, Stefan Wagner mit The Monsters auf Voodooism Schweiz und einer Single ihres kommenden Albums You Got Me Going und der Albumtitel Off The Road We Go. Als nächstes Single von der Chiller Band Alochia.

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0: Die Sharpins aus Chicago mit It's a Mod Mod World von dem Album Mod Mayday 23 auf K-Records erschienen. Davor neue Single von Party Dosen, Euro Stomper und die Giller Band mit Alocia. Playlist auf radio-z.net, Audiopads und als nächstes ein Song vom neuen Album von This is Lorelei. 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

Ihr seid bei Radio Z Audio Pets. Mein Name ist Stefan Wagner. Wir hörten Claude mit She Doesn't Love Me, davor This Is Lorelei und als nächstes Andrew Kohlberg High Hopes.

Radical Friendship Theory mit Considering vom Album Radical Friendship Theory, davor Andrew Kohlberg, High Hopes und als nächstes vom Arab Strap Album Half-Told Tales hören wir Beer Man.

Bodega mit neuer Single Literary World, davor Arab Strap und als nächstes Early Whitney mit der B-Seite ihrer Single Where's the Panda featuring Roy Wookie.

Wir hatten gerade Vanishing Twin Sugarstone vom Album Archives, davor Cheapy mit Adrenaline und Blind Yeo folgt mit Memory to the Soil. Ihr seid hier bei Radio Z, Audiopads, mein Name Stefan Wagner.

Special auf Karaoke Kalk Berlin mit erster Single Luft. Davor Blind You, Memory to the Soil. Und als nächstes hören wir hinein in die Alalas. Mehr oder weniger ein Instrumental-Album, Single 2. Wir hören Vini da Gama. Playlist unter radio-z.net Audiopads.

Lamb Chop Bandprojekt um Kurt Wagner, auch wieder mit vertreten beim People Festival in Berlin. Im Oktober, 10.11. gibt es die dritte Ausgabe des Festivals mit knapp 180 Künstlerinnen und Künstlern, unter anderem Kurt Wagner, der zusammen mit Andrew Broder aufgenommen hat, und auch Justin Vernon war am Banjo, glaube ich. Und leider ist Letztgenannter nicht mit beim People vertreten. Aber viele andere, Alan Oye, Sachkan, dann Kings of Convenience, dann, ich wollte schon sagen, Leonard Cohen leider auch nicht, aber der Sohn und der Enkel Adam und Cassius Cohen sind dabei. Jetzt aber als nächstes Sylvie mit Rina. Und die Playlist findet ihr unter stefanwagner.info, leider nicht aktuell, sondern unter radio-z.net. Vor Lamb Chop gab's Rex Orange County mit Indecision, Benny Sings und die Alalas.

hörten Herb Diamante mit Monkey, dann Willie J. Healy, Ditch und als nächstes Tommy Barlow, Bill is Dead.

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1: 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Zweimal The Numero Group Chicago, Dwayne Vineyard mit Searching for the Truth und The Harmony 5 mit That's All Right. Davor Tommy Barlow mit neuer Single Bill is Dead. Und als letztes eine Demo-Version von Roberto Carlos Langhi, El Lado Negro, so kennt man ihn, war einst auch für People Festival gelistet, beim letzten vor 8 Jahren auch dabei gewesen. Sehr toll, jetzt leider von der Liste gestrichen. Mehr aber auch an Künstlerinnen und Künstlern unter peoplefestival.berlin. Im Oktober, wie gesagt, 2 Tage im Funkhaus in Berlin, ein Festival zum 3. Mal, mitveranstaltet von den Michelbergern, vom Michelberger Hotel und Aaron und Bryce Dessner. Jetzt El Lado Negro mit seiner Demo-Version von Lotta Love.

Der wunderbare Easy Corral mit Winter Sun vom Album Motorcycles and Cherry Wind. Davor Blurry the Explorer, It's Okay, Paul featuring Tennis Coats und Lancer mit Hearts. Als nächstes Harumi Hosono. Da gibt es auch ein aktuell tolles Album mit Figlio Perduto. Fahren wir fort.

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0: Anna Kost mit Jean Flex davor, Harumi Hosono, Filio Perduto, Playlist unter radio-z.net und dann Audiopads. Das waren 2 Stunden Audiopads hier auf der 95,8. Ich bedanke mich fürs Zuhören. An Mikrofon und Technik war Stefan Wagner.
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0: Hier ist DIY or Die.
1: Hallo, zur Sommer-August-Sendung von ja, DIY or Die.
0: Genau. Der eine Plattenspieler ist nicht ganz so top, deswegen, wenn zwischendurch bei jedem zweiten Song heute der Sound nicht ganz so gut ist, bitte ignorieren. Das konnten wir jetzt auf die Schnelle nicht lösen, wir konnten es nur minimal bessern. Als Intro-Song lief übrigens gerade Decorations von The Proletariat. Wir hatten in der letzten Sendung schon einen Intro-Song von denen, von ihrer zweiten LP, Indifference von 86, und haben uns dann auch über die erste LP, Sommer von 83, unterhalten. Ich weiß nicht mehr, ob mit Mikro an oder mit Mikro aus. Auf jeden Fall waren wir uns einig, dass sie nicht so gut ist wie die zweite. Mhm. Und weil die Sommer aber dennoch zu gut ist, um sie nicht zu hören, habe ich sie heute ausgewählt. Weil im Vergleich die Indifference, die ist einfach hervorragend. Und deswegen hat sie Sommer vielleicht auch ein bisschen schwer. Die ist so ein bisschen zusammengestöpselt. Auf der LP sind nämlich Songs von 81, die finde ich alle super gut. Dann sind noch welche von 82. Von denen vier oder fünf, habe ich jetzt wieder vergessen, auf ihrem Debüt-Tape auch sind. Das hieß Distortion. Und dann gibt es noch einen einzigen Song von 83. Und ja, auf jeden Fall, vielleicht ist das der Grund, warum das so ein bisschen, oder warum die komplette Platte im Gesamten vielleicht so ein bisschen hinterherhinkt. I don't know, aber ich finde sie trotzdem auf jeden Fall geil. Das Artwork ist so ein bisschen lieblos. Aber ansonsten ist es einfach eine 1A-Mischung aus manischem Art-Punk und der Intensität von Hardcore-Punk mit politischen Texten aus Massachusetts. Das war jetzt auf jeden Fall einer von den, zähren Songs, sage ich jetzt mal. Ja, aber auf jeden Fall, ich finde die Platte trotzdem einfach gut.
1: Das ist ein und cooles deswegen, Intro.
0: Ja, finde ich nämlich auch.
1: Ich finde, es sind ein bisschen zu viele Songs drauf. Ich habe es gerade nicht zugehört, weil ich mit dem Plattenspieler beschäftigt war, aber ich finde, auf dem ersten Album sind ein Ticken zu viele Songs drauf.
0: Ich finde nicht, dass es zu viele sind, nur das erzähle ich dir dann gleich nochmal, was ich gesagt habe. Weil ich nämlich ich habe eine These, aber du warst mit Plattenauflegen beschäftigt. Weil es geht ja nämlich gleich weiter mit den Platten, und zwar zurück in die Gegenwart. Ich habe zwei aktuelle Sachen dabei. Und zwar als erstes die erste LP von Cop and Attitude. Cop and Attitude sind eine Hardcore-Band aus Karlsruhe. Die LP heißt High on Anger und ist vor kurzem, irgendwann vor ein paar Wochen, auf Kink Records erschienen. 12 Songs. Ihr hört einen von den flotteren Songs, nämlich Anger Growing, Cop and Attitude. Es geht so.

So, da sind wir wieder. Wo ist denn mein Kopfhörer? Hier. Das waren Cop and Attitude. Da hatten wir letztes oder vorletztes Jahr auch das Demo von denen hier in der Sendung. Und jetzt gibt es eine LP, High on Anger, und das war Anger Growing. So, als nächstes noch was Neues. Wir wandern einmal kurz nach Norwegen rüber. Aus Trondheim kommt die Band Skuggesiden, die Ende letzten Jahres ihre erste Self-Titled-EP auf fucking North Pole Records rausgebracht hat. 8 High Energy und In-Your-Face Hardcore-Punk-Songs mit norwegischen Texten. Und Skuggesiden heißt übrigens Schattenseite und ist auch ein Song von So Much Hate, da kommen wir später noch dazu, nur so nebenbei. Ihr hört jetzt erstmal den Song Rottelief, bei dem es nicht so komplett durchgängig abgeht. Der wird dann auch ein bisschen moderator. Und das fand ich aber insgesamt einfach ganz geil. Also die Songs insgesamt sind auf jeden Fall auch ein bisschen abwechslungsreich. Und Faden verloren. Genau, es gibt in dem Song so eine beklemmend bedrohliche Stimmung, wollte ich noch sagen. Und dann zack, ist es vorbei. Und wir hören jetzt einfach Skuggesiden mit Rottelief. Let's go.

Das war ein Skyggesiden aus Trondheim mit dem Song Rottelief und ist wie gesagt einer der nicht ganz so Abgeh-Songs. Insgesamt sind, glaube ich, 7 Songs auf der EP und die kann man sich auf jeden Fall ziemlich gut anhören. Passend dazu habe ich ein kleines Norwegen-Set zusammengestellt und wir gehen jetzt rückwärts in der Zeit. Als nächstes hört ihr Trauma aus Oslo mit dem Song De Krieg von ihrer gleichnamigen 7-Inch von 2022. Trauma.

So, das war ein Drama mit dem Song The Krieg von ihrer 7-Inch von 2022. Und es geht weiter mit Urban Neuer, auch aus Oslo, mit dem Song Psychisk Terror von ihrer auch gleichnamigen EP. Das war deren zweite EP von 2014. Und Psykisk Terror ist übrigens auch der Name einer norwegischen Band. Nur so nebenbei, dazu kommen wir später noch. Urban Neuer mit Psykisk Terror.

Hier ist immer noch DIY or Die und es waren gerade Urban Neuer und zwar einmal mit dem Song Drepp vor Fred und davor Psychis Terror. Wir haben es jetzt einfach weiterlaufen lassen, weil wir hier immer noch so ein bisschen technische Probleme haben und die Zeit genutzt haben. Deswegen habt ihr jetzt gleich zweimal Urban Neuer gehört. Als nächstes hört ihr Kolokoll aus Skien, irgendwo auch in der Nähe von Oslo ungefähr, ganz grob. Und zwar mit dem Song Ingen Menneske von ihrer Flamme und Fager LP von 2006. Kolokoll.

0: Das waren Kollekoll mit Ingen Menneske von ihrer Flamme und Farge LP. Und jetzt springen wir von 2006 in die 80er. Dazwischen hatte ich jetzt nämlich nichts in meinen Platten gefunden. Als nächstes hört ihr So Much Hate mit dem Song Skyggesiden, den ich vorhin schon mal kurz erwähnt hatte, weil die andere Band nämlich so heißt, die ich heute vorgestellt habe. Von So Much Hate hören wir von ihrer ersten LP How We Feel von 87. Jetzt bin ich verwirrt, die LP heißt auch so, ne? Und der Song
1: ja,
0: auch. Genau, die LP heißt How We Feel und der Song heißt How We Feel. So Much Hate. Let's go.

Das war ein Kafka-Prozess mit, nee, gar nicht wahr, das war ein So Much Hate mit Skygesin. Scheiße. Als nächstes kommt Kafka-Prozess mit dem Song Wie will Icke ha? Von ihrer Split-LP mit Disorder von 86. Kafka-Prozess.

Das war ein Kafka-Prozess mit Vivil Ikeha von 86. Und als nächstes hören wir Bannlist mit Terrors Dürre. Die Aufnahme ist von 85 aus dem Proberaum und die ist auf dieser posthum erschienenen Merktit 7-Inch. Bannlist waren aus Molde. Und diese 7-Inch wurde 2023 veröffentlicht. Wir hatten die damals, glaube ich, auch schon mit dabei, aber mit einem anderen Song. Wir hören jetzt Bannlist mit Terrorstüre. Geht so.

Das waren Bannlist. Und jetzt als letztes in meinem kleinen Norwegen-Set hören wir Psykisk Terror. Das hatten wir vorhin auch schon mal gehört, weil nämlich Urban Neuer einen Song hatten, der so heißt. Und es gab aber auch eine Band, die so hieß. Die waren auch aus Molde. Und kannst du mir die Platte bitte nochmal geben, weil jetzt kann ich den Titel hier gerade nicht mehr lesen. Mit, wie heißt der Song? Der Song, den wir vom Psykisk Terror hören, der heißt En Krieg er over von 84 und der ist von ihrer Dead Fantas Ad Hop Compilation EP, die auch 2023 erschienen ist. Und jetzt wird es noch ein bisschen krachiger als gerade eben. Aus Psykisk Terror sind dann Kafka Prusis und So Much Hate hervorgegangen. Es war quasi die Vorgängerband. Und jetzt kann ich es wieder nicht lesen, jetzt brauche ich wieder die Platte. Der Song heißt En Krieg er over. Psykisk Terror.

0: Das war ein Psychisk-Terror und damit ist mein kleines Norwegen-Set für heute beendet. Bevor Andi weitermacht, möchte ich noch gerne erwähnen, dass wir dieses Jahr tatsächlich 18 Jahre Jubiläum hier mit DIY or Die feiern. Hätte keiner von uns gedacht, als wir damals angefangen haben, zu fünft oder so.
1: Ja, krasse Nummer.
0: Okay.
1: Ja, also, da fallen mir gleich die Stifte runter. Ja.
0: Es fallen hier gleich mehrere Sachen durch die Gegend, aber Platten waren nicht dabei. Dann ist ja gut.
1: Nur Stifte.
0: Natürlich ist das Ganze auch überhaupt nur möglich, weil es Radio Z gibt und es total super ist, dass man hier mitmachen kann. Radio Z wird nächstes Jahr 40. Das heißt, wir sind fast halb so alt wie Radio Z. Mhm. Das finde ich irgendwie auch eine abgefahrene Vorstellung.
1: Ja, Radio Z wurde in dem Jahr gegründet, als ich geboren wurde.
0: Siehst du mal. Mhm. Und wir sind jetzt eben auch schon so lange mit dabei und wir sind übrig geblieben. Es waren ja zwischendurch immer wieder mal Leute mit dabei. Wie immer an dieser Stelle vielen, vielen Dank für alle, die hier irgendwann mal irgendwie mitgemacht haben. Und mal gucken, wie lange wir das noch weitermachen. Nicht nochmal 18 Jahre, würde ich sagen.
1: Nee, ein bisschen, aber wirklich Grüße an alle.
0: Ja, genau.
1: Fühlt euch alle auf jeden Fall angesprochen, die hier mal ihren Beitrag gemacht haben. Ja.
0: Und es ist schon sehr super, einfach jeden Monat hier reinspazieren zu können. Und wir können das machen, was wir sehr, sehr gerne machen, nämlich Musik verbreiten und euch Sachen vorspielen, von denen wir denken, dass sie cool sind und ihr die euch auch mal anhören solltet. Das ist total spitze. Genau. Jetzt darfst du mal weitermachen. Was hast du heute dabei?
1: Ich habe heute mal wieder alte Sachen dabei, teilweise brandneu wiederveröffentlicht. Die erste Sache, die ich dabei habe, ist nicht brandneu wiederveröffentlicht. Die Wiederveröffentlichung ist von 2013, die ich dabei habe, aber ich habe es neu gekauft. Deswegen wollte ich es mal vorstellen und wir haben das hier noch.
0: Das war ein Spitzeneinstieg.
1: Weil ich ja immer so viel hier seit den letzten Jahren, eigentlich jetzt bald schon, immer viele Wiederveröffentlichungen hier euch präsentiere, habe ich heute einen Anarcho-Punk-Klassiker dabei. Und zwar die Debüt-LP von Flux of Pink Indians, einer britischen Anarcho-Punk-Band. Die Platte heißt Strive to Survive Causing Least Suffering Possible. Die ist 1983 auf Spiderleg erschienen und ich habe jetzt hier das, die Nachpressung auf One Little Independent Records. 2013 war auch die letzte Nachpressung. Also leider ist das jetzt mittlerweile auch schon wieder ein bisschen schwieriger zu bekommen, diese Nachpressung. Da aber ja One Little Independent, das ist auch das Label von Flux of Pink Indians, ja immer noch aktiv ist, wäre es cool, wenn die das mal wieder nachpressen. Die erste LP ist ein bisschen ähnlich wie die Debüt 7 Inch of Crass Records. Es ist sehr von Crass inspirierter Anarcho-Punk, also mit diesem militärischen Schlagzeugbeat und sehr wütend gesungenen Texten über Krieg, Tierschutz, Welthunger, also sehr eindringliche Texte. Ich muss ja leider gestehen, ich finde es nur gut. Ich finde es sehr sympathisch und cool und ich freue mich, die Platte zu haben. Aber wenn ich das mit anderen Anarcho-Punk-Bands, sei es jetzt Crass, Sounds, Chumbawamba, The Mob, vergleiche, finde ich es stellenweise sehr monoton und manchmal sogar auch ein bisschen einfallslos. Trotzdem ist es ein cooles, wichtiges Album. Alle Songs gehen ineinander über. Und was ich halt auch bei Flux of Pink Indians sehr cool und sympathisch finde, ist auch, dass sie weiterhin unter dem Namen ihres Labels, also vielleicht nochmal zur Erklärung, das Label hieß am Anfang One Little Indian Records. Sie haben sich dann aber aufgrund des zu rassistisch bewertenden Namens umbenannt in One Little Independent und machen bis heute da aktuelle Bands, also eine Band, die wir ja auch schon öfters mal gespielt haben, die auch schon in Nürnberg live gespielt haben, Bad Breeding sind zum Beispiel auch auf One Little Independent erschienen. Also es ist nach wie vor ein aktives Label, was Musik rausbringt. Das finde ich sehr cool. Auf jeden Fall wichtige Band für die Zeit. Ich habe den Song, hat auch so einen ähnlich langen Namen wie das, der Albumtitel, Some of Us Scream, Some of Us Shout ausgesucht. Das ist der dritte Song auf dem Album. Genau. Und übrigens, die Version, die ich habe, ist auch eine Doppel-LP und auf der zweiten LP, Also auf der ersten EP ist das eigentliche Album und auf der zweiten EP sind noch Outtakes, Demos und so weiter. Habe ich ehrlich gesagt noch nicht gehört. Deswegen kann ich dazu nicht sagen. Aber das erste Album habe ich gehört und da hört jetzt den dritten Song, dessen Namen ich jetzt nicht mehr vorlese, weil er zu lang ist. Ihr hört Flux of Pink Indians.

Das waren Flux of Pink Indians mit dem Song Some of Us Scream, Some of Us Shout von ihrer 1983 veröffentlichten LP Strive to Survive, Causing Least Suffering Possible. Es geht weiter mit einer alten amerikanischen Punkband. Da ist jetzt eine Diskografie-LP rausgekommen, brandneu. Es geht um Chinas Comidas aus Seattle. Das sind die gesammelten Werke. Erschienen ist das auf 4 Labels sogar. Take the City Records, Ghost Highway Records, Exquisite Corpse Records und Beat Generation. Chinas Comidas waren eine Punkband, eine recht frühe Punkband aus Seattle. Die haben damals 78 und 79 zwei Singles veröffentlicht. Das war dann damals auch der einzige Output. Die erste Single Snaps und For the Rich finde ich richtig, richtig cool. Die ist da auch drauf. Den Rest finde ich leider etwas langweilig, der darauf enthalten ist. Ich war ehrlich gesagt ein bisschen enttäuscht, weil ich mir ähnlich coole Songs erhofft habe. Die Band hat so einen leichten Flirt Richtung Post-Punk, auch eher in die anstrengende Variante des Post-Punks. Nur finde ich es da anstrengend nicht so im positiven Sinne. Anstrengend kann ja auch im positiven Sinne sein, da finde ich es eher ein bisschen negativ anstrengend. Trotzdem ist es eine coole Zusammenstellung dieser alten Seattle-Punk-Band. Genau, wer sich für alten US-Punk interessiert, kann sich das mal reinhören. Ihr hört Chinas Comidas und ihr hört den Song Snaps von ihrer ersten Single von 78.

0: Comidas, das heißt, glaube ich, so, chinesisches Essen auf Spanisch.
1: Ja,
0: so. Deswegen,
1: ah, okay. Ja, Chinas. Ah, okay.
0: Ja, also ich weiß nicht, wie man China auf Spanisch ausspricht.
1: Ja, okay.
0: Ja.
1: Ich kann ja auch ganz kurz das sagen, was ich gerade schon zu dir gesagt habe, weil ich kannte nämlich die Band nicht und habe dann ganz kurz reingehört und fand Snaps ganz geil und dann habe ich den zweiten Song gehört und dann fand ich es auch nicht mehr so geil. Den Rest habe ich mir noch nicht angehört. Deswegen, I don't know. Aber der Song war schon sehr gut.
0: Ja, es geht jetzt ähnlich weiter mit der Bewertung der nächsten Platte.
1: Es ist heute eine sehr kritische Sendung, das finde ich aber eigentlich auch ziemlich gut.
0: Ja.
1: Also wir feiern ja auch viel ab, aber man muss vielleicht ja auch gar nicht immer alles abfeiern. Man kann auch mal so, hatten wir nicht sogar schon mal überlegt, dass wir nur so eine Sendung machen wollen mit so mediokren Sachen? Also was wir nicht nur so...
0: Die schlechten Songs auf sehr guten Alben. ja, so, so ist es jetzt nicht bei dem nächsten, das wäre jetzt zu unfair. Das nächste, was ich dabei habe, ist eine alte Band aus Los Angeles namens Corpus Delicti. Eine Band, die damals 1984 eine, ich glaube es eine EP oder eine Mini-LP, wie auch immer man das dann nennen mag, auf Mystic Records. Und das ist eigentlich so richtig klassischer Deathrock, Gothrock. Die haben davor aber auch Demo-Aufnahmen gemacht, wo sie noch deutlich punkiger klingen. Aber schon auch der Deathrock, Grusel nicht ganz, aber halt so dieser Deathrock-Sound so ein bisschen rauskommt. Also,
1: aber wenn Deathrock nicht gruselig ist, dann darf es sich doch überhaupt nicht Deathrock nennen.
0: Guter Punkt. Die Band sieht halt noch nicht so gruselig aus. Deswegen.
1: Okay.
0: Ja, auf jeden Fall sind da Demo-Aufnahmen, wo sie noch deutlich
1: punkiger sind. Sind einfach die Babys, geil.
0: Wo sie deutlich punkiger sind. Die Aufnahmen sind von 83 allesamt. Das sind zwei Sessions. Ich habe da den Song für das Mystic-Demo rausgesucht. Der heißt wie die Band Corpus Delicti. Die Platte heißt übrigens Memory Slinger und ist erschienen auf Puke & Vomit Records. Also ihr hört Corpus Delicti aus Los Angeles mit Corpus Delicti.

0: Ja, das waren Corpus Delicti aus Los Angeles mit Corpus Delicti von der Memory Slinger-Platte auf Puke and Vomit. Ja, recht klassischer LA-Punk mit Deathrock-Kante. Wenn man Fan von dem Sound ist, kann man sich auf jeden Fall in die Sammlung stellen. Ansonsten ist es jetzt nicht der verlorene, übersehene Klassiker, aber es ist cool.
1: Es ist halt so Medium.
0: Es ist Medium.
1: Aber ich fand es eigentlich tatsächlich ganz geil.
0: Ja, das ist schon cooler LA-Sound, finde ich. Ja. Jetzt kommen wir aber zu etwas, was nicht...
1: Und auch wenn die Fotos, wenn der Style nicht gruselig ist, aber die Fotos sind ganz geil, deswegen...
0: Jetzt kommen wir noch zu etwas...

nicht Medium, sondern so richtig knallhartem Hardcore und Punk. Und zwar habe ich dabei einen alten finnischen Hardcore-Punk-Sampler, vielleicht sogar den finnischen Hardcore-Punk-Sampler vom Propaganda-Label, und zwar Propaganda Russia Bombs Finland. Der ist im Original 1982 erschienen. Der wurde auch in den 2000ern mal von Höni wiederveröffentlicht, und es gibt auch eine Wiederveröffentlichung auf Puke and Vomit, wer die Höni-Version verpasst hat. Ja, darauf sind alle essentiellen finnischen Hardcore- und Punkbands der damaligen Zeit enthalten. Ich lese schnell vor: Bastards, Antikeho, Chaos, NATO, Tervet Kädet, Rüstetüt, 013, Naho Neitzit, Appendix, Sekundau und Dachau. Also auch unbekanntere Bands, aber eben halt auch die Klassiker wie Appendix, Bastards und so weiter. Also sehr coole Übersicht. Es ist nicht alles cool auf dem Sampler. Also es sind auch manchmal ein bisschen raue Aufnahmen. Aber was ich sehr cool finde bei dem Sampler, gute Sampler machen sowas. Die Bands haben immer so 2, 3, manche 4, 5, je nachdem, Songs, und die Songs sind alle hintereinander. Also es ist nicht so, dass es durcheinander gemischt ist. Man kann also auch, wenn man jetzt keinen Bock hat, diese Band zu hören, kann man auch 4 Songs weitermachen und dann kommt die nächste. Das finde ich cool. Es ist eine, wie gesagt, sehr coole Übersicht, und was ich auch sehr cool finde, es ist sowohl dieser klassische finnische Hardcore à la Bastards, Chaos, Tervet Kädet und so weiter. Also sehr, ja, finnischer Hardcore, aber es sind auch Punkrock-Songs drauf, was dann auch, wo man auch noch so die ganzen, ja, 70er-Jahre-Einflüsse sehr raushört. Also es ist eine sehr coole Mischung, die sehr gut funktioniert. Ich habe da jetzt einige Songs rausgesucht. Ich würde jetzt mal starten mit klassischem finnischen Hardcore, und zwar mit Bastards. Der Song heißt Vapaus, und das heißt auf Englisch oder auf Englisch Freedom und auf Deutsch Freiheit. Bastards.

Das waren Bastards vom Russia Bombs Finland Sampler, im Original 1982 erschienen. Hier habe ich in der Hand die Puke and Vomit Wiederveröffentlichung. Ich habe ja vorhin schon einige der Bands genannt, die da drauf enthalten sind. Der Song hieß Vapaus und auf Englisch Freedom. Ich entschuldige mich auch jetzt schon im Vornherein für die falsche Aussprache, aber ich habe das Glück, dass ich alle Songs euch übersetzen kann. Also nicht die gesamten Texte, aber die Liedtitel. Und ich kann euch sogar übersetzen, wie die Bands heißen. Also Bastards muss ich, glaube ich, nicht übersetzen. Die nächste Band, die ich dabei habe, ist auch eine sehr klassische finnische Hardcore-Band, und zwar Rüstetyt, und das heißt The Exploited. Und da hört ihr auch einen coolen Songtitel, und zwar Painu Helvetin Nazi Apparat. Und zwar heißt das übersetzt Fuck Off Nazi Bastard. Ihr hört Rüstetyt vom Russia Bombs Finland.

Das war eine Ristetyp mit Painu Helvetin Nazi Apparat. Also wenn ihr jetzt mal in Finnland irgendwann seid und ihr wollt einen Nazi beleidigen, wir haben euch jetzt erklärt, wie das geht. Nämlich genauso wie der Song geklungen hat. Und jetzt als nächstes vom selben Sampler habe ich jetzt noch zwei Punkrock-Songs ausgesucht. Mal gucken, ob wir sie noch schaffen. Auf jeden Fall der erste ist 013 oder 013. Ihr hört Taikasin Todili Suten Back into Reality from Russia Bombs Finland.

0: Das waren 013 mit Taikasin Todilisuten. Und wir hören jetzt noch einen letzten Punkrock-Song von dem Russia Bombs Finland Sampler von der Wiederveröffentlichung auf Puke and Vomit. Aber vorher werden wir uns auch gleich schon verabschieden und wünschen dann noch viel Spaß beim restlichen Programm hier.
1: Genau, und wenn ihr alte Sendungen nachhören wollt und Playlists nachlesen wollt, mit den vielen finnischen und norwegischen Titeln heute zum Beispiel, dann könnt ihr das auf unserem Blog diy-radio.blogspot.com. Uns gibt es jeden vierten Montag hier bei Radio Z, dem freien Radio, im Raum Nürnberg-Erlangen-Fürth. Und jetzt kommen wir zum Sendeende.
0: Genau, und da hören wir zum Abschluss noch Appendix mit Sine Yamine. You and Me heißt es so.
1: Danke fürs Zuhören. Tschüss.

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8: Hier ist das Festival-Special über das Reeperbahn-Special in Hamburg, auf dem ich vorletzte Woche war. Am Mikrofon ist Philipp Kause. In manchen Sendungen nenne ich mich Selecta Hi-Fi und zwar auch in meinen Rap-basierten Sendungen manchmal. Deswegen Tara hat hier den Gruß für mich gesprochen. Tara ist eine Künstlerin mit palästinensischem Hintergrund im Raum Rom.

0: Terra hat das in meinen Augen beste Konzert auf dem Reeperbahn-Festival gegeben, aber das ist nicht überblickbar bei der ganzen Menge an Shows, die da stattgefunden haben, oder auf jeden Fall eines der besten. Ich habe so zwei, die auf Platz 1 sind. Und das Festival, das fand von Mittwoch bis Samstag statt. Beide waren am Samstag dran. Es sind sehr viele, ich glaube um die 40 Spielstätten mit einbezogen und alle auf recht engem Raum. Und zwar ist einmal am Spielbudenplatz, da sind eine ganze Menge Häuser. Früher war auch das Opernhaus noch mit dabei. Dann gibt es so kleine Clubs, zum Beispiel Uwe, Schmitz, Tivoli, verschiedene, die bestuhlt sind und auch welche im Keller. Und das, wenn man einmal ringsum geht auf die Rückseite, dann findet man die sehr schöne Prinzenbar. Und dann ein bisschen weiter weg, drei Straßen weiter in der Bernhard-Nocht-Straße, den Nocht-Speicher. Und da ist sie aufgetreten, Terra. Und auch wiederum in einem Keller mit so sehr schönen Decken. Es erinnerte mich an eine Kneipe, die sich früher das Wohnzimmer der Stadt nannte bei uns, so von der Optik her. Und da war es ziemlich voll. Da war vorher eine Schweizer Reggae-Künstlerin aus der frankophonen Schweiz, Danica, mit dabei, die ich eigentlich in die Sendung hier auch mit reinnehmen wollte, aber die bis jetzt noch keine Zeit hatte, oder das ist nicht ganz richtig, deren Management bis jetzt keine Zeit hatte, einen Termin zu organisieren. Sie selber hatte, glaube ich, Termine, aber so ist das manchmal, wenn Artists sozusagen zu groß werden, dann ist das Management mit ihnen überfordert. Aber wir haben viele, viele Newcomer, die noch nie Alben rausgebracht haben, im Unterschied zu Danica, in dieser Zeit bis Mitternacht heute mit dabei. Also bei Terra, da gibt es bis jetzt nur einzelne Songs und sowas. So, das ist so eine Mini-EP. Aber die Songs sind auch jeweils immer sehr, sehr kurz. Das bedeutet bei der Show, sie hat die Chance gehabt, immer zwischen den Songs was zu sagen, weil sie zwar nur 30 Minuten Showtime hatte, aber in den 30 Minuten ordentlich viele Songs untergebracht hat und dann immer dazwischen den Hintergrund erläutern konnte und auch musste. Denn so viele konnten jetzt im Nochtspeicher in der Bernhard-Nocht-Straße in Hamburg dann auch nicht Italienisch oder gar Arabisch. Und sie nennt das, was sie macht, Araben Bee, weil es traditionelle Elemente aus der palästinensischen Musikkultur mit aufgreift. Und dieses Nahöstliche so, das verbindet sie mit Hip-Hop, das verbindet sie, also das heißt, es ist ein bisschen der Rhythmus des Hip-Hop und R&B, und auf der anderen Seite sind es aber auch so leicht nahöstlich abgewandelte Melodien, oder das ist eine Verschmelzung der Kulturen. Und sie lebt als Immigrantin in der Nähe von Rom und sie erklärt uns mal ihre Perspektive. Sie möchte mit ihrer Musik durchaus auch etwas politisch sagen und bewirken.
1: Which Palestinian musical or rhythmic roots can you integrate in your music?
2: I really love to integrate the traditional kind of music because it's very revolutionary. So I feel like a lot of strength when I listen to these chants that were sung like in freestyle way by the women, Palestinian women, for example. So I really like to take those things and just trying to make more people listen to this.
1: Mm-hmm. Because it's not so known in Italy.
2: Yes, because it's. I think now it's a good moment to show that in Palestine we have culture, we have music, we have food, we have love, we have a lot of beautiful things, even though they're trying to paint just an image of, you know, bad image.
1: Mm-hmm.
2: So I like the way of this kind of going against all of this propaganda, let's say, mm-hmm. and just change the narrative.
1: Mm-hmm. Yeah, when I looked for Palestinian compilations of music.
0: Ich habe da gleich gestanden, dass ich mich mit palästinensischer Musik nicht besonders auskenne, weil sie hier auch so in den Vertriebsnetzen unserer Plattenläden selten aufschlägt. Also Terra in Italien wohnhaft, sagt, sie möchte die, also es gibt ihr Stärke, wenn sie die Ausdruckskraft von palästinensischen Frauen und was sie in ihrer Musik verkörpern, zum Ausdruck bringt und wenn sie das auch mehr Leuten vermittelt und denen in Europa hier näher bringt, in Mitteleuropa. Denn es ist also ein guter Moment, so sagt Terra, zu vermitteln, was alles in der palästinensischen Kultur stecke. Liebe, gutes Essen, schöne Musik. Und diese Bestandteile oder diese Seiten des Palästinensischen, die kriegt man meistens nicht mit. Es ist eher ein schlechtes Image. Und gegen diese, wie sie sich ausdrückt, Propaganda, möchte sie sich auflehnen mit ihren Songs. Terra hat eine echt gute Show gegeben, weil sie immer eine Geschichte pro Song zu erzählen hatte. Die Songs sind teilweise explizit politisch oder auch historisch oder auch interessant in Metaphorik verkleidet und auf jeden Fall auch von der Klangfarbe her ein bisschen ungewöhnlich. So auch bei der nächsten Künstlerin. Sie heißt Amrita Prabhu. Sie hat einen indischen Migrations-Background und lebt in Bristol. In ihrer Band, da taucht eine Sitar-Spielerin auf, da wird das Instrument Tabla verwendet. Wir kennen das in der englischen Musikkultur seit den Beatles, seit George Harrison sich mit Ravi Shankar angefreundet hat, seit die Beatles sich das für Rubber Soul und Revolver zeigen ließen und es dann auch in einige Songs integrierten. Meistens haben wir dazu psychedelisch gesagt. Ich würde auch sogar den Ausdruck verwenden, nachdem ich das Konzert von Amri gesehen habe. Stattgefunden hat es in Hamburg im Mojo Jazz Café. Allerdings mit Improvisation und insofern mit Jazz hatte das wenig zu tun. Und auch sie selber würde sagen, das ist weit gefehlt. Das ist eigentlich nicht Jazzmusik. Aber trotzdem, man muss ja froh sein, wenn man eine zentral gelegene Location bekommt bei so einem Festival, wo man mit, ich weiß nicht, es waren weit über 200 andere Artists, ich glaube sogar insgesamt 240, dann konkurriert. Amri, kurz für Amrita Prabhu, jetzt live, oder nicht live, sondern wir haben sie später noch im Gespräch und hier eine Entdeckung vom Reeperbahn Festival in Hamburg.
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0: viele, viele Menschen fanden. Timothy Chalamet in der Rolle von des Bob Dylan vor anderthalb Jahren so gelungen. Ich nicht. Und vor allem fand ich, dass der Film auch sehr viel ausgespart hat, vor allem über den politischen Background in der Zeit Anfang, Mitte der 60er Jahre. Das war ja eine sehr, sehr bewegte Zeit in den USA. Und entsprechend finden sich auch vor allem auf dem dritten Album von Bob Dylan, The Times They Are Changing, einige sehr ernste Stücke wie dieses und die sich direkt mit der amerikanischen Geschichte auseinandersetzen. Ich habe diesen Song übrigens auch nicht gekannt. Der Film hätte, glaube ich, die Chance geboten, dass man den mal wieder in die Jetztzeit transferiert. With God on Our Side. Diese Aufgabe, derer hat sich jetzt Michelin de Giocello mit illustrer Begleitung angenommen. Und zwar veröffentlicht die Funk-, Jazz- und Hip-Hop-Bassistin und Sänger-Songwriterin und Sängerin oder eben auch teilweise Spoken-Word-Poetin am kommenden Freitag ein Cover-Album. Und da sind 15 Hochkaräter drauf und jeweils mit Gästen. Das heißt, das sind alles Duette, in dem Fall hier Bill Callahan und Chris Thiele mit dabei. Michelin de Giocello wurde mir auch zum Interview angeboten, hat aber generell eine Abneigung gegen Interviews. Bis jetzt hat es nicht geklappt. Wie sie zu der Auswahl der Songs kam, wäre wahnsinnig interessant. 7 Minuten hat der Song im Original. Hier sind sie ein bisschen zügiger durch nach knapp 6. Und das Album wird Synonym heißen. Wir hören auch noch die anderen vorab ausgekoppelten Singles im Laufe der Sendung bis Mitternacht. Michelin de Giocello ist hier die Ausnahme. Es gibt 3 Alben, die ich hier noch vorstelle. Einmal eine Künstlerin, die auch auf dem Reeperbahn-Festival tatsächlich aufgetreten ist, nämlich Ebbo, wobei es da so voll war, dass mehr Leute nicht reingekommen sind, als in der Show drin waren. Und das Album Typologie eines Lebens, das steigert nochmal das, was sie schon in dem davor gemacht hat, nämlich in dem von mir viel gelobten FC Chaya. Wir hören in beide Alben nochmal rein. Und Joanna Kay habe ich mit dabei. Die hat zwar keinen Termin gehabt, wo sie gebucht war auf dem Reeperbahn-Festival, hat sich aber dort herumgetrieben, um Leute kennenzulernen wie mich und hat ihr neues Album Play in Case of Emergency ebenfalls ab Freitag dann draußen. Und das beschäftigt sich mit Mutterschaft, Familie, Baby haben, gleichzeitig als Künstlerin arbeiten und so mit der Situation, wie man sich zerteilt zwischen Beruf und Kind. Ja, jetzt so Reeperbahn Festival Special heißt, das ist ein Festival, das sich der Key Change Initiative verpflichtet. Das heißt, mindestens 50% Flinter-Persönlichkeiten bucht. Und das habe ich zum Anlass genommen, eben genau diejenigen, die man sonst viel zu wenig auf Lineups sieht oder die sonst viel zu wenig für Tourneen gebucht werden, mir herauszupicken, die ich anderweitig wahrscheinlich nie kennengelernt hätte oder schon lange mal kennenlernen wollte. Manche sind auch noch gar nicht lange in der Musik, zum Beispiel Tara Emily, eine Rapperin, die wir später mit dabei haben, die auf der Bühne gesagt hat, sie mache das erst seit 2 Jahren. Und das ist so, manche haben halt noch nicht mal eine EP, gar nichts, vielleicht den ein oder anderen einzelnen Song und stehen noch recht am Anfang und vor dieser Schwelle, wo sie so im Musikbusiness Fuß fassen und die Presse über sie schreibt und so weiter. Das heißt, ihr werdet einige Geheimtipps, mindestens so aus der deutschen Sicht Geheimtipps dabei haben. Es ist so 50-50 inländische und ausländische Interpretinnen. Jetzt als nächstes kommt eine tatsächlich aus dem Inland, aus Berlin, ursprünglich aufgewachsen in Köln und Jazz studiert in Berlin, Mia Jakonowski. Und wie bei so vielen, die hier jetzt auftreten, haben wir irgendwelche Migrationshintergrundgeschichten, es ist multikulturell angereichert. Und bei ihr nordmazedonisch und warum das eine Rolle spielt, erklärt sie in der Antwort auf meine Frage, was denn Odd Meters seien, musiktechnisch gesehen.
1: Ich habe einen Song, der ist auch ein bisschen im Odd Meter, also das ist
2: Kummer. Das kommt aus einer anderen Kultur. Ne?
1: Genau, das ja. Auch. Und mal irgendwelche Akkorde, die halt jazziger sind als jetzt irgendwie Four-Chord-Songs, die alle kennen und spielen und mögen, aber so ein bisschen advanced.
2: Kannst du das, auch ein gutes Wort. Kannst du das fachgerecht nochmal erläutern, Oddmeter?
1: Oddmeter.
2: Ist es so ein bisschen wie Offbeat im Reggae? Nein.
1: Nee, gar nicht. Oddmeter heißt also Viervierteltakt ist das, was wir jetzt gerade hören. Viervierteltakt ist das, was wir.
2: Der Standard in Deutschland.
1: Genau, oder in so Westeuropa und auch in der USA und so. Und Oddmeter ist, sobald es nicht mehr Vierviertel ist, also zum Beispiel Fünfvierteltakt oder Siebenviertel oder in meinem Fall bei dem einen Song 13 Achteltakt, 7 Achtel, 5 Achtel, 9 Achtel, 11 Achtel, das sind alles halt krumme Rhythmen, also wenn es nicht durchgängiger Viervierteltakt ist. Stehe ich sehr drauf, ich bin mit mazedonischer Volksmusik auch ein bisschen groß geworden, mein Papa kommt daher und es hat mich auch immer schon sehr früh geprägt, das ist halt... dass es so einen anderen Flow gibt in anderer Musik, genau.
2: Und dass es dadurch nicht so vorhersehbar auch ist, oder?
1: Ja, und man muss sich irgendwie so ein bisschen drauf einlassen, damit man das irgendwie gut hören kann. Oder ich weiß nicht genau, ich kann es nicht so gut beschreiben.
2: Ja, wie easy ist es da, Mitspielende zu finden, die das taktmäßig umsetzen können?
1: Ich habe schon eine sehr gute Band, die können das alles. Und ich meine, wir proben ja auch ab und an mal. Ich glaube, meine Oddmeter sind so, wie nennt man das, so, ja, dafür brauche ich jetzt ein gutes Wort. Rund, nee.
2: So gut eingebaut oder so?
1: Ja, die sind halt so floaty, so dass man gar nicht unbedingt merkt, dass es Oddmeter ist.
2: Ja.
1: Das ist halt ganz spannend. Und dann vielleicht denkt man so, irgendwas ist so, es gibt so einen kleinen Twist, aber es ist nicht so ganz offensichtlich. Und das finde ich eigentlich ganz schön, weil für mich, ich weiß, was ich mache und ich spüre diese Oddmeter dann ja in mir, aber für den normalen ZuhörerInnen ist es nicht unbedingt so klar vielleicht. Und das finde ich eigentlich schön, ja.
2: Ja.
1: Damit haben wir viel mehr Oddmeter gespielt und viel jazzigeres Zeug und so. Und ich habe mich jetzt halt in eine andere Richtung bewegt. Ich spiele ja auch super viel einfach nur mit Gitarren und halt wirklich poppige Sachen, wo mal zwei Akkorde sich nur verändern. Aber das ist da geht mein Herz auf. Ich finde, je simpler, desto schöner manchmal. Weil ich komme aus dem Jazz und Jazz ist oft so, es muss so komplex sein und es muss immer noch einer drauf und schneller und irgendwie habe ich dann, ich glaube dadurch, dass ich so lange mit dieser Musik irgendwo auch konfrontiert wurde, durch Studium und durch Familie, habe ich dann irgendwann für mich entdeckt, dass ich eigentlich auf genau das Gegenteil auch total stehe, für mich, in meiner Kunst. Und da stehe ich sehr hinter, dass es sehr vereinfacht ist und dann, es geht um die Texte, es geht um den Vibe, der rüberkommt und nicht um, wie advanced alles sein muss. Das ist, Musik ist, oder Kunst ist nicht nur das Können und das Zeigen, was man kann, sondern es ist auch, was fühlt man und wie kann man das dann rüberbringen.
0: Mia Jakonowski in Neuland XL hier bis Mitternacht mit Philipp Kause am Mikrofon.
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0: Das Album spiele ich jetzt die ganze Woche, Typologie eines Lebens. Es hat lauter Überraschungssongs, lauter Kracher von Ebbo auf ihrem eigenen Label Garib-Werkstätten veröffentlicht. Und das werden wir noch ausführlicher hören morgen im Female Rap Flow von 18 bis 20 Uhr. Dann in unserer Demokratie-Sendereihe in der Gleitzeit. Quo Vadis Demokratie in Bayern? Am Mittwoch zwischen 18 und 20 Uhr, wo sie auch als Gesprächspartnerin sich zur Demokratie äußert. Und am Samstag in der Sendung über die Geschichte des Deutschrap von 17 bis 22 Uhr. Represent meets Rastashock XL Made in Germany. Die Geschichte von Hip-Hop, Rap, Ragamuffin, Reggae, Dancehall, Dub in Deutschland. Und das von 17 bis 22 und von 0 bis 2 Uhr am Feiertag, am Tag der Deutschen Einheit. Ebbo, Deutschrapperin aus dem Underground mit kurdischen Wurzeln. Und sie hat einen Song auf dem neuen Album, der mich an einen Dancehall-Tune erinnert. Oder der hat besser gesagt aus einem Dancehall-Klassiker der 90er zitiert von Beanie Man, Sim Simmer, Who's Got the Key to My Bimmer. Und hier habe ich sie kurz angesprochen.
1: Da hat mich natürlich die Zeile Sim Simmer, Who Got the Keys to My Bimmer angesprochen. Mhm. Ja, wie ist denn die auf diese Platte gekommen?
2: Ich glaube, die wurde schon im Rap generell so oft zitiert. Also auch bei Lil Sims und bei Missy Elliott. Und ja, die wurde so, oder bei Amine. Ich glaube, das ist eine sehr geile Zeile zum Zitieren einfach. Und die wird, glaube ich, einfach auch gern genutzt.
1: Vielleicht sollte ich mal eine Sendung nur über diese Zeile machen.
2: Ich glaube ja. Ich glaube, es sind viele, viele Songs.
0: Ebbo gibt uns eine Sendeidee. Typologie eines Lebens heißt die Platte, die davor FC Chaya, Glitzer Edition, übrigens schon fast vergriffen und man musste wirklich lange anstehen im Levi's Musik oder Levi's Musikstudio im Millerntor Stadion, also an den Tribünen von dem großen Fußballstadion in St. Pauli in Hamburg. Und da war der Raum zu knapp für die vielen, vielen Ebbo-Fans, die da anstanden. Sehr nette Menschen. Ich habe einige gefragt, aber keiner wollte was zu dem neuen Album sagen, weil das erst ein paar Tage draußen war und die Leute das noch nicht so intensiv gehört hatten. Aber Ebbo hat ja auch selber dazu erzählt. Wir hören dann noch mehr, was sie auch spricht bis Mitternacht, eilen aber weiter zur nächsten Künstlerin. Es gab auf dem Reeperbahn-Festival auch einen, wie jedes Jahr, einen Estland-Schwerpunkt, also Delegates aus der sozusagen Estonien, also aus der Musikindustrie da. Gab es auch eine Bezeichnung dafür. Auf jeden Fall waren das Label-Leute, welche von Konzertagenturen und so weiter, die hier Kontakt nach Deutschland suchen oder in den deutschsprachigen Raum. Und die haben auch einige Artists wiederum mitgebracht, die sie hier eben gerne auf Tour schicken möchten oder von denen das Auswahlgremium dachte, die könnte man doch mal hier auftreten lassen in sogenannten Showcase. Gigs. Das heißt 30 Minuten, in denen ein Ausschnitt des Könnens gezeigt wird, ein Ausschnitt des Repertoires, das bei der folgenden Künstlerin schon immerhin 4 Alben, Mixtapes und EPs umfasst, ist so keine Newcomerin mehr in Estland. Aber sie hat jetzt trotzdem noch nicht die große Reichweite, noch nicht die Followerzahlen und ist außerhalb Estlands ein völlig unbeschriebenes Blatt. Sie heißt Jasmin, hat Wurzeln in der Dominikanischen Republik und sie ist in Tallinn zu Hause, also in der estnischen Hauptstadt. Sie ist Rapperin und Sängerin, sie kann beides, sie verbindet das beides. Sie hat einen Producer, der fest an ihrer Seite ist, der die meisten Beats macht. Aber es sind auch für die der Abwechslung halber immer wieder mal noch von anderen Producern auch Beats mit dabei. Ihr aktuelles Album heißt Intuition. Das finde ich schon vom Albumtitel her sehr schön, weil ich ein großer Freund von Intuition, also von Bauchgefühl, von Feingespür bin. Und das ist ja eigentlich auch die Essenz von zum Beispiel R&B-Musik. Ohne Intuition wird es das nicht geben. Hier ist Jasmin aus Estland mit Talk to Me.

Neuland, Neues vom Plattenmarkt hier in der XL-Version bis Mitternacht mit Philipp Kause am Mikrofon. Und ich betrachte ja diese Sendung als eine Mischung aus journalistischem Format und Service. Deswegen und natürlich ist es auch manchmal einfach ein Überblick dessen, was neu erscheint. Das geht natürlich nicht, wenn ich mich auf einen Artist oder wie jetzt hier ein Festival-Lineup spezialisiere. Aber ich möchte zumindest in einem kurzen Überblick die nächste Viertelstunde euch zeigen, was sonst noch Neues in dieser Woche rausgekommen ist, was jetzt nichts mit dem Reeperbahn-Festival zu tun hat. Und dann ab 22 Uhr im Musikspezial kommen wir wieder aufs Hauptgleis zurück. Also neue Erscheinungen in Auszügen und zwar einfach ein paar, die mit denen ich mich näher beschäftigt habe oder es vorhabe, das zu tun. Da haben wir einmal Rap-Legende, lebende Legende Rakim. Let's change the pace.

Corrupt, Master Killer, Rakim. Push the Button heißt das Ding. Aus dem Wu-Tang-Clan, aus dem weiteren Umfeld des Wu-Tang-Clans.

0: Journeys of the planet and MCs.
1: MCs.
0: Wannabes.
2: DBG Wu-Tang.
1: Also, so wie man es vor 25 oder 30 Jahren auch aufgenommen hat, aber bei nicht.
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1: Sie ist die nächste, Joanna K.
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1: Das Album erscheint am Freitag.
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1: Es enthält viel Autobiografisches. Ein humoristisches, suffisantes Album. Und es ist ein Konzeptalbum. Es geht darum, wie man im Homeoffice arbeitet, während dort ein Kind herumturnt. Gut fürs Bruttoinlandsprodukt, würde Friedrich Merz sagen. Play in Case of Emergency. Diese Gitarrenriffs gehören Europe, genau, dieser Band von Rock the Night, Carrie, Superstitions oder natürlich The Final Countdown. Sie sind immer noch in der Besetzung von, oder nach Unterbrechungen wieder von 1985 zusammen. Mit Joey Tempest als Sänger.

Melodic Adult Oriented Rock in Premium-Qualität. Sie spielen sehr gut zusammen, die fünf Schweden.

Die Texte sind recht metaphorisch und in diesem Fall auch politisch. Das heißt Come This Madness und ist bei Silver Lining am vergangenen Freitag erschienen. Europe, die Macher von The Final Countdown. Neu seit 18. September, Christine Hirsch, Sugar on Black Stone.

Der Sweet Freak, über den sie hier singt, wurde von Polizeikräften in Massachusetts erschossen. Ein 38-jähriger Freund von ihr. Über die näheren Hintergründe konnte die Familie nichts wirklich in Erfahrung bringen. Sein Name Dominic, kurz Dom, danach benannt ist dieser Song Dom in Orange. Vier Tracks auf dem Album handeln von diesem tragischen Todesfall.

Eine der tollen Alternative-Hymnen der 80er Jahre ist Killing Moon von Echo and the Bunnymen. Sie haben ein neues Album, das heißt Apples for Isaac.

Can't Be Sold aus Applesweise, Echo and the Bunnymen. Und davor Coda Line, We Were Only Young, das war der Vorab-Song, ist nicht vergangenen Freitag erschienen, sondern kommt diesen Freitag raus. So, jetzt habe ich mich selber restlos verwirrt und auch vergangenen Freitag tatsächlich erschienen die nigerianisch-österreichische Künstlerin Ucheyara, die anders als das Album suggeriert, das ist ihr Debüt und es ist sehr, sehr elektronisch geworden, auf der Bühne mit voller Band, in voller Montur, mit echten Instrumenten auftritt. Kennengelernt, entdeckt habe ich sie auch beim Reeperbahn-Festival vor 3 Jahren.

jetzt was völlig anderes vom vergangenen Freitag. Nochmal ein autobiografisches Album. Es gibt ja nicht so viele Schlagersänger, die mich vom Hocker reißen. Wolfgang Petri finde ich aber irgendwie cool.

Eine Platte über das Altwerden, Älterwerden und das ist so das Konzept voller Lebenserinnerungen, um das es sich dreht. Wolfgang Wolle-Petri, ein Leben lang. Von dem erwähnten Album von Europe, Come This Madness, jetzt ein besonders schönes Lied, eine kurze Ballade, die es in sich hat.

Europe, ganz majestätisch. In the absence of grace come this madness, heißt das Album. Was kann man da noch draufsetzen? Nix, wir beenden die Stunde mit einem Instrumental, mit ein paar Takten der mexikanisch-schweizerischen Brüder Hermanos Gutierrez und ihrer entspannten Latin Grooves. Eine Instrumentalband, die jetzt eine neue Platte Los Ojos del Condor vergangenen Freitag auf dem Label von Dan Auerbach von den Black Keys herausgebracht hat, aufgenommen in Nashville. Gleich das Musikspezial mit der Fortsetzung von unseren tollen Talenten, Flinterstimmen, getroffen beim Reeperbahn-Festival.

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großartige Sopran-Live-Performerin. Ihre Bühnenauftritte sind mitreißend mit ihrer Band. So ein Organic Jazz, wie man ihn von den NPR Tiny Desks zum Beispiel kennt oder von diesen, wie heißt das, Colors-Shows auf YouTube, so diese Soundfarbe, und das ist sogar, das transportiert sich sogar in die Studioaufnahmen. Es gibt eine EP bisher, die heißt Gone for Good, und mittlerweile auch dieses Jahr noch zwei Singles, die erschienen sind. Und Robine Kurz hat sich aus Groningen in Holland nach Hamburg begeben, hat dort eine Wohnung gesucht. Wie die Geschichte so lief, das erzählt sie in einer Stunde. Da haben wir unsere U-Bahn-Reportage. Wir haben nämlich ein Interview in der U-Bahn in Hamburg gemacht. Robine, also ich habe sie mehrmals sehen können. Also es gab dieses Jahr drei Live-Auftritte von ihr, jeweils Open Air, und zwar im Festival Village am Reeperbahn Festival. Das ist so ein Bereich, der ohne Eintritt ist, also wo sozusagen jeder Zutritt hat. Auch Schulklassen haben da in den letzten Jahren an Podiumsdiskussionen oder Bildungsveranstaltungen teilnehmen können. Das gab es jetzt dieses Jahr weniger, aber da sind auch jede Menge Essensbuden, und das befindet sich am Heiligen Geistfeld, das ist vor dem vorhin erwähnten Fußballstadion, dem Millertor-Stadion, und das ist alles Hamburg St. Pauli. Wir befinden uns hier in diesem Musikspezial direkt in einem Reeperbahn-Festival-Special mit Eindrücken von der vorletzten Woche, die ich dort getankt habe und wo ich eben auch viele Artists getroffen habe. Erstens die Flinter-Personalities sind, weil besonders dort eben sie auch gebucht werden, weil das Festival sich dazu verpflichtet hat, das zu tun. Und zum anderen haben wir hier viele Newcomer, und ich habe mir jetzt dabei diejenigen aus den Gebieten Soul, R&B, Neo-Soul, Artverwandtes, souliger Indie-Pop und Deutsch-Rap rausgepickt und werde euch bis Mitternacht einige vorstellen, oder sie werden sich selber vorstellen und sprechen.

Die Künstlerin davor habt ihr in Nürnberg schon mal sehen können. Vor Robine hörten wir Charlotte Colas. Sie ist nicht unter diesem Namen, sondern unter dem Namen Sorvina als Background-Sängerin der Rapperin Sorvina, nämlich in der Katharinenruine am Badentreffen gewesen. Das war am Badentreffen 2025. Und auch da war es recht voll und es war aber eine spannende Show und es sind deswegen die Leute auch nicht unbedingt rausgegangen. Viele, die da vor der Katharinenruine warten, wo es dann bald Einlassstopp gibt, haben dann die Hoffnung, dass sich Leute nochmal rausbewegen während der Show, aber die war zu spannend. Das lag unter anderem auch an ihren Background Vocals. Jetzt hat sie eine eigene EP rausgebracht und daraus hörten wir vor ein paar Minuten eine Ballade, einen schönen Song. Die nächste Künstlerin ist in einem Keller aufgetreten am Hamburger Reeperbahnviertel und zwar die Mojo Club. Das ist eine tolle gewölbte Location. Ich mag das sehr, sehr gerne vom Klang und der Stimmung her dort. Es ist so ein bisschen, ja, erinnert vielleicht an ein Planetarium oder so. Also ich mag das sehr, sehr gerne dort. Und sie, glaube ich, auch. Sie hat eine Nominierung gehabt für einen Nachwuchspreis dort. Bei ihr ist es so, dass tatsächlich die große Musikindustrie bereits ihr im Rücken steht, nämlich Sony Music. Das ist eher ungewöhnlich bei der Art von Soul-Musik, die sie macht, finde ich. Wir hören das Beispiel Naturally und diese Musik ist auch ziemlich naturally. Nectar Wood heißt die Künstlerin.

0: Also es gibt ja verschiedene Komponenten des Newcomerin-Daseins. Das eine ist, dass man eben Neues und noch nicht viel veröffentlicht hat oder schon einiges veröffentlicht hat, aber der Durchbruch noch bevorsteht. Das andere ist, dass man neue Wege beschreitet. Und das tut sie hier mit dieser Verbindung von Soul-Musik mit Sitar- und Tabla-Arrangements, die Elemente der karnatischen Musik aus dem Süden Indiens inkorporieren. Da hat sie ihre familiären Wurzeln. Amrita Prabhu, kurz Amri. Sie lebt im Raum Bristol und bisher ist sie eine lokale Künstlerin, die mal hier und da, so im Schnitt einmal im Monat, dort einen Gig hat. Bei ihr war ich mir von der zwischenmenschlichen Seite her nicht ganz sicher, ob sie sehr überzeugt von sich ist oder ob sie eigentlich recht unsicher ist über den Weg, den sie geht. Da konnte ich auch nicht so hinter die Fassade blicken. Meistens habe ich da mittlerweile mit meiner Interviewübung schon ein Gespür dafür, aber bei ihr war das schwer zu sagen. Jedenfalls hat sie sehr, sehr schnell in Rekordgeschwindigkeit auf meine Interviewanfrage reagiert. Und auf der anderen Seite, ich habe am Ende auf die Frage, dass ich den Spieß rumdrehe und frage, hast du noch Fragen? Und da wollte sie von mir wissen, aus welchem Grund ich sie denn auserwählt hatte für das Interview. Klammer auf, nochmal, da waren 240 Bands circa auf dem Line-Up, Klammer zu. Das heißt, das war eine kleine Auswahl relativ gesehen, die ich getroffen habe. Und dann habe ich für mich so das Gefühl gehabt, das war das, was mich am allermeisten sofort angesprochen hat, war die Stimme. Und die Theorie, die Musiktheorie, bestätigt mich auch ein bisschen darin, weil diese karnatische Musik aus Indien eben ganz besonders auf der Vocals-Zentriertheit ruht. Auf der anderen Seite verzog sie ziemlich das Gesicht, als ich ihr das erzählt habe, und schien mit meinem Lob überhaupt nicht glücklich. Aber das nur als Vorrede. Im Hintergrund hören wir ein bisschen Hotel-Foyer-Disco-Musik. Nicht so ganz geschmackvoll, aber so hat man den Kontrast eben zwischen Amris Musik und Musik, die in Hotel-Foyers läuft. Das, was sie jetzt gerade so als Chance hat, das ist, dass nur sie mit ihrer Band diesen Sound macht, den sie macht. Das andere ist, genau dadurch kann man sie nicht so kategorisieren. Es gibt keinen Genrebegriff für ihre Musik. Und genau das macht es auch schwer, Auftrittsgelegenheiten zu finden. Amri über die Rolle als Wegbereiterin sozusagen.
1: How do people discover Carnatic music? Is it through streaming, cassettes,
2: vinyl? I know that vinyl? It's, you know, it's everywhere.
1: It's everywhere.
2: It's streaming, there's, you know, lots, it's in movies, it's, you know, vinyl CDs everywhere. I guess if you're going down the hole of listening to it, you're going to find artists that are making it, and then, you know, that's how you explore. I feel like I probably wouldn't even be able to tell you, be the right person to be like, this or this or this or this or this, because even me, I didn't learn myself, it was by listening to what my parents were listening to. Which is why
1: so
2: I got
1: you're
2: fortunate
1: very
2: in that
1: eclectic,
2: yeah,
1: then.
2: Yeah, very, very fortunate
1: that,
2: in that,
1: that
2: way.
1: That means, of course, then we have this dilemma that on the one hand, you're the only one who
2: yeah.
1: does that blend or this recipe. And on the other hand, and this makes you unique,
2: exactly.
1: but on the other hand, there is no wave. There is not
2: that's
1: someone
2: what I think
1: else.
2: I struggle. Yeah, I think that's what I really struggle with, because when I get booked or interested in playing specific things, they are very like, what category, what box are you in? And I'm like, I don't know. You know, there's a lot of different things I think I'm into. But then I'll be, you know, put into this or that or this or that or this or that, and it's very hard because I don't really know what to say to people. But yeah, it's very, very tricky. But you know, it's nice to be something that I'm like, oh, I know what I'm doing. I like what I'm doing. It's new, but that's the fun of it, I think. Yeah.
0: Ja, das ist so der Nachteil. Es ist zwar schön, wenn man einzigartig ist und wenn man etwas Neues ausprobiert, aber genau damit kämpfe ich andererseits auch, in welche Schublade ich denn passe. Denn ich werde oft gefragt, wenn es um Bookings geht, und dann kann ich nicht antworten. Ich weiß nicht, was ich den Leuten sagen soll. Das ist sehr hart, denn ich weiß nicht, in welche Schublade ich passe. Es ist so, in vielen stecke ich so ein kleines bisschen drin, aber in nichts passe ich so richtig. Soweit Amri, die wir vorhin mit dem Song And Honey hörten. Und in der letzten Stunde davor habe ich mal Brew Your Tea gespielt. Also das Teetrinken spielt ja in Indien auch eine Rolle. Eine einzigartige Mischung oder Rezeptur, so habe ich auch live verspürt bei ihrem Auftritt im Mojo Jazz Café in Hamburg beim Reeperbahn Festival. Wir haben vor dem Auftritt gesprochen und uns auch Gedanken darüber gemacht, ob ein Jazzcafé genau der richtige Ort für sie sein sollte.
2: There's no specific genre, I'd say, but I think again with the instrumentation of everything, that's what really carries whatever genre I'm in specifically. I wouldn't say my voice specifically does that. I think it's the instrumentation, the rhythm, the, you know, the bass and the drums that does carry a lot of the weight. And then on top of that, like the melodies. They're very soft, they're very soulful and jazzy, but then obviously the sitarist kind of breaks through that melody as well, like with really, like really, really rich like tones, because the whole sitar, like it's a very resonant instrument, so it takes up a lot of space and it's really, really cool. Are you watching my set today? Yeah, you'll see what
1: and
2: I mean.
1: They invited you into a jazz location,
2: yeah.
1: So I guess jazz, I mean, when I don't know, because I don't live here, what is the audience of this location, and also there's something,
2: I think,
1: downstairs.
2: The other one's much bigger, much, much bigger.
1: It has more,
2: a lot,
1: like
2: yeah,
1: a
2: lot
1: more
2: space, which is great. But again, I can't, you know, my first time here, so just seeing what happens, who I meet, lots of people I've been speaking to, which is really nice.
1: Yeah, that's a B2B
2: the main point,
1: festival,
2: isn't it? Yeah, it's
1: yes.
2: the main point of this kind of festival.
1: But anyway, there is also a normal audience, which is not bookers and promoters and journalists.
0: Der Hauptpunkt bei diesem Festival ist wohl, sagt Amri, übers Reeperbahn Festival, sich hier zu überraschen zu lassen und zu gucken, welches Publikum da hineinschneit. Es ist dann auch eine verhältnismäßig kleine Location. Ich weiß, sagt Amri, dass andere Venues hier größer sind, aber wo ich das erste Mal hier in Deutschland bin, bin ich natürlich schon froh, überhaupt ein bisschen Aufmerksamkeit zu kriegen. Schlagzeug und Bass prägen so den Grundton der Musik. Ich glaube nicht, dass die Vocals das Ausschlaggebende sind, sagt Amri, die selbst die Sängerin ist. Über ihre weichen Melodien, wie sie das nennt, soulful, angejazzt, mit der Sitar aber auch ganz entscheidend moduliert, denn das, so sagt sie, sei ein sehr raumgreifendes Instrument, das viel Aufmerksamkeit auf sich zieht und einen starken Resonanzkörper hat. Aber das muss man sehen. Sie sagt, schaust du dir die Show an, dann weißt du, was ich meine. Die Elemente der karnatischen Musik aus dem Süden Indiens, die kann man auf Tonträgern, auf CD, Vinyl ganz regulär kaufen. Diese werden in Film-Soundtracks verwendet, aber eine konkrete Platte wollte uns Amri nicht empfehlen, weil sie sagt, sie sei da nicht die richtige Ansprechperson, weil sie selbst diese Musik eher noch entdecken würde. Sie wohnt in England und sie mischt da eben Elemente draus mit rein, ganz eklektisch. Einen Plattenvertrag hat sie nicht. Sie bezeichnet sich als komplett Independent Artist. Und das ist natürlich dann viel Arbeit, die sie selbst machen muss in geschäftlicher Hinsicht.
2: You know, it's fine. I like having the independence to an extent. I think definitely I would like someone or people to help book things, you know, because you can't, there are some rules, you know, you can't always access these festivals that you want to play or these people you want to support, you know, when they're playing. You can't do that. It's just not doable, unfortunately, until you've got someone in the room that can make it happen. So I think, you know, having a connection like that would be fantastic. But at the moment, independent, yeah.
0: Im Moment bin ich unabhängig und das heißt, ich mache auch mein Booking selbst. Dafür wäre es allerdings toll, jemanden zu haben, denn um auf die Festivals zu kommen, auf denen ich gerne gebucht werden möchte, und das gilt wohl für alle Independent Artists, braucht man nicht gerade nur sich selbst, sondern eben auch eine Person, die connectet und die das in die Wege leiten und einfädeln kann. Soweit Amri, die wir jetzt aus ihrer EP hören, und zwar hieß die EP Grooves in a Smile. Hier ist sie mit Fruit Bowl. Es bleibt bei einer kulinarischen Metapher. Hier wird das Neuland XL mit R&B, Soul, Art verwandtem Deutschrap bis Mitternacht und weitgehend vom Reeperbahn Festival 2026 aus Hamburg.

die großartige Vavu Netta aus Nordrhein-Westfalen mit tamilischen Wurzeln und mit einer Beatmakerin. Das ist ein bisschen Hip-Hop verwandt. War in einem kleinen Club, sehr gemütliche Show und ja, sehr scharf kantige Texte. Vavu Netta demnächst ja auch im Interview zu hören. Die nächste Künstlerin, Michelle De Giocello, die war nicht auf dem Reeperbahn-Festival, ist auch beileibe keine Newcomerin, bald 40 Jahre im Geschäft und eine der besten Bassistinnen der Welt wahrscheinlich. Und jetzt hat sie ein Coveralbum am Start, es wird am kommenden Freitag rauskommen und da hat sie neben Songs, die ich noch nicht mal kannte, aber die trotzdem von berühmten Leuten sind, wie von Bob Dylan, wo wir vorhin ein Beispiel hörten. Da hat sie auch einen Temptations-Klassiker mit aufgenommen, und zwar Don't Look Any Further. Ich muss sagen, ich habe diesen Song eigentlich in der Version von M. People kennengelernt. Das war aber eine Version der 90er Jahre. Hier wird es mal wieder Zeit für ein Cover. Don't Look Any Further, Michelle De Giocello und Lianne La Havas. Es sind alles Duette. Am kommenden Freitag wird es erscheinen, am 2. Oktober, unter dem Titel Synonym, Michelle De Giocello.

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1: Hi, ich bin Joanna Kay. Ich mache Musik für Eltern in der Sinnkrise für die Sendung Neuland, Neues vom Plattenmarkt mit Philipp Kause von Radio Z.

Joanna K. sagt, dass sie K-Pop-Einflüsse in ihre Musik reinmische und macht eine Konzeptplatte über Eltern im Homeoffice. Girl heißt dieser Song aus Play in Case of Emergency, kommt am kommenden Freitag raus. Joanna K. Ein Bild mit ihr, mit der Eastin Jasmin und mit mir und ein Bild, auf dem auch Nectar Wood mit drauf zu sehen ist, findet ihr auf unserer Webseite bei radio-z.net bei den Programmhinweisen und da gibt es auch die Inhaltsangabe zu dieser Sendung. Das ist die Fortsetzung von Neuland, Neues vom Plattenmarkt. Das steht jetzt 7 Tage lang in der Mediathek. Und dieses Musikspezial hier ist die Verlängerung und wird ab morgen so früh Nachmittag ebenfalls in der Mediathek auftauchen. Auf dem Foto sieht man dann links oben auch die Amri, die vorhin im Gespräch zu hören war. Und in der Mitte Coconel. Und auch die wird noch zu Wort kommen im Laufe dieser Sendung. Wird noch zu Wort kommen im Laufe dieser Sendung.

0: gar nicht ohne Förderung meine Alben machen. Also muss ich ganz ehrlich sein. Ich glaube, ohne Initiative Musik hätten einfach ein paar Alben von mir nie existiert. Das ist einfach die Realität. Und genau deswegen, ich bin sehr dankbar für diese Förderung und dass ich sie überhaupt auch bekomme. Wobei da ja jetzt auch wieder gekürzt wird. Und das ist aber so wichtig, vor allem für Artists wie mich, die halt nicht mit Majors arbeiten wollen. Und die auch nicht unbedingt jetzt kommerzielle Musik machen wollen. Ja, ich glaube, meine Musik wird es ohne Förderung gar nicht geben.
1: Krass, wenn man sich das überlegt.
0: Ja,
1: Das
0: das ist krass, oder?
1: du meinst nicht nur, dass Vinylpressen würde es nicht geben,
0: Nee,
1: sondern
0: es
1: generell
0: gäbe
1: würde.
0: meine Musik nicht. Ich wüsste gar nicht, von was ich die Alben finanzieren soll. Also klar, ich stecke mein ganzes Geld da rein. Und das reicht aber trotzdem nicht, weil halt Musik machen so extrem teuer ist.
1: Das ist ja auch, wenn man jetzt einen Cellisten aus der Klassik bezahlt. Dann macht er ja wahrscheinlich kein Hip-Hop-Sonderangebot, oder?
0: Nee, wobei man denkt auch immer so, diese ganzen klassischen Musiker, weil die ja in so, weil ja so klassische Musik so dieses Gefühl von Luxus vermittelt und so, dass die alle auch unglaublich gut verdienen müssen und so weiter, stimmt halt auch nicht. Die verdienen auch alle nicht so gut. Und ist halt auch krass, weil du halt dein Leben lang dieses eine Instrument lernst. Und ja. Aber
1: Ja.
0: ja, sowas ist natürlich auch, da muss ich schon zweimal überlegen, ob ich mir das leisten will, so einen Cellisten mit dabei zu haben.
2: Für einige Songs hat sie sich das geleistet auf dem neuen Album, also für zwei Stück, einen hören wir nachher. Und hier ist eines meiner Lieblingslieder des Jahres, Independent, Klammer auf, Cleo, Klammer zu, von Ebbo, aus Typologie eines Lebens, erschienen auf Garib-Werkstätten am 18. September.

0: Demnächst, schon ziemlich bald, ist Queen Mahoro auch in Nürnberg am Start. Und zwar bei diesem Nürnberg Pop Festival im Heilig-Geist-Saal. Also ganz zentral Richtung Insel Schütt. Und jetzt ist sie bei uns. Hallo.
1: Hallo.
0: It's late night. Ich wollte dich auch beim Reeperbahn-Festival sehen und deswegen bist du hier in diesem Reeperbahn-Festival-Special natürlich dabei. Aber tatsächlich hattest du an dem Tag keine Stimme, deswegen habe ich dich noch nicht gesehen.
1: Ja, ey, es ist extrem ärgerlich gewesen. Ich war extrem heiser und danach war ich richtig krank. Also ich bin erst seit dieser Woche Freitag wieder fit, also seit letzten Freitag, seit 3 Tagen. Oder so.
0: Also Leute draußen, bewaffnet euch alle mit Vitamin C und es geht um sozusagen, aber jetzt bist du fit. Was kannst du über dich erzählen, über deinen Werdegang? Du bist, soweit ich weiß, in Bonn wohnst du oder bist du aufgewachsen und das kennen wir jetzt gar nicht so als den Deutschrap-Standort, aber vielleicht liege ich da auch falsch. Was hat dich, wie bist du in der Szene vernetzt, was hat dich oder wer hat dich möglicherweise da so inspiriert?
1: Hey, voll. Also mein Name ist Queen Mahoro, das ist auch mein bürgerlicher Name, Queen wie die Königin. Und es hat bei mir damals angefangen im Kinderchor. Also ich habe da in Hinsicht darauf, mein Bruder macht auch Musik und wir haben die ersten paar Jahre tatsächlich eine ziemlich ähnliche Vita. Wir waren beide im Kinderchor und dann irgendwann ist die Chorleiterin aber gegangen und dann habe ich mich eher so auf Instrumente versucht, also so Gitarre, Schlagzeug, gefühlt jedes Instrument, was es gibt, habe ich dann mal ausprobiert. Und genau, und dann irgendwann war ich so, okay, nee, ich habe schon noch Lust, Musik so richtig zu machen mit Singen und irgendwie ein bisschen mit Flows irgendwie zu gucken, was geht. Und dann hatte ich auf einem Geburtstag tatsächlich von einer Freundin vom Fußball, habe ich einen Produzenten kennengelernt und mit dem habe ich dann so, also nicht den ersten Song, aber dann die anderen Songs dann zusammen gemacht und so fing das dann an.
0: Was war denn das Lieblingsinstrument von diesen ganzen vielen allen, die du ausprobiert hast für dich?
1: Boah, ich glaube, es ist das Schlagzeug. Also Schlagzeug spielen, das macht schon auch richtig Bock. Und ich glaube, unser Schlagzeuger, wenn wir mit Johnny auf Tour sind, oder auch mein eigener Schlagzeuger, die müssen das immer mindestens 5 Minuten Queen Mahoro Drumzeit, Ausdruckzeit mit einplanen, weil ich das auch gerne nochmal ausprobieren will, so immer wieder. Und es ist ganz geil. Aber Gitarre und Bass ist auch cool. Also ich liebe alle Instrumente und ich glaube auch, ein paar Instrumente würde ich auch gerne nochmal so mehr
0: intensivieren, integrieren. Aber vielleicht sollte man so ein Schlagzeug-Solo 5 Minuten bei dir einbauen. Ich kenne eine Künstlerin, die vorwiegend am Mikro ist, aber die am Ende immer so eine Percussion-Set, so 4, 6 Minuten für sich dann auch mal nimmt. Also, why not?
1: Ey, das könnte man sich mal überlegen. Das wäre auf jeden Fall krass.
0: Voll. Ja. Was müssen wir zu Bonn wissen?
1: In Bonn bin ich geboren und aufgewachsen und es ist meine absolute Lieblingsstadt. Ich glaube, ich werde Bonn für immer lieben und Bonn ist halt extremst geprägt von klassischer Musik durch Beethoven. So, und dadurch gab es super viele Angebote, wenn man halt Bratsche oder keine Ahnung, halt eher die klassischen Instrumente gelernt hat, was ich hier darum nicht gemacht habe. Aber ich glaube, es kommt jetzt immer mehr, dass auch mehr Pop und aber auch Rap-Artists aus Bonn kommen. Ich meine, Katar kennt jeder, Rest in Peace, Legende, SSIO, auch Paradebeispiel. Da geht schon ordentlich was ab und jetzt auch die neue Generation ist crazy. Also mit Paul K., um meiner Wenigkeit, wenn ich mich da reinziehen darf. Yeah. Es ist schon mega cool, was da gerade alles in Bonn passiert und ich glaube, da wird noch viel mehr kommen. So, ich bin da zuversichtlich.
0: Das sagt dir so dein Bauchgefühl, oder?
1: Ja.
0: Jetzt
1: das ist die Bonnerin in mir, die zuversichtlich ist, dass da noch mehr kommt. Und ich glaube, also ja, doch ist es gut.
0: Jetzt ist dein Bruder mit dabei auf dem Nürnberg Pop, Johnny Mahoro. Das heißt, ihr teilt euch die Stage, oder wie?
1: Genau, also es ist quasi so, ich bin quasi Teil der Band von meinem Bruder und halte die Leute immer wieder mit ab. Also sag alle Hände klatschen jetzt und so und spiele dann auch in dem Set beim Nürnberg Pop einen Song von mir.
0: Welchen?
1: Genau. Der vorhin lief, von allein.
0: Ach, okay, dann freuen wir uns, das live zu sehen im Heiliggeistsaal in Nürnberg am 10.10. Aber nicht um 10, sondern schon um 9. Und vorher kommst du zu uns ins Studio. Hoffe ich.
1: Yes, das kriegen wir alles hin.
0: Chaka. Ja, dann gehen wir jetzt, du hast Fußball gerade schon erwähnt, dann gehen wir jetzt auf den Bolzplatz mit dir.
1: Oh.
0: Und ansonsten wünsche ich dir eine gute Nacht.
1: Ey, ebenfalls einen schönen Abend nach
0: Nürnberg.
1: Liebe Grüße aus Berlin und dann bis hoffentlich zum 10.10.
0: Bis dann. Tschüss.
1: Bis dann. Ciao.
0: Queen Mahoro.

Queen Mahoro Bolzplatzkinder. Die Stunde beenden jetzt die Alalas aus Kalifornien. Erstmals mit einem Instrumental-Album.

Zeit, es ist 23 Uhr und in der Zeit, verbleibenden Zeit bis Mitternacht, haben wir noch mal Michel Degiocello, außerdem Coconel aus München, die auch zu Wort kommt, Ebo, derzeit in Berlin wohnhaft, die ebenfalls noch einmal zu Wort kommt, Jasmin aus Estland, Robine, die aus Holland nach Hamburg übergesiedelt ist, Tara Emily, von der ich nicht weiß, wo genau aus Ostdeutschland sie herstammt, Deslin Amikaba aus Sachsen-Anhalt und noch ein paar weitere, die jetzt nicht beim Reeperbahn-Festival aufgetreten sind, aber von denen ich denke, dass sie dort auch gute Chancen hätten oder zu den Artists, die ich dort gesehen habe, passen würden.

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0: Robine, und zwar aus Hamburg, aber sie kommt ursprünglich aus Horningen. Ich habe eine alte Aufnahme im Fernsehen gefunden, also auf YouTube kann man die entdecken oder aufspüren, wo sie als Teenager zu Gast ist bei The Voice Kids. Wie es dazu kam, erzählt sie uns jetzt, und zwar in unserer geräuschhaften U-Bahn-Fahrt. Und zwar sind wir da unterwegs im Stadtteil St. Pauli in Hamburg. Robine Körz, ihre Band, ihr Toningenieur und ich.
1: Ich bin Robine und ich komme eigentlich aus den Niederlanden. Ich wohne seit 2 Jahren hier in Hamburg und habe ich mit Singen angefangen. Mit 8 habe ich ein Cover aufgenommen von einem bekannten Künstler in der Niederlande, und dann hat er das gesehen, und eigentlich war das mein Start mit Musik und Singen und alles, und hat er mich so richtig viel geholfen, meine Karriere ein bisschen so aufzubauen und mich mitzunehmen. Ich bin sehr viel auf Tour gewesen und das war ein krasser Start eigentlich, um direkt so für sehr viele Leute aufzutreten. Und ich habe dann eigentlich nur mein ganzes Leben Musik gemacht. Mein Vater ist auch sehr musikalisch und hat mich dann auch sehr geholfen, jeden Tag zu üben, weil ich wollte das gerne, und besser zu werden, und auch vor allem, weil ich Englisch singen wollte. Das war sehr wichtig für mich. Und ich überlege gerade, dann war ich glaube so 14 oder so, dann habe ich The Voice Kids in den Niederlanden gemacht. War eine gute Erfahrung, aber fand ich nicht super toll zu machen einfach, weil ich dachte, das ist nicht so mein Ding, aber sehr viel gelernt. Und dann bin ich so mit, ich glaube so vor 3 Jahren oder so, habe ich so Leute kennengelernt hier in Hamburg, viele Songwriters, und auf einen Moment dachte ich, es macht keinen Sinn, um die ganze Zeit so in Groningen, da komme ich her, die ganze Zeit hin und her zu fahren. Und dann bin ich hier nach umgezogen eigentlich. Ja.
2: War das leicht, eine Wohnung zu finden?
1: Nicht so leicht, aber ich habe Glück gehabt, dass ich viele Leute kennengelernt habe, sehr schnell hier in der Musikbranche, und dass ich dann sehr schnell eigentlich eine Wohnung gefunden habe.
2: Durch Relationship?
1: Ja, eigentlich durch Fragen. Sehr viele Leute erzählen, hey, ich will gerne hier wohnen, was kann ich machen? Und dann war auf einen Moment ein Freund von einem Freund von einem Freund, und der hat gesagt, hey, ich habe ein Zimmer frei, und so bin ich hier gelandet eigentlich.
2: Kaskade.
1: Ja.
2: Okay.
1: Ist das die? Ich glaube, ja. Nur einen Stop machen wir.
3: Sollen wir da rein?
1: Ja, wenn es möglich ist.
2: Nehme ich das kurz?
3: Sonst werde ich...
2: Was gibt es in Groningen? Was ist da typisch dafür?
1: Was meinst du?
2: Was gibt es da zum Ausgehen, oder wo werden Konzerte gemacht? Oder auch was ist so typisch für die Stadt?
1: Ich glaube, Groningen ist einfach eine Studentenstadt, und ich habe ja nicht studiert, weil ich wusste von, wenn ich 8 war, okay, ich will Musik machen. Und ja, ich glaube, Groningen ist schön, aber sehr klein, und ich will gerne, ich habe große Ziele, und da musst du eigentlich rausziehen.
2: Was hast du für große Ziele?
1: Ich will gerne meine Karriere aufbauen und ja, so eine World Tour machen, würde ich mal sagen, und viel mehr Leute kennenlernen und größere, ich will nicht Fanbase sagen, aber mehr so eine Community aufbauen eigentlich.
2: In welcher Form? Als Einzelperson oder über eventuell auch die Hilfe von so Sony, Warner, Universal? Ich nehme es kurz zum Aussteigen. Sozusagen, die Frage zielt ein bisschen darauf ab, das ist immer so, wenn man... abstrakten Visionen der Unternehmen
1: Stimmt.
2: unterordnen, und
1: ja.
2: Auf der anderen Seite wird man aber halt auch in die Social Media
1: gekommen. Ja, stimmt. Das Ding ist, ich warte mal kurz mit dir. Das Ding ist, ich bin gerade independent und es läuft. Und ich bin gar nicht dagegen, um mit einem großes Label zusammenzuarbeiten, aber es muss sich gut anfühlen. Und ich finde das auf jeden Fall das Wichtigste, dass es gut anfühlt für beide, wie sagt man das, Parteien, kann man das sagen? Und das ist für mich wichtig. Und ich glaube, es hilft natürlich, um mit einem Label zu arbeiten, weil die mehr Kontakte haben. Aber ich sehe auch gerade mit Ray und so, dass sie das alles selber macht. Und ja, das ist super inspiriert natürlich.
0: Ray, die einen großen Hit Escapism hatte. Und jetzt hörten wir, wie sich Robine bei uns vorgestellt hat. Das ist sie aus ihrer EP Gone for Good. Unbedingt live erwischen. Robine und ihre Band.

auf dem Reeperbahn-Festival schon ausgebucht. Kayla Schücks, aber vielleicht klappt es ja dann noch in nächster Zeit mit einem Interview. Pretty Boys war das. Und die verschobenen Beats davor gehörten nach Estland und in die dortige Soul- und R&B-Szene zu. Jasmin mit 2 Y geschrieben, die sich hier versuchte, auch in Deutschland mal dem Publikum vorzustellen. Und sehr nett, mit einem sehr schönen Album, Intuition, überhaupt 4 sehr schönen Alben. Und da hörten wir einen der neueren Tunes on Repeat. Mein bestes Konzert, also das ist jetzt ein sehr subjektives Erleben, denn wenn man, also schicke ein Dutzend Leute auf ein Festival dieser Größenordnung, das kennen wir hier vom Badentreffen, dann hat jede Person was anderes erlebt und verschiedene Ausschnitte wahrgenommen und das schon, weil man sich nicht zerteilen kann. Am Samstagabend habe ich den 25 Club gesucht, den kannte ich eigentlich schon vom letzten Jahr, aber ich habe trotzdem den Eingang nicht gefunden. Und dann habe ich da schon das erste Stück verpasst gehabt von meinem, ich sage jetzt trotzdem, besten Konzert, auch wenn ich das erste Stück nicht beurteilen kann. Aber das ist ein Charakteristikum bei Festivals natürlich, dass man auch so zwischen Bühnen hin und her switcht und dass man oft Konzerte gar nicht in der vollen Dramaturgie sieht. Und manchmal auch, weil die Location schon voll ist. Bei Tara Emily war es noch nicht ganz voll, aber schon ziemlich gut besucht. Aber ich glaube, so ganz bekannt ist sie noch nicht. Vor 2 Jahren beschloss sie mit 2 Freundinnen, besten Freundinnen, auf dem Balkon abends, man könnte doch Musik machen. Das wäre eigentlich ihr Traum, ihre Vision. Sie ist Mitte 20 schon, also eine Spätstarterin, ganz anders als Robine Körz, die wir vorhin hörten, die ja mit 7 oder 8 schon angefangen hat aufzutreten vor großem Publikum. Tara Emily hat eine sehr, sehr, sehr gute, exzellente Beatmakerin. Ich glaube, sie heißt Pauline. Und ja, das Album, also es gibt noch kein Album, aber das, was ich vermute, wenn ein Album kommt, das wird uns alle wegfegen, wenn wir vor allem auch Deutschrap mit Herz und auch mit Sinn und Verstand hören möchten. Und hier kommt jetzt ein autobiografischer Tune, ist eine Ballade, sie heißt Weiße Tauben, die Künstlerin Tara Emily aus dem Osten Deutschlands.

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1: Ebbo aus Typologie eines Lebens, neues Album von ihr, am 11. September erschienen, und da hat sich ein bisschen was an der Besetzung getan bei den Beatmakern. Sie hat auch selbst Hand angelegt, das erste Mal an einen Track und den komplett selbst produziert. Und es gab vor allem früher den Walter P99, der auch bei den Gaddafi Girls, ihrem österreichischen Projekt, in den 2010er Jahren mit dabei war. Und der hat an FC Chaya einiges gebastelt. Da waren auch einige Beatmakerinnen. Jetzt hat sie übers Internet neue Kontakte geknüpft. Das macht das Album umso vielseitiger, weil eben die Beatgerüste von verschiedenen Hip-Hop-Producers stammen. Über die Unterschiede von FC Chaya und von Typologie eines Lebens, also aktuellem und letztem Album, und über die Zusammenarbeit erzählt uns Ebbo ein bisschen.
2: Ich habe ja bei dem FC Chaya-Album, da habe ich mir mal aufmerksam durchgelesen, weil da hatte ich die Angaben, wer was produziert hat. Yeah. Und da stand zum Beispiel Luci Gramajo, ich weiß nicht, wie spricht man sie aus?
3: Wahrscheinlich, ich weiß es auch nicht. Ich habe sie leider noch nie in echt getroffen.
2: Shirin Killinch, wie spricht man die
3: Shirin,
2: aus?
3: Shirin. Also ihr Produzentenname ist nur Shirin.
2: Shirin. Also das ist natürlich, freuen wir uns, weil tatsächlich mal Frauen, die dann Beats bauen.
3: Auf jeden Fall.
2: Gibt es da viele so in deinem Netzwerk?
3: Immer mehr. Also ich lerne immer mehr Frauen kennen, mit denen ich auch arbeiten will, oder halt, wo man so checkt, du produzierst auch, mit der würde ich gerne mal in eine Session reingehen. Aber natürlich ist es auch so, dass zum Beispiel Walter P., ein guter Freund von mir, der auch bei FC Chai und bei meinem Album davor viel produziert hat. Man arbeitet ja also auch mit den Leuten zusammen, mit denen man schon, also die so aus dem Team sind. Ne, weil mit Walter P., also mit Jonas, habe ich halt auch Gaddafi Girls gehabt. Und genau, aber ich versuche immer so viel mehr Produzenten mit reinzuholen und auch selbst mehr ins Produzieren reinzukommen.
2: Wo lernt man sich da kennen? Also ich habe mal ein Interview mit der Steph geführt, also die bei MTV auch so einen Jahresrückblick gemacht und bei Atlantic arbeitet. Ich weiß nicht, ob du die kennst. Und die hat so ein Camp organisiert, wo sich ausschließlich weiblich gelesene Personen getroffen haben, die in irgendeiner Form, also als Beatmakerinnen, als Poetinnen, als whatever, Graffiti in Videogestalterinnen oder so, die sich komplett zurückgezogen haben für 4 Tage. Und das war halt eine ganz andere Stimmung, weil da niemand ihn reingefunkt hat.
3: Ja, kann ich mir vorstellen.
2: Ja, wo lernst du die Kontakte kennen, wenn du jetzt sagst, okay, ich habe die noch nie gesehen?
3: Ich halte immer meine Augen offen, so auf Social Media auch. Ich schaue immer so, mit wem arbeitet die zusammen, wer kann da produzieren. Also ich merke die mir, ich speichere die mir ab. Ich schaue einfach, also man kriegt schon mit, wenn man drauf achtet. Und man untereinander auch so, unter so Female oder weiblich gelesenen Rapperin, man tauscht sich da ja auch aus.
2: Ist sowas wie, also ich gehe jetzt demnächst aufs Reeperbahn-Festival, das ist ja auch so ein B2B-Ding, da gibt es nicht mehr ganz so viel, CO Pop gibt es noch. Ist sowas auch, kommt sowas auch für dich in Frage?
3: Ja, finde ich auch nicht schlecht. Ich finde nur immer so, man kommt da so, also man ist gut, um sich kurz kennenzulernen, auf jeden Fall. Aber ich finde es immer schöner, wenn es irgendwie eine Connection gibt über irgendeine andere Freundin, die mit der Person gearbeitet hat, oder ja.
2: Das organisch wächst.
3: Wenn es so organisch, ja, genau.
1: 3 kleine Pannen, also das war schon das Reeperbahn-Festival, aber nachdem es vor dem, und zwar wieder am 15. bis 18. September 2027. Dann hat man ein kleines Störgeräusch, weil der nächste Track schon begonnen hat, und Zwischendrin hat sich hier mal das MP3 aufgehängt, auch sehr interessant. Wavefile sogar. Ebbo war das über ihr Album Typologie eines Lebens und das davor FC Chaya und die Zusammenarbeit mit den ProducerInnen. Und hier ist Chayas Worldwide, der Titelsong vom letzten Album. Oh, wir starten das nochmal neu.

Die 36-jährige Ebru Dünguz aus ursprünglich München, dann Österreich, dann Berlin inzwischen. Ebru nennt sich aber jetzt Ebo und war früher im Projekt Gaddafi Girls zu dritt. Und jetzt das neue Album heißt Typologie eines Lebens und ist auch weiter Thema morgen im Female Rap Flow ab 18 Uhr. Und zwar unter anderem mit meinem bisherigen, einem meiner Lieblingssongs des Jahres. Dann werden wir sie zu Gast haben in der Gleitzeit im Rahmen der Serie Quo Vadis Demokratie, denn das Album enthält auch sehr politische Anklänge. Und am Samstag in der Geschichte des Deutschrap, und das wird von 17 Uhr an starten und viele, viele Stunden lang gehen. Und zugunsten der Vielfalt habe ich jetzt noch ein paar andere Artists. Machen wir weiter mit Coconel aus München, Fell in Love.

0: Coconel zu später Stunde auch aufgetreten, und zwar Open Air beim Reeperbahn Festival direkt in der Mitte im Herzen des Ganzen am Spielbudenplatz, recht elektronisch dort mit ihrer DJ-Kollegin, ebenfalls aus München. Was muss man wissen über Coconel? Man kann über tausende Themen mit ihr reden. Das geht ganz schnell.
1: Ja, ich meine, Kongo, das ist frankophon, aber ihr habt Lingala, ihr habt viele Sprachen. Du kannst, ja, schöne Sprachen auch, ja. Musikalisch.
2: Ja.
1: Erzähl, okay. Was hast du davon so aufgesogen?
2: Boah, alles. Ich glaube, meine ganze Basis von allem, was ich mache, merke ich, dass die Tiefe, in der ich reingehe, nicht nur in meiner Musik, sondern wirklich auch die Räume, die ich gestalte, die Räume, in denen ich mich gerne befinden möchte, die Menschen, die ich treffe, die Menschen, die nah an mich rankommen, das hat sehr viel mit meinen Wurzeln zu tun. Das hat sehr viel damit zu tun, dass das, was im Kongo geschieht, die ganzen Krisen, die ganzen Kriege und die ganzen, ja, wie soll ich das sagen, diese Ausbeutung, die gerade passiert, dass das etwas ist, was mich schon geshaped hat. Also im Kongo zu sein und dann hierher zu kommen, diese zwei Welten erlebt zu haben, das hat sehr vieles, glaube ich, meine Welt an sich verändert. Ich weiß nicht, ob ich das hätte, würde ich nur im Kongo leben und nicht quasi wirklich die bis zum siebeneinhalb Lebensjahr habe ich im Kongo gelebt, und dann sind wir hergekommen mit der Familie, mit meiner Mom quasi zum Familiennachzug. Und ab da, ich kann es erst jetzt erklären, ich glaube, ab da hat sich auch in meinem ganzen System etwas verändert. Die Welt wurde für mich eine andere, die Verständnisse waren eine andere und ja, einfach, glaube ich, wie ich mich selber sehe, es war ein anderes gewesen, wie andere Leute mich sehen. Ne? In Kongo, I'm just a black girl and that's it. Und hier war ich aber die Schwarze, das schwarze Mädchen, ne? Das war, it was this person. Die Einzige in der Klasse, die Einzige, die anders war, die Einzige, die anders ausgeschaut hat, die Einzige, die eine andere Hautfarbe hatte, sehr oft in Räumen gewesen, wo es nur mich gegeben hat quasi und ich nicht so viele Lebensrealitäten hatte, die so nah bei mir sind. Deswegen hat mich das, glaube ich, sehr, sehr geprägt, diese zwei Welten erlebt zu haben. Und genau, das nehme ich, glaube ich, sehr, sehr, sehr krass mit, diese Prägungen von beiden Ländern, und das trage ich auch mit. Und dadurch, dass ich eben so unterschiedlichen Kulturen aufgewachsen bin und aber auch unterschiedliche Sprachen so nah mir gekommen sind. Deswegen ist, glaube ich, meine Musik auch so breit. Ja, deswegen habe ich so unterschiedliche Sprachen, wie du sagst, Frankophon, Lingala. Dann bin ich hergekommen, habe Deutsch gelernt. Dann hat mein Dad einen krassen Einfluss auf mich gehabt, weil er sehr viel so Hip-Hop gehört hat. Also wirklich so sehr männerbasiert, männerbasierten Hip-Hop damals, weil es einfach ein männerdominiertes Geschäft ist, sag ich mal so.
1: Ja, das wäre jetzt ein abendfüllendes Thema. Das hatte ich gerade bei dem Interview davor. Ja.
2: Und genau, und ich habe aber dann irgendwann auch angefangen, im Hip-Hop Frauen zu entdecken, die ich interessant fand, die ich toll fand, die eine Message hatten, die krass waren.
1: Aus diesem oder aus dem letzten Jahrhundert?
2: Aus dem letzten Jahrhundert und aber auch aus diesem. Also
1: beide.
2: Es hat halt nicht aufgehört quasi. Und dann habe ich gemerkt, hey, something, das interessiert mich. Und so bin ich halt auch selber an Hip-Hop gekommen, wo ich gemerkt habe, hey, auch Frauen können das machen und Frauen können das auch krass machen. Auch vielleicht hier und da besser als so ein paar krasse Artists, die man vielleicht feiert. Und so ist meine Sprachwelt quasi entstanden. Und dann habe ich angefangen, sehr viel im Englisch. Natürlich, in der Schule hat man auch Englisch gelernt. Aber so ist es eigentlich entstanden, dass ich diese vier Sprachen quasi bediene und auch damit spiele. Und genau, und ich glaube, so ist meine Musik quasi.
1: Es gibt
2: ist sehr, sehr geteilt, aber alles eins.
0: Coconel, mehr von ihr. Zum Beispiel morgen im Female Rap Flow ab 18 Uhr.

Und das waren 3 Stunden Neuland XL Musikspezial. Tolle Talente, Flinterstimmen mit spannenden Statements von Psychedelic Soul mit Sitar und Arabenbi über Sad Songs, fairen Pop bis Retro Disco und sophisticated Deutschrap. NewcomerInnen und Future Talents. Dabei im Mittelpunkt Ebbos neue LP Typologie eines Lebens und an wirklichen NewcomerInnen mit dabei. Amri, Charlotte Collas, Deslin Amikaba, Joanna Kay, Coconel, Mia Jakonowski, Nektar, Wood, Rubine, Queen Mahoro, die uns live zugeschaltet war, Terra, Jasmin und viele andere. Jetzt zum Schluss noch Michelle De Giotello in Vorfreude auf ihr Album am kommenden Freitag. Es wird ein Coveralbum sein und da ist auch Don't You Want Me. Im Duett mit Cat Power drauf. Synonym ist das Album, ist der Albumtitel. Und das ist der phänomenale Bass von Michelle De Giotello.

Don't You Want Me Baby, die Version von Cat Power und Michelle der Giocello. Am Mikrofon war Philipp Kause. Alle Artists aus diesem Musikspezial bekommen jeweils nochmal ein eigenes Spezial auf den Sendeplätzen. 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Und die Namen könnt ihr nachlesen, alle haben wir auch gar nicht geschafft, auf Instagram von Radio Z und da mal auf einen pinkfarbenen Programmhinweis achten oder hier ebenfalls auf der Webseite von radio-z.net und dort bei den Programmhinweisen ebenfalls in pink gehüllt. Fortsetzung folgt, versprochen, schon morgen im Female Rap Flow ab 18 Uhr, also am Dienstagabend.

Im Programm folgt das Best-of-Stoffwechsel gleich um Mitternacht. 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

Das sind Los Bichos aus ihrem fulminanten Psychedelic Surf Instrumental Album Talkie Talkie.

Die letzte Minute dieses Tages gehört Takeshis Cashew und da wird Ende Oktober ebenfalls ein ziemlich verspultes, spaciges Instrumental-Album erscheinen. Takeshis Cashew, hier der Vorgeschmack. Der Track heißt Sessellift.

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1: Willkommen zu Radio Ohrenblicke im Gespräch in der September-Ausgabe. Mein Name ist Chris Beley und in dieser Stunde ist Martin Janischak von Radio Ohrenblicke unterwegs mit dem Taktonom Reader. Der Taktonom Reader hat eine integrierte Sprachausgabe, erklärt in Echtzeit, was sich unter dem gezeigten Finger befindet, und blinde Menschen können mit dem Taktonom Reader grafische Lerninhalte eigenständig ertasten und verstehen. Also geht es um selbstbestimmtes Lernen und mehr. Selbstständig, interaktiv, in 3D, mit Apps und mit kostenlosen Lerninhalten. Wie sieht das Ganze aus? Das erfuhr Martin von Martin Weiger von der Firma Taktonom.
5: So, herzlich willkommen zum neuen Taktonom Reader Flex, der Nachfolger des alten Taktonom Reader, der deutlich abgenommen und auch deutlich kompakter und faltbarer geworden ist. Denn man kann ihn auf A4 Hochformat zusammenfalten von A3. Und wir sind von 6,5 auf 3 Kilo runtergekommen. Das heißt, mit Koffer waren wir früher bei 17 Kilo oder 17,5 Kilo. Jetzt sind wir bei 4,5 Kilo mit Transporttasche. Das sind schon mal die ersten Neuerungen. Wir haben Stereo-Lautsprecher verbaut. Der Taktonom Reader ist jetzt beidhändig bedienbar. Das heißt, früher war zum Beispiel die Klemmschiene, unter die die Grafiken geklemmt wurden, nur mit der rechten Hand zu öffnen. Jetzt ist sie beidhändig zu öffnen. Das heißt, wir haben auf jeder Seite einen Drücker, mit dem wir das Ganze bewegen können. Genau, Kopfhörerbuchse ist vorne in der Mitte. Die Tastatur hat sich leicht verändert. Die Enter-Taste ist jetzt nicht mehr links wie früher, sondern in der Mitte des Geräts. Von rechts nach links haben wir rechts die Taste zum Einlesen einer neuen Seite. Die gab es früher nicht. Die ist neu mit dem Gerät dazugekommen. Dann die Lautstärke-Taste, dann Menü nach rechts, Enter, Menü nach links. Dann kommt Escape, die ist leicht nach oben versetzt. Das heißt, wenn ich mal in einem Menü drin bin, kann ich da wieder rausgehen. Und zu guter Letzt auf der linken Seite noch drei Tasten. Von rechts nach links, Play, Pause, Informationstiefe, um einzustellen, ob ich nur Grundinformationen oder alles hören möchte, und zu guter Letzt ganz links die Taste zum Wiederholen einer Ansage. Genau, dann hat sich die Sprachausgabe deutlich verbessert. Am Kameraarm, das habe ich noch vergessen zu sagen, sind hinten zwei USB-Anschlüsse und ein LAN-Anschluss. Natürlich ist auch WLAN verbaut, so dass man mit dem Gerät jederzeit Grafiken aus der Datenbank, die von ProBlind, dem gemeinnützigen Verein, der die Grafiken verwaltet, zur Verfügung gestellt wird, kann man runterladen, indem ich einfach eine Grafik drauflege. Auf der Grafik ist ein QR-Code aufgedruckt und damit legen wir auch schon los. Ich werde die Lautstärke mal
6: 3, 4, 5.
5: Ein bisschen erhöhen. Du hörst also, die Stimme ist schon deutlich besser geworden.
7: Ja, die stimmt. Vor allem, man kann halt auch die Lautstärke einstellen.
5: Ja, das geht. Also wir haben von 0 bis 8 können wir einstellen. 5 ist schon
6: erkunden.
5: Eine vernünftige Lautstärke.
6: Hauptmenü.
5: Es hat sich im Menü sehr vieles verändert im Vergleich zu 2021. Das heißt, wir haben jetzt eine Navigationsfunktion. Wir haben mehrere Erkundungsmöglichkeiten. Da kommen wir aber im Verlauf der kurzen Präsentation noch dazu. Ich würde dir jetzt mal eine Grafik geben zum Ertasten. Und du kannst ja mal gucken, ob du herausfindest. Ich halte mal oben den Breitext zu. Sonst ist es ja viel einfacher.
7: Ja.
5: Hast du eine Idee, was du da fühlst?
7: Zuerst hätte ich jetzt auf den Grundriss von einem Gebäude getippt, aber das sieht etwas seltsam aus für ein Gebäude. Genau. Ein bisschen zu sehr gebogen.
5: Ja, genau. Das wäre ein sehr futuristisches Gebäude.
7: Ja. Die Ecken wären dafür ein bisschen zu sehr abgerundet.
5: Genau, dafür Möbel zu kaufen, ist, glaube ich, eine Herausforderung.
7: Ja, das wären Einzelstücke.
5: Genau. Was könnte es denn sonst sein?
7: Hier unten mit den Zacken hätte ich jetzt auf einen Schuh vielleicht getippt.
5: Ah, interessant. Wir können sie ja mal auflegen und mal gucken, was uns der Taktonom Reader dazu sagt. Es ist so, ein Blinder braucht eine Grafikbeschreibung und auch idealerweise einen Startpunkt, der erklärt, wo wir anfangen sollen, die Grafik zu betrachten. Aber die Infos sind natürlich generell wichtig, um zu wissen, was habe ich denn hier überhaupt? Du hast gerade gesagt, das könnte von irgendwie ein Schuh sein. Ich hatte mal ein blindes Ehepaar an einem Stand auf einer Messe, die meinten, es ist eine Baumkrone.
7: Ah, okay.
5: Jetzt gucken wir mal, was der Reader sagt, was es ist. Wenn ich jetzt die Seite 1 scanne, liest er den QR-Code, der oben rechts auf jeder Grafik ist. Scannt auch gleichzeitig so 4 blaue Kreise, die in den Ecken der Grafiken sind. Das sind Steuermarken, damit die Kamera genau weiß, wo mein Finger dann auf der Grafik ist. Denn es geht ja hier um Fingererkennung.
7: Mhm.
5: Also, legen wir mal los.
0: Deutschland mit Grenzen. Es sind die Bundesländer eingezeichnet, die durch Linien getrennt sind. Punkte stellen die Landeshauptstädte dar. Die Anzahl und Namen der benachbarten Bundesländer sind angegeben. Sinnvoll ist es, mit dem Kompass zu beginnen, der unterhalb des Braille-Textes dargestellt ist.
5: So, jetzt haben wir schon mal eine Grunderklärung bekommen. Was haben wir denn hier? Eine Deutschlandkarte.
7: Mhm.
5: Und ist für uns als Blinde so, für die meisten, sage ich jetzt mal, nicht erkennbar. Ich hätte es früher auch nicht erkannt. Mittlerweile weiß ich, wie sie aussieht, aber früher hätte ich es auch nicht rausgekriegt. Für Sehende ist es aber völlig klar. Ne? Die gucken drauf, die wissen sofort, das ist eine Deutschlandkarte. Ich sehe da Bundesländer, ich sehe Hauptstädte und Grenzlinien und einen Kompass. Das müssen wir uns erst mühselig erarbeiten. Dafür hilft uns ja der Reader. Und deswegen fangen wir jetzt auch an. Wir tasten natürlich mit beiden Händen. Aber wenn wir Informationen abrufen wollen, richten wir einen Finger nach 12 Uhr aus, klappen die anderen weg, sodass nur ein Finger da ist, den die Kamera fokussieren kann. Damit sie genau weiß, was wir jetzt eigentlich genau wissen wollen. Wenn wir mehrere da haben, dann sieht sie halt den, der am meisten nach 12 Uhr zeigt. Das ist meistens nicht unser Tast- oder Lesefinger. So, ich lege den Finger auf den Kompass und drücke auf Enter auf die große Taste.
0: Kompass. Landkarten sind immer nach Norden ausgerichtet, wohin auch die Spitze des Dreiecks im Kompass zeigt. Somit ist Norden auf 12 Uhr, Osten auf 3 Uhr, Süden auf 6 Uhr und Westen auf 9 Uhr.
5: Jetzt habe ich schon mal eine Grundorientierung. Dann kann ich sagen, okay, ich suche das südlichste Bundesland, dann weiß ich jetzt, ich muss nicht nach 9 oder so, sondern nach 6 Uhr gehen.
0: Bayern. 4 benachbarte Bundesländer. Westen, Baden-Württemberg. Nordwesten, Hessen. Norden, Thüringen. Nordosten, Sachsen. 3 benachbarte Staaten.
5: Ich kann es auch jederzeit unterbrechen, wenn es mir mal zu lange dauert. Und
0: Osten,
5: es auch weiter.
0: Tschechische Republik.
5: Und so weiter. Genau, jetzt haben wir schon mal gesehen, dass ich jetzt alleine mit so einer Karte arbeiten kann, ohne sehende Hilfe und in meinem eigenen Lerntempo. Das ist ja immer wichtig, weil wir machen viel mit Lerninhalten.
7: Mhm.
5: Aber ich will jetzt auch bestimmte Sachen finden können. Das heißt, bis jetzt war es immer so, wenn ich sage, ich suche Berlin, dann kommt ein Sehender, nimmt meine Hand und sagt, guck mal da.
7: Ja,
5: aber das bringt uns natürlich nichts. Deswegen haben wir die Navigationsfunktion eingebaut. Ich gehe im Menü
0: Erkunden.
5: Auf
0: Navigieren. Baden-Württemberg.
5: Und habe jetzt eine Liste mit allen verfügbaren Zielen.
0: Bayern, Belgien, Berlin.
5: Durch mache ich über die Pfeiltasten links und rechts von der Enter-Taste. Habe jetzt Berlin ausgewählt. Und jetzt zur Navigation. Stellen wir uns vor, wir navigieren auf einem Koordinatensystem. Wir fangen auf 6 Uhr an.
0: 12 Uhr.
5: Und jetzt führt mich der Reader zum Ziel.
0: 3 Uhr. 6 Uhr.
5: Angekommen.
7: Ah, okay. Also die Uhrzeiten sozusagen dann für oben, unten, links, rechts.
5: Richtig,
7: und der
5: genau.
7: Ton dann für...
5: Die Töne, genau, du hörst also die...
7: Für die Distanz.
5: Die Pieptöne sind für die Distanz auf der X-Achse oder Y, also auf der senkrechten Achse. Und die Klicktöne sind auf der waagerechten Achse.
7: Mhm.
5: Deswegen haben wir da auch unterschiedliche. Das kannst du nachher auch mal selber ausprobieren, wenn du magst. Das geht auch in jeder Grafik. Also egal, was du hier auflegst, in jeder Grafik hast du diese Funktionen automatisch drin. Die muss man auch nicht hinzuprogrammieren oder so. Die wird immer automatisch verfügbar sein.
7: Ah, okay.
5: Was es auch gibt.
0: Nur Titel wiedergeben.
5: Dafür schalte ich jetzt mal um auf nur Grundinformationen. Ist
0: Erkunden.
5: Der Erkundungsmodus.
0: Objekte erkunden.
5: Der heißt Objekte erkunden. Und das ist praktisch die automatische Fingererkennung. Wenn ich jetzt auf die Grafik gehe, er liest mir sofort vor, was da ist, was ich unter dem Finger habe. Ich muss nichts mehr drücken.
0: Bayern. Grenzlinie zwischen Baden-Württemberg. Grenzlinie Hessen. Grenzlinie
7: Hessen. Okay, da muss man aber auch dann die anderen Finger wieder anwinkeln.
5: Ja, genau. Richtig. Und da gehst du nur mit einem Finger. Ich nutze den Modus bei dieser Karte zumindest eher nicht, weil du kriegst halt sehr viele Informationen übereinander und das ist irgendwann,
0: Titel und Beschreibungen
5: ist irgendwann einfach anstrengend.
7: Ja, klar.
5: Was wir jetzt aber auch machen können, und das zeige ich mal an der nächsten Grafik, ist Interaktionen benutzen. Das heißt, ich kann Aufgaben in eine Grafik einbauen. Das kann jeder Nutzer selber machen. Ich komme gleich noch zur Datenbank. Da gibt es dann nämlich einiges zu sagen. So.
0: Zahlenraum 100. Dargestellt sind alle Zahlen von 1 bis 100.
5: Genau, du brauchst das mal, damit es nicht so viel durcheinander geht. Jetzt habe ich hier ein Zahlenfeld in Zehnerreihen von links nach rechts immer 1 bis 10, 11 bis 20 und so weiter bis 100.
7: Also 10 mal 10.
5: Genau, richtig. So, das Schöne an diesem Feld ist, du kannst die Zahlen nicht nur als Braille lesen, sondern du kannst sie auch hören und du kannst sie auch in Schwarzschrift lesen. Das heißt, Blinde und Sehende können hier zusammenarbeiten. Das hat natürlich fürs gemeinsame Lernen einfach sehr gute Möglichkeiten, also gibt sehr gute Möglichkeiten. Genau. Gut, da haben wir jetzt die Interaktionen drin.
0: Erkunden, navigieren, Interaktionen, 5.
5: Er sagt mir, hier sind 5 verschiedene Aufgaben verfügbar.
0: Addition leicht.
5: Wir gehen sie einfach mal durch.
0: Kettenaufgaben, Addition leicht. Addition fortgeschritten.
5: Und so weiter.
0: Subtraktion fortgeschritten.
5: Primzahlen. Ich würde sagen, wir machen mal Kettenaufgaben.
0: Addition-Aufgaben, Addition leicht.
5: Da geht es jetzt darum, Kopfrechnen zu trainieren.
0: 5. Fragen. 5 plus 4 plus 3.
5: So, was ich jetzt mache, ich suche mir mein richtiges Ergebnis raus, lege meinen Finger drauf und bestätige das Ganze mit Enter.
0: 12 ist richtig. 2 plus 1 plus 3.
5: So, hätte ich mich jetzt verrechnet,
0: 5 ist falsch.
5: Dann sagt er mir zwar, ist falsch, aber er gibt mir keinen Ärger, egal wie oft ich das falsch mache. Irgendwann kann es dann sein, dass er dann mal sagt, zu viele Versuche, dann springt zur nächsten Rechenaufgabe, aber er wird nie böse im Vergleich zu, ja, Kopfrechnen üben mit den Eltern, was nicht immer ein Spaß ist.
7: Ja, oder einem Lehrer.
5: Ja, genau, richtig. Und ich finde, da ist das doch eine sehr gute Möglichkeit, um zu sagen, ich kann mich hier hinsetzen, habe einfach mein eigenes Tempo, ich kann Kopfhörer anschließen, kann ungestört rechnen üben und freue mich darüber, dann am nächsten Tag ein bisschen was zu präsentieren, beziehungsweise eine gewisse Entwicklung hingelegt zu haben. So, das nächste ist ein weiterer Erkundungsmodus. Ich habe hier nämlich eine Grafik mit 6 Funktionsgraphen, also Kurven, mathematischen Kurven, die teilweise durcheinander verlaufen, sich kreuzen, sich überschneiden. Und das nachzuvollziehen ist...
0: Interaktion mit mathematischen Plots 3. Energieverbrauch der Vereinigten Staaten von 1800 bis 2100.
5: Genau, das nachzuvollziehen ist so für uns als Blinde einfach nicht so einfach. Deswegen haben wir uns überlegt, was können wir denn machen und haben den Modus Linienerkunden erfunden.
0: Erkunden.
5: Dazu gehe ich auf Erkunden.
0: Objekte erkunden, Linien erkunden.
5: Linien erkunden. Und jetzt startet eine App, die jeder Linie einen individuellen Ton gibt. Da ist er. Das ist eine Linie. Da ist noch eine. Da war es die zweite mit, noch eine dritte. Und so weiter. Ne? Also du hörst, jede Linie hat einen Ton bekommen. Jetzt kann ich einfach mir eine Linie raussuchen. Wir nehmen mal... Diese nehmen wir mal. So, ich fahre die jetzt mal ab. Da fängt sie an. Hier trifft sie sich mit einer. Jetzt bin ich wieder drüber. Da trifft sie sich wieder mit einer. Da ist noch einer. Und so kannst du genau nachvollziehen, wie die Linien verlaufen und wie die miteinander korrelieren. Das finde ich sehr wichtig. Du kannst aber auch die Werte dir anhören. Und zwar, du bist mit dem Finger drauf, klickst einmal auf Enter.
0: Holz.
5: Dann sagt er dir, was es ist. Holz. Da ist der Beginn und gleichzeitig auch der Höchstwert.
7: Okay.
5: Jetzt fahre ich einfach mal entlang. Man hört im Hintergrund noch leise die Töne. Minimalwert und Endpunkt. Das kann man in die Grafiken mit einbauen. Das ist nicht automatisch immer verfügbar, weil es ja auch nicht in jeder Grafik Sinn ergibt. Aber das lässt sich in jede Grafik mit Linien einbauen. Das ist bei Netzplänen zum Beispiel auch ganz cool, wenn du irgendwie ein U-Bahn-Netz hast oder ein S-Bahn-Netz, sowas. Da kann man sowas sehr gut nutzen, um einfach sich eine Klarheit zu verschaffen, wie sind denn die einzelnen Verläufe der Linien.
7: Ja, und der VGN zum Beispiel, Straßenbahn und U-Bahn-Netz.
5: Ja, genau, richtig. Da haben wir so einen Plan auch schon da. Und da gibt es also jede Menge Möglichkeiten.

0: 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Martin Janischak ist unterwegs im Gespräch mit Martin Weiger. Es geht um den Taktonom Reader, um selbstständiges Lernen mit taktiler Unterstützung.
1: Ich überspringe mal ein paar Sachen. Wir haben jetzt hier zum Beispiel eine Grafik mit einer Uhr drauf. Also da ist eine abgebildete Uhr. Da kann man, weil die Grundplatte des Taktonom Reader ist aus Metall. Das heißt, du kannst hier mit Magneten arbeiten. Und wir haben einen magnetischen Uhrzeiger entwickelt, sodass ein blindes Kind sich spielerisch mit der Uhr beschäftigen kann und im eigenen Tempo sich die Uhr vertraut machen kann. Das heißt auch die Zeiten sich drauf schaffen und so weiter. Also auch die Ausrichtung und die Laufrichtung zum Beispiel lernen und sowas.
2: Mhm.
1: So, was wir noch haben, und das sind so unsere neuesten Dinge. Ich sortiere mal ganz kurz ein kleines bisschen um. Ich habe hier ein Dreieck. Das zeige ich dir mal eben.
2: So.
1: Und mit diesem Dreieck, das ist eine Grundsache für Geometrie. Wir haben nämlich ein paar Zubehörsachen entwickelt für den Taktonom Reader, die interaktiv funktionieren und mit denen man Geometrie leicht und erfahrbar machen kann. So, ich nehme dir mal die Grafik ab und gebe dir dafür mal was anderes.
2: Mhm.
1: Erkennst du mit Sicherheit noch von früher?
2: Ein etwas seltsam geformtes Lineal am Ende.
1: Genau, richtig. Treffend auf den Punkt gebracht. Es ist etwas anders geformt, als man das so kennt.
2: Ja.
1: Und vor allem hat es mehr Striche drauf. Ne? Es hat nämlich 0,5 cm Striche.
2: Ah, okay.
1: Genau.
2: Mir ist ja am Anfang jetzt nur hier am Ende dieser Hubbel aufgefallen.
1: Ja, genau. Der ist einfach ein Stadtzeichen. Und du hast noch einen Schieber drauf, mit dem du die Distanz besser einstellen kannst. Das Besondere ist, auf diesem Lineal sind zwei QR-Codes. Einer ganz links, so Mini-QR-Codes sind das, und einer auf dem Schieber. Das heißt, ich lese jetzt mal die Grafik ein.
3: Messen. In dieser Grafik ist ein Dreieck dargestellt. Gehe zum Infopunkt oben links, um mehr zu erfahren.
1: Genau. Jetzt haben wir gehört, dass die Töne ein bisschen anders waren. Das heißt, jetzt hat sich nämlich im Hintergrund eine App automatisch mitgestartet. So, und was ich jetzt mache, ich lege jetzt das Lineal an der Unterseite des Dreiecks an und will messen, wie lang die ist. Das mache ich folgendermaßen. Ich suche mir links meinen Startpunkt, lege da die Nase des Lineals, also diese Pfeilspitze, die du gefühlt hattest, an und schiebe dann den Schieber an die Stelle, an dem ich den Endpunkt habe. So. Dann kann ich da auf dem Schieber ist hinten so eine kleine Nase drauf, da kann ich den Finger drauflegen, um das zu stabilisieren. Und dann drücke ich einfach auf Enter.
3: 18,8 Zentimeter.
1: Na, es geht auf den Millimeter genau.
2: Mhm.
1: Und du kannst wirklich super damit arbeiten, du kannst Geometrie damit machen. Und ich habe das letztens mit einer Familie ausprobiert, wo ich war, mit einem Kind, der ist jetzt in der 6. Klasse, die machen gerade viel Geometrie im Matheunterricht und dann haben wir das ausprobiert und der war total begeistert, weil ich gesagt habe, Mensch, das ist genau das, was ich immer haben wollte. Das ist super.
2: Und kann ich verstehen.
1: Das ergibt halt einfach viel Sinn, also es erleichtert einfach viele Möglichkeiten. Und das Lineal ist nicht das einzige. Moment, ich nehme den Kasten. So, habe ich hier noch was? Das gebe ich dir auch mal zum Führen. Sehr.
2: Mhm. Ah, okay, ich würde jetzt einfach nur sagen, ist ein D.
1: Das ist auch gut, ja. Was wäre es denn in der Geometrie?
2: Da war ich komplett schlecht gewesen und habe geschlafen.
1: Okay, das ist ein Winkelmesser.
2: Ich dachte, die wären eckig.
1: Das sind dann Geodreiecke, aber die gibt es rund und eckig.
2: Ah, okay, wir hatten so ein Winkelmesser bei uns in der Wohnung noch vom Vermieter. Das ist einfach nur wie ein L halt geformt. Deswegen.
1: Ja, genau, richtig. Das ist nochmal anders. Also der ist halt dann für Sehende gemacht. Der hier ist an denen orientiert, die Blinde so im Unterricht normalerweise nutzen.
2: Ah, okay.
1: Das Interessante ist, du hast da so einen Schieber, den man so hin und her drehen kann. Und auf diesem Schieber ist, genau wie links und rechts, auf dem festen Teil des Winkelmessers auch jeweils ein QR-Code. Das heißt, wir haben hier drei QR-Codes, sodass der Taktonom Reader die Winkel messen kann. Jetzt habe ich hier einen eingezeichneten, schräg verlaufenden Strich in diesem Dreieck und jetzt will ich mal unten den Winkel messen, der da abgetrennt wird. Das heißt, ich lege jetzt den Nullpunkt. Der ist so mit so einem leichten Kreis, also einem Halbkreis, deutlich dargestellt. Lege ich den mal an. So, schieb den Schieber an die richtige Stelle. Habe ich das jetzt richtig gemacht? Ja, habe ich. Und dann drücke ich wieder auf Enter.
3: 65 Grad.
1: und habe meinen Winkel. So ist Geometrie einfach leicht. Was man damit machen kann, ist, du kannst einfach dann auch mit einem Stift, in dem Set ist ein spezieller Stift drin, mit dem kannst du auf Schwellpapier zeichnen und kannst dann einfach sagen, okay, ich zeichne den Winkel ein, ne, wenn dir der Lehrer sagt, du sollst da was einzeichnen, kannst du es einfach machen, kannst es durch einen Schweller schicken und dann kannst du es fühlen. Du musst nicht mehr gespiegelt arbeiten, du kannst einfach sauber und schnell Geometrie machen.
2: Aber man braucht dann für diese Formen dann auch immer die Folie dann dazu.
1: Genau, richtig. Also nee, es geht, diese Messen-App, die funktioniert auf jedem Papier, die kann man einfach hinzuschalten. Würde also auch für einem komplett leeren Schwellpapier funktionieren.
2: Ah, okay.
1: Genau. Und wir suchen gerade nach Möglichkeiten, wie man das auch ohne Schwellpapier machen kann, weil in diesem speziellen Fall wäre es natürlich sinnvoll, wenn man auch Normalpapier verwenden könnte. Aber da sind wir noch ein bisschen am Probieren und am Basteln, weil das nicht ganz so einfach ist. Dazu gibt es nämlich auch einen Zirkel, mit dem du dann einfach deine Kreise einzeichnen kannst, was ja auch wichtig für Geometrie ist. So, da kommen wir zur Mixed Graphic. Jetzt schaue ich gerade mal. Genau, da haben wir sie. Ich habe hier schriftliche Addition. Und die ist ja, die haben wir ja früher mit der, ich weiß nicht, wie ihr das in der Schule gemacht habt.
2: Ich war früher auch noch sehbehindert.
1: Ah, okay. Was wir jetzt hier haben, ich habe jetzt schriftliche Addition aufgelegt und wir haben hier Braillesteine. Die gibt es als Zahlensteine und als Buchstabensteine und die können wir einfach auf Grafiken auflegen und dann einfach in relativ kurzer Zeit die Rechneraufgaben nachlegen bzw. Ergebnisse hinzufügen. Das werden wir jetzt mal probieren. Lies die mal wegen ein.
3: Schriftliche Addition 4. Lege die tektonomagischen Braille-Zahlen in die leeren Kästchen und überprüfe das Ergebnis automatisch. Starte beim Infopunkt oben links.
1: So, dann machen wir das doch mal. Also ich habe jetzt hier eine kleine Schiene, die ist magnetisch, die kann ich auf die Grafik auflegen in vorbereitete Felder. Und auf diese Schiene kann ich dann die einzelnen Zahlensteine aufstecken. Ich habe jetzt hier die erste, wir nehmen mal die eine andere, genau, ich habe hier 724 plus 86. So, jetzt wird es spannend, mal gucken, ob ich schriftlich noch addieren kann. Es ist eine Weile her. Also 4 plus 6 ist 10. Schreibe 0, merke 1. Also nehmen wir oben eine 0 raus und stecken die auf die Schiene auf. Ganz rechts habe ich die jetzt aufgesteckt. So, 1 plus 2 ist 3 plus 8 ist 11. Dann brauche ich als nächstes eine 1. Die habe ich hier. Und dann 1 plus 7 ist 8, also brauche ich noch eine 8. Die ist da. Okay. Dann schauen wir mal, ob ich richtig gerechnet habe.
3: 1. Richtig.
1: Aber was er jetzt gemacht hat, die Kamera hat jetzt praktisch die Steine, die ich aufgesteckt habe, abgescannt und ausgelesen und dann mir gesagt, ob die Aufgabe richtig oder falsch ist. Wenn ich jetzt die Zahlen vertauscht hätte, also ich habe jetzt eine 810, wenn ich jetzt eine 180 vors mache und dann nochmal drücke.
3: 1. Falsch.
1: Dann sagt er mir, es ist falsch. Also es funktioniert auch wirklich. Genau. Das geht auch mit einer anderen Grafik, wo man dann Gleichungen und Rechenaufgaben selber legen kann und der Reader dann sagt, ist das richtig oder ist das falsch, was ich da gelegt habe.
2: Ah, okay. Also nicht wie bei dem 10er-Block von vorhin, wo man nur die Aufgaben hat, die natürlich dann schon einprogrammiert sind.
1: Genau, richtig. Man kann jede Aufgabe dann legen mit den Steinen, die möglich sind, die man sich vorstellen kann. Ist natürlich für eine Mathelehrer auch eine interessante Sache, weil man dann einfach sehr leicht die Aufgaben, also individuelle Aufgaben geben kann. Und das finde ich einfach sehr wichtig.

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1: Was wir noch machen können, wir arbeiten natürlich nicht nur mit gesprochenen Informationen, sondern auch mit Tönen. Und dazu habe ich sag mal so lange ganz kurz was, bis ich das vorbereitet habe, zur Grafikdatenbank. Wir arbeiten ja, wie ich vorhin erwähnt habe, mit einem gemeinnützigen Verein zusammen, der heißt ProBlind. Und ProBlind hat eine Datenbank, die nennt sich Share. Da liegen alle Grafiken drin, die für das Gerät verfügbar sind. Die sind kostenlos herunterladbar. Man kann Grafiken klonen, in 29 sind es, glaube ich, Sprachen übersetzen. Automatisch, läuft über KI, geht mittlerweile auch ziemlich gut. Und man kann eigene Grafiken hochladen. Alles kostenlos und weltweit verfügbar. Wir sind mittlerweile bei, wenn man die ganzen Übersetzungen mit reinrechnet, sind wir bei über 12.000 Grafiken.
2: Das ist viel.
1: Das ist eine ganze Menge. Wenn man überlegt, dass, also ich habe hier im Januar 22 angefangen, da waren wir bei, ich glaube, 300 Grafiken und jetzt sind wir bei 12.000. Also hat sich wirklich viel getan. Und das ist einfach wichtig zu wissen, das Gerät ist weltweit im Einsatz. Wir sind mittlerweile in 16 Ländern vertreten. Wir haben viel in den USA. An Blindenschulen sind auch in Deutschland immer wieder, also an mittlerweile immer mehr Blindenschulen unterwegs, haben eigentlich mittlerweile fast jede Schule abgedeckt mit mindestens einem Reader. Private Leute nutzen das Gerät, also es kommt wirklich sehr gut an und die Leute sind einfach begeistert von den Möglichkeiten. Auch Lehrer, weil sie sagen, die Grafikerstellung ist einfach und sie kommen damit einfach sehr gut zurecht.
2: Na, das glaube ich.
1: Genau. So, dann lese ich jetzt mal ein. Ich habe hier aufgelegt den Aufbau eines Sinfonieorchesters. Das ist natürlich für Musikliebhaber, ist das immer eine coole Sache.
3: 5-4.
2: Naja, und für die geschlossene Musikschule im BBS wäre es auch gut.
1: Ja, da sagst du was. Aber echt.
3: Aufbau eines Sinfonieorchesters. Auf dieser Grafik sind Instrumentengruppen und einzelne Instrumente abgebildet. Die Gruppen sind mit unterschiedlichen Mustern gekennzeichnet. Symbole bezeichnen die jeweiligen Instrumente. Auf der linken Seite ist untereinander gesetzt die Legende zu finden. Beginne zuerst mit dem Infopunkt unterhalb des Titels oben links. Darunter liegt noch ein Punkt. Auf diesem Punkt kannst du ein Beispiel für ein Sinfonieorchester hören.
1: Genau. Ich würde sagen, wir fangen mal mit dem großen Orchester an und dann können wir es so ein Stück weit auseinanderklamüsern. Das heißt, wir hören, ich gehe jetzt einfach mal auf den Punkt mit dem vollen Orchester.
3: Volles Sinfonieorchester.
1: So, und jetzt kann ich mit den Händen in das Orchester reingehen, habe die einzelnen Gruppen. Ich habe ganz unten einen Stern.
3: Dirigent.
1: Da steht
3: der Dirigent vereint und konzentriert in seiner Person die Macht und, im Idealfall, auch die künstlerische Kompetenz der musikalischen Gestaltungshoheit.
1: Genau. Ich sehe jetzt für Abiturklassen, also nicht 12. Klasse, aber zumindest Gymnasialklassen angelegt wurden. Deswegen sind die Texte auch so ein bisschen komplexer. Kann man aber sehr leicht umgestalten für Lehrer, die das in der 5., 6. Klasse nutzen wollen oder noch früher. Mhm. Die gehen einfach rein, klonen die Grafik, schreiben ihre eigenen Texte rein, fertig. So, und jetzt gehe ich mal, wir fangen mal bei den Streichern an. Die sind ganz unten in der ersten Gruppe. Wenn ich da jetzt auf eins der Symbole gehe. Dann haben wir da.
3: Erste Geige. Die Geige ist das kleinste unserer Streichinstrumente.
1: Genau. Und so kann man sich durch die ganzen Instrumente durchhören. Wenn wir zum Beispiel mal in den nächsten über die erste Grenze gehen, dann haben wir hier. Die Holzbläser.
3: Oboen. Die Oboe ist ein Holzblasinstrument. Es ist meistens aus schwarzem Grenadel oder Ebenholz gebaut. Die komplizierte Mechanik ist silbern oder vergoldet.
1: Und wenn ich zwischen die Instrumentenpunkte gehe, dann kann ich mir die jeweilige Gruppe anhören. Das heißt, bei den Streichern zum Beispiel wäre das
3: Streicher.
1: Und jetzt kann man das vergleichen mit dem großen Orchester und kann einfach sagen, okay, ich habe mit Spaß am Lernen Instrumentenkunde verstanden. Ich habe mir die Form des Orchesters angeguckt. Ich gebe jetzt mal eben rüber. Und habe eine Möglichkeit, im Unterricht mit Spaß an solche doch sonst eher trockenen Themen ranzugehen Und das ist halt echt wichtig. Und das sagen wir immer wieder, Lernen sollte immer mit Spaß machen verbunden sein, weil mit Spaß lernt sich es einfach schneller, leichter und effizienter.
2: Ja, stimmt. Kann man die auch ganz gut erkennen, wie das dann der Halbkreis ein bisschen geschnitten ist.
1: Ja, genau, richtig. Und wenn du mal so die Außenkonturen, ich finde, das ist eigentlich eine ganz nette Form. Ne? Das ist ziemlich elegant geformt, diese Außenkontur des Sinfonieorchesters.
2: Mhm.
1: Genau. Wir können natürlich auch Grundrisse benutzen. Ich habe zum Beispiel hier einen Grundriss unseres Büros. Das ist so, würde ich jetzt mal vorschlagen, für den ersten Überblick die letzte Grafik. Also, Grundriss unseres Büros.
3: Grundriss Büro. Der Eingang zum Büro befindet sich im Treppenhaus. Dieses ist in der Mitte im unteren Drittel der Grafik und ist durch zwei Dreiecke auf einer gestrichelten Fläche zu erkennen. Der Eingang befindet sich links von dieser Fläche. Die Legende befindet sich am linken Rand.
1: So, jetzt kann ich mal mit dem Finger auf die Treppen gehen.
3: Treppe nach unten.
1: Da habe ich einen Pfeil nach links auf einer geriffelten Fläche eingezeichnet. Das heißt, Pfeil nach links bedeutet nach unten.
3: Treppe nach oben.
1: Das wäre dann der Pfeil nach rechts. Wenn ich jetzt in einem Gebäude bin, das ich nicht kenne und will einen Aufzug benutzen, dann haben wir als Blinde immer das Problem, wir wissen nicht, wo wir die Tasten finden und auf welche Taste wir eigentlich drücken müssen.
2: Ja.
3: Aufzug. Das Bedienfeld befindet sich an der Wand links der Tür. Dritter Stock. Inventivio. Zweiter Knopf von oben.
1: Das hilft mir schon mal ein bisschen, mich zu orientieren.
2: Mhm.
1: So, und jetzt bin ich angekommen, stehe vor der Tür und suche die Klingel.
3: Eingangstür. Der Klingelknopf ist rechts neben dem Türrahmen.
1: Okay, haben wir auch gefunden. Dann ist die Tür offen, ich gehe durch und stehe im Eingangsbereich, da warst du ja vorhin auch. Und dann kann ich mir jetzt mal anhören, wo was eigentlich ist.
3: Eingangsbereich. Dies ist der Mittelpunkt des Büros. Die Eingangstür liegt in deinem Rücken. Die Räume im Uhrzeigersinn sind auf 9 Uhr der Gang zum Serverraum und zum Bad, auf 10 Uhr der Konferenzraum, auf 12 Uhr das Labor, auf circa 1 Uhr das Einzelbüro, auf 3 Uhr das Großraumbüro.
1: So, und jetzt haben wir schon mal eine Orientierungshilfe bekommen. Jetzt weiß ich, also im Konferenzraum sind wir gerade. Da haben wir zum Beispiel auch sowas wie, was du vorhin schon gehört hast.
3: Kaffeemaschine, Wassersprudler und Milchaufschäumer auf Unterschrank. Kaffeemaschine, zweiter Knopf von links, Espresso, dritter Knopf von links, kleine Tasse Kaffee.
1: Und sowas kannst du halt alles einbauen, ne? Du hast einen kompletten Plan, kannst dich durcharbeiten, kannst schreiben, was ist in welchem Schrank drin. Jetzt gehen wir mal nach 3 Uhr Richtung Großraumbüro und da haben wir jetzt hier so Rechtecke eingezeichnet. Da gucken wir doch mal.
3: Schreibtisch.
1: Da wäre jetzt Valentinas Platz, die ist aber noch nicht eingetragen, das muss ich nachher mal machen.
3: Schreibtisch Martin.
1: Das wäre meiner.
3: Schreibtisch Eva.
1: Das ist Eva, die hast du vorhin auch kennengelernt, das ist eine unserer Grafikerinnen. Und so kann man sich genau angucken, wie das alles aufgebaut ist und lernt auch mal so ein bisschen mit so einem Plan umzugehen, weil das ist ja für uns Nichtsehende, ist es einfach sehr schwierig. Vor allem für Geburtsblinde ist es halt auch echt schwierig.
2: Mhm.

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1: Was wir auch haben, wir haben hinter Evas und meinem Schreibtisch einen Kreis eingezeichnet.
2: Pflanze im Großraumbüro zwischen Eva und Klaus. Ficus, 1,5 Meter hoch, ragt in den Raum hinein.
1: So, jetzt weiß ich zumindest schon mal, ich muss da drum rumschiffen, damit ich irgendwie nicht drin hängen bleibe. Und dahinter sitzt halt der Chef des Ganzen.
2: Schreibtisch Klaus.
1: Und hat da eine Pflanze vor sich stehen. Genau, und so geht es halt weiter, so kann ich mich durch diesen Plan arbeiten, kann mir alles genau erschließen. Und es gibt auch eine Interaktion, wo du dich durchführen lassen kannst. Wo du bestimmte Wege üben kannst

0: mit einem Plan, mit einem Grundriss dieses Gebäudes, wo wir waren, zu beschäftigen. Das war das Landratsamt in Stendal. Und ich habe das erste Mal geschafft, mir einen Plan selber zu erschließen und konnte mich dann vor Ort, nachdem ich mir das auf dem Reader angeguckt hatte, vor Ort ein Bild machen und konnte mich orientieren. Wusste genau, ah, wir sind zur linken Tür reingekommen, jetzt sind wir da, wo die ganzen Büros sind, ich muss nach rechts abbiegen, um zu dem Bereich zu kommen, wo wir dann auch arbeiten werden. Das war eine richtig coole Erfahrung, muss ich ganz ehrlich sagen, das hat mir echt viel Spaß gemacht.
1: Ja, das glaube ich.
0: So, jetzt bist du dran. Hast du Fragen? Möchtest du was ausprobieren?
1: Fragen habe ich gleich mehrere.
0: Ja, schieß los.
1: Zum einen, das Gerät selber hat ja zwei USB-Anschlüsse und einen LAN-Anschluss.
0: Ja.
1: Und du hast auch gesagt gehabt, es gibt WLAN.
0: Genau, richtig.
1: Wie wäre da die Einrichtung mit einem WLAN? Weil das Gerät selber sagt dir wahrscheinlich nicht, wie du einen WLAN-Schlüssel eingeben sollst.
0: Richtig, genau. Das geht über eine ganz einfache Möglichkeit. Du kannst ja mittlerweile sowohl auf dem iPhone als auch über Android-Telefone einen QR-Code des aktuell verbundenen WLANs abrufen.
1: Ah, okay.
0: Du legst den QR-Code drunter, drückst auf neue Seite und er verbindet sich automatisch.
1: Ah, okay, also das würde er dann vom Handy-Display erkennen,
0: ja,
1: den Code.
0: Genau,
1: ah, richtig. Okay.
0: Das geht auch mit verschiedenen anderen Codes, also du kannst zum Beispiel auch einen Hotspot darüber verbinden oder Action-QR-Codes verwenden, um zum Beispiel bestimmte Schnellaktionen auszuführen. Also wenn du jetzt zum Beispiel mal, das machen zwar eher via Gerätetester oder wenn man mal was einzurichten hat, aber darüber kannst du zum Beispiel auch mal eine Einstellungsdatei auslesen und zu uns hochladen. Oder die Braille-Anbindung ein- und ausschalten. Du kannst nämlich ja auch eine Braille-Zeile mittlerweile anschließen.
1: Ah, okay, das geht dann wahrscheinlich über den USB-Anschluss.
0: Richtig, genau.
1: Ah, da wäre meine Frage auch gewesen, wofür die denn da sind.
0: Genau, die haben verschiedene Möglichkeiten. Das eine ist, du kannst, wenn du mal kein Internet verfügbar hast, kannst du Grafiken per USB-Stick in den Speicher einlesen. Denn eine Grafik, die einmal runtergeladen wurde, die ist im Speicher drin, die bleibt da auch. Solange bis du sie selber wieder rauslöscht, das kannst du übers Menü machen. Und wenn du mal kein Internet hast, kannst du per USB-Stick Grafiken einlesen. Du kannst aber auch eine Braillezeile verbinden oder einen Fußschalter. Der würde die Enter-Taste ersetzen. Das heißt, du kannst praktisch mit einer Hand auf der Zeile arbeiten, mit der anderen auf der Grafik und kannst dann unten mit dem Fuß klicken und was auslösen.
1: Mhm, okay.
0: Das eignet sich besonders dann, wenn du Leute hast, die nur einen Arm haben oder, wie ich letztens hatte, wir haben das Gerät letztens an einen geburtstaubblinden Jungen ausgeliefert, der sich damit deutlich mehr Lerninhalte erschließen kann, als es bisher der Fall war. Der steckt dann die Zeile dran, hat dann unten seinen Fußschalter und kann sehr präzise und sehr flüssig damit arbeiten.
1: Mhm.
0: Dafür sind die USB-Anschlüsse gedacht. Und der LAN-Anschluss ist einfach, wenn mal kein WLAN verfügbar ist, kannst du dich halt per Kabel ins Internet hängen.
1: Ah, okay.
0: Genau.
1: Mhm. Aber man braucht immer ja zum Arbeiten an diese Folien. Wo würde man die denn herkriegen?
0: Also das Papier an sich kann man bei uns bestellen oder halt bei anderen Hilfsmittelversandmöglichkeiten ordern. Und die Grafiken an sich kannst du, wie ich vorhin erwähnt hatte, von der Datenbank herunterladen und die sind alle kostenlos verfügbar.
1: Mhm. Weil wenn ich jetzt mal annehme, ich habe so ein Gerät zu Hause und möchte mir jetzt den Orchestergraben angucken,
0: ja,
1: dann brauche ich ja diese Folie.
0: Dann brauchst du die Folie, genau. Das ist Schwellpapier. Du kannst mehrere Möglichkeiten benutzen. Du kannst Braille-Druck benutzen, wenn jemand einen Drucker hat. Oder du kannst Schwellpapier benutzen. Du kannst natürlich bei uns Grafiken bestellen. Kannst die aber auch, wie gesagt, selber ausdrucken. Brauchst dann halt ein Schwellgerät dazu, also einen Fuser. Mhm. Und kannst darüber dann die Grafiken bekommen. Aber es gibt mittlerweile auch andere Bezugsquellen, wie jetzt, also natürlich die erste wäre bei uns, aber wir sind gerade dabei, mit Partnern Kooperationen einzugehen, um zu sagen, wir wollen Nutzern einfach möglichst leicht Grafiken zur Verfügung stellen und da sind wir gerade dabei, uns so ein kleines Netzwerk aufzubauen.
1: Mhm. Wäre es dann eigentlich besser, mehrere Grafiken dann, sag ich mal, zu bestellen oder?
0: Da sparst du natürlich Geld, ja.
1: Mhm.
0: Also wir bieten 5er-Sets an, wo du dann immer sagen kannst, ich hätte gerne so ein 5er-Set mit Grafiken, die ich mir aber natürlich selber aussuchen kann.
1: Mhm. Ich als Nürnberger, der jetzt seit Jahren in Nürnberg lebt, seit dem Kindergarten, aber ich würde es jedem glauben, der mir sagt, ich komme in 5 Minuten vom Hauptbahnhof zur Burg und Flughafen zu Fuß. Gibt es eine Karte zum Beispiel von Nürnberg mit den Stadtvierteln?
0: Ich bin mir gerade nicht sicher. Ich glaube ja, ich müsste aber in die Datenbank gucken, aber die ließe sich problemlos erstellen. Das heißt, man kann bei uns auch Grafiken in Auftrag geben, wenn du jetzt sagst, du hättest gerne einen Übersichtsplan der Nürnberger Innen-

0: Innenstadt, dann ließe sich das problemlos machen. Flughafen, Bahnhof ist natürlich eine recht große Strecke. Ich meine, ich wohne selber in der Nordstadt, deswegen ich weiß ungefähr, wie weit es ist. Also in 5 Minuten bist du da definitiv nicht hingelaufen.
1: Ja.
0: Und deswegen, das ist schon eine recht große Strecke, aber natürlich lässt sich das auch abbilden. Das ist überhaupt kein Problem.
1: Ah, okay.
0: Und man könnte auch zum Beispiel die U-Bahn dann mit einzeichnen, dass du vom Hauptbahnhof genau siehst, wie du vom Hauptbahnhof mit der U-Bahn zum Flughafen kommst oder zu Fuß oder mit dem Auto, je nachdem. Auto ist jetzt für uns nicht so relevant, aber
1: ja.
0: Es wäre halt trotzdem interessant, das mal zu sehen, wie die Straßenverläufe so sind, damit man, wenn man mit dem Taxi zum Beispiel hinfährt, und es gibt ja den einen oder anderen Taxifahrer, der uns dann fragt, wie soll ich jetzt fahren und so, und dann sage ich mir immer, ja, Kollege, was weiß ich, du bist der Fahrer, ja, wenn ich es wüsste, könnte ich selber fahren.
1: Ja.
0: Genau, aber es gibt ja dann die Möglichkeit, dann anzuleiten, und wenn ich mir so einen Überblick verschafft habe, dann könnte ich natürlich sagen, ja, da rechts, da links, da geradeaus und so weiter. Kann nicht schaden. Genau. Weitere Fragen?
1: Die Schulen werden das wahrscheinlich irgendwie über die Krankenkasse abrechnen können, oder?
0: Die Schulen nicht, aber Privatpersonen können es über die Krankenkasse abrechnen. Wir sind seit Januar 2023 im Hilfsmittelverzeichnis.
1: Ah, okay.
0: Und jeder kann das bestellen, also kann es über die Krankenkasse beantragen. Wir wissen ja, wie Krankenkassen so sind, aber die werden komplett bezahlt.
1: Mhm. Du hattest vorhin was von einem Speicher gesagt gehabt, dass man die auch Folien vom Speicher auch löschen kann.
0: Genau, richtig.
1: In welcher Größe gibt es denn diese Speicher oder einheitliche Größen?
0: Es ist eine einheitliche Größe. Du hast einen 32 GB Speicher drin.
1: Mhm.
0: Da die Grafiken immer nur 1-2 MB Platz brauchen, passen da also sehr, sehr viele Grafiken rein.
1: Okay.
0: Genau.
1: Und die Stromversorgung ist die Akku, Batterie oder?
0: Netzteil.
1: Ah, okay, Netzteil. Also.
0: Du hast halt einen Computer drin, der die ganze Kameraerkennung übernehmen muss, und das frisst natürlich ein ganzes Stück Energie.
1: Mhm.
0: Wir arbeiten gerade an einer weiteren Version des Taktonum Reader, über die ich noch nicht so viel sagen darf, weil sie halt noch in der Entwicklung ist. Aber die wird dann eventuell auch mit Akku ausgeliefert werden oder via USB-C über eine Powerbank betrieben werden können.
1: Mhm.
0: Da sind wir gerade noch am Forschen und überlegen, wie wir das am besten umsetzen. Und da gibt es also diverse Möglichkeiten.
1: Mhm, okay.
0: Genau, auch das Thema KI ist ja ein deutlich momentan rasant wachsendes Thema und ein Präsenz gewinnendes Thema. Und deswegen werden auch da Fortschritte natürlich spürbar und werden eingebaut. Also wir werden auch mit KI dann irgendwas übernehmen können, sodass man zum Beispiel auch eine OCR-Erkennung drin hat oder eine Bilderkennung. Man kann irgendwas drauflegen und kriegt dann eine Beschreibung zum Beispiel.
1: Mhm.
0: Und das kann ja auch relevant sein. Aber man sieht, es hat sich deutlich weiterentwickelt.
2: 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Und das war die Radio Ohrenblicke im Gesprächsausgabe für den September. 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Und die nächste Ausgabe von Ohrenblicke im Gespräch gibt es hier am 26. November. Da geht es wieder um das Thema Mobilität. Mein Name ist Chris Beley und ich verabschiede mich für diese Ausgabe.

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4: An seinem Blumenstand an einer Verkehrsbucht an der Liegnitzer Straße im Nürnberger Stadtteil Langwasser wurde Enver Şimşek am 9. September 2000 niedergeschossen. Wie sich erst ein Jahrzehnt später herausstellen sollte, waren die Täter vom nationalsozialistischen Untergrund, kurz NSU. An diesem Tag begann ihre langanhaltende rechtsterroristische Mord- und Anschlagsserie. Noch heute leiden die Angehörigen unter dem Verlust und den massiven Versagen der Behörden während des Ermittlungsverfahrens.
5: Es war der 9.9.2000, als der Blumenhändler Enver Şimşek in Nürnberg durch den nationalsozialistischen Untergrund, kurz NSU, ermordet wurde. Er war das erste von insgesamt 10 Mordopfern der rechtsextremen Vereinigung. Und trotzdem dauerte es mehr als 10 Jahre, bis die Tat letztendlich aufgeklärt wurde. In den Jahren bis zur Aufklärung wurde Şimşek von der bayerischen Polizei als Drogenkurier verdächtigt. Und das, obwohl seine Familie mehrmals auf ein mögliches rassistisches Motiv hinwies. Für die Polizei galt jedoch eine rechtsextrem motivierte Tat ohne Bekennerschreiben als untypisch, weshalb diese Spur erst wesentlich später verfolgt wurde. Gleichzeitig geriet auch die Familie Şimşek selbst in den Fokus der Ermittlungen. Seitens der Polizei wurde Eifersucht oder Habgier als Motiv vermutet. Şimşek soll mit einer anderen Frau 2 Kinder gehabt haben. Die Ermittlungen der Polizei zeigen den Blick der Behörden auf Menschen mit Migrationsgeschichte, der bis heute besteht. Rassistische Motive werden kategorisch hinten angestellt und Clankriminalität, Drogenhandel oder andere kriminelle Machenschaften vermutet, obwohl sich Menschen wie Enver Şimşek über Jahre hinweg in die Gesellschaft integriert haben. Das zeigt nicht zuletzt sein Blumenhandel, den er über die Jahre immer weiter vergrößert hat. Über den Schmerz wegen des plötzlichen Verlusts ihres Vaters und die folgenden Ermittlungen hört ihr nun Enver Şimşeks Tochter Semiha auf der Gedenkveranstaltung in Nürnberg am 9.9.2026.
6: "26 Jahre, seit mein Vater hier niedergeschossen wurde. Und jedes Jahr, wenn ich hier stehe, denke ich, wie kann es sein, dass so viele Jahre vergangen sind? Ich war 14 Jahre alt, als mein Vater ermordet wurde. Heute bin ich erwachsen, ich bin älter geworden. Mein Leben ist weitergegangen. Aber es gibt einen Teil meines Lebens, der an diesem Tag stehen geblieben ist. Der Teil, in dem ich noch immer ein 14-jähriges Mädchen bin, das seinen Vater verloren hat. 26 Jahre sind vergangen und trotzdem fehlt er. Er fehlt an jedem Tag. Er fehlt in kleinen Momenten und in großen Momenten, bei Entscheidungen, bei Fragen, bei Festen und bei all den Augenblicken, in denen ich mir wünsche, ich könnte einfach zu ihm gehen und ihn um Rat bitten. Ich frage mich manchmal, wie mein Leben gewesen wäre, wenn mein Vater noch da wäre. Was hätte er mir gesagt? Welchen Rat hätte er mir gegeben? Worüber hätten wir zusammen gelacht? Mein Vater durfte nicht erleben, wie seine Kinder erwachsen werden. Er durfte seine Enkelkinder nicht kennenlernen. Und seine Enkelkinder kennen ihren Opa nur aus Erzählungen und Bildern. Das ist das, was rechter Terror Familien nimmt. Nicht nur ein Leben, er nimmt Zukunft. Er nimmt gemeinsame Erinnerungen, die niemals entstehen konnten. Er nimmt Gespräche, Umarmungen, Geburtstage, Familienfeste. Er hinterlässt einen Platz, einen leeren Platz, der niemals wieder gefüllt werden kann. Aber wenn ich an meinen Vater denke, möchte ich nicht nur an den Tag denken, an dem er von uns genommen wurde. Ich möchte mich an den Menschen erinnern, der er war, an seine Fürsorge, an sein Lächeln, daran, wie er mir die Haare gekämmt hat, wie er mit mir Mathe gelernt hat und türkische Bücher vorgelesen hat. Das sind Erinnerungen, die mir niemand wegnehmen kann. Mein Vater war ein liebevoller Vater. Er war ein Mensch mit Träumen, mit Hoffnung und mit einer Familie, die er geliebt hat. Er war nicht einfach nur das erste Mordopfer des NSU. Er war mein Papa. Und genau deshalb ist es so wichtig, dass wir seinen Namen nennen und seine Geschichte erzählen. Enver Şimşek, mein Vater, ein Mensch, ein liebevoller Vater. Ein Mensch, der hätte weiterleben müssen. Auch nach 26 Jahren bleiben viele Fragen offen. Und ich frage mich immer wieder, warum musste mein Vater sterben? Wer wusste etwas? Wer hat geholfen? Wer hat weggesehen? Und warum mussten wir Angehörige so lange um die Wahrheit kämpfen? Wir haben über all die Jahre gelernt, dass Erinnerung alleine nicht genügt. Erinnerung bedeutet auch Verantwortung. Verantwortung bedeutet, Fragen zu stellen, nicht wegzusehen, den Angehörigen zuzuhören. Wir haben von Anfang an Antworten verlangt. Wir wollten wissen, wer meinen Vater ermordet hat und warum. Aber viel zu lange wurden wir nicht gehört. Viel zu lange standen nicht die Täter und ihre rassistischen Motive im Mittelpunkt, sondern unsere Familien. Das hat unseren Schmerz noch größer gemacht. Und deshalb kämpfen wir weiter. Für Wahrheit, Aufklärung, Gerechtigkeit. Wir kämpfen dafür, dass die offenen Fragen des NSU-Komplexes nicht einfach mit den Jahren verschwinden. Denn Zeit darf keine Antworten ersetzen. Und Schweigen darf keine Aufklärung ersetzen. Auch nach 26 Jahren können wir nicht einfach sagen, es ist lange her. Für uns ist es nicht lange her. Für uns ist es jeden Tag. Und deshalb werden wir nicht aufhören, Fragen zu stellen. Wir werden nicht aufhören, die vollständige Aufklärung zu fordern. Wir werden nicht aufhören, die Namen unserer Liebsten zu nennen. Denn der Mord an meinem Vater und an den anderen Menschen, die vom NSU ermordet wurden, ist Teilgeschichte dieses Landes. Und Deutschland muss Verantwortung für diese Geschichte übernehmen. Rechter Terror ist keine Vergangenheit. Es ist eine Gefahr, die wir ernst nehmen müssen. Die Erinnerung an die Opfer muss deshalb immer auch eine Verpflichtung für die Gegenwart sein. Eine Verpflichtung, Menschen zu schützen. Rassismus ernst zu nehmen, rechten Terror konsequent zu bekämpfen. Und eine Verpflichtung, sich auf die Seite der Betroffenen und ihrer Familien zu stellen. Aber heute möchte ich auch über etwas anderes sprechen. Über die Menschen, die uns auf diesem langen Weg begleitet haben. Denn unsere Familie kämpft nicht mehr alleine. Über die Jahre sind Menschen an unsere Seite gekommen, die uns zu uns stehen. Menschen aus Initiativen und Bündnissen, Freundinnen und Freunde, Menschen, die Erinnerungsarbeit leisten, Menschen, die nicht wegschauen, Menschen, die unsere Fragen zu ihren Fragen gemacht haben. Das gibt uns Kraft. Und dafür möchte ich von Herzen Danke sagen. Danke an alle, die heute hier sind. An alle, die meinen Vater nicht vergessen. Danke an alle, die die Namen der Opfer weitertragen. Danke an alle, die mit uns für Wahrheit und Gerechtigkeit kämpfen. 26 Jahre, das ist eine lange Zeit, aber die Liebe zu meinem Vater ist nicht weniger geworden. Und die Erinnerung an ihn wird nicht schwächer. Solange wir seinen Namen nennen, ist er nicht vergessen. Solange wir seine Geschichte erzählen, bleibt er bei uns. Und solange es offene Fragen gibt, werden wir weiterkämpfen. Für meinen Vater, für Enver Şimşek, für alle Opfer der NSU, für Wahrheit und Gerechtigkeit und für eine Gesellschaft, in der niemand Angst haben muss, wegen seiner Herkunft, seines Namens oder seiner Hautfarbe zur Zielscheibe zu werden. Mein Papa wurde mir genommen, aber seine Erinnerung kann uns niemand nehmen. Und deshalb stehen wir heute hier, 26 Jahre später. Wir erinnern, wir fragen, wir kämpfen und wir werden nicht vergessen. Danke, dass ihr heute hier seid.
4: Das war Enver Şimşeks Tochter Semja Şimşek über Schmerz, Trauer und Wut. Schon als Teenagerin verlor sie ihren Vater und sie musste sich daraufhin gegenüber vielen Anschuldigungen verteidigen. Zusammen mit Gamze Kubaschek kämpft sie gegen das Vergessen. Musik.

0: Vor 26 Jahren wurde Enver Şimşek an seinem Blumenstand im Nürnberger Süden vom NSU erschossen. Das sollte jedoch nicht das letzte NSU-Attentat in Nürnberg sein. Am 13. Juni 2001 wurde Abdurrahim Özdoğru in seiner Änderungsschneiderei erschossen. Demnach kommt der Stadt eine besondere Verantwortung im Kampf gegen Rassismus und Fremdenfeindlichkeit zu. Andreas Kriegelstein, zweiter Oberbürgermeister der Stadt Nürnberg, kam bei der Gedenkveranstaltung kürzlich zu Wort.
1: Es folgen 9 Morde mit der gleichen Tatwaffe. In den Jahren nach Şimşeks Tod wurden weitere 8 Kleinunternehmer durch den NSU ermordet. Am 13. Juni 2001 wurde Abdurrahim Özdoğru in seiner Änderungsschneiderei in Nürnberg erschossen. 2 Wochen darauf der Lebensmittelhändler Süleyman Tasköprü in Hamburg. Ende 2001 fiel der Münchner Gemüsehändler Habil Kilic einem Attentat zum Opfer. Im Februar 2004 starb Mehmet Turgut, der in einem Rostocker Dönerimbiss ausgeholfen hatte. Gut 1,5 Jahre später, am 9. Juni 2005, wurde Ismail Yazar erschossen, der Inhaber eines Dönerimbisses in Nürnberg. Nur wenige Tage später, am 15. Juni 2005, wurde der griechische Staatsbürger Theodoros Bulgarides, Inhaber eines Schlüsseldienstes in München, ermordet. Auch der Dortmunder Kioskbesitzer Mehmet Kubaschik starb am 4. April 2006 durch Kugeln der rechtsextremen Terroristen. Und der 21-jährige Halid Yozgat, Betreiber eines Internetcafés in Kassel, wurde 2 Tage später an seinem Arbeitsplatz erschossen. Einziger Anhaltspunkt für die Ermittler, dass diese Taten zusammenhängen könnten, war die verwendete Munition der Tatwaffe. Dass die Familien sowie die türkische Community als Täter stigmatisiert und kriminalisiert wurden, ist schlichtweg Rassismus. Da 2 der Morde auch in Nürnberg stattfanden, war Nürnbergs zweiter Oberbürgermeister Andreas Kriegelstein auf der Gedenkveranstaltung vor Ort und appelliert an die Zivilgesellschaft, zusammenzuhalten, um keinen Platz für Rassismus in Nürnberg zu lassen.
2: Liebe Familie Şimşek, sehr geehrte Anwesende, liebe Engagierte für Demokratie und Menschenrechte, meine sehr geehrten Damen und Herren. Wir sind zusammengekommen, um uns an Enver Şimşek zu erinnern, der heute vor 26 Jahren hier an diesem Blumenstand, an diesem Ort niedergeschossen wurde und 2 Tage später seinen Verletzungen erlag. Mit dem Mord an Enver Şimşek begann eine Serie rechtsterroristischer Morde, der insgesamt 10 Menschen zum Opfer fielen. In Nürnberg wurden neben Enver Şimşek auch Abdurrahim Özdoğru und Ismail Yaşar ermordet. Schon vorher war Serkan Yildirim bei einem Sprengstoffanschlag schwer verletzt worden. Liebe Familie Şimşek, der Mord an Ihrem Vater, Ihrem Ehemann, hat Ihnen nicht nur einen geliebten Menschen genommen, sondern auch unglaublichen Schmerz zugeführt. Sie mussten danach erleben, wie die Familie, wie sie selbst unter Verdacht geriet und wie lange es dauerte, bis die Wahrheit über den rassistischen und rechtsextremen Hintergrund der Tat erkannt wurde. Zum Gedanken gehört auch die Erkenntnis, dass der Staat, seine Institutionen, die Opfer und die Angehörigen damals nicht so geschützt, nicht so unterstützt haben, wie sich ein Rechtsstaat, wie es sich in einem Rechtsstaat gehört. Die Verbrechen haben auch schmerzlich gezeigt, wie schwer es der gesamten Gesellschaft, auch unserer Stadtgesellschaft hier in Nürnberg, gefallen ist, den Blick auf die Betroffenen zu richten, die Familien, die Angehörigen, ihnen zuzuhören, Empathie zu zeigen, Empathie zu empfinden und sich solidarisch auch in der Stadtgesellschaft hier auch zusammen zu präsentieren. Die Taten liegen nun schon eine Generation zurück. Wir haben sie aber nicht vergessen. Und wir wollen heute nicht nur zurückblicken. Es geht auch um die Frage, was tun wir heute, damit sich Verbrechen solchen Ausmaßes nicht wiederholen. Meine Damen und Herren, die Antwort darauf ist für mich eindeutig. Wir müssen die Gefahren des Rechtsextremismus klar benennen. Denn Rechtsextremismus ist keine Meinung, wie jede andere. Extremismus ist eine Gefahr für unsere gesamte Demokratie. Und wir dulden in Nürnberg keinen rechten Terror. Rechtsextremismus stellt die Gleichwertigkeit von Menschen in Frage, teilt Menschen ein in wir und die anderen. Er macht Herkunft, Hautfarbe, Religion oder Namen zum vermeintlichen Maßstab für den Wert eines Menschen. Und genau aus diesem Denken heraus wurde Enver Şimşek und die anderen Opfer des sogenannten NSU ausgewählt. Die Mörder sahen nicht den Menschen. Wir sehen hier ein Bild. Ein Mensch, der hier stand. Mensch, Teil unserer Stadtgesellschaft. Es ging nicht um den Menschen. Mörder sahen nicht den Menschen, sie sahen ein Feindbild. Und dieses steht häufig am Beginn vom Terror und ebnet diesen den Weg. Wenn Menschen systematisch abgewehrt werden, wenn Alltagsrassismus um sich greift, wenn Minderheiten zu Sündenböcken gemacht werden, wenn Gewaltfantasien normalisiert werden, dann entsteht ein gesellschaftliches Klima, in dem Gewalt wahrscheinlicher wird. Und meine Damen und Herren, liebe Anwesende, deshalb müssen wir früh widersprechen. Wir müssen in Prävention und in politische Bildung investieren. Wir müssen ein Zeichen setzen. Und ich danke auch allen aus der Zivilgesellschaft, die heute hier sind. Kollegen aus dem Stadtrat, Kollegen aus den verschiedenen Verbänden und Institutionen, auch die Vertreter der Medien, die heute über diese Gedenkveranstaltung berichten. Es ist wichtig, ein Zeichen zu setzen gegen das Vergessen. Ein Zeichen der Solidarität und des Zusammenhalts. Und wenn wir darüber nachdenken, dass es ein NSU-Dokumentationszentrum gibt, ja, dann glaube ich auch, dass das ein wertvoller Beitrag wäre, um ein Zeichen zu setzen, dass wir eben nicht vergessen, dass wir die offenen Fragen aufarbeiten, dass wir uns mit den Fragen auseinandersetzen und mit der Frage, was bedeutet es heute für unsere Stadtgesellschaft? Was bedeutet es für unsere Gesellschaft in unserem Land? Gerade vor dem Hintergrund der Entwicklungen am letzten Sonntag, auch in Magdeburg. Wir müssen diese mahnenden Worte nicht nur formulieren, als Politiker hier bei Reden vortragen, sondern müssen uns auch als Stadtgesellschaft zusammenhalten und klar positionieren. Und das Vergessen ist etwas, was oft in der Zivilgesellschaft ein Thema ist, wenn es darum geht, wie gehen wir denn mit Orten um, wie gehen wir mit den Orten der Vergangenheit, der Historie um, gerade hier in Nürnberg. Und das Thema Erinnerungsarbeit ist etwas, was uns sehr wichtig ist. Und deswegen war es auch dem Nürnberger Stadtrat wichtig, dass wir diesen Platz nach Enver Şimşek benennen. Wie ich gerade hergekommen bin, haben hier noch Kinder Fußball gespielt. Ich finde, das ist ein lebendiges Zeichen, dass hier an diesem Ort ein Sportverein eine Zukunftsentwicklung haben wird. Und dass wir diesen Platz auch in Zukunft vielleicht anders gestalten können. Dass dieses Gedenken auch in Zukunft erhalten wird. Und dass wir aber wissen, dieser Platz ist Teil in unserer Stadtgesellschaft. Und es freut mich ganz besonders, dass der TSV Altenfurt künftig hier seinen Vereinssitz haben wird. Und die Adresse wird lauten Enver Şimşek Platz 1. Wir geben Enver Şimşek auch ein Gesicht in unserer Stadtgesellschaft, auch in der Zukunft. Einen Ort, einen lebendigen Ort, wo sich Menschen begegnen können. Und ich glaube, das ist auch wichtig, ein Zeichen zu setzen gegen das Vergessen. Liebe Familie Şimşek, wir sind zusammengekommen, um uns an Enver Şimşek zu erinnern. Als Stadt des Friedens und der Menschenrechte stehen wir an Ihrer Seite und an der Seite der Opfer und ihrer Angehörigen und zeigen, was aus Erinnerung, Verantwortung erwachsen ist. Ich danke Ihnen, Ihnen allen, meine Damen und Herren, im Namen der Stadt Nürnberg, dass Sie heute an dieser Gedenkveranstaltung teilnehmen. Vielen Dank.
0: Das war Andreas Kriegelstein, zweiter Oberbürgermeister der Stadt Nürnberg, zum Gedenken an Enver Şimşek am 9. September in Langwasser.

0: Der Gedenktag des NSU-Attentats auf Enver Şimşek in Nürnberg am 9. September 2000 jährte sich zum 26. Mal. Mein Kollege Jakob Benninger war bei der Gedenkveranstaltung dabei. Als letzten Redebeitrag hört ihr nun Gamze Kubaschik, die Tochter von Mehmet Kubaschik. Durch die gemeinsame Trauer und das Engagement gegen das Vergessen hat sie eine Verbindung zur Familie Şimşek aufgebaut. Deshalb war sie ebenfalls in Nürnberg vor Ort, um der Familie Şimşek ihr Beileid auszusprechen und selbst ein Zeichen gegen Rassismus zu setzen.
1: Über die Jahre der gemeinsamen Trauer haben sich die überlebenden Töchter solidarisiert und tiefe Freundinnenschaften geschlossen. Deshalb war auch Gamze Kubaschik, die Tochter von Mehmet Kubaschik, vor Ort. Am 4. April 2006, knapp 6 Jahre nach dem Tod von Enver Şimşek, stürmten Neonazis in einen Kiosk in der Dortmunder Nordstadt. Dort erschossen sie Mehmet Kubaschik, ein kaltblütiger Mord aus tiefem Hass, der bis heute unvergessen ist, der bis heute schockiert und der bis heute tiefe Trauer in Dortmund hinterlassen hat. Bei der Familie und den Freunden des damals 39-Jährigen, sowie bei vielen Dortmunderinnen und Dortmundern. Wie bei Enver Şimşek vermutete die dortige Polizei auch in diesem Fall kein rassistisches Motiv, sondern ermittelten abermals im Umfeld des Täters. Das rassistische Ermittlungsverhalten der Behörden hat die Töchter letztendlich auch zusammengeschweißt. Als die Angehörigen sich untereinander vernetzten und sich am 6. Mai 2006 mit einer großen Demonstration in Kassel an die Öffentlichkeit wenden, lernen sich Semir Şimşek und Gamze Kubaschik kennen. Seitdem verbindet sie eine solidarische Freundschaft. Sie kämpfen gemeinsam gegen den juristischen Schlussstrich vom 11. Juli 2018 in München um Gerechtigkeit, um ein würdiges Gedenken und um vollständige Aufklärung des gesamten Neonazi-Netzwerks, das an der Ermordung ihrer Väter beteiligt war. Die durch ihr Schicksal verbundenen jungen Frauen haben Mitte des Jahres 2025 ein Buch veröffentlicht. In Gedächtnisberichten, Telefonaten und Chats erzählen sie unmittelbar, wie sie die erschütternden Geschehnisse damals erlebt und wie die Morde sie aus ihrem bisherigen Leben gerissen haben. Aber auch, wie sie miteinander eine ungeheure Kraft entwickeln konnten, die sie bis heute immer weiter kämpfen lässt. Gegen das Vergessen und für eine Zukunft ohne Ausgrenzung. Ihr hört nun Gamze Kubaschik auf der Enver Şimşek Gedenkveranstaltung in Nürnberg am 9.09.2026.
2: Liebe Familie Şimşek, liebe Freundinnen und Freunde, liebe Menschen, die heute hier sind. Wir erinnern heute an Enver Şimşek, an einem Vater, an einem Ehemann, an einem Menschen. Und wenn ich heute über Enver Şimşek spreche, kann ich nicht nur über ihn sprechen, denn für mich ist sein Name untrennbar mit dem Namen meines Vaters verbunden. Mehmet Kubaschik. Zwei Väter, zwei Familien, zwei Leben, die durch rassistischen Hass zerstört wurden. Und zwei Töchter, die sich danach gefunden haben. Als ich meinen Vater am 4. April 2006 in Dortmund ermordet wurde, hat sich mein Leben für immer verändert. Von einem Tag auf den anderen war mein Vater nicht mehr da. Und mit ihm wurde ein Teil unserer Familie weg. In dieser Zeit hätte ich nie gedacht, dass aus diesem unbeschreiblichen Schmerz einmal eine Verbindung entstehen würde, die mein Leben bis heute prägt. Eine Verbindung zu einem Menschen, der genau wusste, was ich fühle. Semir. Wir haben uns nach dem Mord an meinem Vater kennengelernt und vielleicht mussten wir uns gar nicht viel erklären, denn da war etwas, das zwischen uns stand, ohne dass wir es aussprechen mussten. Wir wussten beide, wie es ist, einen Vater zu verlieren. Wir wussten beide, wie es ist, mit einer Leere aufzuwachen, die niemand verstehen kann, der so etwas nicht selbst erlebt hat. Und wir wussten beide, wie es ist, mit Fragen zu leben, auf die man keine Antwort bekommt. Und wir wussten beide, wie es sich anfühlt, wenn nicht nur dein Vater ermordet wird, sondern wenn danach auch noch deine Familie unter Verdacht gerät. Wir haben gemeinsam erlebt, wie mit unseren Familien umgegangen wurde. Wir haben erlebt, wie aus Opfer Verdächtige gemacht wurde, wie Misstrauen an der Stelle von Mitgefühl trat, wie wir immer wieder um etwas kämpfen mussten, das eigentlich selbstverständlich sein sollte, dass unsere Väter als Opfer gesehen werden, dass ihre Geschichten erzählt werden, dass ihre Namen nicht vergessen werden, dass endlich die Wahrheit gesucht wird. Seit damals sind viele Jahre vergangen. Wir haben Gerichtsverhandlungen erlebt, wir haben Prozesse erlebt, wir haben Enttäuschungen erlebt, wir haben geweint, wir waren wütend, wir waren sehr oft erschöpft. Aber wir haben uns nicht verloren, im Gegenteil. Auch zwei Töchtern, die durch den gleichen Schmerz verbunden waren, sind Schwestern geworden. Und heute sage ich ganz bewusst, Semia, du bist nicht nur eine Freundin für mich, du bist meine Schwester. Eine Schwester, die mir das Leben nicht gegeben hat, aber mir in meiner schwersten Zeit meines Lebens Halt gegeben hat. Du warst da, als ich dich gebraucht habe. Du hast mich nicht alleine gelassen. Und ich hoffe, dass ich auch dir in all den Jahren das Gefühl geben konnte, dass du in diesem Weg nicht alleine gehen musst. Unsere Verbindung ist etwas, das aus Schmerz entstanden ist. Aber es besteht nicht nur aus Schmerz. Wir lachen gemeinsam. Wir erzählen uns Dinge, die vielleicht sonst niemand versteht. Wir sprechen über unsere Väter und manchmal führen wir Gespräche, die gleichzeitig traurig und wunderschön sind. Ich erinnere mich an einen Satz von dir, Semia. Du hast mich gefragt, meinst du, unsere Väter sind da, wo sie jetzt sind, auch so gut befreundet? Und ich habe sofort geantwortet, ja, auf jeden Fall. Ich stelle mir das manchmal genauso vor. Vielleicht sitzen Enver und Mehmet irgendwo zusammen, vielleicht trinken sie einen Tee, vielleicht reden sie über ihre Familien und vielleicht sind sie stolz auf uns. Ich weiß nicht, wo unsere Väter heute sind. Aber ich weiß, wo sie bei uns sind. In unseren Erinnerungen, in unseren Geschichten, in unseren Familien, in unseren Stimmen. Und deshalb haben Semir und ich unser Buch geschrieben. Wir haben es geschrieben, weil wir nicht wollten, dass unsere Väter irgendwann nur noch Namen in Geschichtsbüchern sind. Wir wollten, dass die Menschen wissen, wer sie waren, dass sie Väter waren. Ehemänner, Söhne, Freunde, Menschen mit Träumen, mit Hoffnungen, mit Familie, die sie geliebt haben. Wir wollten erzählen, dass hinter jedem Namen ein ganzes Leben stand. Und wir wollten nicht, dass der NSU nur als eine Geschichte über die Täter erzählt wird. Wir wollen, dass über die Menschen gesprochen wird, die ermordet wurden. Über unsere Väter. Über alle Menschen, deren Leben ausgelöscht wurde. Seit der Veröffentlichung unseres Buches waren wir auf viele Lesungen, bei Veranstaltungen in den Schulen. Wir erzählen unsere Geschichte immer wieder. Und manchmal frage ich mich selbst, woher wir eigentlich diese Kraft nehmen. Denn jedes Mal, wenn wir erzählen, öffnen wir auch Wunden. Aber gleichzeitig merken wir, unsere Stimmen erreichen Menschen. Menschen hören zu. Junge Menschen hören zu. Und vielleicht gibt es jemanden, der nach unseren Lesungen nach Hause geht und anders über Rassismus denkt. Vielleicht gibt es jemanden, der versteht, was dieser Mord mit unseren Familien gemacht haben. Vielleicht sorgen unsere Geschichten dafür, dass jemand genauer hinsieht, wenn Menschen ausgegrenzt, beleidigt oder angegriffen werden. Dann wissen wir, warum wir weitermachen. Denn wir wollen nicht nur erinnern, wir wollen etwas verändern. Und deshalb bleibt unser Kampf um Aufklärung bestehen. Noch immer sind alle Fragen nicht beantwortet. Wer wusste was? Wer hat den NSU unterstützt? Welche Netzwerke gab es? Warum wurden so viele Hinweise nicht ernst genommen? Warum mussten unsere Familien so lange um Anerkennung und Aufklärung warten? Diese Fragen dürfen nicht verschwinden. Denn Erinnerung ohne Aufklärung reicht uns nicht. Gedenken ohne Konsequenzen reicht uns nicht. Wir wollen, dass die Wahrheit ans Licht kommt. Und wir wollen, dass dieses Land aus dem NSU-Komplex lernt. Nicht nur für unsere Väter, sondern für alle Menschen, die heute in diesem Land leben müssen und Angst haben, aufgrund ihrer Herkunft, ihrer Hautfarbe oder ihres Namens angegriffen zu werden. Vor nicht langer Zeit haben wir am 4. April in Dortmund an meinen Vater erinnert. Semir war an diesem Tag bei uns und hat dort eine Rede gehalten. Und heute bin ich hier in Nürnberg. Heute stehe ich hier, um an deinen Vater Enver Şimşek zu erinnern. Ich empfinde das als etwas ganz Besonderes, denn wir stehen immer wieder füreinander ein. Wenn einer von uns spricht, ist der andere nicht weit. Wenn einer von uns traurig ist, ist die andere da. Wenn einer von uns keine Kraft mehr hat, trägt die andere es ein Stück. Und vielleicht ist genau das unsere Antwort auf das, was uns genommen wurde. Wir sind nicht auseinandergebrochen. Wir sind zusammengewachsen. Unsere Väter wurden uns genommen. Aber sie haben uns etwas hinterlassen. Ihre Geschichten, ihre Familien, ihre Erinnerungen und eine Verantwortung. Die Verantwortung, ihren Namen weiterzutragen. Und bevor ich zum Ende komme, möchte ich heute nicht einfach von den Opfern sprechen. Ich möchte ihren Namen sagen. Denn hinter jedem dieser Namen steht ein Mensch, ein Leben, eine Familie, eine Geschichte. Und solange wir ihren Namen aussprechen, werden sie nicht vergessen. Enver Şimşek, Abdurrahim Özdoğru, Süleyman Taşköprü, Habil Kılıç, Mehmet Turgut, İsmail Yaşar, Theodoros Bulgarides, Mehmet Kubaşık, Halit Yozgat, Michaeli Kiesewetter. 10 Menschen, 10 Leben, 10 Familien, die mit diesen Folgen bis heute leben müssen. Wir erinnern uns an sie, wir sprechen ihre Namen, sie erzählen ihre Geschichten. Und wir werden nicht zulassen, dass sie vergessen werden. Sie werden niemals vergessen. Und Semir, ich weiß, dass wir diesen Weg weitergehen werden. Gemeinsam, als Freundinnen, als Schwestern, als Töchter, für unsere Väter, für die Erinnerung, für die Wahrheit, für die Gerechtigkeit, gegen das Vergessen, gegen das Schweigen, gegen Rassismus und für eine Zukunft, in der kein Kind erleben muss, das, was wir erlebt haben. Wir kämpfen weiter, gemeinsam. Vielen Dank.

0: Das war Gamzel Kubaschik mit ihrer Anteilnahme an der Gedenkveranstaltung anlässlich des 26. Todestags von Enver Şimşek. Zusammen mit Semja Şimşek hat sie letztes Jahr das Buch »Unser Schmerz ist unsere Kraft« im Fischer-Sauerländer Verlag herausgebracht. Darin erzählen die beiden ihre Geschichte, als sie als Teenager ihre Väter verloren haben.
1: Bruno Balz war einer der bekanntesten Librettisten der 1930er Jahre. Seine bekannten Hits wie »Davon geht die Welt nicht unter« oder »Kann denn Liebe Sünde sein« machten ihn berühmt. Gleichzeitig verbrachte er aufgrund seiner Homosexualität 1936 mehrere Monate im Gefängnis, ging dann eine heterosexuelle Ehe ein, verschleierte seine Sexualität und machte weiter Karriere. Bei dem musikalischen Theaterabend »Kann denn Liebe Sünde sein? Queerness im Faschismus? Der Fall Bruno Balz« reflektiert Balz, hier verkörpert von Dominik Müller, 15 Jahre nach Ende der NS-Diktatur und muss sich dabei schließlich selbst die Frage stellen, welche Verantwortung er hatte und vielleicht auch welche Mitschuld. Weitere Einblicke bieten euch Franziska Detres, Regie, und Dominik Müller, Schauspiel, im Folgenden.
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1: Ein kurzer Einblick in den musikalischen Theaterabend zum Stück »Kann denn Liebe Sünde sein? Queerness im Faschismus, der Fall Bruno Balz«. Doch wer hat schon von Bruno Balz gehört? Vielleicht von einem seiner Hits, aber dem Mann dahinter? Wahrscheinlich die wenigsten. Denn das NS-Regime sorgte spezifisch dafür, dass dieser Mann keine Credits für die Texte, die er schrieb, bekam. Franziska Detres schrieb über Balz ein Stück und führte Regie. Zusammen mit dem Schauspieler, der Bruno Balz im Stück verkörperte, Dominik Müller, haben die beiden ein wenig erzählt.
3: Ja, hallo, mein Name ist Franziska Detres. Ich bin freie Theaterregisseurin und arbeite gerade mit Dominik Müller zusammen.
4: Ja, das bin ich. Ich bin Schauspieler und Sänger und spiele in diesem Stück den Bruno Balz.
1: Kann denn Liebe Sünde sein? Queerness im Faschismus, der Fall Bruno Balz, hat heute Abend Premiere. Worum geht's denn?
3: Da geht es um Bruno Balz eben. Man kann kurz sagen, wer das war. Das war ein Textdichter, der ist 1902 geboren und hat halt hauptsächlich so in den 1930er, 1940er Jahren aktiv an Filmproduktionen in Deutschland mitgearbeitet. Ergo halt an NS-Propagandafilmen oder zumindest NS-Filmen in der Zeit. Und das Interessante ist aber, dass er selber schwul war. Und aufgrund dessen und angesichts der Tatsache, dass die Nazis eben den Paragraph 175 verschärft haben, war er irgendwie auch politisch Verfolgter, aber gleichzeitig eben auch so ein bisschen Nutznießer dieses Systems, in dem er da gearbeitet hat.
1: Während des NS-Regimes wurden auf Basis des Paragraph 175 homosexuelle Männer unsichtbar gemacht, systematisch verfolgt, in KZs deportiert und ermordet. Einer der Überlebenden ist Bruno Balz. Als einer der bekanntesten Songtexteschreiber, der in KZs deportiert und ermordet. Einer der Überlebenden ist Bruno Balz. Als einer der bekanntesten Songtexteschreiber der 1930er Jahre.

0: mehrere Monate deswegen im Gefängnis. Unter Auflagen wieder freigelassen, wurden sein Name und seine Bilder von den Nazis aus der Öffentlichkeit gezogen und er wurde gezwungen, eine heterosexuelle Ehe einzugehen. 1941 erneut im Gefängnis schrieb er dort zwei seiner größten Erfolge. Davon geht die Welt nicht unter und ich weiß, es wird einmal ein Wunder geschehen. Obwohl er selbst von politischer Verfolgung betroffen war, beteiligte sich Bruno Balz an einigen der erfolgreichsten Filme der NS-Zeit. Mit dem Stück wird ein Blick in die Vergangenheit gewagt, aber damit leider auch ein noch immer aktuelles Thema vorgestellt: Angriffe und Einschränkungen auf die Rechte queerer Personen.
1: Ich glaube, ich finde interessant an dem Thema, dass einfach aktuell wir uns auch wieder in so einer Stimmung oder Atmosphäre befinden, in der schon auch queere Menschen wieder zunehmend Diskriminierung ausgesetzt sind. Und irgendwie ist es in dem Zusammenhang halt interessant zu gucken, wie ging es Personen in der Vergangenheit? Wie sind die damit umgegangen? Und bei Bruno Balz finde ich daran eben besonders spannend die Ambivalenz der Figur. Weil man weder genau sagen kann, oh krass, der arme Verfolgte etc., noch kann man irgendwie so ganz klar sagen, er war einfach nur Opportunist, weil er halt irgendwo so dazwischen sich bewegt.
2: Also zum einen bin ich schon seit vielen Jahren selber mehr oder weniger Fan der Musik dieser Zeit und beschäftige mich viel mit Chansons, gerade aus den 20ern, 30ern, habe auch schon ein eigenes Chansonprogramm. Also daher kommt schon mal die Liebe zu der Musik, die in diesem Stück ist und dem Genre an sich. Und dann, je älter ich werde, desto mehr fühle ich mich auch so ein bisschen verpflichtet, die Lebensläufe mir vorangegangener schwuler Männer zu bearbeiten und daraus zu lernen ein bisschen vielleicht auch und zu gucken, was sich da verändert hat und wie die schon vor 100 Jahren quasi für unsere Rechte gekämpft haben und was die durchgemacht haben und wo wir jetzt sind und was man daraus lernen kann und das den Leuten näher zu bringen und auch für mich selber als private Person da einzutauchen und das einfach mal aufzusaugen, was so alles passiert ist und was Einzelschicksale bedeutet haben in der queeren Community auch früher.
0: Nach Jahrzehnten der Emanzipation und der Kämpfe um Gleichberechtigung werden die Rechte und Freiheiten queerer Personen wieder zunehmend angegriffen und eingeschränkt. Die politische Hetzjagd auf Transpersonen in den USA, Verbote von Pride-Marches oder auch Razzien und Verhaftungen von queeren Personen und Allies in der Türkei. Das sind aktuelle Fälle, die uns immer wieder durch die Medien heute erreichen. Personen, die nicht dem heteronormativen Konsens entsprechen, sind wieder vermehrt körperlicher oder verbaler Gewalt ausgesetzt. Und auch in der Kunst und auf der Bühne sind queere Existenzen nach wie vor, aber jetzt auch wieder vermehrt die Minderheit.
1: Ja, kann man noch dazu sagen, dass Dominik ja Musical-Darsteller ist. Mhm. Und immer sehr viel und sehr oft irgendwelche heterosexuellen Männer spielen darf. Und ich finde es ganz persönlich auch irgendwie schön, dass das mal nicht so ist.
2: Ja, das stimmt. Ja, das ist auch ein Punkt, ja, den ich eigentlich vergessen habe zu erwähnen, was sehr selten ist, weil es gibt selten queere Rollen oder offen queere Rollen in Stücken. Also zuletzt haben auch Anzi und ich zusammen Dorian Gray gemacht, was, würde ich sagen, das bisher die queerste Rolle war, die ich gespielt habe, weil es schon sehr offen gelassen wird, wer da wen liebt und so weiter. Und auch Oscar Wilde ist ja eh auch eine queere Ikone dieser Zeit. Aber ja, das ist quasi die erste offene, schwule Rolle, die ich auf einer Bühne spiele. Das ist schon was Besonderes. Und das nach über 10 Jahren im Business ist auch eigentlich ein bisschen traurig. Aber deswegen freue ich mich umso mehr.
1: Ja, Zeit wird's. Ja. Jetzt mal.
0: Der musikalische Theaterabend Kann denn Liebe Sünde sein? Trifft Bruno Balz im Jahr 1960, 15 Jahre nach dem Ende der NS-Herrschaft. Der Paragraph 175 besteht leider noch immer in gleicher Weise, wie er von den Nationalsozialisten verschärft wurde. Homosexuelle leben weiterhin in Unsichtbarkeit. Bruno Balz konnte trotzdem auch nach Ende des Zweiten Weltkriegs an seine Erfolge vor dem Krieg anknüpfen und weiterhin Texte für große Filmproduktionen schreiben. Bis zu seinem Tod hat er mehr als 1000 Schlager- und Liedtexte und Libretti für Operetten und Opern geschrieben. Kann denn Liebe Sünde sein? Queerness im Faschismus, der Fall Bruno Balz, lässt das Leben von Bruno Balz von den 1920ern bis 1945 Revue passieren und diskutiert die Frage, welche Verantwortung er hatte und vielleicht auch welche Mitschuld.
1: Genau, insofern wollte ich noch anmerken, es ist ein Theater und auch ein musikalischer Abend. Also es wird sehr viel Musik geben, eben aus den 30ern, 40ern, wie Dominik schon erwähnt hat. Und zwar haben wir Premiere heute am Freitag um 20 Uhr in der Roten Bühne. Und wir spielen außerdem noch am Sonntag, ebenfalls in der Roten Bühne um 18 Uhr. Und dann haben wir dankenswerterweise einen

0: eine Vorstellung im Staatstheater, und zwar am 11. Dezember um 22 Uhr in deren Spätspielreihe. Und dann kommt noch eine Veranstaltung Ende Dezember am 28. Also alle, die zwischen den Jahren noch nichts vorhaben und Lust auf Kunst und Kultur, sind herzlich eingeladen, auch wieder in die Rote Bühne. Ich glaube, um 19 Uhr spielen wir da.
1: Kommt vorbei.
2: Fassung und Regie ist von Franziska Detres, musikalische Leitung von Ferdinand von Seebach, Licht und Bühne von Ines Bartel, Kostüm von Lena Peschke und Schauspiel von Dominik Müller.

Wer jetzt durch diesen Beitrag Interesse und Lust bekommen hat, kann heute Abend am 25. September um 20 Uhr im Theater Rote Bühne in der vorderen Kramergasse 11 in Nürnberg vorbeischauen. Denn Kann denn Liebe Sünde sein hat heute Premiere. Wem das ein bisschen zu knapp ist, weitere Aufführungen gibt es am Sonntag, den 27. September um 18 Uhr und dann wieder im Dezember, einmal im Staatstheater am 11. Dezember um 22 Uhr und zwischen den Feiertagen am 28.12. um 19 Uhr wieder im Theater Rote Bühne. Weitere Informationen findet ihr auch unter detres.de, ich buchstabiere detrez.de. Und jetzt hören wir Gillaband mit The Megasort.

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